Sie hörten die Sinfonie Nummer 2 in D-Moll von Johan Halvorsen. Es spielte das norwegische Radioorchester unter Thomas Søndergaard. Die Sonate für Cello und Klavier Nummer 2 in F-Dur wurde von Johannes Brahms komponiert. Christian Poltera Cello, Martin Helmchen Klavier.

Christian Poltera und Martin Helmchen spielten die Sonate für Cello und Klavier Nummer 2 in F-Dur von Johannes Brahms. Am Ende des ersten Teils von Ö1 Nachtmusik steht die Ehe aus der Orchestersuite Nummer 3 in D-Dur von Johann Sebastian Bach. James Sedaris dirigiert das New Zealand Symphony Orchestra.

0: Das war der erste Teil der heutigen Ö1 Nachtmusik. Alle Informationen zu den gespielten Stücken finden Sie auf der Ö1 Webseite. Auskünfte gibt es auch telefonisch beim Ö1 Service unter der Wiener Nummer 501 70 371. Nach den 3 Uhr Nachrichten folgt der zweite Teil.
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2: Am Mikrofon ist Sophie Moos-Eder, es ist 3 Uhr. Am Mittwoch jährt sich der Amoklauf in Graz. Ein 21-Jähriger hat am Borg Dreier Schützengasse 10 Menschen erschossen und sich dann selbst getötet. Die Hintergründe sind bis heute unklar. Christian Hoffmann.
3: Seit dem 10. Juni des Vorjahres bekommen die Opfer und Hinterbliebenen des Amoklaufs kostenlose psychologische Hilfe. Die Grazer Psychologin Reinhild Wallner betreut einige von ihnen. Dieser erste Jahrestag ist für Betroffene, Angehörige und das gesamte soziale Umfeld das schwierigste. Viele Wunden reißen auf, sagt die Psychologin.
4: Dieses Wiedererinnern wird natürlich auch Gefühle von damals wieder aktivieren. Die Bilder werden vielleicht wieder klarer im Kopf sein. Ich nehme an, eben, es wird in den Medien drüber berichtet. Aber man sollte nicht nur die Seite sehen, die man vielleicht als Retraumatisierung im schlimmsten Fall erlebt. Man kann ja auch die Seite sich anschauen, dass in einem Jahr viel gelungen ist.
3: Auf Wunsch der Angehörigen verzichtet die Stadt Graz auf sämtliche öffentliche Gedenkveranstaltungen.
2: Schweres Erdbeben im Süden der Philippinen. Die Erde hat dort mit einer Stärke von 7,8 gebebt. Die Philippinen, Indonesien und auch Japan haben eine Tsunami-Warnung ausgerufen. Die Menschen an der Küste der Philippinen sollen sich ins Landesinnere in Sicherheit bringen. Mindestens eine Person soll bei dem Erdbeben ums Leben, mehrere verletzt worden sein. Die Zahl der einsatzbereiten Atomwaffen steigt. Zu dem Ergebnis kommt das Friedensforschungsinstitut SIPRI. Für die Forscher ist damit die jahrzehntelange Entwicklung hin zu weniger Atomwaffen gefährdet. Und in den nächsten Tagen am Abend auf den Himmel zu schauen, könnte sich lohnen. Da begegnen sich die beiden Planeten Venus und Jupiter. Martina Großfurtner.
5: Wer kann, sollte sich das Planetenrendezvous am Himmel morgen oder übermorgen anschauen, denn da sind Venus und Jupiter besonders nah beieinander. Am besten zu sehen ist das Spektakel eine halbe Stunde bis Stunde nach Sonnenuntergang. Man braucht kein Fernglas, die Begegnung ist mit freiem Auge sichtbar, da Venus und Jupiter ja die hellsten Planeten am Himmel sind. Vorausgesetzt, das Wetter spielt mit, sagt Alexander Pickert von der Wiener Arbeitsgemeinschaft für Astronomie.
6: Ohne Wolken sind Venus und Jupiter auch in der Stadt eine sehr auffällige Erscheinung am Abendhimmel.
5: Übrigens kommen sich die Planeten nur scheinbar so nahe. Das liegt an der Perspektive von der Erde aus. Tatsächlich liegen aber hunderte Millionen Kilometer zwischen ihnen.
2: Und jetzt zum Wetter und zu Michi Mattern.
7: Die neue Woche beginnt sommerlich. Heute ist es in ganz Österreich überwiegend sonnig mit meist nur dünnen Wolken. Einzelne Nebelfelder lichten sich rasch. Am Nachmittag bilden sich zwar stellenweise größere Quellwolken, aber nur wenige Schauer oder Gewitter und die in erster Linie im Bergland vom Adelberg bis in die Obersteiermark. Bei nur wenig Wind wird es sehr warm, Höchstwerte 23 bis 30 in 2000 Meter um 12 Grad. Morgen Dienstag im Osten und Süden zunächst noch zeitweise sonnig, warm und schwül, im Lauf des Tages aber von Westen her mit kräftigen Schauern und Gewittern Abkühlung.

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1: Herzlich willkommen. Ö1 begleitet Sie durch die Nacht mit Musikaufnahmen, die Sie nur bei uns finden können. Dieses Nachtprogramm ist ein Gemeinschaftsprojekt der in der EBU, der European Broadcasting Union, vereinten öffentlich-rechtlichen Radiosender. 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Wir beginnen diesen zweiten Teil der Ö1 Nachtmusik mit der Suite Nummer 2 aus Cydalise et le Chèvre-Pied von Gabriel Pierny. Fabien Gabel dirigiert das Orchestre National de France.

Wir bleiben im Auditorium des Radio France Funkhauses in Paris am 4. Dezember 2025. Auf dem Programm steht ein Flötenkonzert des 1984 geborenen Sami Moussa. Solist ist Emmanuel Pahut. Fabien Gabel dirigiert das Orchestre National de France.

Sie hörten ein Flötenkonzert von Sami Moussa. Der Solist Emmanuel Bahut spielt nun eine Romance Opus 37 von Camille Saint-Saëns und wird von dem Orchestre National de France unter Fabienne Gabel begleitet.

Das Orchestre National de France unter der Leitung von Fabien Gabelle spielt die Nacht auf dem kahlen Berge von Modest Mussorgsky.

Noch einmal das Orchestre National de France unter Fabien Gabel. Gespielt wird die sinfonische Fantasie Frau ohne Schatten von Richard Strauss.

Sie hörten die sinfonische Fantasie »Frau ohne Schatten« von Richard Strauss. Fabien Gabelle dirigierte das Orchestre National de France. Am Ende des zweiten Teils der Hör1 Nachtmusik steht das Streichquartett Nummer 1 in E-Moll von Camille Saint-Saëns. Es spielt das Amar-Quartett.

0: Sie hörten das Streichquartett Nummer 1 in E-Moll von Camille Saint-Saëns, interpretiert von dem Amar-Quartett. Das war der zweite Teil von Ö1 Nachtmusik. Nach den 5 Uhr Nachrichten folgt der dritte Teil.
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2: Mit Rosanna Zara am Mikrofon. Der ÖMTC hat untersucht, wie die Spritpreisbremse bisher wirkt. Im Mai war der Diesel deutlich günstiger als im April. Bei Benzin haben die Preise deutlich zugelegt. Johannes Schmerger-Lunder berichtet.
3: Während Diesel mit 1,92 € pro Liter im Mai deutlich günstiger geworden ist, ging es beim Benzin nach oben mit dem Preis. Ein Liter kostete knapp 1,80 €. Martin Graslober vom ÖAMTC.
4: Grundsätzlich sieht man sozusagen in den Monaten ab Frühling, wenn es dann Richtung Sommer geht, einfach auch mehr Kilometer, die mit Benzin gefahren werden. Das heißt, es gibt hier eine höhere Benzinnachfrage und hier reagiert dann auch der Preis, sprich es wird teurer an der Zapfsäule.
3: Mit der verlängerten, aber deutlich verschlankten Spritpreisbremse sind die Preise Anfang Juni wieder etwas gestiegen. Der ÖAMTC empfiehlt, Preise zu vergleichen. Preisanstiege vom Mittag würden gegen Abend wieder abnehmen.
4: Unser Tipp ist hier, wenn man nicht knapp vor 12 Uhr tanken kann, dann sollte man es zumindest gegen Abend tanken. Da ist es auch schon wieder um einiges günstiger.
3: Am günstigsten sei tanken am Sonntag oder Montagvormittag.
2: Die israelische Luftwaffe greift nach Militärangaben militärische Ziele im Westen und Zentrum des Irans an. Gestern hat der Iran erstmals seit 2 Monaten Raketen auf israelische Ziele abgefeuert. Im Kosovo ist gestern das Parlament gewählt worden. Stimmenstärkste Partei bleibt trotz Verlusten die Partei von Ministerpräsident Kurti. Nicht nur die Regierungsbildung dürfte im Kosovo aber schwierig werden, berichtet Christian Werschütz.
5: Trotz Stimmenverlusten bleibt die Partei Selbstbestimmung mit 43% der Stimmen die klar dominierende Albanerpartei im Kosovo. So hat sie fast gleich viele Stimmen und Prozente wie die weiteren 3 Albanerparteien, die 5%-Hürde für den Einzug ins Parlament übersprungen haben. Ob es der Partei Selbstbestimmung gelingen könnte, mit den 10 Sitzen nationaler Minderheiten die absolute Mehrheit von 61 Mandaten zu erreichen, wird erst nach der Auszählung der Stimmen der Auslandsalbaner klar sein. Am Grundproblem ändert all das nichts, denn für die Wahl des Staatspräsidenten braucht es im Parlament mit seinen 120 Sitzen ein Präsenzquorum von 80 Abgeordneten. Das ist nur mit Parteien der Opposition möglich und daran scheiterte bisher die Wahl des Präsidenten.
2: Balkan-Korrespondent Christian Werschütz hat berichtet. Das waren die Nachrichten mit Rosanna Zara. Und damit noch zum Wetter.
6: Vorerst gibt es noch ein paar Wolkenreste, vor allem in Kärnten, der Steiermark und im Burgenland. Vereinzelt auch etwas Nebel. Rasch versetzt sich überall die Sonne durch und speziell im Flachland bleibt es dann auch bis zum Abend überwiegend sonnig. Im Berg- und Hügelland kommen zur Sonne aber nach und nach auch Quellwolken und stellenweise entstehen am Nachmittag Regenschauer und Gewitter, in erster Linie in Tirol, Salzburg und der Obersteiermark. Mitunter frischt lebhafter Südwind auf. Die Temperaturen steigen auf 23 bis 30 Grad, in 2000 Meter Höhe auf 12 bis 16 Grad. Morgen Dienstag beginnt sich das Wetter dann langsam umzustellen. Im Osten und Süden wird es zwar noch einmal sehr warm mit 25 bis 30 Grad, die Sonne zeigt sich aber nur noch zeitweise. Von der Schweiz und von Deutschland her ziehen immer mehr Wolken auf und bringen von Vorarlberg bis Salzburg bereits am Vormittag vermehrt Regenschauer. Hier hat es auch nur noch 15 bis 22 Grad. Am Nachmittag können dann in ganz Österreich teils kräftige Schauer niedergehen, auch ein paar Gewitter kommen dazu und es kühlt ab. So viel zum Wetter mit Jörg Stibor.

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1: Herzlich willkommen zum dritten Teil der Ö1 Nachtmusik. Musikproduktionen und Aufnahmen von Rundfunkstationen aus ganz Europa, aus den USA, Kanada, Australien und aus dem Fernen Osten. Exklusiv zur Verfügung gestellt von der EBU, der European Broadcasting Union, und kuratiert von der BBC. Alle Informationen zum Programm der Ö1 Nachtmusik finden Sie auch auf der Ö1 Webseite. Am Beginn dieser letzten Stunde steht L'Apothéose de la Danse, eine Orchestersuite mit Tanzmusik, komponiert von dem 1764 verstorbenen Jean-Philippe Rameau. Marc Minkowski dirigiert Les Musiciens du Louvre.

Sie hörten L'Apothéose de la Danse, eine Orchestersuite mit Tanzmusik von Jean-Philippe Rameau. Les Musiciens du Louvre spielten unter der Leitung von Marc Minkowski. Die Kantate Nummer 5, Ad Pectus Sicut Modo Geniti, stammt aus der Feder des 1707 verstorbenen Dietrich Buxtehude. Interpreten sind das La Cetra Vokalensemble Basel und das La Cetra Barockorchester Basel unter Carlos Federico Sepulveda.

Sie hörten die Kantate Nummer 5, Ad Pectus Sicto Modo Geniti von Dietrich Buxtehude. Am Ende der heutigen Hör1 Nachtmusik erklingt Süßer Blumen, Ambra Flocken von Georg Friedrich Händel, ursprünglich eine Arie für Sopran. Hier übernimmt die Geige den Gesangspart. Hélène Plouffe, Geige, Louise Pellerin, Oboe, Dom Laberge, Orgel.

0: Süßer Blumen-Ambraflocken von Georg Friedrich Händel. Das war die Ö1 Nachtmusik mit Musikaufnahmen von Kulturradiosendern aus aller Welt. Details zum Programm finden Sie auch auf der Ö1 Webseite. Auskünfte gibt es ebenso telefonisch beim Ö1 Service unter der Wiener Nummer 501 70 371. Fürs Zuhören bedankt sich Klaus Wienerreuther.
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1: Dazu begrüßt Sie Felix Schneider-Storm. Guten Morgen. Es ist Montag, der 8. Juni, an dem die seit April gültige Waffenruhe zwischen dem Iran und Israel endgültig vorbei ist. Beide beschießen sich wieder gegenseitig. Deutschland, Frankreich und Großbritannien fordern Wladimir Putin zu Verhandlungen über ein Ende des Ukraine-Kriegs auf. Kurz vor der Budgetrede von Finanzminister Marterbauer sind weitere Details dazu bekannt. Mehr Geld soll es etwa für Frauen und Verteidigung geben. Alexander Zverev gewinnt die French Open, das Tennis-Grand-Slam-Turnier in Paris. Zuerst blicken wir aber aufs Wetter mit Nathalie Auer.
2: Es wird noch eine Spur wärmer als am Wochenende. Erst im Lauf der Woche kühlt es von Westen her langsam ab. In den Landeshauptstädten hat es im Moment in der Wiener Innenstadt und in Eisenstadt 16 Grad, in St. Pölten 12, in Linz 13 Grad, in Salzburg 11, in Innsbruck und Bregenz 13 Grad, in Graz 16 und in Klagenfurt 14 Grad. Bis zum Nachmittag legen die Temperaturen dann weiter zu und steigen meist auf 23 bis 29 Grad. In Wien, Niederösterreich und im Burgenland sind vereinzelt sogar 30 Grad möglich. Dazu gibt es heute einiges an Sonne. Am längsten sonnig wird es im östlichen Flachland. Ungetrübt ist es aber nicht, denn auch Wolken sind dabei. Und jetzt in der Früh haben wir es stellenweise noch nebelig, wie zum Beispiel in Völkermarkt. Außerdem tauchen im Laufe des Tages auch ein paar Regenschauer und Gewitter auf. Derzeit regnet es stellenweise im Südosten. Am Nachmittag liegt der Schauer- und Gewitterschwerpunkt dann im Bergland. Morgen werden Regenschauer und Gewitter häufiger und erreichen diesmal auch das Flachland.
1: Der Konflikt im Nahen Osten spitzt sich wieder zu. Als Vergeltung für israelische Angriffe auf den Libanon hat der Iran gestern erstmals seit Anfang April wieder Raketen auf Israel geschossen. Daraufhin hat Israel in den letzten Stunden mehrere Ziele im Iran angegriffen, auch mit ballistischen Raketen. Und auch in Tel Aviv wurde daraufhin wieder Raketenalarm ausgelöst. Dort befindet sich David Kriegleder. Wie ist denn die Lage in Tel Aviv?
3: Ja, ich musste hier vor einer Stunde erstmals wieder in meinen Raketenschutzraum flüchten, genau 2 Monate, nachdem US-Präsident Trump seinen Waffenstillstand mit dem Iran ausgerufen hat. Hier war es jetzt allerdings eine einzelne Rakete aus dem Jemen, abgefeuert von der pro-iranischen Houthi-Miliz, die diesen Alarm ausgelöst hat. Ein Anzeichen dafür, dass der Iran offenbar nicht die ganz große Eskalation will, nachdem ja Teheran gestern Abend 10 Raketen auf den Norden Israels abgefeuert hat und Israel daraufhin in der Nacht Ziele im Iran angegriffen hat. Interessant ist, dass allen Berichten zufolge das Weiße Haus Israel von diesem Vergeltungsschlag abhalten wollte, um die stockenden Verhandlungen mit Teheran nicht zu gefährden. Aber diesmal dürfte sich Israels Premier Netanyahu über diesen Wunsch, diese Anordnung hinweggesetzt haben.
1: Berichtet David Kriegleder aus Israel. Die 3 führenden europäischen Länder, Deutschland, Frankreich und Großbritannien, rufen Russlands Präsident Wladimir Putin zu Verhandlungen über ein Ende des Ukraine-Kriegs auf. In einer gemeinsamen Erklärung haben Kanzler Merz, Präsident Macron und Premier Starmer am Abend in London von Russland auch einen sofortigen Waffenstillstand gefordert. Aus London berichtet Jörg Winter.
4: Wladimir Putin soll den Krieg beenden, die derzeitige Frontlinie Ausgangspunkt für Verhandlungen sein. Verhandlungen, die Europäer nicht wie bisher den USA überlassen wollen. Russisches Vermögen soll so lange eingefroren bleiben, bis Moskau die Ukraine für die Kriegsschäden entschädigt hat. Merz, Macron und Starmer pochen in ihrer Erklärung am Abend nach dem Treffen mit Präsident Zelensky in London auf 5 Punkte. Dass Russland dem zustimmen wird, ist vorerst ausgeschlossen. Putin lehnt es derzeit ab, sich mit Zelensky zu treffen. Doch dürften Verhandlungen in den kommenden Monaten trotzdem in Gang kommen, glaubt man in Diplomatenkreisen in London. Vor allem dann, wenn sich der Krieg für Moskau weiter negativ wie in den vergangenen Monaten entwickelt. Wo die Ukraine der russischen Kriegsmaschinerie mit immer moderneren Drohnen immer stärker zusetzt.
1: Nach Österreich. Übermorgen, am Mittwoch, präsentiert Finanzminister Markus Marterbauer von der SPÖ das Budget für die kommenden beiden Jahre. Die Regierung hat der Haushaltsplanung den Titel Aufschwung, Gerechtigkeit, Reformen gegeben. Klar ist seit dem Abend jedenfalls, dass es mehr Geld für Verteidigung und Frauen geben wird. Volker Obermeier.
5: Das Budget für das Bundesheer steigt um 500 Millionen Euro auf 5,3 Milliarden. 2028 kommen mehr als 100 Millionen Euro dazu. Mit gut 50 Millionen Euro erreicht das Frauenbudget einen Höchststand. Bisher war dieser Haushaltspunkt mit knapp 34 Millionen dotiert. Finanziell in die Wege geleitet wird das zweite verpflichtende Kindergartenjahr. Für die Elementarbildung sind an die 340 Millionen reserviert. Insgesamt setzt die Koalition die Budgetkonsolidierung fort. Der Mix aus Sparen und höheren Einnahmen summiert sich auf gut 5 Milliarden Euro. In zwei Jahren will die Koalition die EU-Haushaltsvorgaben zumindest in einem Punkt wieder erfüllen, die Neuverschuldung auf maximal 3% begrenzen.
6: Die sogenannte Spritpreisbremse gibt es jetzt nur mehr in ganz abgespeckter Form. Konkret geht es um 1,7 Cent pro Liter. Eine Analyse des Mobilitätsclubs ÖAMTC zeigt jetzt, dass Diesel im Mai deutlich günstiger war als im April. Eine gegensätzliche Entwicklung gibt es hingegen bei Benzin. Hier haben die Preise deutlich zugelegt. Johannes Schmergerlunde berichtet.
7: Während Diesel mit 1,92 Euro pro Liter im Mai deutlich günstiger geworden ist, ging es beim Benzin nach oben mit dem Preis. Ein Liter kostete knapp 1,80 Euro. Martin Graslober vom ÖAMTC.
8: Grundsätzlich sieht man sozusagen in den Monaten ab Frühling, wenn es dann Richtung Sommer geht, einfach auch mehr Kilometer, die mit Benzin angefahren werden. Das heißt, es gibt hier eine höhere Benzinnachfrage und hier reagiert dann auch der Preis, sprich es wird teurer an der Zapfsäule.
7: Mit der verlängerten, aber deutlich verschlankten Spritpreisbremse sind die Preise Anfang Juni wieder etwas gestiegen. Der ÖAMTC empfiehlt, Preise zu vergleichen. Preisanstiege vom Mittag würden gegen Abend wieder abnehmen.
8: Unser Tipp ist hier, wenn man nicht knapp vor 12 Uhr tanken kann, dann sollte man es zumindest gegen Abend tanken. Da ist es auch schon wieder um einiges günstiger.
7: Am günstigsten sei tanken am Sonntag oder Montagvormittag.
6: Am Wiener Landesgericht wird heute der Folterprozess gegen zwei ehemalige ranghohe Unterstützer des Assad-Regimes in Syrien fortgesetzt. Die beiden hatten hohe Funktionen im Sicherheitsapparat inne und beiden werden Folter und schwere Straftaten gegen 21 inhaftierte Zivilisten vorgeworfen. Die ersten dieser Opfer werden heute als Zeugen aussagen. Berthe Tomasovic.
9: Der erste Zeuge, der heute aussagen wird, reist aus Frankreich an. Details seiner Aussage sind noch nicht bekannt. Alle Zeugen aber wurden im Gefängnis gefoltert. Sie wurden inhaftiert, weil sie in irgendeiner Form an Demonstrationen und Protesten gegen das Assad-Regime beteiligt waren. Die Anklage geht davon aus, dass die beiden Angeklagten zumindest von den Folterungen gewusst haben mussten, sie zum Teil befohlen haben und auch unmittelbar daran beteiligt waren. Einer der Angeklagten war General im syrischen Geheimdienst in Raqqa, der andere Leiter der Kriminalpolizei. Beide weisen die Anschuldigungen zurück, sie haben sich nicht schuldig bekannt. Für die Opfer sind die Aussagen vor Gericht nicht einfach. Sie stehen ja quasi jenen Personen gegenüber, von denen sie vielleicht gefoltert wurden. Sie leiden laut einem Gutachten immer noch an posttraumatischen Belastungsstörungen.
6: Wir schauen jetzt noch nach Armenien. Die Ex-Sowjetrepublik bleibt nach der Parlamentswahl auf Kurs Richtung Westen. Nach der Auszählung von mehr als Hälfte der Stimmen liegt die pro-westliche Partei von Regierungschef Nikol Paschinjan mit etwas mehr als 50% in Führung. Die pro-russische Opposition ist nach derzeitigem Auszählungsstand weit abgeschlagen. Aus Jerewan berichtet Carola Schneider.
10: Schon in der Nacht verkündet Regierungschef Paschinjan den Sieg seiner Partei Bürgervertrag. Diese werde die nächste Regierung alleine bilden. Paschinjan betont, er werde seine Friedenspolitik mit dem einst verfeindeten Nachbarn Aserbaidschan fortsetzen und Armenien auf Kurs Richtung Westen halten. Mit Russland wolle er aber nicht brechen. Wegen Paschinjans pro-westlicher Politik hagelte es zuletzt Drohungen aus Moskau. Präsident Putin droht, Russland könnte Armenien das billige Gas abdrehen. Die prorussische Opposition anerkennt den Sieg der Regierungspartei unterdessen nicht an. Die Wahl sei noch nicht vorbei, sagt der russisch-armenische Unternehmer Samvel Karapetyan. Seine Partei liegt laut momentan am Auszählungsstand bei gut 20%.
6: Zum Sport noch. Alexander Zverev gewinnt die French Open in Paris. Er besiegt den Italiener Flavio Cobolli in 5 Sätzen und holt sich damit seinen ersten Grand-Slam-Titel. Wolfgang Eichinger.
11: In seinem vierten Grand-Slam-Finale krönt Alexander Zverev seine Tenniskarriere mit dem ersten Grand-Slam-Titel. Dafür hat aber der 29-jährige Deutsche lange und hart arbeiten müssen. 1:0 und 2:1 in Sätzen in Führung. Flavio Cobolli kann immer ausgleichen. Nur im fünften Satz ist Alexander Zverev der Chef am Center Court und er gewinnt den entscheidenden Satz mit 6:1. Nach 4 Stunden und 15 Minuten darf der Deutsche den begehrten Pokal entgegennehmen und liebkosen.
12: To be honest, we've been losers at times as well. At the end of the day, We're Grand Slam Champions now. That's what counts.
11: Unter den Gästen auf der Tribüne in Roland Garros, Dominic Thiem, er hat ja Zverev bei seinem einzigen Grand-Slam-Titel, bei seinem US Open-Sieg 2020 im Finale besiegt. Die beiden Freunde, die können sich Ende Oktober wieder treffen, und zwar in Wien, denn beide Finalisten von Paris, Zverev und Cobolli, sind beim Turnier in der Stadthalle dabei.
1: Das war das Frühjournal. 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
13: Einen angenehmen Montagmorgen und ein geruhsames Aufstehen wollen wir Ihnen mit Musik von Georg Philipp Telemann bereiten.

Die Compagnia Transalpina mit dem vierten Satz aus dem Trio 1 von Georg Philipp Telemann. Gleich 6.14 Uhr, weiter geht es mit einem Stück von Johann Sebastian Bach.

Das war der erste Satz aus dem Konzert für Cembalo, Streicher und Basso Continuo Nummer 1 in D-Moll von Johann Sebastian Bach, bearbeitet für Orgel und Streichinstrumente. Gleich 6.18 Uhr. 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Und auch jetzt gleich tauchen wir ein in die Klangwelt von Lailit.

Ein Stück von Eva Klampfer und Andreas Littner. 6.20 Uhr, 10 Minuten vor halb sieben. Diesen Donnerstag beginnt die Fußball-Weltmeisterschaft der Männer 2026. Gestern hat in den Gedanken der Politologe und Fußballaffisionado Peter Filzmaier über das runde Leder gesprochen. Bekannt ist er den meisten wohl vorrangig als Politikerklärer. Seine Doktorarbeit hat Filzmaier zu den politischen Aspekten der Olympischen Spiele verfasst und auch im Fußball sieht er Parallelen.

0: hin zur Politik.
1: Vielleicht könnten Politiker bei einem Fußballspiel etwas von den Schiedsrichtern lernen. Denn ein Schiedsrichter hat klare Regeln, versucht diese einzuhalten, also nicht wie manchmal der Politik unterstellt wird, tarnen, tricksen, täuschen als Methode einzusetzen. Und ein Schiedsrichter muss auch Mut haben für unpopuläre Entscheidungen. Wenn er überzeugt war, etwas war regelwidrig, dann muss er es abpfeifen, egal ob da 60.000 Menschen im Stadion brüllend das genaue Gegenteil räumen.
0: Fußball als Politik der Gefühle. Der Politologe und Fußballaffisionado Peter Filzmeier in den Gedanken. 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Und musikalisch steht jetzt auch Fußball auf dem Programm.

Fußball, Galopp aus der Musik zu dem Ensembleprogramm Der russische Strom von Dmitri Schostakowitsch. Klavier Rustem Hayrudinov. 6.23 Uhr, Kulturhinweise für heute Montag. Im Literaturhaus Salzburg steht am Abend neue Poesie auf dem Programm. Leopold Federmeier und Fritz Popp lesen aus ihren Gedichten, musikalisch begleitet von der Harfenistin Leonore von Staus. Beginn ist um 19.30 Uhr. In der Alten Schmiede in Wien wird über Georges Sands Roman Gabriel und Christa Wolffs Selbstversuch vor dem Hintergrund heutiger Gender-Debatten diskutiert. Mit dabei sind die Schriftstellerin Lydia Mischkulnik, die Feuilleton-Chefin der Furche Brigitte Schwenz-Harrand und die Journalistin Christa Zöchling. Beginn ist um 19 Uhr. Und im Kepler-Salon Linz geht es heute um die Frage, wozu dieses Theater? Zu Gast bei Peter Grubmüller ist die Schauspielerin Julia Windischbauer um 19.30 Uhr.

0: Das war der vierte Satz aus dem Quintett für zwei Violinen, Viola und zwei Violoncelli in G-Moll von Luigi Boccherini, Opus 42, Nummer 4. Gespielt hat das Karski Quartett. Jetzt ist es 6.30 Uhr. Die Nachrichten präsentiert Ihnen Felix Schneider-Sturm.
1: Guten Morgen. Israel greift wieder militärische Ziele im Iran an. Damit setzt sich Premier Netanyahu über die Warnungen von US-Präsident Trump hinweg. Tel Aviv hat mit ballistischen Raketen Ziele im Westen und Zentrum des Iran getroffen. In Teheran und nahe Karaj waren Explosionen zu hören. Die Angriffe sind eine Reaktion auf den gestrigen Raketenangriff des Iran auf Israel, den ersten seit rund 2 Monaten. In den vergangenen Stunden wurde Tel Aviv zudem von einer Rakete aus dem Jemen beschossen. Zuvor hatte Trump den israelischen Ministerpräsidenten Netanyahu gewarnt, Friedensgespräche zwischen den USA und dem Iran nicht durch Militäraktionen zu gefährden. Deutschland, Frankreich, Großbritannien und die Ukraine rufen den russischen Präsidenten Wladimir Putin zu einer sofortigen Waffenruhe und Verhandlungen über ein Ende des Krieges auf. Ausgangspunkt dafür soll die derzeitige Frontlinie in der Ukraine sein. Die USA sowie Europa sollten aktiv an den Gesprächen beteiligt werden, heißt es in einer gemeinsamen Erklärung, die Kanzler Merz, Präsident Macron, Premierminister Starmer und Präsident Zelensky nach ihrem Treffen in London veröffentlicht haben. In der Südkaukasusrepublik Armenien hat der pro-westliche Regierungschef Nikol Paschinyan laut ersten Hochrechnungen die Parlamentswahl gewonnen. Nach Auszählung etwa eines Viertels der Stimmen haben etwas mehr als die Hälfte der Armenier für Paschinyans Partei Zivilvertrag gestimmt. Stärkste oppositionelle Kraft wurde die pro-russische Partei Starkes Armenien mit gut 23%. Der Feueralarm im Tower des Flughafens München am Abend ist offenbar durch ein defektes Bauteil in der Lüftungsanlage ausgelöst worden. 2 Stunden lang war der Flughafen deshalb gesperrt, mittlerweile ist er aber wieder in Betrieb. Das Wetter bringt heute einiges an Sonne, am längsten sonnig wird es im östlichen Flachland. Tagsüber aber auch Wolken und anfangs stellenweise nebelig. Vor allem am Nachmittag im Bergland ein paar Schauer oder Gewitter und Höchstwerte von 23 bis knapp 30 Grad. Das waren die Nachrichten. Es ist 6.32 Uhr.
0: Sophia Dessel wünscht guten Morgen mit Ö1.

Erster Satz aus der Carmen-Fantasie von Pablo de Sarasate nach Georges Bizet. Solist Augustin Hadelich, Christian Macellaro leitete das WDR-Sinfonieorchester. Es ist 6.35 Uhr und jetzt hören wir Musik der italienischen Komponistin Antonia Bembo.

0: Entrée als Ercole Amante, Oper in 5 Akten von Antonia Bembo. Jörg Hallu begleitete Il Gusto Barocco. 6.37 Uhr. Vergangenen Samstag ist eine Ikone der Fotografie verstorben, Elfie Semotan. 1941 in Wels geboren, hat sie bedeutende österreichische Persönlichkeiten wie Johanna Donal, aber auch Weltstars wie Willem Dafoe porträtiert. Und so viel wie sie herumgekommen ist, verwundert nicht ihr Aufruf zur Weltoffenheit.
1: Das habe ich auch in meinem Leben lernen müssen und gelernt, dass man allein, man kann nicht allein alles machen. Man kann nicht ganz allein gut sein. Man braucht die Leute. Deswegen betrifft mich auch diese Abstimmung jetzt mit England wirklich, weil ich es nicht verstehe. Ja? Wir brauchen doch nur auf die Landkarte zu schauen, wir Österreicher überhaupt nicht. Das Land ist winzig. Was sollen wir denn mit vielleicht stolz darauf, Österreicher zu sein, dieses kleine Land? Und da gibt es Amerika, China, Indien, Russland. Und wie stellen wir uns das dann vor? Ich meine, wir hätten dann sicher nichts zu sagen und wir könnten uns nicht verteidigen gegen, was weiß ich, Glyphosat, Genmanipulation, whatever. Wir würden einfach nicht mal gefragt werden. Ja?
0: So Semotan in einem Diagonal von 2016, in dem Jahr ist auch ihre Autobiografie erschienen. 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

Dritter Satz aus der Symphonie in D-Moll, Opus 3, Nummer 4 von Franz Xaver Richter. 6:43 Uhr, es folgt Musik von Ferdinand Ries.

0: Der zweite Satz aus einem Klaviertrio von Ferdinand Ries. 6.47 Uhr. 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

Der Sturz des Phaeton, Symphonie nach Ovids Metamorphose, Nummer 2 in D-Dur von Karl Ditters von Dittersdorf. Dritter Satz. Case Scaglione leitete das württembergische Kammerorchester Heilbronn. 6.56 Uhr. Antoni Gaudí gilt als einer der visionärsten Architekten der Moderne und prägte das Erscheinungsbild von Barcelona wie kein anderer. Zu seinem 100. Todestag soll mit der Fertigstellung des monumentalen Jesusturms seiner Sagrada Familia ein weiterer Meilenstein erreicht werden. Johanna Schwanberg, Direktorin des Dommuseum Wien, widmet dem Architekten diese Woche ihre Gedanken für den Tag.

0: Wer weiß, ob wir das Diplom einem Verrückten oder einem Genie gegeben haben. Die Zeit wird es uns sagen. Mit diesem Satz verabschiedet der Direktor der Architekturschule in Barcelona im Jahr 1878 einen jungen Mann und spricht damit vielleicht mehr Wahrheit aus, als er ahnt. Der Name des Absolventen: Antoni Gaudí. Geboren 1852 im katalanischen Reus, gilt er heute als einer der einflussreichsten Architekten der Geschichte. Als Sohn eines Kupferschmieds kommt Gaudí früh mit Materialien und Formen in Berührung. Als Kind eher zurückhaltend, oft krank, verbringt er viel Zeit mit Beobachten. Formen, Licht, die Ordnung der Natur. In der Schule fallen früh seine Zeichnungen auf. Auch im Studium geht Gaudí eigene Wege. Er hält sich wenig an gängige Formen, sucht nach Lösungen, die aus ihm selbst heraus entstehen. Linien sind bei ihm nicht starr, sondern in Bewegung. Mit den Jahren zieht sich der zeitlebens unverheiratete und tiefgläubige Architekt immer mehr zurück. Er konzentriert sich fast ausschließlich auf ein einziges Projekt. Sein sakrales Hauptwerk, die Sagrada Familia. Im Juni 1926 wird Antoni Gaudí bei einem Straßenbahnunfall schwer verletzt. Zunächst wird er nicht erkannt und in ein Armenhospital gebracht. Wenige Tage später stirbt er. Was mich an Gaudís Biografie gerade jetzt zu seinem 100. Todestag nicht loslässt, ist diese unbeirrbare Konsequenz, dieses Bei-sich-Bleiben. Auch auf meinem eigenen, inzwischen gar nicht mehr so kurzen Lebensweg begegnet mir dieses Thema tagtäglich. Bei jeder Entscheidung, bei jedem Text, bei jeder Ausstellung. Und immer wieder taucht dabei die Frage auf, wo folge ich Wegen, die andere schon gegangen sind? Aus Gewohnheit oder Unsicherheit? Und wo bin ich mutig genug, ganz bei mir zu sein? Um das zu tun, was wirklich ganz das eigene ist.
1: Johanna Schwanberg ist Direktorin des Dommuseum Wien und Präsidentin des Museumsverbandes EICOM Österreich.

0: 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Es ist 7 Uhr.
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2: Guten Morgen am Montag, den 8. Juni. Im Studio begrüßt Sie Thomas Langpaul. Was planen wir für die kommende halbe Stunde Information? Nach Raketenangriffen auf Israel hat Israel seinerseits in der Nacht wieder den Iran angegriffen. Der Waffenstillstand, der seit April in Kraft war, ist damit vorerst Geschichte. Ich spreche gleich mit unserer Iran-Korrespondentin Rosa Leyen. Übermorgen präsentiert Finanzminister Markus Matterbauer sein Doppelbudget. Wir blicken voraus. In Wien wird der Prozess gegen zwei ranghohe Mitglieder des Assad-Regimes fortgesetzt. Es kommen erstmals Zeugen zu Wort. Bei der Wahl in Armenien liegt die pro-westliche Regierungspartei in Führung. Der chinesische Präsident Xi Jinping fährt nach Nordkorea. Und wenn das alles noch nicht zu Sorgenfalten gereicht, auch bei der Fußballnationalmannschaft gibt es wenige Tage vor der WM eine Art Schrecksekunde. Bis zu 30 Grad hingegen verspricht Nathalie Auer für heute.
3: Heute haben wir es noch einmal überwiegend sonnig. Ab morgen kommen dann einige unbeständige Tage auf uns zu und von Westen her gehen die Temperaturen langsam zurück. Jetzt in der Früh liegen die Temperaturen in den Landeshauptstädten, in der Wiener Innenstadt und in Eisenstadt bei 17 Grad, in St. Pölten bei 13, in Linz bei 14 Grad, in Salzburg bei 12, in Innsbruck und Bregenz bei 13 Grad, in Graz bei 16 und in Klagenfurt bei 15 Grad. Am Nachmittag erwarten uns dann 23 bis 29 oder sogar 30 Grad. Dabei haben wir es bis Mittag noch oft sonnig und meist trocken. Am Nachmittag entstehen über den Bergen dann aber größere Quellwolken und ein paar Schauer und Gewitter. Die meisten gibt es in Tirol, Salzburg und in der Obersteiermark. Morgen stellt sich das Wetter dann langsam um. Eine Kaltfront bringt von der Schweiz her einige Schauer und Gewitter und die können stellenweise kräftig ausfallen. Außerdem wird es diesmal auch im Flachland verbreitet nass.
2: Erstmals seit Inkrafttreten der Waffenruhe Anfang April ist es wieder zu gegenseitigen Angriffen zwischen dem Iran und Israel gekommen. Nach israelischen Angaben sind Raketen zweier Angriffswellen abgefangen worden. Israel hat seinerseits Ziele in Teheran angegriffen. Ich bin jetzt mit unserer Korrespondentin Rosa Leyen verbunden. Guten Morgen.
4: Guten Morgen.
2: Rosa, was hört man im Iran über die Lage nach dem neuerlichen Kriegsausbruch?
4: Staatsnahe Agenturen melden, es sei eine ganz neue Drohne eingesetzt worden gegen Israel. In Teheran, Isfahan und Tabriz hat es Explosionsgeräusche gegeben. Der Luftraum im Iran wurde großteils geschlossen, vor allem im Westen. Die israelischen Angriffe in Isfahan hätten keine Opfer gefordert, melden die Revolutionsgarden. Revolutionsgarden auch aus Teheran melden sie Ähnliches. Im iranischen Staatsfernsehen werden die eigenen Raketenstarts gezeigt und feiernde Menschen auf den Straßen. Ein Berater des obersten Führers Mojtaba Khamenei meint, ich zitiere, die Achse des Widerstands ist eine Einheit, ein Körper und das Gegenüber wird den Preis für die Aggression mit Sicherheit bezahlen. Aus Sicht der iranischen Regierung überschreitet Israel täglich rote Linien im Libanon, vor allem in Beirut und die Angriffe auf Israel in der vergangenen Nacht. Es sollen 6 Angriffswellen vom Iran ausgegangen sein, waren sozusagen ein Schuss vor den Bug.
2: Die das militärische Vorgehen im Libanon gibt es ja schon länger. Was hat denn jetzt dazu geführt, dass die bis jetzt brüchige Waffenruhe offenbar gar nicht mehr hält?
4: Außenminister Abbas Araghchi hat in den sozialen Netzwerken ein Bild von der iranischen und der libanesischen Flagge gepostet, die miteinander verschmolzen sind. Aus iranischer Sicht hält sich Israel nicht und nicht an diese Waffenruhe und auch die USA halten sich nicht daran. Es gab ja von Beginn an Auffassungsunterschiede darüber, wer sich an diese Vereinbarung zu halten hat. Die Revolutionsgarden erwähnen nun das zionistische Regime und seine Aggressionen im Libanon explizit und bezeichnen die eigenen Angriffe auf Israel eben als Warnung. Sollte die Aggression wiederholt werden, heißt es da, werden die Reaktionen auch umfassender ausfallen. Also man kann sagen, der Geduldsfaden ist gerissen.
2: Aus dem Weißen Haus in Washington heißt es, US-Präsident Donald Trump habe den israelischen Premier Benjamin Netanyahu zur Zurückhaltung aufgefordert, aber offenbar ohne durchschlagenden Erfolg.
4: Eindeutig. Aus iranischer Sicht ist der Libanon in diese am 8. April vereinbarte Waffenruhe inkludiert und dieses Telefonat zwischen Trump und Netanyahu ohne Samthandschuhe vor ein paar Tagen hat man freilich in Teheran mit Genugtuung aufgenommen. Doch die Angriffe Israels dauern an und auch eben zwischen den USA und dem Iran bleibt es nicht ruhig, wie wir in den vergangenen Tagen in der Golfregion beobachten mussten. Gleichzeitig war Pakistans Außenminister noch 2 Stunden im Iran, bevor er zurück nach Islamabad aufbrach. Er war wieder als Vermittler tätig. Ishaq Dar hat also die Raketenstarts miterlebt und meinte dennoch, er verlasse Teheran positiv und man komme einer Einigung zwischen den USA und dem Iran laufend näher.
2: Der Iran hat nach jüngsten Geheimdienstberichten aus den USA noch mehr Raketen und auch Abschussbasen als nach den ersten Militärschlägen angenommen. Heißt das, der Iran wäre jetzt auch für einen längeren Krieg vorbereitet?
4: Absolut. Aus Teheran lautet das Credo, man sei auf alles vorbereitet, auch auf einen längeren Krieg. Und man warnt davor, dass es eine zweite Meerenge gibt, deren Schließung der Weltwirtschaft weiteren Schaden zufügen könnte, nämlich die beim Jemen, Bab al-Mandab, übersetzt heißt es das Tal der Tränen. In Teheran hört man nicht auf die Worte Donald Trumps, in Teheran sieht man sich die Taten an, nämlich die Trumps und Netanyahus. Und man hat das Gefühl, am deutlich längeren Ast zu sitzen, denn auf Donald Trump kommen im Herbst die Midterm-Elections zu. Und dieser Krieg ist in den USA, anders als in Israel, unbeliebt. Das weiß man natürlich in Teheran und betont auch gerne, dass man es nicht eilig hat. Immer wieder heißt es, man ist bereit, man sei bereit zu reden und man wolle eine Einigung erzielen, aber man sei ebenso bereit für ausgiebige und weitreichende Konfrontationen.
2: Vielen Dank, Rosa Lyon. Alles Gute.
4: Lieben Gruß nach Wien.
2: Und wir kommen nach Österreich. Seit vielen Monaten ist verhandelt worden, diese Woche ist es soweit. Finanzminister Markus Matterbauer von der SPÖ stellt im Parlament sein Doppelbudget für die kommenden 2 Jahre vor. 2,5 Milliarden Euro sollen eingespart werden. Bis 2028 soll Österreich die EU-Vorgabe für die Neuverschuldung von maximal 3% des Bruttoinlandsprodukts wieder erreichen, das Defizitverfahren der Union damit hinfällig werden. Am Sonntag haben die Koalitionsparteien weitere Details des Budgets vorgestellt und darüber möchte ich jetzt mit Peter Unger aus unserer Innenpolitik-Redaktion sprechen. Guten Morgen.
5: Schönen guten Morgen.
2: Peter, am Wochenende gab es noch Gespräche, noch ist aber nicht alles in trockenen Tüchern. Was ist denn noch offen?
5: 51 Stunden sind es noch bis zur Budgetrede von Markus Matterbauer am Mittwoch um 10 Uhr im Parlament und tatsächlich sind einige Punkte noch immer nicht geklärt. Das wird auch bis zum Ministerrat Mittwoch früh dauern, ist zu hören. Einerseits das sogenannte Zwischenparken beim AMS, das ist bereits öffentlich bekannt, da gibt es Streit, wie viel die Unternehmer zahlen sollen und laut NEOS wollen ÖVP und SPÖ die Parteienförderung, die liegt allein im Bund im internationalen Vergleich sehr hoch bei 80 Millionen Euro, erhöhen. Die NEOS wollen das nicht als Signal in Zeiten leerer Kassen, wenn viele Bevölkerungsgruppen sparen müssen. Hören wir dazu SPÖ-Finanzsprecher Kai-Jan Greiner gestern in das Gespräch auf ORF2.
6: Nein, die Parteien werden auch einen Beitrag leisten. Das war auch in der Vergangenheit so. Es ist ja auch im ersten Jahr 25, also zum Beispiel die Clubförderung nicht erhöht worden. Es sind die, ich weiß jetzt gar nicht, wie viel die Nullenrunde für Politiker es gegeben hat. Also es gibt immer wieder, jedes Mal Beiträge natürlich von der Politik und die wird es auch dieses Mal geben.
7: Keine Erhöhung der Parteienförderung?
6: Das wird der Finanzminister am Mittwoch verkünden.
5: Also Greiner lässt es im Gespräch mit Susanne Schnabel offen. Die Budgetrede ist jedenfalls fertig. Sie wird 75 bis 80 Minuten dauern und der Finanzminister Markus Matterbauer hat sie selbst geschrieben.
2: Die Koalition bereitet uns ja seit Monaten auf dieses Sparbudget vor. Vom Gürtel enger schnallen ist da oft die Rede. Sie sagt auch, alle Bevölkerungsgruppen werden betroffen sein. Ist das auch so?
5: Warten wir mal ab, wie viel die Politik bei sich selbst spart. Vorweg, Experten haben sich das Paket genauer angeschaut und durchgerechnet. Ungefähr die Hälfte dürfte durch Steuererhöhungen oder neue Steuern hereinkommen. Das heißt, da ist wirklich für jeden etwas dabei. Die Bankenabgabe wird verlängert, die Körperschaftssteuer für Unternehmen mit Gewinnen von mehr als 1 Million Euro wird erhöht, die Immobilienertragssteuer. Die Pensionen werden unter der Inflation gestaffelt erhöht, also Pensionisten leisten einen Beitrag. Teilzeitkräfte müssen in die Arbeitslosenversicherung einzahlen. Familienleistungen werden nicht valorisiert, also viele Bevölkerungsgruppen betroffen. Auch das sogenannte Sparen im System ist dabei. 2600 Posten in der Verwaltung sollen bis 2031 eingespart werden. Was nicht kommt, sind Vermögen oder Erbschaftssteuern.
7: Trotz aller Sparanstrengungen wird auch in manchen Bereichen wieder mehr Geld ausgegeben. Wo denn konkret?
5: 2,6 Milliarden Euro sind für sogenannte Offensivmaßnahmen reserviert, alles gegenfinanziert, wie der Finanzminister immer wieder betont hat. 2 Milliarden, also der Großteil davon, geht in eine Senkung der Lohnnebenkosten ab 2028 um einen Prozentpunkt. Andreas Ottenschläger von der ÖVP dazu.
8: Der Kernpunkt dieser Senkung der Lohnnebenkosten ist der, dass wir die Kostenstruktur der österreichischen Unternehmen, die in den letzten Jahren sehr gelitten hat, in der Wettbewerbsfähigkeit senken. Was haben die Arbeitnehmerinnen und Arbeitnehmer davon? Dass wir damit Arbeitsplätze sichern und im guten oder im besten Fall vielleicht auch welche wieder dazu bekommen.
5: Also das ist das Prestigeprojekt der ÖVP. Mehr als 300 Millionen Euro gehen in Maßnahmen im Bildungsbereich. Das ist den NEOS wichtig. Das zweite verpflichtende Kindergartenjahr kommt da zum Beispiel. Das ist budgetiert. Es gibt Maßnahmen am Arbeitsmarkt gegen Kinderarmut und auch neu ein Wohnbaupaket. Da fehlen noch die Details, aber alles wichtig aus Sicht der SPÖ.
7: Am Wochenende gab es Kritik aus der Wirtschaft, konkret vom Präsidenten der Industriellen Vereinigung Georg Knill, der das Budget als zu wenig ambitioniert bezeichnet hat und sinngemäß gemeint hat, dass das Budget, das würde nur aufgehen, wenn auch die Weltwirtschaft mitspielt. Jetzt flammt gerade der Krieg der USA und Israels gegen den Iran wieder auf, was wieder höhere Ölpreise vermuten lässt. Ist das Budget auf einem Fundament aus zu optimistischen Erwartungen gebaut?
5: Das Budget orientiert sich an der Prognose von WIFO und IHS, wie das traditionell in Österreich immer der Fall ist. Diese Prognose ist natürlich ein Stück weit Glaskugel angesichts der Entwicklung der Weltwirtschaft. Das Ziel ist klar, Sie haben es bereits erwähnt, 2028 soll Österreich aus dem EU-Defizitverfahren draußen sein. Experten bezweifeln, dass das Sparvolumen dafür ausreicht. Im Bundesbudget vielleicht schon, zum Staatshaushalt gehören Länder und Gemeinden ja zum Beispiel auch dazu. Und die großen Unbekannten sind eben Donald Trump und die Entwicklung der Weltwirtschaft. Also es ist ziemlich wahrscheinlich, dass das Budget für das Jahr 2028 im kommenden Jahr noch einmal neu aufgeschnürt werden muss.
7: Noch ein innenpolitisches Highlight gibt es diese Woche. Am Donnerstag wird hier im Haus im Stiftungsrat eine neue Generaldirektorin, ein neuer Generaldirektor gewählt, was nicht nur wir beide mit Aufmerksamkeit verfolgen. Die Kritik an dieser Wahl im Stiftungsrat ist, dass das ohnehin im Vorfeld politisch paktiert sei. Heißt es kann da keine Überraschungen geben?
5: Überraschungen hat es immer wieder gegeben bei ORF-Wahlen und es ist auch eine neue Dynamik in diesen Prozess gekommen. Einerseits durch die öffentlichen Debatten über den ORF und die Wahl und nicht zuletzt dadurch, dass ÖVP-Generalsekretär Nico Marchetti gemeint hat, er würde sich über eine Bewerbung vom ehemaligen APA-Geschäftsführer Clemens Bick freuen. Der bleibt Favorit, hat aber Konkurrenz bekommen mit dem ehemaligen Puls4Sat1-Vorstand Markus Breitnecker. Also auch innerhalb der ÖVP dürfte es da unterschiedliche Meinungen mittlerweile geben. Insgesamt haben die Stiftungsräte Stand gestern Abend 7 Kandidatinnen und Kandidaten für das Hearing nominiert. Darunter ist zum Beispiel auch ORF-Magazine-Chefin Lisa Totzauer. Wer sich ein genaues Bild machen will, heute um 20.15 Uhr auf ORF3 stellen sich die Kandidatinnen und Kandidaten in einem Hearing vor.
7: Vielen Dank, Peter Unger. Wir sind gespannt und warten auf das Ergebnis am Donnerstag.
5: Sehr gerne.
7: Und wir blicken wieder einmal auf die Spritpreise. Die sogenannte Spritpreisbremse gibt es ja nur mehr in abgespeckter Form. Konkret geht es um 1,7 Cent pro Liter. Eine Analyse des ÖAMTC zeigt nun, dass Diesel im Mai deutlich günstiger war als im April. Eine gegensätzliche Entwicklung gibt es bei Benzin. Hier haben die Preise zugelegt. Johannes Schmerger-Lunder berichtet.
9: Ein Liter Diesel kostete im Mai rund 1,92 Euro und damit um 9 Cent weniger als noch im April. Beim Benzin ging es in die andere Richtung. Ein Liter machte knapp 1,80 Euro aus, 8 Cent mehr als im Vormonat. Martin Graslober, Leiter der Abteilung Verkehrswirtschaft beim ÖAMTC.
10: Grundsätzlich sieht man sozusagen in den Monaten ab Frühling, wenn es dann Richtung Sommer geht, einfach auch mehr Kilometer, die mit Benzinern gefahren werden. Das heißt, es gibt hier eine höhere Benzinnachfrage und hier reagiert dann auch der Preis. sprich es wird teurer an der Zapfsäule.
9: Seit Juni ist es wieder etwas teurer, da die Spritpreisbremse zwar verlängert, aber deutlich verschlankt worden ist. Statt 4,5 Cent sind es nun nur mehr 1,7 Cent weniger pro Liter. Die Margenbegrenzung ist weggefallen, die Senkung der Mineralölsteuer in verkleinerter Form geblieben. Damit sollen die Mehreinnahmen, die der Staat über die Umsatzsteuer macht, kompensiert werden.
10: Wir würden uns hier wünschen, dass es hier Transparenz gibt, wie hoch denn die Mehreinnahmen sind, damit man auch diese 1,7 Cent wirklich nachvollziehen kann.
9: Grasloper empfiehlt, Preise zu vergleichen und verweist auf den Spritpreistracker der Bundeswettbewerbsbehörde. Der hätte gezeigt, dass die Preisanstiege von Mittag gegen Abend wieder abnehmen.
10: Unser Tipp ist hier, wenn man nicht knapp vor 12 Uhr tanken kann, dann sollte man es zumindest gegen Abend tanken. Da ist es auch schon wieder um einiges günstiger.
9: Am Sonntag und Montagvormittag sei tanken tendenziell am günstigsten.
7: Am Wiener Landesgericht wird heute der Folterprozess gegen zwei ehemalige ranghohe Unterstützer des Assad-Regimes in Syrien fortgesetzt. Die beiden hatten hohe Funktionen im Sicherheitsapparat inne. Den beiden werden Folter und schwere Straftaten gegen 21 inhaftierte Zivilisten vorgeworfen. Die ersten Opfer werden heute

0: sagen will, der kommt aus Frankreich. Was er im Detail aussagen wird, das wissen wir natürlich nicht. Aber alle Zeugen haben die beiden Angeklagten, man kann so sagen, identifiziert. Sie haben sie während der Haft gesehen oder sie waren in den Gebäuden, wo die beiden gearbeitet haben und wurden dort zum Teil auch befragt. Und die beiden Angeklagten waren ja doch bedeutende Mitglieder im syrischen Sicherheitsapparat. Einer der Angeklagten war General im syrischen Geheimdienst in Raqqa, der andere war dort Leiter der Kriminalpolizei. Und alle Zeugen wurden im Gefängnis gefoltert. Sie wurden inhaftiert, weil sie in irgendeiner Form an Demonstrationen und Protesten gegen das Assad-Regime damals teilgenommen haben oder in irgendeiner Form beteiligt waren. Und die Anklage geht davon aus, dass die beiden Angeklagten zumindest von den Folterungen gewusst haben mussten, sie zum Teil vielleicht auch befohlen haben oder sogar unmittelbar daran beteiligt waren. Für die Opfer sind die Aussagen vor Gericht natürlich nicht einfach. Sie stehen ja quasi jenen Personen gegenüber, von denen sie vielleicht gefoltert wurden. Und Gutachter haben einigen der Opfer, der 21 Opfer, posttraumatische Belastungsstörungen auch diagnostiziert.
1: Begonnen hat der Prozess ja schon vergangene Woche. Wie haben sich denn die Angeklagten verantwortet? Was haben die ausgesagt?
0: Ja, man kann sagen, die Angeklagten, sie weisen zumindest alle Anschuldigungen zurück. Sie haben nichts gesehen, nichts gewusst. Sie haben nie einen Demonstranten gesehen, dass Gewalt angewendet wurde. Davon wussten sie auch nichts. Der ehemalige Geheimdienstgeneral hat Fotos aus seinem Büro gezeigt bekommen. Auch Fotos von Foltergeräten wurden ihm vorgelegt. Er sagt, dass er das noch nie gesehen habe. Ob es allerdings Gewalt unter seinen Untergebenen gegeben habe, ja, das sei schon möglich, hat er dann gesagt. Er habe aber davon nichts gewusst. Und der Leiter der Kriminalpolizei hat selbst nicht ausgesagt, er hat sich ebenfalls nicht schuldig bekannt und sein Anwalt hinterfragt die Zeugenaussagen sehr intensiv. Es könnten auch welche dabei sein, die sich rächen wollen, wurde da zum Beispiel in den Raum gestellt.
1: Eine wichtige Rolle im Prozess spielen auch Nichtregierungsorganisationen, NGOs. Der Staatsanwalt hat in seinem Eröffnungsplädoyer ausgesagt, dass ohne die Arbeit dieser Organisationen der Prozess in Wien nicht hätte stattfinden können. Was weiß man dazu?
0: Naja, allein die Organisation SIJA hat 1 Million Dokumente sichergestellt. Es wurden da Interviews mit mehr als 1500 Personen geführt, die während der Proteste gegen das Regime ab 2011 inhaftiert waren. SIJA, das ist eben zum Beispiel so eine Nichtregierungsorganisation aus den Niederlanden, die Ermittlungsbehörden bei der Sicherung von Beweisen für die Aufarbeitung von Kriegsverbrechen unterstützt. Und diese Berichte eben, die SIJA angefertigt hat, die sind jetzt nun eine wichtige Grundlage für die Anklage. Und ein Mitarbeiter von SIJA hat letzte Woche eben ausgesagt und er hat geschildert, dass im Sommer 2011 das Vorgehen gegen die Demonstranten ja zunehmend eskaliert sei. Man könne nachweisen, dass es da Weisungen direkt aus Damaskus gab, welche Personen da inhaftiert werden sollen. Und die Inhaftierten haben von immer wieder denselben Foltermethoden gesprochen. Sie wurden da im Verhör etwa an den Armen aufgehängt und geschlagen. Und als Hilfsmittel wurden auch häufig so grüne Gartenschläuche eingesetzt, mit denen die Opfer geschlagen wurden. Also man sieht, diese NGOs haben doch relevantes Material dafür die Anklage gesammelt.
1: Es ist ja der erste Prozess, in dem ein Kriegsverbrechen in Österreich verhandelt wird. Warum stehen die beiden syrischen Ex-Mitglieder des Sicherheitsapparates in Wien vor Gericht, obwohl die Verbrechen ja augenscheinlich in Syrien stattgefunden haben sollen?
0: Naja, man kann einfach sagen, das Völkerrecht verpflichtet Österreich dazu, diesen Prozess zu führen. Geregelt ist das in den sogenannten Römer Statut. In Wien findet der Prozess deshalb statt, weil beide Angeklagten dann hier einen Wohnsitz haben. In der Regel finden ja Kriegsverbrecherprozesse vor dem Internationalen Strafgerichtshof in Den Haag statt. Doch im Fall von Syrien hat Russland dagegen ein Veto eingelegt. Und das liegt mit ziemlicher Sicherheit daran, dass ja der syrische Ex-Diktator Bashar al-Assad sich nach dem Zusammenbruch seines Regimes ja auch nach Russland abgesetzt hat. Also da ist eine gewisse Verbindung zwischen Russland und dem ehemaligen Machthaber schon da.
1: Vielen Dank, Beate Tomasovic.
0: Danke.
1: Nach der Parlamentswahl in Armenien bleibt die Ex-Sowjetrepublik auf Kurs Richtung Westen. Nach der Auszählung von mehr als der Hälfte der Stimmen liegt die pro-westliche Partei von Regierungschef Nikol Pashinyan mit gut 50% in Führung. Die prorussische Opposition liegt nach derzeitigem Auszählungsstand weit abgeschlagen. Carola Schneider berichtet aus der Hauptstadt Jerewan.
2: Schon in der Nacht verkündet Armeniens Regierungschef Nikol Pashinyan den Sieg seiner Partei Bürgervertrag. Er betont, diese werde die nächste Regierung alleine bilden. Die Bevölkerung habe für Frieden und Wohlstand in der Region gestimmt, so Pashinyan. Er werde seine Politik der Aussöhnung mit dem einst verfeindeten Nachbarn Aserbaidschan fortführen.

0: samt geplanter Öffnung der bisher geschlossenen Grenzen zu Aserbaidschan und der Türkei, was der Region Stabilität und Aufschwung bringen werde. Die Frage eines russischen Journalisten, ob er seinen pro-westlichen Kurs fortsetzen wolle, beantwortet Pashinyan so. Er werde Armenien weiter in Richtung Westen führen, wolle aber gleichzeitig in der von Russland dominierten Eurasischen Wirtschaftsunion bleiben. Auch mit Russland wolle er weiter gute Beziehungen, so Pashinyan. Die Parlamentswahl in Armenien galt als richtungsweisend für den künftigen außenpolitischen Kurs des Landes. Die USA und die EU unterstützten offen die pro-westliche Regierung. Von Russland jedoch, von dem Armenien wirtschaftlich abhängig ist, kamen Drohungen. Unter anderem warnte Präsident Putin, Russland könnte Armenien das billige Gas abdrehen, wenn es seinen Kurs nicht ändere. Zudem stoppte Moskau den Import zahlreicher landwirtschaftlicher Produkte aus Armenien. Die pro-russische Opposition in Armenien kritisiert die pro-westliche Politik der Regierung als rücksichtslos und schädlich für das Land. Der stärkste Herausforderer der Regierungspartei, der russisch-armenische Unternehmer Samvel Karapetyan, will sich übrigens noch nicht geschlagen geben. Die Wahl sei noch nicht gelaufen, ein Sieg noch immer möglich, sagt Karapetyan in der Nacht. Nach momentanem Auszählungsstand liegt seine Partei Starkes Armenien aber weit abgeschlagen hinter der Regierungspartei zurück. Die endgültigen Wahlergebnisse sollen heute verkündet werden. Eines ist jetzt schon klar, auch wenn der Wahlsieg der Regierungspartei offiziell bestätigt wird, Armenien bleibt ein tief gespaltenes Land. Nicht nur zwischen dem Kurs in Richtung Europa und dem Festhalten an den Beziehungen mit Russland. Auch die militärische Niederlage gegenüber Aserbaidschan vor 3 Jahren, als das Land die umstrittene Region Bergkarabach an den Nachbarn verloren hat, traumatisiert die Bevölkerung bis heute. Viele Armenier halten die Friedenspolitik der Regierung für verharrt.
1: Der chinesische Staatschef Xi Jinping bricht heute zu einem Staatsbesuch nach Nordkorea auf, dem ersten dieser Besuche seit fast 7 Jahren. Nordkorea besitzt mittlerweile Nuklearwaffen und Raketen, mit denen es auch die USA erreichen kann. In China sieht man die nukleare Aufrüstung Nordkoreas seit jeher mit Sorge, berichtet aus Peking Alexandra Siebenhofer.
2: Auf dem Papier sind sie die besten Freunde. Nordkorea ist das einzige Land der Welt, das von China eine Zusage zu militärischem Beistand hat. Gleichzeitig ist aber viel passiert, seit Chinas Staatschef Xi Jinping das letzte Mal 2019 auf Staatsbesuch in Nordkorea war. Vor allem damals stand es weitaus besser um die weltweiten Bemühungen zur atomaren Abrüstung, sagt Hao Nan, Experte für internationale Beziehungen auf der koreanischen Halbinsel. Wir beobachten gegenwärtig, dass weltweit Atomwaffen wieder salonfähig werden, in Europa, den USA und Russland. Wir sehen derzeit gewissermaßen einen Zusammenbruch oder beinahe Zusammenbruch der weltweiten Abrüstungsbemühungen. Und daran haben die Entwicklungen in Nordkorea einen großen Anteil. 2019 waren China und die USA mit Nordkorea im Gespräch. Das Ziel: Nordkorea sollte keine Atomwaffen bekommen. Dieses Ziel ist gescheitert. Heute hat Nordkorea nicht nur nukleare Sprengköpfe, sondern auch Raketen, die in der Lage sind, diese Sprengköpfe auf Städte in den USA abzuwerfen. Und dass es neuerlich zu Sanktionen des UNO-Sicherheitsrates kommen könnte, die auch von Russland unterstützt werden, ist sehr, sehr unwahrscheinlich. Denn Russland und Nordkorea sind enger zusammengerückt. 2024 hat Nordkorea Soldaten in Russlands Angriffskrieg in der Ukraine geschickt. Chinas Staatschef Xi Jinping sieht daher derzeit wenig Druckmittel, um Diktator Kim Jong-un dazu zu bewegen, seine Atomwaffen aufzugeben, sagt der Experte für internationale Beziehungen in Ostasien, Hao Nan. Er arbeitet für chinesische Forschungseinrichtungen und auch für das Nationale Komitee für US-amerikanische internationale Beziehungen in New York. Nordkorea ist weitaus widerstandsfähiger, als die Welt erwartet hatte. Und China möchte vor allem vermeiden, dass Nordkorea außer Kontrolle gerät. Die Bevölkerung Nordkoreas lebt zwar weiterhin in bitterer Armut, aber derzeit wächst die nordkoreanische Wirtschaft. Genau darin könnte eine Chance für China bestehen, sagt Hao Nan. Denn wirtschaftlich gesehen braucht Nordkorea China dringend. Denn über 90% des nordkoreanischen Handels finden mit China statt. Für China selbst ist Nordkorea aber als Handelspartner weitaus weniger wichtig als Südkorea. Und so dürfte es Xi Jinping vor allem darum gehen, die Beziehungen auf der koreanischen Halbinsel möglichst stabil zu halten.
1: Tag 3 im Camp der österreichischen Fußballnationalmannschaft in Santa Barbara in den USA vor Beginn der Fußball-Weltmeisterschaft. Mit kleinen Sorgenfalten, denn nach David Alaba haben plötzlich auch Marco Arnautovic und Marcel Sabitzer beim Training gefehlt. Aus Kalifornien berichtet Daniel Kulowitz.
3: In Summe haben 4 Spieler das Training auslassen müssen. Neben David Alaba waren mit Marco Arnautovic, Marcel Sabitzer und Florian Grillitsch nun weitere Schlüsselspieler nicht am Feld zu sehen. Es handele sich aber nicht um schwere Verletzungen, sondern um reine Vorsichtsmaßnahmen, versichern die ÖFB-Verantwortlichen. Da geht es um Themen wie Belastungssteuerung oder Jetlag-Verarbeitung. Auch Bayern-Star Konrad Leimer gibt für seine Mitspieler Entwarnung.
4: Ganz normal, ist alles ganz entspannt. Ich glaube, wir haben noch sehr viel Zeit bis zum ersten Spiel. Es ist Ende der Saison. Jeder hat eine volle Saison drin, jeder ist voll fit und ob da jetzt mal bei einem Training ein bisschen rausgenommen wird oder nicht, das ist, ich glaube, bei jedem Verein genau das Gleiche, das ist genauso. Und ja, wenn es dann losgeht, werden wir alle fit sein und bereit sein.
3: Bei der Montagseinheit sollen dann alle Mann wieder an Bord sein. Wir werden das hier am Trainingsgelände der Uni California natürlich weiter genauestens beobachten. Konrad Leimer hat am Rande des Trainings übrigens auch kurz über seine Bayern-Zukunft gesprochen. Medienberichten zufolge steht der ÖFB-Star mit den München unmittelbar vor einer Vertragsverlängerung. Der 29-Jährige lässt sich vorerst aber noch nicht in die Karten blicken.
4: Ich bereite mich jetzt auf die WM vor. Das ist mein tägliches Brot, was ich mache. Wenn da jetzt irgendwas kommt, was passt, dann kann es sein, dass es vor der WM noch ist. Und wenn nicht, dann gibt es vielleicht irgendwelche Gespräche danach, nach der WM. Darum schauen wir mal, was passiert. Im Fußball geht es manchmal schnell. Ich bin da im Kopf auch ganz entspannt und das war ich auch schon die ganze Zeit und wird es auch immer sein. Und mein voller Fokus liegt jetzt aufs Hier und Jetzt, aufs Trainieren, aufs Vorbereiten und dann einfach bereit sein, wenn es dann im ersten Spiel losgeht hier.
3: Leimer, Alaba oder auch Teamchef Rangnick haben ihre Zukunftspläne also bisher noch nicht geklärt, wird hoffentlich nicht zum Unruhefaktor hier während der WM-Vorbereitung.
1: 7:30 ist es gleichzeitig für Kultur im Morgenjournal. Der Pride Month Juni ist dem Kampf um die Rechte und die Sichtbarkeit der LGBTQ-Bewegung gewidmet. Zahlreiche Veranstaltungen finden unter der Regenbogenfahne statt. An der Wiener Volksoper zeigt man ab morgen die sogenannte Pride Edition von Johann Strauss Operette Die Fledermaus. Eine queere Ausgabe mit neuem Text, alter Musik und traditionellem Bühnenbild. In der Rolle des Gerichtsdiener Frosch ist Tom Neuwirth zu sehen, der als Conchita Wurst durch seinen Sieg beim Song Contest 2014 zur Galionsfigur der queeren Bewegung wurde. Mehr von Katharina Mehnhofer.
5: Kein Genre ist queerer als die Operette, heißt es auf der Homepage der Wiener Volksoper.
6: Also das Publikum erwartet musikalisch alles, was das Publikum schon kennt,
5: sagt Tom Neuwirth, den man als prominenten Gast für diese Pride Edition der Fledermaus gewinnen konnte.
6: Da bleiben wir beim Strauß, da bleiben wir beim Original. Aber die Texte wurden eben umgeschrieben und eine queere Sichtweise erarbeitet.
5: Und so steht die Freundschaft zwischen Eisenstein und Dr. Falke hier plötzlich unter anderen Vorzeichen.
7: Es geht ja immer darum, dass sich Falke an Eisenstein rächen möchte oder sich rächt. Und ich habe mich gefragt, was wäre gewesen, wenn Eisenstein Falke geoutet hätte?
5: Sagt Florian Hurler, der für die Neueinstudierung zuständig ist.
8: Ein Spaß unter Burschen, ein kleines Amüsement. Für mich war das kein Spaß.
5: Die Rache der Fledermaus erscheint plötzlich stimmig und auch sonst wird an den Figurenkonstellationen geschraubt. Rosalinde maskiert sich als ungarischer Graf, Adeles Schwester Ida wird zur Drag Queen, der Prinz Orlowski in Katja Ledus Verkörperung zur strengen Prinzessin und das Maskenfest zum Safe Space für eine Gesellschaft im Untergrund. Ursprünglich wollte Volksoperndirektorin Lotte de Beer im Pride Month Juni die Fledermaus mit ein paar lustig bunten Regenbogentupfen anreichern. Aber bald schon wurde klar, dass die Neudeutung einen ernsten Kern birgt, sagt Jürgen Bauer, der die Textfassung miterstellt hat.
9: Queere Rechte kommen immer verstärkt unter Druck, weltweit, aber auch in Österreich. Es gibt immer mehr Wünsche, diese Rechte wieder zurückzufahren. Es kommt zu Übergriffen, zu rechtlichen Einschränkungen.
5: Als Gerichtsdiener Frosch, eine Rolle, die traditionell mit Publikumslieblingen besetzt wird, darf Tom Neuwirth auf seine Conchita und den Song Contest anspielen und mit dem Schlager »Er gehört zu mir« von Marianne Rosenberg als einziger musikalisch aus dem Straußschen Walzerkosmos ausbrechen.
6: Und ich glaube, für die queere Community ist es gerade damals, als es rauskam, das war so eine Möglichkeit, bei einem Hit mitzusingen, ohne dass es auffällt, dass man plötzlich singt, er gehört zu mir, wie mein Name an der Tür.
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5: Nach dem Luzi-Wuzi-Erfolg im Rabenhoftheater, seinem Auftritt als Todesengel im Berliner Musical Romeo und Julia und der Filmrolle in Die Blutgräfin an der Seite von Isabelle Huppert ist die Operette nur eines von vielen Genres, in dem sich Tom Neuwirth gerade ausprobiert.
6: Ich liebe es einfach zu performen. Ich liebe es einfach, mir wichtig zu machen, im Mittelpunkt zu stehen und mit so vielen Leuten, die so unglaublich talentiert sind, wo man sich denkt, oh Gott.
5: In der Volksoper sind das unter anderem Daniel Schmutzhardt als Eisenstein, Johanna Aruas als Rosalinde oder Jay Simons als Adele. Zu sehen ist die Pride Edition der Fledermaus ab morgen an der Wiener Volksoper.
1: Und die Nachrichten kompakt zusammengefasst hat jetzt Felix Schneider-Sturm.
11: Im Nahen Osten eskaliert die Lage erneut. In Israel heulen seit den frühen Morgenstunden die Warnsirenen. Der Iran feuert nach dem Beschuss am Abend weitere Raketen ab, erstmals seit Beginn der Waffenruhe im April. In der Nacht hat auch Israel den Iran wieder bombardiert, vor allem den Westen und das Zentrum des Landes. Explosionen wurden etwa in Teheran und nahe Karatsch gemeldet. US-Präsident Trump hatte Israel zuvor aufgefordert, auf Vergeltungsschläge zu verzichten. Im Süden der Philippinen ist es zu einem schweren Erdbeben gekommen. Die Erde dort hat mit einer Stärke von 7,8 gebebt. Die Philippinen, Indonesien und auch Japan haben eine Tsunami-Warnung ausgerufen, die mittlerweile wieder aufgehoben wurde. Mindestens 8 Menschen sollen bei dem Beben ums Leben gekommen, mehrere verletzt worden sein. Das Bundesheer trainiert ab heute wieder Überschallflüge mit den Eurofightern im ganzen Land. Geplant sind 2 Flüge täglich zwischen 8 und 16 Uhr. Dicht besiedelte Ballungsräume werden vermieden. Geflogen wird in Höhen von über 12.500 Metern, um die Lärmbelastung zu minimieren. Das Wetter bringt heute einiges an Sonne. Am längsten sonnig wird es im östlichen Flachland. Tagsüber aber auch Wolken und anfangs stellenweise nebelig. Vor allem am Nachmittag im Bergland ein paar Schauer und Gewitter und Höchstwerte von 23 bis zu 30 Grad.
1: Das war's vorerst von uns. Wir melden uns wieder um 8 Uhr und jetzt gebe ich weiter zu Sophia Dessel.
12: Vielleicht waren Sie am Wochenende auf einer Hochzeit. Am 6.6. hat in den Standesämtern wieder besonders reger Betrieb geherrscht. Heute holt man sich für die Musik DJ oder Band. Früher einmal hat sich der Adel mitunter eine ganze Oper von Mozart zum Heiraten geleistet.

0: vom 15-jährigen Mozart, komponiert für die Hochzeit von Erzherzog Ferdinand von Österreich und Prinzessin Maria Beatrice d'Este. Ascanio in Alba, das war die Ouvertüre daraus. 7.37 Uhr und das hören Sie heute außerdem noch in Ö1.
1: Emmanuel Macron, Gastgeber des bevorstehenden G7-Gipfels in Évian-les-Bains, möchte zum ursprünglichen Geist des regelmäßigen Treffens zurückfinden.
2: This year France holds the G7 presidency with a clear ambition: to restore the G7 as a forum for frank dialogue among major economies and for collective and cooperative solutions.
1: Jährlicher Dialog, kooperative Lösungen. Bringen die großen Sieben einen neuen, alten Geist zurück? Das Radiokolleg über die Gründung der G7 um 9.05 Uhr. Nathalie Bauer-Lechner war eine enge Freundin Gustav Mahlers. Als Pazifistin und Feministin veröffentlichte sie Essays und Aphorismen und sie war 20 Jahre lang Bratschistin im rein weiblich besetzten und erfolgreichen Soldat-Röger-Streichquartett. Miriam Jesser würdigt die Musikerin aus Anlass ihres heutigen 105. Todestages. Ausgewählt um 10.05 Uhr. Der spätere Wirtschaftsnobelpreisträger Friedrich August von Hayek legt in seinem Hauptwerk die gemeinsamen Wurzeln von kommunistischer und faschistischer Planwirtschaft dar.
3: Die Frage lautet: Ist es nicht besser, wenn der Träger der Staatsgewalt sich im Allgemeinen darauf beschränkt, die Bedingungen zu schaffen, die dem Wissen und der Initiative der Einzelnen den größten Spielraum gewähren, sodass diese mit bestem Erfolg selber planen können?
1: Der Weg zur Knechtschaft, zentrale Passagen daraus in der Science Arena um 16.05 Uhr.
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0: Es ist gleich 7.45 Uhr, dreiviertel acht. Im Restaurant fragt man sich oft, Lieblingsgericht oder etwas Neues ausprobieren. Mathematisch gesehen ein prominentes Optimierungsproblem. Es geht zurück auf den Nobelpreisträger Richard Feynman, Architekt der modernen Teilchenphysik und großer Spaßvogel. Zwei Kognitionsforscher haben das Restaurantproblem erneut unter die Lupe genommen und zeigen, Feynman fand die optimale Lösung, aber ganz normale Menschen sind erstaunlich nah dran, ganz ohne Mathematik. Mehr von Robert Czeppel.
1: Die ganze Sache geht zurück auf einen Besuch in einem kalifornischen Thai-Restaurant Ende der 1970er Jahre. Richard Feynman und sein Freund Ralph Layton essen zu Mittag. Letzterer sagt, soll ich wieder das Ingwer-Chicken nehmen oder doch mal etwas Neues probieren? Feynman nimmt einen Zettel und kritzelt ein paar Formeln hin. Ein paar Minuten später hat er die Lösung. Layton steckt den Zettel ein, dann gerät die Sache in Vergessenheit. Dass die Nachwelt überhaupt von dieser Episode weiß, ist auf die Forschungsarbeit von Thomas Griffith und Brian Christian zurückzuführen. Die beiden Kognitionsforscher haben Feynmans kryptische Notizen in jahrelanger Arbeit entziffert. Ein richtiges Stück Detektivarbeit, sagt Brian Christian im Ö1-Interview.
2: And so this got Tom and I intrigued to do a little bit of detective work.
1: Was Feynmans Notizen überhaupt bedeuten, das haben die beiden Forscher schon im Jahr 2013 rekonstruiert. In ihrer neuen Studie weisen sie mit mathematischer Strenge nach. Was er da hingekritzelt hat, ist tatsächlich die optimale Lösung für das Problem. Letztlich geht es um die Frage, wie lange ist es klug, neue Speisen zu testen und wann sollte man auf Nummer sicher gehen? Im Prinzip sind es also zwei Phasen, die es zu gewichten gilt. Explore and exploit. Neues testen oder das Gute genießen.
2: Should I keep exploring or just do what I like?
1: Feynmans Lösung zeigt auf, dass die Entscheidung stark davon abhängt, wie viele Restaurantbesuche noch zur Verfügung stehen. Sind es nur mehr wenige, dann ist eine konservative Strategie klug. Also keine Experimente mehr, besser bei der Lieblingsspeise bleiben.
2: There's a psychology piece here, which is what do people actually do?
1: Nur lösen die wenigsten Menschen im Restaurant Gleichungen, dachten sich die beiden Kognitionsforscher. Ein Online-Experiment mit mehr als 2000 Teilnehmern zeigt, wie Menschen das Problem im wirklichen Leben lösen. Ergebnis? Nicht so optimal, wie es die Formel vorschreibt, aber fast. Und das ist doch ein erleichterndes Ergebnis, sagt Christian.
2: So that is kind of a redemptive story.
1: Die Forschungen haben auch bei mir Spuren hinterlassen, erzählt Christian. Speziell die Art und Weise, wie meine Frau und ich darüber reden. Wenn wir ins Restaurant gehen, dann sagen wir:
2: Do you want to explore or exploit tonight?
1: Neue Wege oder alte Pfade? Das ist die Frage.

0: Franz Bender, dritter Satz aus der Sonate für Violine und Basso Continuo in C-Moll. 7.55 Uhr ist es gleich, Zeit für Leporello. Als Hommage an einen bedeutenden österreichischen Architekten ist ein ungewöhnliches Erinnerungsbuch erschienen.
1: Schon zu Lebzeiten galt Günter Domenik als Legende. Zu seinen visionären Bauwerken zählen etwa die Zentralsparkasse in Wien-Favoriten, das Dokumentationszentrum am Reichsparteitagsgelände in Nürnberg und vor allem sein skulptural-futuristisches Steinhaus am Ossiacher See. 2012 ist Domenik verstorben.
2: Wenn es jetzt ein kunsthistorischer Zugang ist, dann ist es meistens eine Stilgeschichte einer sich wandelnden Handschrift. Und für mich war das klar, dass es nicht eine Stilgeschichte der sich wandelnden Handschriften ist, sondern eher eine Geschichte sich wandelnder gesellschaftlicher Visionen oder auch privater Visionen von Bauherrinnen, die sich mit denen des Architekten gerade gut matchen.
1: Mit dem bei Parkbooks erschienenen Buch »Wir, Günter Domenik« hat Michael Zinganell versucht, eine Architektenbiografie anders zu schreiben als sonst üblich, nämlich als laut Untertitel Korrekturen einer Legende. Hier werden nicht Leben und Werk Domeniks in den Vordergrund gestellt, sondern jene Menschen, die die Umsetzung Domeniks exaltierter Entwürfe mittrugen. Trotz Kostenüberschreitungen oder Schwierigkeiten in der praktischen Umsetzung von dessen opulenten baukünstlerischen Ideen.
2: Die katholische Kirche, die Zentralsparkasse, private Auftraggeber, die Kulturszene der Steiermark namens Steirischer Herbst oder Trigon wollten unbedingt über eine exaltierte Architektursprache ihre eigene Abgrenzung von ihren faschistoiden Vorfahren dargestellt haben. Oder die katholische Kirche, das Vatikanische Konzil der Eröffnung braucht auch eine andere Architektur. Die Zentralsparkasse in Wien verstand sich sozusagen auch damals noch als Kultureinrichtung und die wollte halt im Arbeiterbezirk nicht die kleinste Filiale, sondern eher die größte haben. Und da kam Domenik immer genau recht.
1: Sagt der Architekt und Kurator Michael Zinganell im Gespräch mit Anna Socek. Zinganell war selbst zeitweise Mitarbeiter von Günter Domenik und dann Assistent an der Architekturfakultät der TU Graz, wo Domenik von 1980 bis 2000 als Professor wirkte. Günter Domenik wurde 1934 geboren. Seine Eltern waren überzeugte Nationalsozialisten.
2: Ich und andere sind der Meinung, dass der Domenik ja eigentlich durchaus Professuren an renommierten Top-Universitäten der ganzen Welt hätte haben können, wenn er Englisch gekonnt hätte. Durfte er nicht, weil seine Mama als überzeugter Nationalsozialismus das als die Sprache des Feindes interpretiert hat. Und obwohl er in der britischen Besatzungszone aufgewachsen ist mit hunderten British Council Englischkursen, er das halt nicht mitgekriegt hat. Das Zweite war, dass fast das gesamte Bildungsgut, das wir kennen aus dem Gymnasium, aus der Sicht der Mama von den Falschen stammt. Deshalb ist der Domenik sozusagen radikal anti-intellektuell aufgewachsen und ist dann immer, wenn es so Situationen gab, die es nämlich oft gibt im Architekturmilieu, wo dann irgendwelche eloquenten Menschen ihn dann heranschieben, weil er nicht mitreden kann, da ist er dann immer entweder gegangen oder ausfällig geworden.
1: Günter Domenik wird von Menschen, die ihn gut kannten, als im Grunde schüchterner Eigenbrötler beschrieben, der jedoch zu rüpelhaften Ausfälligkeiten und Pöbeleien tendierte, wenn er sich unter Druck gesetzt fühlte.
2: Domenik hat irgendwann herausgefunden, dass er als Bohème-Künstlertyp jede Zurückweisung quasi zu einer Mythengeschichte eines neuen Energieschubs vermarkten kann. Und das hat er halt dann durchdekliniert, bis zum geht nicht mehr. Und das war das, was viele Leute sehr geärgert hat. Also, dass dieses Rollenspiel einfach mit der Praxis eines großen Architekturbüros einfach überhaupt nicht zusammenpasst.
1: Trotz der kritischen Haltung gegenüber der Persönlichkeit Günter Domeniks wird sein herausragendes Talent, komplexe skulpturale Architekturen zu erfinden, nicht angezweifelt. Günter Domenik waren viele. So die Conclusio des Buches. Und dass auch der Architekt selbst viele Gesichter hatte, beschreibt Michael Zinganell anhand seines wandelbaren Selbstbildes.
2: Als sie die Küche eröffnet haben im Oberwart, war er ein braver Existenzialist mit Rollkragenpullover. Als er in München war bei Olympia, hat er ausgeschaut wie ein Fußballer oder Rockstar der Zeit mit kotelettenlangen Haaren und Steghose und Absätzen. Also so ein Rock-Gigolo. Also man sieht schon, er hat sehr viele verschiedene Typen gespielt. Dort ist er Jaguar gefahren, beim anderen ist er VW Käfer gefahren.
1: Das Buch Wir Günter Domenik – Korrekturen einer Legende wird am Samstag, den 13. Juni, in Günter Domeniks Steinhaus am Ossiacher See präsentiert.
0: Morgen geht es in Leporello um den Zirkus des Wissens, ein Gastspiel vom Dschungel Wien. Das war Guten Morgen mit Ö1, Musikauswahl Susanne Hofinger, Technik Sabine Heiner, Moderation Sophia Dessel.
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4: Guten Morgen zum Journal um 8. Am Mikrofon begrüßt Sie Thomas Langpaul. Nach Raketenangriffen auf Israel hat Israel seinerseits wieder den Iran angegriffen. Ich spreche gleich mit unserem Israel-Korrespondenten David Kriegleder. Die europäischen Regierungschefs aus Deutschland, Frankreich und Großbritannien fordern Russland auf, den Krieg gegen die Ukraine zu beenden. Bei der Wahl in Armenien liegt der pro-westliche Kandidat in Führung. Ich spreche gleich mit unserer Korrespondentin in Jerewan. Im Budget in Österreich wird gespart, nicht aber beim Bundesheer. Und in Wien geht der Folterprozess gegen zwei ehemalige Funktionäre des Assad-Regimes in Syrien weiter. Sommerliches Wetter verspricht Nathalie Auer.
5: Strahlend sonnig haben wir es jetzt zum Beispiel in Innsbruck, Linz und Wien. Und bis Mittag überwiegt noch in den meisten Regionen der Sonnenschein. Dichtere Wolken gibt es derzeit nur im Südosten, sie werden bald aber weniger. Am Nachmittag entstehen über den Bergen dann große Wolkentürme und die bringen ein paar Schauer und Gewitter. Dabei liegt der Schauer- und Gewitterschwerpunkt in Tirol, in den Hohen Tauern und in der Obersteiermark. Meist trocken bleibt es dagegen im Flachland. Die Temperaturen, die liegen in den Landeshauptstädten derzeit in der Wiener Innenstadt und in Eisenstadt bei 19 Grad, in St. Pölten und Linz bei 16, in Salzburg und Innsbruck bei 15 Grad, in Bregenz bei 16, in Graz bei 17 Grad und in Klagenfurt bei 16 Grad. Am Nachmittag wird es dann sommerlich warm mit Höchstwerten von 23 bis 30 Grad. Morgen gehen die Temperaturen im Westen spürbar zurück, teilweise sogar um 8 Grad. Grund dafür ist eine Kaltfront, die bringt uns von der Schweiz her kühlere Luft samt Schauern und Gewittern.
4: Erstmals seit Inkrafttreten der Waffenruhe Anfang April ist es in der Nacht wieder zu gegenseitigen Angriffen zwischen dem Iran und Israel gekommen. Nach israelischen Angaben sind Raketen zweier Angriffswellen abgefangen worden. Israel hat seinerseits Ziele im Iran angegriffen, darunter auch eine Raffinerie. Und ich bin jetzt verbunden mit unserem Israel-Korrespondenten David Kriegleder. Guten Morgen.
6: Guten Morgen nach Wien.
4: David, wie ist die Lage in Israel derzeit?
6: Derzeit ist es wieder ruhig hier, aber Millionen Menschen in Zentral- und Südisrael haben heute früh erstmals seit April wieder in ihren Schutzraum flüchten müssen. Ich habe ihn jedenfalls nicht vermisst und das auf den Tag genau 2 Monate, nachdem US-Präsident Trump seinen Waffenstillstand mit dem Iran verkündet hat. Nach den 10 Raketen, die der Iran gestern Abend auf Nordisrael gefeuert hat, waren es heute früh wieder Raketen aus dem Iran und auch eine aus dem Jemen, die diese Alarme ausgelöst haben. Offenbar gibt es aber keine Schäden oder Verletzte, weil die Geschosse abgefangen wurden. Israels Schulen wurden heute vorsorglich geschlossen. Der israelische Luftraum wurde kurzzeitig gesperrt. Es herrscht hier jedenfalls große Anspannung, ob das Ganze jetzt weiter eskaliert. Und das israelische Sicherheitskabinett wird in etwa 2 Stunden zu einer Dringlichkeitssitzung zusammentreten.
4: Was ist der Grund dafür, dass diese ohnehin schon brüchige Waffenruhe genau jetzt offenbar nicht mehr hält?
6: Naja, wie Sie sagen, am Golf ist diese Waffenruhe sowieso schon brüchig und im Libanon scheitert sie an der Hisbollah, die dieses vor kurzem erzielte Abkommen zwischen der libanesischen und der israelischen Regierung ablehnt. Und aus israelischer Sicht ist klar, dass sich die neue iranische Hardliner-Führung in einem Machtrausch befindet, dass diese gestärkt vom Zaudern der USA und durch ihre Gewalt über die Weltwirtschaft in Form der Blockade von Hormuz nun versucht, eine neue Sicherheits- und Abschreckungspolitik Abschreckungsdoktrin im Nahen Osten zu richten. Und die lautet, Teheran ist der Schutzherr der Hisbollah im Libanon und entschiedenes israelisches Vorgehen gegen die Terrormiliz dort, wie eben zum Beispiel zuletzt auch in Beirut, wird von Teheran nicht mehr akzeptiert und mit direkten Angriffen auf Israel beantwortet, so wie gestern Abend. Das würde bedeuten, dass Israel diese ungelöste Situation mit diesen Angriffen auf seinen Norden künftig tolerieren muss. Und das ist eine neue Gleichung, wenn man so will, die die israelische Führung nicht akzeptieren kann, schon gar nicht im heurigen Wahljahr.
4: Donald Trump lässt ausrichten, er habe den israelischen Premierminister Netanyahu zur Mäßigung aufgefordert. Ungewöhnlich daran ist auch, dass so etwas öffentlich gesagt wird. Besonderen Eindruck scheint Trump aber damit in Jerusalem nicht gemacht zu haben, oder?
6: Ja, genau so ist es. Wir wissen natürlich nicht, was Trump und Netanyahu da schlussendlich am Telefon tatsächlich vereinbart haben. Aber klar ist, dass US-Präsident Trump Israel von einem harten Vergeltungsschlag abhalten wollte oder diesen zumindest hinauszögern wollte, um seine ohnehin stockenden Verhandlungen mit Teheran nicht zu gefährden. Das hat Trump öffentlich gesagt und dadurch zeigt sich jetzt nach 100 Tage nach Kriegsbeginn ein immer offenerer Bruch zwischen den Verbündeten in Washington und Jerusalem. Und deswegen wirkt Trump nach dieser Nacht jetzt wirklich schwach, sowohl gegenüber Israel als auch gegenüber dem Iran, denn die Mullahs merken, dass der US-Präsident Israel nicht völlig unter Kontrolle hat und dass er unbedingt ein Wiederaufflammen dieses Kriegs verhindern will, während Israel diesen zu Ende bringen möchte.
4: Vielen Dank, David Kriegleder. Alles Gute nach Tel Aviv.
6: Sehr gerne. Gruß nach Österreich.
4: Und von einem Kriegsschauplatz zum nächsten. Die drei führenden europäischen Länder rufen Wladimir Putin zu Verhandlungen über ein Ende des Krieges gegen die Ukraine auf. Deutschlands Kanzler Friedrich Merz, Frankreichs Präsident Emmanuel Macron und der britische Premier Keir Starmer haben am Abend in London von Russland auch einen sofortigen Waffenstillstand gefordert. Aus London berichtet Jörg Winter.
7: Wladimir Putin soll den Krieg beenden, die derzeitige Frontlinie Ausgangspunkt für Verhandlungen sein. Verhandlungen, die die Europäer nicht wie bisher den USA überlassen, sondern selbst aktiv führen wollen. Russisches Vermögen soll so lange eingefroren bleiben, bis Moskau die Ukraine für die angerichteten Kriegsschäden entschädigt hat. Dass internationale Grenzen nicht mit Gewalt verschoben werden dürfen und es Sicherheitsgarantien für die Ukraine braucht, wird auch noch einmal erwähnt. Deutschlands Kanzler Merz, der französische Präsident Macron und der Gastgeber, der britische Premierminister Keir Starmer, pochen in ihrer Erklärung am Abend nach dem Treffen mit Präsident Zelensky in London auf insgesamt 5 Punkte. Dass Russland dem zustimmen wird, ist vorerst ausgeschlossen. Putin lehnt es derzeit ab, sich mit Zelensky überhaupt zu treffen. Doch dürften Verhandlungen in den kommenden Monaten trotzdem in Gang kommen, glaubt man in Diplomatenkreisen in London. Vor allem dann, wenn sich der Krieg für Moskau weiter negativ wie in den vergangenen Monaten entwickelt, wo die Ukraine der russischen Kriegsmaschinerie mit immer moderneren Drohnen immer stärker zusetzt und das bis tief ins russische Hinterland hinein. Dass die USA derzeit de facto als Verhandler ausfallen aufgrund der selbstverschuldeten globalen Krise am Golf, das treibt die Europäer, allen voran die drei großen Führungsnationen, klar an. Sie wollen ihre Rolle ändern, wenn es um die Zukunft der Ukraine und damit letztlich der europäischen Sicherheitsstruktur geht. Vom bisher bloßen Zuschauer, abgekanzelt durch die USA, zum Verhandler mit Gewicht und klarem politischen Ziel.
4: In Armenien, dem kleinen Land östlich der Türkei, ist gewählt worden. In Jerewan ist meine Kollegin Carola Schneider. Ich kann es einmal sagen, Frage an Radio Jerewan. Carola, wie ist es ausgegangen?
8: Ja, nach Auszählung von mehr als 90% der Stimmen liegt Regierungschef Nikol Paschinyan mit seinem Parteienbündnis mit knapp über 50% der Stimmen in Führung. Die prorussische Opposition ist weit abgeschlagen. Die stärkste Kraft der prorussischen Opposition, die Partei vom russisch-armenischen Geschäftsmann Karapetyan, liegt mit gut 23% der Stimmen auf Platz 2. Die Opposition hat ihre Niederlage aber noch nicht anerkannt. Es ist aber klar, dass die Mehrheit der Bevölkerung die derzeitige prowestliche Regierung weiter an der Macht sehen will, wenn auch Regierungschef Paschinyan bei weitem nicht mehr so populär ist wie 2018, als er nach einer friedlichen Straßenrevolution an die Macht gekommen ist. Das liegt vor allem an der militärischen Niederlage gegen den Nachbarn Aserbaidschan. Der hat nach einem jahrzehntelangen Konflikt vor 3 Jahren die umkämpfte Region Bergkarabach zurückerobert. Das hat die Massenflucht von mehr als 100.000 dort lebenden Armenierinnen und Armeniern ausgelöst.
9: Die Stimmung im Land war ja im Vorfeld recht aufgeheizt. Sind die Machtverhältnisse durch dieses Ergebnis jetzt klar geworden?
8: Wenn die Wahlbehörde das sich jetzt abzeichnende Ergebnis heute offiziell bestätigt, dann ja. Dann kann Nikol Pashinyan auch damit rechnen, die Regierung alleine zu bilden. Ob das aber die aufgeheizte Stimmung im Land, von der Sie gesprochen haben, beruhigt, das müssen wir erst abwarten. Der Wahlkampf war extrem polarisiert. Neben gegenseitigen Beschimpfungen und Verleumdungen hat es auch Desinformationskampagnen gegeben, laut Investigativjournalisten vor allem von Seiten von Russland, um die prowestliche Regierung hier in Armenien zu diskreditieren. Der Regierung ihrerseits ist von der Opposition Machtmissbrauch vorgeworfen worden. Rund um die Wahltage sind mehr als 100 Mitglieder prorussischer Parteien verhaftet worden. Ihnen wird versuchter Stimmenkauf vorgeworfen.
9: Sie haben es erwähnt, Russland hat sich intensiv für einen anderen Wahlausgang eingesetzt, hat gedroht und gewarnt. Was bedeutet jetzt dieser Ausgang vor diesem Hintergrund im Verhältnis zu Russland?
8: Nun, Pashinyan wird nun seine schon seit Jahren betriebene Politik der Annäherung an die EU fortsetzen können. Er hat auch heute Nacht betont, er wolle die demokratischen Standards in Armenien auf EU-Niveau heben, damit vielleicht eines Tages die Chance auf einen EU-Beitritt des Landes bestehe. Wobei auch in Armenien allen klar ist, dass so ein Beitritt wohl noch jahrzehntelang keine realistische Version ist. Und Russland wird diese Entwicklung weiter mit großem Argwohn beobachten. Vor der Wahl hat es ja jede Menge Erpressungsversuche aus Moskau gegeben. Präsident Putin hat Armenien, das von Russland wirtschaftlich abhängig ist, zum Beispiel gedroht, das billige russische Gas abzudrehen. Und sogar mit einem ukrainischen Szenario hat Putin gedroht, falls Armenien seinen Kurs Richtung Westen nicht ändert.
9: Zur Einordnung und für Kontext, warum steht der 3 Millionen Einwohnerstaat Armenien und seine politische Ausrichtung denn jetzt aktuell so stark im Fokus des internationalen und auch unseres Interesses?
8: Es ist tatsächlich so, noch nie hat die Weltgemeinschaft so aufmerksam auf eine Wahl im kleinen Armenien geblickt wie dieses Mal. Russland will Armenien nicht aus seiner post-sowjetischen Einflusszone verlieren oder das, was Putin weiter als seine Einflusszone behalten will. Und es ist, wie gesagt, großer Druck aus Moskau gekommen. Aber auch die EU ist nicht untätig gewesen. Auch sie hat sich eingemischt. Sie hat zuletzt ihre Zusammenarbeit mit Armenien nicht nur stark ausgebaut, sie hat sogar kurz vor der Wahl den ersten EU-Armenien-Gipfel in Jerewan überhaupt abgehalten. Und das war sicher kein Zufall zeitlich. Die EU will Armenien nicht in Russlands Einflusszone zurückfallen lassen, wie das etwa schon in Armeniens Nachbarland Georgien passiert ist. Dort ist ja der EU-Beitrittsprozess auf Eis gelegt worden. Grund ist der autoritäre Kurs der georgischen Regierung, die eine ganze Reihe antidemokratischer Gesetze hat beschließen lassen und der vorgeworfen ist, nach einem zunächst pro-westlichen Kurs auf einen pro-russischen Kurs umgeschwenkt zu sein.
9: Vielen Dank, Carola Schneider. Alles Gute nach Armenien.
8: Guten Tag nach Wien.
9: Und auch im Kosovo ist gestern das Parlament gewählt worden. Stimmenstärkste Partei bleibt die Partei von Ministerpräsident Albin Kurti. Er muss allerdings Verluste hinnehmen. Wahlberechtigt waren knapp 2 Millionen Menschen. Mehr als 20 Parteien haben um die 120 Mandate geworben. Die Regierungsbildung könnte schwierig werden, berichtet unser Balkan-Korrespondent Christian Werschütz.
10: Trotz Stimmenverlusten bleibt die Partei Selbstbestimmung mit 43% die klar dominierende Albanerpartei im Kosovo. So hat sie fast gleich viele Stimmen und Prozente wie die weiteren drei Albanerparteien zusammen, die die 5%-Hürde für den Einzug ins Parlament übersprungen haben. Ob es der Partei Selbstbestimmung gelingen könnte, mit den 10 Sitzen nationaler Minderheiten die absolute Mehrheit von 61 Mandaten zu erreichen, wird erst nach der Auszählung der Stimmen der Auslandsalbaner klar sein. Mit den weiteren 10 Abgeordneten der serbischen Volksgruppe will bisher niemand koalieren. am politischen und institutionellen Grundproblem ändert all das nichts, denn für die Wahl des Staatspräsidenten braucht es im Parlament mit seinen 120 Sitzen ein Präsenzquorum von 80 Abgeordneten. Das ist nur mit Parteien der Opposition möglich und daran scheiterte bisher die Wahl des Präsidenten. Als Lösung für die politische Krise sieht der ehemalige Umweltminister und Journalist Dadan Gashi, der lange in Wien gelebt hat, nur eine Verfassungsänderung.
11: Theoretische Perspektive ist eine Verfassungsänderung, dass der Präsident so wie in Österreich direkt gewählt wird von Wählern, also von der Bevölkerung, und nicht im Parlament, wie es bei uns der Fall ist. Dazu braucht es eben eine Verfassungsänderung, dazu bräuchte es wieder Zweidrittelmehrheit und die Zustimmung der serbischen Minderheiten. Das wird schon wieder kompliziert. Allerdings ist das die einzige Lösung langfristig.
10: Die Zeit drängt jedenfalls, weil derzeit der Parlamentspräsident amtierender Staatspräsident ist, der dieses Amt so aber nur mehr bis Anfang Oktober ausüben kann. Fraglich bleibt, ob die Parlamentswahl zu mehr politischer Stabilität im Kosovo beitragen wird.
4: Nach Österreich. Übermorgen am Mittwoch wird Finanzminister Markus Matterbauer von der SPÖ dem Nationalrat das Budget für die kommenden beiden Jahre präsentieren. Es ist ein Sparbudget, aber dennoch gibt es für einige Bereiche mehr Geld, etwa für Kinderbetreuung, Frauen und für die Landesverteidigung, berichtet Volker Obermeier.
12: Am frühen Abend hat die Koalitionsspitze weitere Details des Doppelbudgets bekannt gegeben. Demnach erhält das Bundesheer im nächsten Jahr um 500 Millionen Euro mehr. Der Etat steigt somit auf 5,3 Milliarden. Mehr Geld gibt es ebenso für Frauenpolitik. Aus zuletzt knapp 34 Millionen werden mehr als 50 Millionen Euro, ein Rekordwert. Finanziell in die Wege geleitet wird das zweite verpflichtende Kindergartenjahr. Für die Elementarbildung sind nun an die 340 Millionen reserviert. Neu ist ein sogenanntes Wohnbaupaket. Verhandlungen seien auf der Zielgerade, heißt es. Insgesamt setzt die Koalition die Budgetkonsolidierung samt sogenannter Offensivmaßnahmen fort. Auch in diesem Doppelhaushalt mit einem Mix aus Einsparungen und höheren Einnahmen. In Summe sind es 5 Milliarden Euro. Konkretes zu den Details bei den geplanten Einsparungen, etwa in der Verwaltung, sind nicht zu finden.

0: Wirtschaftsleistung.
1: Am Wiener Landesgericht wird heute der Folterprozess gegen zwei ehemalige ranghohe Unterstützer des Assad-Regimes in Syrien fortgesetzt. Ihnen werden Folter und schwere Straftaten gegen 21 inhaftierte Zivilisten vorgeworfen. Die ersten dieser Opfer werden heute als Zeugen im Prozess aussagen, berichtet Beate Tomasowitsch.
2: Der erste Zeuge heute reist aus Frankreich an. Details seiner Aussage sind noch nicht bekannt. Alle Zeugen wurden im Gefängnis gefoltert. Sie wurden inhaftiert, weil sie in irgendeiner Form an Demonstrationen und Protesten gegen das Assad-Regime beteiligt waren. Die Anklage geht davon aus, dass die beiden Angeklagten zumindest von den Folterungen gewusst haben mussten, sie zum Teil befohlen haben oder auch unmittelbar daran beteiligt waren. Einer der Angeklagten war General beim syrischen Geheimdienst in Raqqa. Der andere war Leiter der Kriminalpolizei. Beide Angeklagten haben sich nicht schuldig bekannt. Für die Opfer sind die Aussagen vor Gericht nicht einfach. Sie stehen ja jenen Personen gegenüber, von denen sie vielleicht gefoltert wurden. Ein Gutachten hat den Opfern posttraumatische Belastungsstörungen attestiert. Die Anklage fußt auf Recherchen von Nichtregierungsorganisationen. Allein die niederländische Organisation SIJA hat 1 Million Dokumente sichergestellt. Es wurden Interviews mit mehr als 1.500 Personen geführt, die während der Proteste gegen das Regime ab 2011 inhaftiert waren. Ein Mitarbeiter von SIJA hat vor Gericht geschildert, dass ab Sommer 2011 das Vorgehen gegen Demonstranten zunehmend eskaliert ist. Man könne nachweisen, dass es Weisungen direkt aus Damaskus gab, welche Personen inhaftiert werden sollten. Die Inhaftierten haben von denselben Foltermethoden gesprochen. Sie wurden im Verhör etwa an den Armen aufgehängt und geschlagen. Österreich ist durch das Völkerrecht verpflichtet, einen solchen Prozess zu führen, obwohl die Straftaten gar nicht in Österreich begangen wurden. In Wien findet der Prozess deshalb statt, weil beide Angeklagten hier ihren Wohnsitz haben.
1: Und jetzt gebe ich weiter ins Nachrichtenstudio. Felix Schneider-Sturm, bitte.
3: Die Zahl der einsatzbereiten Atomwaffen weltweit steigt weiter. Zu diesem Ergebnis kommt das Friedensforschungsinstitut SIPRI. Staaten würden sie zunehmend als Instrumente nationaler Machtpolitik einsetzen. Die Forscher sehen die jahrzehntelange Entwicklung in Richtung einer Verringerung und von Zahl und Rolle der Atomwaffen gefährdet. Bereits im vergangenen Jahr hatte SIPRI in seinem jährlichen Bericht von einem gefährlichen nuklearen Wettrüsten gewarnt. Bei der Stichwahl ums Präsidentenamt in Peru zeichnet sich ein Kopf-an-Kopf-Rennen ab. Die konservative Politikerin Keiko Fujimori liegt Teilergebnissen zufolge nahezu gleich auf mit ihrem linksgerichteten Rivalen Roberto Sanchez. Der Wahlkampf war vor allem von den Themen Kriminalität und soziale Ungleichheit geprägt. Fujimori verspricht ein hartes Vorgehen gegen Bandengewalt und Erpressung. Sanchez prangert das Wohlstandsgefälle in Peru an. Ab heute kann die Weiterbildungszeit beantragt werden. Das ist das Nachfolgemodell für die Bildungskarenz. Für die Weiterbildungszeit gelten im Vergleich zur Bildungskarenz deutlich strengere Kriterien. Außerdem muss der Arbeitgeber bei Besserverdienern mitzahlen. Das Wetter bringt heute einiges an Sonne. Am längsten sonnig wird es im östlichen Flachland. Tagsüber aber auch Wolken und anfangs stellenweise nebelig. Vor allem am Nachmittag im Bergland ein paar Schauer oder Gewitter und Höchstwerte von 23 bis knapp 30 Grad.
1: Das war's von uns. Martina Petschele, Regie, Wilhelm Wimmer, Technik. Am Mikrofon verabschiedet sich Thomas Langpaul und wir wünschen noch einen entspannten Montag.
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2: Diese Woche Leben im Zerfall. Der Waldwissenschaftler Matthias Neumann streift durch den Wald im grünen Prater und identifiziert verschiedene Totholztypen.
3: Wir sind im Wald hinter dem Lusthaus Wien, im Prater, grüner Prater, und ein Waldgebiet, das schon sehr lange nicht bewirtschaftet wurde, sehr urtümlich ist und dementsprechend auch viel Totholz schon akkumuliert hat. Totholz klingt das einmal nicht so positiv, ja? Niemand mag den Tod, obwohl er halt auch Teil des Lebens ist. Totholz schließt den Kreislauf in den Wald. Ohne Totholz werden die Nährstoffe, das Wasser, all diese Dinge, die in Holz gebunden sind, nicht wieder dem Kreislauf zugeführt. Totholz, wie dieses Stück, das hier vor uns liegt, ist ein Lebensraum. Hier marschiert gerade ein kleines Insekt herum, das wir nicht genau erkennen können. Ameisen laufen herum. Und gerade für Menschen, die jetzt noch wenig Bezug haben zu Totholz, ist es, glaube ich, wichtig, einfach mal das Stück anzugreifen, zu fühlen. Ja, das fühlt sich warm an, das fühlt sich vielleicht etwas feucht an. Und man kann durchaus auch einmal unter ein Totholzstück schauen, ein Stück hochheben. Da kommen jetzt einige Asseln entgegen, die offensichtlich im schattigen Milieu sich wohler fühlen. Da sehe ich eine kleine Nacktschnecke. Und man sieht auch jetzt schon sehr schön, die Asseln mögen das Sonnenlicht nicht. Darum drehen wir es lieber um, nachdem wir es uns angeschaut haben, damit wir den Lebensraum dieser Tiere nicht schädigen. Ja, wir stehen jetzt vor einem Baum und da sieht man halt schön, dass er, weil er neben einem Weg steht, Schnittspuren an den Ästen und am Wipfel und ist sozusagen eine Form von Totholz, ein stehender toter Baum. Daneben ist ein liegender Baum, der schon stärker zersetzt ist. Das ist der andere große Totholztyp, den wir haben, der liegende Baum. Und hier hat man einen Wurzelstock, der mit dem Erdreich noch verbunden ist, ist die andere, dritte große Totholzgruppe. Und ein wichtiger Punkt ist, Totholz kann ja nicht nur unterschiedliche Formen haben, wie wir gerade besprochen haben, diese drei Formen, sondern kann auch unterschiedliche Ursprünge haben, ja, kann unterschiedlich entstehen. Es kann natürlich entstehen, weil ein Blitz in den Baum einschlägt, weil ein Wind den Baum umwirft, weil ein Feuer vielleicht ihn tötet, aber kann natürlich auch durch eine Motorsäge entstehen. Wenn ich jetzt einen Baum umschneide und er am Waldboden liegen bleibt, kann er durchaus so ähnlich ausschauen wie dieses Stück, das wir da jetzt gerade uns angeschaut haben. Ja. Ein sehr flach schon zusammengedrücktes Stück ist vermutlich eine Schwarzpappel, so wie ich das einschätze. Die Rinde ist rissig, wir haben schon viel Moos, das darauf wächst. Kleine Bäume wachsen schon auf der Rinde und ist sozusagen in einem Stadion schon, wo das Eigengewicht des Baumes schon in so eine elliptische Form zusammendrückt. Wir können jetzt nicht mehr sagen, wie dieses Stück entstanden ist. Wir können jetzt nur noch Vermutungen anstellen. Wenn es in diesem Stadion ist, kann es jetzt von einer Motorsäge umgeschnitten worden sein oder vom Wind abgebrochen worden sein. Das können wir jetzt nicht mehr wissen. Und die Funktionen, die es erfüllt, ist auch eigentlich unabhängig davon, wie es jetzt entstanden ist. Und es ist grundsätzlich ein extrem diverser Lebensraum. Wir sehen, es wachsen Pflanzen drauf. Man sieht Ausbaulöcher von Insekten. Wenn man genau schaut, sieht man auch noch alte Pilzfruchtkörper. In dem Sinne ist Totholz eigentlich lebendiges Holz. Und ich habe mit einigen Kollegen schon mal drüber gegrübelt, wie wir eigentlich diesen Begriff Totholz ein bisschen auflockern konnten. Wir sind jetzt zu keiner Lösung gekommen. Aber ich glaube, es reicht, dass wir einfach unseren Blick auf Totholz lenken und dadurch halt auch eigentlich die positiven, sehr vielen positiven Aspekte sehen.
4: Wie ist denn der Begriff entstanden?
3: Interessanterweise wurde ein abgeschnittener Baum, der eingeschnitten wird, in Bretter verarbeitet wird, nicht als Totholz bezeichnet. Obwohl es an sich eigentlich von den Eigenschaften her und von dem Prozess, die dahinter laufen können, an sich ähnlich ist. Interessanterweise ist ja eigentlich ein guter Teil des Baumes schon immer tot. Also nur der äußere Teil unter der Rinde ist eigentlich lebendig. Und bis auf diesen Teil und die Holzstrahlen, die Markstrahlen, die ins Holz hineingehen, ist eigentlich das Innere eines Baumes an sich tot. Und wird aber sehr wohl von Organismen bewohnt. Also selbst innerhalb eines Baumes gibt es schon Pilze, gibt es schon Insekten, die dort leben. Und dieses Leben explodiert aber, wenn ein Baum dem Zersetzungsprozess zur Verfügung gestellt wird.
2: Morgen um 8:55, sechsbeinige Totholzbewohner.
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5: Mit Felix Schneider-Sturm am Mikrofon. Der Konflikt im Nahen Osten spitzt sich wieder zu. Erstmals seit Beginn der Waffenruhe im April haben sich Iran und Israel wieder gegenseitig mit Raketen beschossen. In Israel heulen die Warnsirenen und der Iran meldet Explosionen im Westen und Zentrum des Landes. Iran-Korrespondentin Rosa Lyon, Teheran begründet den Beschuss mit Israels Vorgehen im Libanon. Worum geht's da genau?
6: Außenminister Abbas Araghchi hat in den sozialen Netzwerken ein Bild von der iranischen und der libanesischen Flagge gepostet, die miteinander verschmolzen sind. Aus iranischer Sicht hält sich Israel nicht an diese Waffenruhe und auch die USA halten sich nicht daran. Die Revolutionsgarden erwähnen nun das Zitat zionistische Regime und seine Aggressionen im Libanon explizit und bezeichnen die eigenen Angriffe auf Israel eben als Warnung. Sollte die Aggression wiederholt werden, heißt es, da werden die Reaktionen auch umfassender ausfallen. Also man kann sagen, der Geduldsfaden ist gerissen.
5: Berichtet Rosa Lyon. Bei russischen Angriffen auf die südostukrainische Region Saporischschja sind nach Angaben der örtlichen Behörden 5 Menschen getötet und 14 Personen verletzt worden. Russland habe das Gebiet aus der Luft und mit Artillerie beschossen. Dabei seien Infrastruktur, Wohngebäude und Autos beschädigt worden, teilt der Gouverneur von Saporischschja mit. Am Mittwoch präsentiert Finanzminister Markus Marterbauer von der SPÖ das Budget für die kommenden beiden Jahre. Die Regierung hat der Haushaltsplanung den Titel Aufschwung, Gerechtigkeit, Reformen gegeben. Klar ist seit dem Abend jedenfalls, dass es mehr Geld für Verteidigung und Frauen geben wird. Volker Obermeier.
7: Das Budget für das Bundesheer steigt um 500 Millionen Euro auf 5,3 Milliarden. 2028 kommen mehr als 100 Millionen Euro dazu. Mit gut 50 Millionen Euro erreicht das Frauenbudget einen Höchststand. Bisher war dieser Haushaltspunkt mit knapp 34 Millionen dotiert. Finanziell in die Wege geleitet wird das zweite verpflichtende Kindergartenjahr. Für die Elementarbildung sind an die 340 Millionen reserviert. Insgesamt setzt die Koalition die Budgetkonsolidierung fort. Der Mix aus Sparen und höheren Einnahmen summiert sich auf gut 5 Milliarden Euro. In 2 Jahren will die Koalition die EU-Haushaltsvorgaben zumindest in einem Punkt wieder erfüllen, die Neuverschuldung auf maximal 3% begrenzen.
5: Bei der als Richtungswahl geltenden Abstimmung in Armenien liegt laut ersten Hochrechnungen die pro-westliche Regierung von Nikol Paschinyan mit rund der Hälfte der Stimmen vorne. Paschinyan hat sich noch in der Nacht selbst zum Sieger erklärt. Die pro-russische Partei Starkes Armenien kommt auf rund 23% der Stimmen. Nach dem schweren Erdbeben im Süden der Philippinen haben die Behörden die Tsunami-Warnungen weitgehend aufgehoben. Bei dem Beben der Stärke 7,8 sind jüngsten Meldungen zufolge mindestens 15 Menschen ums Leben gekommen. Es gibt Berichte von hunderten Verletzten. Das genaue Ausmaß der Schäden ist derzeit noch unklar. Am Wiener Landesgericht wird in einer halben Stunde der Folterprozess gegen 2 ehemalige ranghohe Unterstützer des Assad-Regimes in Syrien fortgesetzt. Beiden werden Folter und schwere Straftaten gegen Zivilisten vorgeworfen. Die ersten dieser Opfer werden heute als Zeugen aussagen. Beate Tomasowitsch berichtet.
8: Der erste Zeuge, der heute aussagen wird, reist aus Frankreich an. Details seiner Aussage sind noch nicht bekannt. Alle Zeugen aber wurden im Gefängnis gefoltert. Sie wurden inhaftiert, weil sie in irgendeiner Form an Demonstrationen und Protesten gegen das Assad-Regime beteiligt waren. Die Anklage geht davon aus, dass die beiden Angeklagten zumindest von den Folterungen gewusst haben mussten, sie zum Teil befohlen haben und auch unmittelbar daran beteiligt waren. Einer der Angeklagten war General im syrischen Geheimdienst in Raqqa, der andere Leiter der Kriminalpolizei. Beide weisen die Anschuldigungen zurück, sie haben sich nicht schuldig bekannt. Für die Opfer sind die Aussagen vor Gericht nicht einfach. Sie stehen ja quasi jenen Personen gegenüber, von denen sie vielleicht gefoltert wurden. Sie leiden laut einem Gutachten immer noch an posttraumatischen Belastungsstörungen.
5: Zu Vorsicht gemahnt wird jetzt wegen einer neuen Betrugsmasche mit Hotelbuchungen. Betrüger versuchen da an Bankdaten zu kommen und verschicken WhatsApp-Nachrichten. Darin steht, dass man für den vergangenen Urlaub noch eine Rückzahlung bekommt, mit einem Link, um dort seine Bankverbindung bekannt zu geben. Nach einem Datenleck bei Booking.com haben die Betrüger offenbar Zugriff auf echte Buchungsdaten, also Namen, Telefonnummern und Namen des Hotels. So viel zu den Nachrichten und jetzt noch die Wetteraussichten.
9: Am wärmsten haben wir es derzeit in Bad Vöslau, Eisenstadt und Güssing mit 22 Grad. Bis zum Nachmittag legen die Temperaturen dann noch weiter zu und klettern auf 23 bis 30 Grad. Dazu gibt es im Moment noch im Großteil des Landes strahlenden Sonnenschein. Ab Mittag entstehen im Bergland dann aber größere Quellwolken und stellenweise tauchen Regenschauer und Gewitter auf. Am wahrscheinlichsten sind sie von Tirol bis zur Obersteiermark. Morgen werden Schauer und Gewitter dann von Westen her häufiger und kräftiger. So viel zum Wetter von Nathalie Auer.
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10: Schönen Montag nach einem für viele verlängerten Wochenende und nach einer Zeit, in der der Kalender auffallend großzügig war mit freien Tagen und kleinen Auszeiten. Damit ist fürs Erste aber Schluss. Wer den nächsten gesetzlichen Feiertag sucht, der nicht ohnehin auf einen Samstag oder Sonntag fällt, muss sich bis Ende Oktober gedulden. Der Nationalfeiertag fällt dann auf einen Montag. An Großereignissen mangelt es im Juni dafür nicht. Große Bühnen, große Bands gibt es ab Donnerstag am Nova Rock in Nickelsdorf. Freundinnen und Freunde des Fußballs schielen da bereits nach Nordamerika, wo die Fußball-Weltmeisterschaft in Mexico City eröffnet wird. Und mit dem G7-Gipfel erwartet uns in genau einer Woche am 15. Juni auch eine große Bühne der internationalen Politik, um die es in dieser Stunde geht.
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10: Eine Musikkassette aus den 1980er Jahren liefert in dieser Woche den Ausgangspunkt für eine musikalische Spurensuche im Musikradiokolleg. Davor geht es in die Kindergärten. Andreas Wolf spricht mit Elementarpädagoginnen und Pädagogen über die Herausforderungen ihres Berufsalltags. Zu Beginn stehen Gruppen der Macht im Zentrum. Kommende Woche findet im französischen Evian-le-Bain der G7-Gipfel statt, ein durchaus spannendes Zusammentreffen der Staatschefs von Frankreich, Deutschland, Italien, Großbritannien, Kanada, Japan und den USA. Im Vorfeld des Gipfels hat Gastgeber Emmanuel Macron öfters betont, er wolle zum ursprünglichen Geist zurückkehren, der 1975 in Rambouillet zur Gründung der G7 geführt habe. Weshalb sich Dagmar Streicher heute genauer ansieht, wie es überhaupt zu diesem ersten informellen Treffen der großen Industrienationen gekommen ist. Dabei konzentriert sie sich auf den wirtschaftlichen Aspekt und blickt weit zurück. Ihre Sendung beginnt mitten im Zweiten Weltkrieg mit einem Bombenalarm.
11: Versetzen wir uns in das Jahr 1944. Im kriegsgeplagten Europa spitzt sich die Lage an allen Fronten zu. Die Alliierten wissen, dass der Krieg wohl bald zu Ende sein wird und sie dann vor großen Herausforderungen stehen werden. Nach den beiden Weltkriegen sind die europäischen Länder ausgebrannt und wirtschaftlich marod. Selbst das einst sehr reiche Großbritannien steht knapp vor der Zahlungsunfähigkeit. So beschäftigen sich die Alliierten, noch zu Kriegszeiten, mit der Frage, wie ein globales Finanzsystem der Zukunft aussehen könnte.
12: Die wichtigste Frage war die nach einer neuen Weltwährung. Man hat gesehen, dass der Kampf der Währungen in der Weltwirtschaftskrise der 20er Jahre, 30er Jahre zu der tiefen Depression und Rezession geführt hat, mit massiven politischen Auswirkungen natürlich, mit dem Faschismus in Deutschland und in Österreich und letztlich auch zum Zweiten Weltkrieg geführt hat,
11: sagt der Ökonom und ehemalige Executive Director in der Weltbank Kurt Beyer. Die Fehler der Vergangenheit will man unbedingt vermeiden. Es soll also ein kooperatives Weltwirtschaftssystem werden, mit einer klaren Absage an den Protektionismus. Man will die internationale Finanzstabilität sichern und damit den Frieden.
13: Nach dem Zweiten Weltkrieg war ja so eine Aufbaustimmung, also um Kriege auch zu vermeiden und eine Stabilität zu schaffen auf vielen Ebenen. Und es wurden internationale Organisationen, auch die UNO, geschaffen, um Rahmen zu haben, in denen man operiert. Und das gilt ja sowohl für die Wirtschaft als auch für das Politische, auch für das Normative. Nicht das, was wir ja später ja auch sozusagen die International Legal Order nennen. Also wir wollten eine gewisse Stabilität und Kalkulierbarkeit dadurch schaffen.
11: Sagt Christina Spohr, Professorin für internationale Geschichte an der London School of Economics. Um eben diese Stabilität zu schaffen, lädt US-Präsident Roosevelt schon im Juni 1944, also noch während des Krieges, die Finanzminister und Notenbankgouverneure der 44 alliierten Staaten zu einer Konferenz nach Bretton Woods ein.
14: At Bretton Woods, New Hampshire, delegates from 44 allied and associate countries arrive for the opening of the United Nations Monetary.
11: Sich nicht einigen zu können, ist keine Option. Gleich mehrere Wochen lang verhandeln die Delegierten im noblen White Mountain Resort.
14: They will work in the seclusion of this White Mountains Resort. All agreements must be ratified by the governing bodies of the nations involved.
11: Am Ende gibt es ein internationales Weltwährungssystem mit stabilen Wechselkursen.
12: Letztlich also waren da die treibenden Kräfte die USA und auch England. Der weltbekannte Ökonom John Maynard Keynes war der englische Vertreter dort. Und die Amerikaner waren vertreten durch Harry Dexter White, der war ein Finanzbeamter. Die Amerikaner haben sich schon damals natürlich als jene, die also den Zweiten Weltkrieg massiv finanziert haben, von Seiten der westlichen Alliierten, dort dann auch durchgesetzt.
11: Der US-Dollar ist also die neue internationale Leitwährung und er ist an Gold gebunden. Eine Feinunze Gold ist 35 Dollar wert. Und das schafft Stabilität und Vertrauen, wie der Politikwissenschaftler Ulrich Brandt erläutert.
15: Der US-Dollar wurde deshalb eine Leitwährung, weil er an das Gold gekoppelt war. Das Vertrauen in ein Stück Papier, in hunderte Millionen von Stücken Papiere, das halten wir, weil wir euch garantieren, mit diesem Geldschein bekommt ihr Gold. Das hat die Leitwährung im kapitalistischen Westen, wenn man so will, ausgemacht.
11: Es liegen auch andere, durchaus interessante Konzepte am Tisch. Der berühmte britische Ökonom John Maynard Keynes will sowohl Schuldner als auch Gläubigerländer in die Pflicht nehmen und nicht allein den Hauptgläubiger USA die Kontrolle überlassen. Sein Konzept beruht auf einem gemeinsamen Währungskorb.
12: Es war damals die Idee, dass man eine Weltwährung schaffen sollte, die aus den wichtigsten Währungen der Welt in einem Korb zusammengewichtet sein sollte, an der sich alle Währungen der westlichen Länder orientieren sollten. Die Amerikaner haben das nicht wollen. Die haben gesagt, wir wollen den Dollar als Leitwährung etablieren. Und das hat sich auch, ging damals schon nach ziemlich schwerkranken Keynes, letztlich dann auch durchgesetzt. Es waren auch die anderen Alliierten eigentlich dafür, weil irgendwie die Führungsrolle der USA, die war ziemlich eindeutig.
11: Die von Maynard Keynes vorgeschlagene Währungseinheit wird Banker genannt und taucht bis heute immer wieder im wirtschaftswissenschaftlichen und politischen Kontext auf. Ich habe Kurt Beyer gebeten, darüber zu spekulieren, wie die Welt wohl aussehe, hätte sich damals der Banker durchgesetzt.
12: Naja, also das, wie das jetzt so schön heißt, das exorbitante Privileg, das die Amerikaner haben, dass sich die ganze Welt in Dollar verschuldet und damit sie selbst kein Währungsrisiko haben bei der Finanzierung ihrer Staatsschulden, das wäre so nicht gekommen. Es wäre eine gleichgewichtigere Weltwirtschaft wahrscheinlich entstanden.
11: Belassen wir es bei diesem Gedankenspiel über vielleicht gerechtere Alternativverläufe und gehen wir zurück nach Bretton Woods zum großen Gruppenfoto am Rasen vor dem Hotel.
14: Delegates to this monetary and financial conference pose on the hotel lawn.
11: Die sowjetische Delegation ist auf dem Foto schwer zu finden. Ganz eindeutig steht sie nicht im Zentrum des Geschehens. Die Sowjetunion unterzeichnet die Bretton Woods Schlussakte. Aber die zusätzlichen Abkommen für die beschlossenen neuen Institutionen, also für die Weltbank und den Internationalen Währungsfonds, die ratifizieren sie nicht.
12: Die haben das schon gesehen, dass das eine westlich orientierte Geschichte ist und im anstehenden Kalten Krieg hat man gesagt, wir brauchen das nicht, wir sind ein selber riesiger Wirtschaftsraum. Damals waren ja die internationalen Finanzströme zwischen der Sowjetunion und den westlichen Ländern sehr, sehr gering. Also wir brauchen irgendwie diese Führungsstrukturen nicht. Und sie haben geahnt, dass diese Institutionen von den USA stark dominiert werden würden.
11: In den USA lagern zu diesem Zeitpunkt 70% der globalen Goldreserven. Damit sind die USA der weltweit größte Gläubiger. Wie aber soll die Weltwirtschaft wieder in Schwung kommen? Dazu präsentiert US-Außenminister General George Marshall in einer Rede an der Harvard University im Juni 1947 einen Plan.
16: I need not tell you that the world situation is very serious. That must be apparent to all intelligent people.
11: Zunächst führt er der amerikanischen Öffentlichkeit das Ausmaß der Kriegsschäden vor Augen und meint dann, dass es nur logisch wäre, dass die Vereinigten Staaten alles in ihrer Macht Mögliche unternehmen müssten, um zur Wiederherstellung einer wirtschaftlichen Gesundheit in der Welt beizutragen.
16: It is logical that the United States should do whatever it is able to do to assist in the return of normal economic health in the world.
11: Statt Reparaturzahlungen zu fordern, wollen die USA in die Entwicklung der vom Krieg zerstörten Länder investieren. Natürlich nur in die Demokratien nach westlichen Wertvorstellungen. Wir sind im Kalten Krieg.
16: Any government which maneuvers to block the recovery of other countries cannot expect help from us.
11: Der Marshallplan wird am 3. April 1948 im US-Kongress verabschiedet und gleich anschließend von Präsident Truman unterschrieben.
13: Das geht ja vor allen Dingen auch um Deutschland sozusagen, das Economic Powerhouse of Europe. Deutschland hat den Krieg verloren, ist geteilt und jetzt ist eben die Frage, wie gehen wir damit um? Also es geht ja um sozusagen Versöhnung, Rehabilitierung und sozusagen auch die Verankerung der Deutschen im westlichen Bündnis. Zu sehen, wenn die Leute wählen, also man braucht Prosperität, dann wählen die hoffentlich nicht Kommunismus. Nicht so, aber das war die Ansicht.
11: Sagt die Historikerin von der London School of Economics, Christina Spohr. Rund 13 Milliarden Dollar pumpen die USA in den Wiederaufbau von Westeuropa und Japan. Und das verfestigt die transatlantischen Beziehungen.
13: Aber am Schluss ist das natürlich für die Amerikaner, die sowieso schon die stärkste Wirtschaftsmacht waren nach dem Zweiten Weltkrieg, natürlich auch ein größerer Markt. Also ist natürlich auch für die Amerikaner profitabel, muss man absolut auch so sehen, natürlich.
11: Zunächst brauchen Europa und Japan viele Güter für den Wiederaufbau. Und die USA profitieren von dem Handelsüberschuss. Aber Europa und Japan holen auf und sind mit ihren Produkten aus den neuen Fabriken preislich konkurrenzfähig. Die USA können den Dollar nicht abwerten und sind seit spätestens 1965 im Krieg mit Vietnam. Damit ist das solide Bretton Woods-System mit dem Goldstandard gefährdet, wie der Ökonom Kurt Beyer ausführt.
12: Das

0: 50er, später der 60er Jahre gemacht hat. Und dann plötzlich ist die Nachfrage nach Dollar durch diese zwei Schienen so groß, dass die Golddeckung nicht mehr nachkommen konnte.
1: Das erhöht den Druck auf US-Präsident Richard Nixon. Er kann und will den Dollar nicht abwerten, schiebt das Problem noch eine Weile vor sich hin und dann geht alles ganz plötzlich.
2: Good evening. Addressed the nation a number of times over the past 2 years on the
1: US-Präsident Richard Nixon lässt am 5. August 1971 die beliebte Fernsehserie Bonanza unterbrechen. Es ist Sonntag und Primetime. Nur wenige Minuten, nachdem er die Partnerländer informiert hat, gibt er der Welt im Fernsehen bekannt, dass er das Goldfenster schließt.
2: To defend the dollar against the speculators. I have directed Secretary Connolly to suspend temporarily the convertibility of the dollar into gold.
1: Der US-Präsident überrascht die Welt mit Handelszöllen und Steuererleichterungen für amerikanische Produkte. Vor allem aber ist der Dollar ab sofort nicht mehr in Gold eintauschbar. Das geht als Nixon-Schock in die Geschichte ein.
0: Und der Dollar ist sofort um 20% im Wert gefallen. Also man hat die Wechselkurse freigegeben, Nachfrage, Angebot. Und da ist also das ganze Bretton Woods-System, Währungssystem auseinandergebrochen.
1: Die Bretton Woods-Partner versuchten Nixon noch in der TV-Ansprache zu beschwichtigen.
2: To our friends abroad, I give this assurance.
1: Er beteuert, dass die Vereinigten Staaten weiterhin ein verlässlicher Handelspartner sein würden.
2: The United States has always been and will continue to be a forward-looking and trustworthy trading partner.
1: Aber Nixons Beteuerungen helfen wenig. Die Partner sind gelinde gesagt verstimmt. Das Währungssystem, auf das sie sich fast 30 Jahre lang verlassen haben, hat Nixon ohne Vorwarnung aufgekündigt. Der Finanzmarkt reagiert sofort. Die Trader an der New Yorker Börse feiern den besten Tag in ihrer Geschichte. Wenig Grund zum Jubeln gibt es an anderen Börsen. Der japanische Nikkei gibt in der ersten Woche nach der Ankündigung um 20% nach.
0: Und damit ist irrsinnig viel Unsicherheit in das ganze Währungssystem gekommen. Und hat natürlich auch der ganzen Spekulation mit Wechselkursen, das ist einer der größten Umsatzbringer des internationalen Finanzsystems, das ist damit eingeführt worden. Solange es fixe Wechselkurse gab, konnte man nicht einfach den fallenden oder steigenden Wechselkurs einer anderen Währung spekulieren.
1: Gleichzeitig ist der kriegsbedingte Nachholeffekt ausgeschöpft. Es kommt zur Stagflation. Die Jahre mit stabilem Wirtschaftswachstum sind vorbei. Der Nixon-Schock allein kann aber nicht das Ende der Wirtschaftswunderjahre bewirken. Es ist ein wichtiger Wendepunkt, aber jetzt kommt auch noch die Ölkrise von 1973 dazu und die verleiht der Talfahrt eine Beschleunigung.
3: Ach, das Leben ist so öde und ohne Sinn. Ist das nicht gemein, wir haben kein Benzin.
1: Autoschlangen an den Tankstellen, die Regierungen verordnen autofreie Tage und massive Tempolimits.
3: Und ich sag euch was, ich pfeife auf das Benzin.
1: Auslöser ist der Yom Kippur-Krieg. Ägypten und Syrien wollen die an Israel verlorenen Gebiete zurückerobern. Und weil die USA und einige westliche Staaten Israel unterstützen, drosseln mehrere arabische Ölstaaten ihre Förderung. Öl ist also knapp und absurd teuer. Die Ölkrise befeuert die Stagflation. Westliche Volkswirtschaften geraten in große Schwierigkeiten.
0: 1973, nach dem Yom Kippur-Krieg, haben die OPEC-Länder die Ölzufuhr gesperrt, also ein aktuelles Beispiel. Der Dollar ist gefallen weiter. Und die OPEC-Länder haben irrsinnig viel Geld verdient, konnten das aber nicht in die Weltwirtschaft einbringen, weil keiner mehr Dollar wollte zu dieser Zeit.
1: Im Grunde spürt die Welt die Macht einer semi-informellen Gruppe, nämlich die der OPEC-Länder. Sie bestimmen den Ölpreis und die Fördermengen. Und damit haben sie Einfluss auf die Inflation in den erdölimportierenden Staaten. Christina Spohr spricht von Leverage, also einem Druckmittel.
4: Im Verbund sozusagen, wie sie mit ihren Ölpreisen umgehen, natürlich ist das eine gewisse informelle Gruppe. Deswegen begann man ja auch davon zu sprechen, dass es eine Art Nord-Süd-Konflikt gibt.

0: Das war ein Leverage für diese Staaten, sich politisch sozusagen dann zu profilieren über die Ölpreise. Damit konnte man Macht ausüben.
1: Obwohl die OPEC-Gruppe eine beeindruckende Machtdemonstration hingelegt hat, lässt sie sich auf den Petrodollar-Deal ein.
2: Nach der ersten Ölkrise haben sie mit den Amerikanern vereinbart, dass sie ihre Ölexporte, wo immer sie hingehen, in Dollar fakturieren werden. Die Amerikaner haben ihnen dafür Sicherheitsgarantien gegeben. Und das war für die Amerikaner, die damals massiver Ölimporteur waren, natürlich wichtig, weil sie in ihrer eigenen Währung das Öl bekommen haben und nicht wie andere Länder durch einen fallenden oder steigenden Dollarkurs die Ölimporte verteuert oder verbilligt wurden.
1: War der Dollar im Bretton Woods-System noch durch Gold gedeckt, so ist er nun durch Öl gedeckt und bleibt die Weltleitwährung. Bei frei flotenden Wechselkursen mit allen Unsicherheiten, die das mit sich bringt.

0: Angesichts der globalen wirtschaftlichen Unsicherheiten regt der deutsche Bundeskanzler Helmut Schmidt an, dass sich die Staatsoberhäupter der wichtigsten Industrienationen unkompliziert und spontan besprechen. Er kann den französischen Präsidenten Valéry Giscard d'Estaing für die Idee gewinnen. Die beiden Staatschefs waren zuvor Finanzminister in ihren Ländern gewesen und kennen einander aus dieser Zeit.
1: Also ich denke, es war zu dem Zeitpunkt eine Art Glücksfall, dass zwei Finanzminister, die sich schon vorher sehr gut kannten, die schon vorher sehr gut zusammengearbeitet hatten, die sich auch privat zu Mittagessen trafen, um sich auszutauschen, als Staatschef sich mit solchen Fragen auseinandersetzen mussten,
0: findet die Helmut-Schmidt-Biografin Christina Spohr. Und Helmut Schmidt selbst meint in einer Pressekonferenz neben Giscard d'Estaing stehend,
2: der französische Staatspräsident abgegeben hat, sehr deutlich unterstreichen, es besteht gegenwärtig eine vollständige Abwesenheit von bilateralen Problemen zwischen unseren beiden Ländern oder zwischen unseren beiden Regierungen. Und infolgedessen haben wir uns hier bei dieser 24. deutsch-französischen Konsultation im Wesentlichen mit Problemen der Weltpolitik, der Weltwirtschaft, vor allen Dingen der Energiewirtschaft der Welt beschäftigt, aber auch mit einigen Problemen innerhalb der Europäischen Gemeinschaft.
0: So kommt es zu mehreren informellen Gipfeltreffen. Zunächst in kleinerer Formation, als Library Group oder im G5-Format. Aber dann, im November 1975, lädt Giscard d'Estaing zum Gründungsgipfeltreffen der G6. Also die Staatschefs von Frankreich, Deutschland, Italien, Großbritannien, Japan und den USA kommen zu sogenannten Kamingesprächen auf Schloss Rambouillet zusammen.
3: Nous avons dégagé au cours de ces séances ce que j'appellerai l'esprit de Rambouillet.
0: Gastgeber Giscard d'Estaing zeigt sich zufrieden und spricht vom Esprit von Rambouillet.
1: Man hat auch auf die Weltwirtschaft geschaut als eine interdependente Welt, wo wir eben gemeinsam daran arbeiten müssen, wie wir unsere Gesellschaften schützen können, auch politisch. Bretton Woods war schon kollabiert, jetzt haben wir die große Rezession. Man hatte die Angst, dass eben dann auch, was Wahlen betrifft, man möglicherweise in Richtung Kommunismus abdriftet. Also es ging wirklich auch um so einen gewissen Idealismus, ein Forum zu schaffen, dass man sich immer wieder trifft.
0: 1976 gesellt sich Kanada zur Gruppe und es wird die Gruppe der Sieben. Die Treffen bleiben im intimen Rahmen, ganz bewusst als Gegenmodell zur klassischen Diplomatie mit Protokollen und verbindlichen Abschlussverträgen.
4: Und das Informelle suggeriert ja, wir kennen ja alle die berühmten Fotos, wo dann mit einmal alle Staatschefs ihre Strickjacken anhaben, wo sie am Feuer sitzen. Das ist ja alles wahnsinnig inszeniert, um diesen informellen Charakter zu betonen. Dagegen hätte ich auch gar nichts, aber es ist natürlich enorm machtwirksam. Da wird ja eben nicht nur informell mal geplaudert oder da werden ja Probleme nicht nur geklärt, da werden Entscheidungen getroffen.
0: Sagt der Professor für internationale Politik an der Universität Wien und Autor des Buches Kapitalismus am Limit, Ulrich Brandt. Die G7 sind in den Bretton Woods Institutionen Weltbank und Internationaler Währungsfonds sehr gut verankert. Der Internationale Währungsfonds hilft bei kurzfristigen Zahlungsbilanzproblemen und die Weltbank ist für langfristige Kredite gedacht. Von beiden profitieren in erster Linie Schwellen- und Entwicklungsländer. Der Ökonom und ehemalige Executive Director in der Weltbank, Kurt Beyer, räumt ein, dass die Auflagen für die Kreditvergabe durchaus auch ideologisch besetzt sind.
5: Es ist, glaube ich, wirklich grosso modo so, dass man eigentlich den schwächer entwickelten Ländern vorgegeben hat, sie sollten so ihre Wirtschaftsstrukturen und die Institutionen bilden, so wie wir das nach dem Krieg gemacht haben. Also ich sage jetzt immer OECD-Modell, das war irgendwie so der ideologische Hintergrund. Und da ist ganz eindeutig, dass auf die wirklichen Bedürfnisse vieler dieser Entwicklungsländer nicht wirklich eingegangen wurde.
0: 1975 liegt der G7-Anteil an der Weltwirtschaftsleistung bei über 50% und das bei nur 12% der Weltbevölkerung. Die durchaus mächtige Gruppe kann viel bewegen und weiß ihre Interessen auch gut zu verteidigen.
5: Wir haben als reiche Länder andere Interessen als die Schwellenländer und sowieso andere als die Entwicklungsländer. Und haben also diese Macht ausgenutzt. Man muss schon sehen auch, dass sowohl im Währungsfonds wie in der Weltbank die Amerikaner eine Sperrminorität haben. Also unabhängig von den Kapitalanteilen haben die Amerikaner sich einen 15% Anteil in beiden Institutionen vorbehalten. Und alle strategischen Entscheidungen dieser Institutionen mussten mit 85% plus entschieden werden. Also die Amerikaner konnten das blockieren.
0: Viele Entwicklungsländer erkennen, dass das globale Wirtschaftssystem vor allem den mächtigen Industriestaaten nutzt. Ein Gegenpol, der sich schon seit 1955 engagiert, ist die Gruppe der blockfreien Staaten. Sie fordern Gleichberechtigung in der Weltpolitik.
4: Und die haben ja gesagt, wir wollen eine Alternative in der Weltwirtschaft schaffen zwischen dem sowjetgeführten Block und dem US-geführten kapitalistischen Block. Und diese Dynamik, die können wir uns, glaube ich, heute kaum noch vorstellen. Da waren Länder in diesem Aufbruch, in der Dekolonisierung, die wirklich gesagt haben, auf den Tisch gehauen haben, wir brauchen eine andere Weltwirtschaft.
0: 1974 kann der globale Süden tatsächlich die UNO-Resolution für eine neue internationale Wirtschaftsordnung durchsetzen. Es ist ein historischer Höhepunkt in der politischen Zusammenarbeit des globalen Südens. Mehr Souveränität und Rohstoffkontrolle, gerechtere Handelsbedingungen und mehr Einfluss in globale Finanzinstitutionen sieht die Resolution vor. Aber die Umsetzung scheitert am Widerstand der Industrieländer.
6: Das war der erste Teil der Radiokolleg-Reihe Gruppen der Macht, die Dagmar Streicher gestaltet hat. Morgen widmet sie sich dem kurzen Traum einer unipolaren Welt von G8 bis G20. Wir wandern weiter in die Welt der Kindergärten. Dort werden die Folgen gesellschaftlicher Veränderungen besonders sichtbar. Trotz sinkender Geburtenraten wächst Österreichs Bevölkerung seit Jahren durch Zuwanderung. In Wien haben mittlerweile mehr als 60% der Kinder bis zum Schuleintritt eine andere Erstsprache als Deutsch. Österreichweit sind es rund 30%. Weshalb ein niederschwelliger Spracherwerb in vielen elementarpädagogischen Einrichtungen kaum mehr möglich ist. Andreas Wolf berichtet in dieser Woche über die stetig wachsenden Anforderungen an Elementarpädagoginnen und Pädagogen, Assistenzkräfte und externe Förderpersonen.
7: Ja, herzlich willkommen im Kindergarten Lahrwald im 10. Wiener Gemeindebezirk. Vielleicht gehen wir gleich da in die Kindergartengruppe rein. Kinder dürfen auch hinaus in den Freibereich. Also jede Gruppe hat einen direkten Ausgang zu entweder dem Garten oder dem Hof.
8: Mit der Leiterin des Kindergartens Lahrwald, Lisa Berger-Buchelt, gehen wir durch die hellen, freundlich gestalteten Räume des Kindergartens. Er befindet sich im Erdgeschoss eines mehrstöckigen, neu gebauten Wohnhauses.
7: Wir haben im März 2024 eröffnet, unterjährig, was auch immer so ein bisschen eine Herausforderung ist. Insofern auch eine Herausforderung war, weil wir wirklich in der Kindergartengruppe mit 90% arabisch sprechenden Kindern gestartet haben.
8: Rund 60% der Wiener Kindergartenkinder haben eine andere Muttersprache als Deutsch, wobei es zwischen den Bezirken Unterschiede gibt. Während im 10. Bezirk in Favoriten 80% der Kinder eine nicht deutsche Muttersprache haben, sind es in Benzing nur 32%. Auch im Bundesländervergleich hat Wien den höchsten Anteil an nicht deutschsprachigen Kindern. Es folgen Vorarlberg und Salzburg. Was noch vor wenigen Jahrzehnten ein untergeordnetes Thema war, nämlich das Erlernen von Deutsch im Kindergarten, ist in vielen elementarpädagogischen Einrichtungen und auch Schulen mittlerweile die zentrale Herausforderung. Denn das Beherrschen der deutschen Sprache sei die Schlüsselkompetenz, um an unserer Gesellschaft teilnehmen zu können, betont die Sozialwissenschaftlerin und elementarpädagogische Sprachförderkraft Susanne Brendel.
9: Die Zukunft ist eher negativ. Das heißt, die haben keine Chancen. Die sehen schon vorweg, ich kann meinen Traumberuf nicht ergreifen. Ich kann vielleicht keine Familie gründen. Ich kann keine Wohnung bekommen, keine adäquate. Ich kann keinen Status gewinnen. Die Frustration begleitet sie von Anfang an und die wird nicht wirklich besser werden, wenn wir sie nicht frühzeitig unterstützen können.
8: Nicht nur die Kinder, auch deren Eltern sprechen oft kein oder nur gebrochen Deutsch. Das schaffe weitere Probleme, erklärt die Leiterin des städtischen Kindergartens Lahrwald, Lisa Berger-Buchelt.
7: Die Herausforderung in der Arbeit mit den Eltern allgemein ist einfach, dass sehr, sehr viel verloren geht.
10: Erstens, man kann nicht sicher gehen, dass die Eltern wirklich verstanden haben, was man sagt. Sprich, man reduziert eh schon die wichtigen Informationen, die man wirklich unbedingt an die Eltern bringen muss. Den Eltern geht da ganz, ganz viel Wissen über ihr Kind verloren und natürlich dann auch das Verständnis dafür, was Kindergarten eigentlich ist. Und es geht ja nicht nur in die eine Richtung, es geht ja auch in die andere Richtung. Sprich, auch die Eltern können uns nicht erzählen, wenn das Kind schlecht geschlafen hat und super grantig eigentlich jetzt noch ist. Wenn die Sprache nicht verstanden wird, dann tue ich mir ungemein schwer einzuschätzen, auf welchem Entwicklungsstand ist das Kind jetzt eigentlich. Wo braucht es denn die konkrete Förderung? Das Schwierige ist, wenn die Sprachen, die gesprochen werden im Kindergarten, unter den Kindern sehr homogen sind, dann lernen die Kinder natürlich diese Sprache. Und wenn ich selber Farsi spreche oder Kurdisch spreche und meine Freunde sprechen aber Arabisch, dann lerne ich wahrscheinlich zuerst besser Arabisch, bevor ich mich dann mit Deutsch intensiver beschäftigen kann.
8: Wenn mindestens 30-50% der Kinder in einer Gruppe Deutsch sprechen, funktioniert der Spracherwerb noch relativ gut. Das belegen Studien. Doch in vielen Kindergärten wird diese Quote längst nicht mehr erreicht. Dort, wo das sogenannte Sprachbad, also das spielerische Deutschlernen von anderen Kindern, nicht mehr funktioniert, werden Sprachförderkräfte wie Susanne Brendel eingesetzt. Den Spracherwerb baut sie niederschwellig in Alltagssituationen ein.
9: Manchmal kommen die Kinder zu mir und sagen, spielen wir was? Dann beginnen wir ein Spiel. Dann frage ich, ob ich mich dazusetzen darf und sage zum Beispiel, was baust du? Das Kind deutet mir etwas. Sag ich, das wird ein Turm, deutet ja, und dann zeigt mir das Kind, da kann man hineingehen. Ich versprachliche das Ganze.
8: Bei mangelnden Deutschkenntnissen ist auch das Elterngespräch eine Hürde.
9: Wenn ich weiß, dass es Kulturen gibt, wo ich nicht Nein sage, ja, weil das nicht üblich ist, weil das unangenehm ist. Und es wird immer nur genickt. Wir interpretieren ein Nicken als Zustimmung. Dort heißt es vielleicht etwas anderes.
8: Neben kulturellen Hürden und Sprachschwierigkeiten gibt es vermehrt auch Kinder mit Traumata, zum Beispiel durch Gewalt- oder Fluchterfahrungen, sowie eine breite Palette an Entwicklungsstörungen und psychischen Auffälligkeiten. Um rasch entgegensteuern zu können, sollen Elementarpädagoginnen all diese Probleme möglichst rasch erkennen. Doch sprachliche Hürden und zu viele Kinder pro Betreuungsgruppe machen die Sache schwierig. So kümmern sich in Wien meist eine Elementarpädagogin und eine Assistentin, die keine pädagogische Vorerfahrung haben muss, um maximal 15 Kleinkinder bis zum Alter von 3 Jahren. Derselbe Personalschlüssel gilt oft auch für Kinder zwischen 3 und 6 Jahren, wobei die Gruppengröße dann bei maximal 25 Kindern liegt. Andere Bundesländer haben hier andere Regelungen. Den österreichweit besten Personalschlüssel hat Salzburg mit im Durchschnitt 7,5 Kinder pro Elementarpädagogin. Wird eine Auffälligkeit vermutet und gemeldet, dann trifft der Personalmangel in den Kindergärten auf den Personalmangel im Gesundheitssystem. Mit fatalen Folgen, erklärt die Sprachförderin Susanne Brendel.
9: Ich bin immer sehr schockiert, wenn ich höre, dass ich auf einen Platz bei einer Logopädin mindestens 1 Jahr warte. Selbst bei Privaten warte ich einige Monate. Wenn ich höre, dass ich auf eine HNO-Operation 1/2 Jahr bis 1 Jahr warte als Kind. In einer ganz sensiblen Phase, wenn ein Kind nicht gut hört, kann sich die Sprache nicht gut entwickeln. Und wenn ich nicht gut höre, ziehe ich mich zurück. Und wenn ich mich zurückziehe, nehme ich nicht am sozialen Leben in der Gruppe teil. Psychotherapie, Ergotherapie. Wir brauchen viel, viel, viel mehr davon und viel niederschwelliger. Das wäre mein Wunsch, dass wir wirklich Ressourcen für diese elementaren Bereiche zur Verfügung stellen.
8: Auch die Leiterin des Kindergartens Laerwald, Lisa Berger-Buchelt, kennt die vielschichtigen Herausforderungen und plädiert.
10: Man sollte auch immer wieder mal einen Blick auf die werfen, die im Berufsfeld sind. Weil die sind zum Teil einfach schon sehr müde, die sind ausgebrannt zum Teil. Und natürlich macht das auch ein Bild an Kolleginnen und Kollegen, die gerade in der Ausbildung sind. Wenn ich meine Praxis an einem Standort mache, wo die Pädagogin schon gefühlt seit 20 Jahren in der Gruppe ist und irgendwie nie wirklich Verbesserungen für sich selber sieht, dann wird sie das wahrscheinlich entsprechend vermitteln. Also irgendwie, wir müssen auch wirklich auf unsere Mitarbeiterinnen und Mitarbeiter im System schauen.
8: Ausgebildet werden die Elementarpädagoginnen und Pädagogen in den 5-jährigen Bildungsanstalten für Elementarpädagogik, kurz BAFEP. Doch nach der Matura bleiben in Wien nur 20% der Absolventinnen im Beruf. In anderen Bundesländern liegt der Anteil höher. So beginnen laut Aussage der BAföG Bischofshofen etwa 90% der Absolventinnen in einem Kindergarten. Gründe, warum in Wien nur wenige im Beruf bleiben, nennt der Wiener Elementarpädagoge und Kindergartenleiter Daniel Valenta.
11: Mein Idealismus hat ganz viel mit meiner Arbeitsweise zu tun. Und wenn ich meinem Idealbild von elementarer Bildung nicht entsprechen kann, weil mir die Ressource dazu fehlt, oder ich ständig das Gefühl habe, ich versage in meiner Arbeit, wo ich sage, wenn ich dem nicht entspreche, na, dann suche ich mir was anderes.
8: Zu den Herausforderungen des Kindergartenalltags zähle auch, dass Eltern ihre Erziehungsaufgaben mehr und mehr an das Kindergartenpersonal delegieren, erklärt die Leiterin der städtischen Wiener Kindergärten, Karin Brockal.
12: Wir sehen aber vor allem in den letzten Jahren, dass immer mehr Kinder in den Kindergarten kommen, wo man aus den Erfahrungen erwarten dürfte, sie können schon mit Besteck essen, sie können einen Löffel halten, sie können einen Stift halten, sie wissen, was ein Spielwürfel ist. Und so erschreckend das ist, aber es gibt immer mehr Kinder, die das alles nicht mitbringen. Und ich gehe immer davon aus, alle Eltern machen so gut, wie sie es können. Die können es nicht besser. Da gibt es Fertigessen den ganzen Tag, da gibt es Chips und Snacks, es wird keine Bewegung gemacht. Die Eltern können es nicht erkennen und die Kinder kommen mit einer ausgeprägten Entwicklungsverzögerung zu uns in den Kindergarten. Und in der Vorstellung vieler ist der Kindergarten dann dazu zuständig, das Kind bis zum Eintritt in die Schule schulreif zu machen. Das können die Pädagoginnen und Pädagogen nicht flächendeckend leisten.
8: Was innerhalb der Familie falsch läuft, könne der Kindergarten nur bedingt reparieren. Besonders problematisch werde es, so Daniel Valenta, wenn seine Kolleginnen, weil sie Frauen sind, von den Vätern der Kinder als Ansprechpersonen abgelehnt werden.
11: Nichtsdestotrotz ist es, glaube ich, meine Aufgabe in diesem Bereich dann auch zu sagen, da bin ich jetzt nicht die richtige Person, das anzusprechen. Sie haben da eine Fachkraft in der Gruppe und wenn sie das nicht machen wollen, dann haben wir ein ganz anderes Problem. Wenn sie nicht mit meiner Kollegin sprechen wollen, ja dann müssen wir uns überlegen, ob eine Zusammenarbeit auf der Ebene grundsätzlich möglich ist und ob wir das wollen. Und das Kind verliert den Platz aufgrund des Verhaltens der Familien. Da müssen andere Instanzen aktiv werden, die natürlich nicht ohne Begleitung unsererseits dann aktiv werden können.
8: Mit Ausnahme des letzten verpflichtenden Kindergartenjahres gibt es in Wien keinen Rechtsanspruch auf einen Kindergartenplatz. Die Betreuungsquote bei den 3- bis 6-Jährigen kann insgesamt aber abgedeckt werden. Unterbringungsprobleme gibt es hingegen in der Altersgruppe von 0 bis 3 Jahren. Grundsätzlich gilt, bei der Vergabe eines Kindergartenplatzes der Stadt Wien haben berufstätige Eltern Vorrang. Sind alle Plätze vergeben, müssen Eltern, die zu Hause sind und trotzdem einen Platz wollen, in den privaten Sektor ausweichen. Aufgeteilt auf verschiedene Träger umfasst dieser in Wien knapp 2/3 aller Kindergartenplätze. Wobei für die privaten Institutionen dieselben rechtlichen Rahmenbedingungen gelten wie für städtische Kindergärten. Einer der privaten Kindergärten ist das Montessori-Kinderhaus in der Hetzgasse im 3. Bezirk. Geleitet wird die Institution von der Montessori-Pädagogin Simone Kohl.
13: Also ich habe jeden Tag mehrmals Telefonate, wo einfach Plätze gesucht werden, auch im letzten Kindergartenjahr im Verpflichtenden. Wir sind so ausgebucht über die Jahre schon auch mit Geschwisterkindern und dann gibt es einfach keine Möglichkeiten, noch irgendwie jemand zusätzlich reinzuholen. Aber man merkt da im Moment, dass einfach viele Anfragen sind, die auch unzufrieden sind, weil einfach die Bedingungen schwierig sind. Ja.
8: Seit 2009 ist der Kindergarten in Wien gratis. Das gilt sowohl für städtische als auch für private Betreiber. Um den beitragsfreien Kindergarten anbieten zu können, erhalten private Kindergärten, wie etwa von den Kinderfreunden Kiwi, Waldorf oder Montessori, eine Basisfinanzierung. Soweit keine soziale Bedürftigkeit vorliegt, muss jedoch, und das gilt ebenfalls für beide Bereiche, für das Essen bezahlt werden. Von den privaten Betreibern können auch verschiedene Zusatzleistungen wie ein höherer Personalschlüssel oder eine englischsprachige Betreuung in Rechnung gestellt werden. Doch diese Beträge seien, so Simone Kohl, gedeckelt.
13: Im Ganzen sind wir da jetzt momentan auf 439, wo wir jetzt aber sehr dankbar sind, dass die Grenze der Zusatzleistungen doch ein bisschen angehoben worden sind, um 30 Euro zumindest. Das ist zwar nur so ein Tropfen auf den heißen Stein, aber ja. Man kämpft sich durch mit den ganzen Teuerungen, die es auch rundherum gibt.
8: Viele Eltern würden für das Montessori-Kinderhaus gerne mehr bezahlen. Doch gesetzlich dürfen sie das nicht. Das führe, so die Pädagogin Jana Havlik, zu Einschnitten in der Nachmittagsbetreuung.
14: Wir hatten bis letztes Jahr auch eine Nachmittagsbetreuung, zu der man sich anmelden konnte, wenn man sie braucht. Aber die können wir uns nicht mehr leisten, seitdem die Löhne gestiegen sind und die Beiträge nicht erhöht wurden und die Förderung auch nicht gestiegen ist. Also ja, die waren natürlich sehr vor den Kopf gestoßen und haben auch gesagt, ja, was bedeutet das für arbeitsame Eltern? Und ihr nehmt denen die Grundlage und haben gesagt, es tut uns leid, uns sind die Hände gebunden. Dürfen wir es nicht nehmen von euch? Das wäre gegen das Gesetz und darum können wir es nicht machen.
6: Überfordert von Anfang an. So der Titel des ersten Teils der von Andreas Wolf gestalteten Radiokollegreihe. Elementarpädagogik, wie wir unsere Chancen für die Zukunft vergeben. Redaktion Monika Kalcic. Zum europäischen Vorreiterland nach Norwegen geht es dann morgen im zweiten Teil. Eine musikalische Spurensuche, die erwartet uns jetzt im Musikradiokolleg. Im Mittelpunkt eine Musikkassette. Ohne Titel, ohne Namen, ohne Cover. Eine Kassette, wie sie in den 1980er Jahren tausendfach kursierten. Kopiert, weitergegeben, aufgenommen aus dem Radio mit handschriftlichen Notizen. Und genau so eine Kassette bekommt der griechische Albanien-Experte Dimitris Christopoulos im Jahr 1989 geschenkt. Und sie wird für ihn zum Soundtrack seines Lebens. Er hört die Instrumentalstücke, den Gesang, die Musik über Jahrzehnte, ohne jemals zu wissen, wer darauf spielt oder singt. Fast 40 Jahre später nimmt eine Freundin, die Autorin Anja Tröhlenberg, die Spur der rätselhaften Aufnahmen auf. Ein kleiner handschriftlicher Vermerk auf der Kassette wird zum Ausgangspunkt ihrer musikalischen Recherche.
15: Busbahnhof Tirana, Albanien. Über der Stadt hängen schwere Wolken. Es riecht nach Diesel. Motoren brummen, Türen zischen. Fahrer rufen ihre Reiseziele in die graue Luft. Ein junger Mann hilft mir und hebt meinen Koffer in den Laderaum eines Kleinbusses. Darf ich dich was fragen? Ich suche nach diesem Musiker. Ich halte ihm mein Handy hin und spiele eine Aufnahme ab.
16: Woher soll ich das wissen? Ich bin dafür zu jung. Vielleicht weiß es der andere Fahrer. Oh, Becho, komm mal her, wir haben eine Frage. Erkennst du, wer das ist?
15: Er winkt einem älteren Mann, der bis eben noch unter der Motorhaube seines türkisfarbenen Kleinbusses steckte. Der wischt sich die öligen Finger an einem Fetzen ab und kommt näher.
16: Das ist Ethem Cherimay aus Permet, der hier Geige spielt, stimmt's? Das ist er, ganz sicher. Such ihn im Internet. Ethem Cherimay. Wenn ich falsch liege, schenke ich dir meinen Bus und die Lizenz.
15: Es ist Jänner 2026. Im Gepäck habe ich eine alte Musikkassette. Auf dem Cover steht kein Titel, keine Band, kein Komponist. Nur Alvanika Klarina, griechisch für albanische Klarinette. Damit ich sie jederzeit schnell abspielen kann, habe ich sie auf meinem Handy digitalisiert. Eigentlich gehört die Kassette einem Freund, Dimitris Christopoulos. Und bei ihm beginnt diese Geschichte. Das ist Folge 1. Kassette ohne Autor. Eine Wohnung im Norden von Athen. Eine Wand voller Bücher. Im Kamin knackt das Holz. Auf dem Herd kocht eine Hühnersuppe. Dimitris hat zum Abendessen eingeladen. Im Hintergrund läuft die Musik, die jeder kennt, der schon etwas Zeit mit ihm verbracht hat. Mehr als eine Stunde traditionelle Musik ist darauf zu hören. Mehrstimmiger Gesang, Klarinette, Violine, Laute. Auf dem Cover steht ein Datum. 13. Oktober 1996. Jemand hat es mit dunkelblauem Stift hinzugefügt. Es ist der Tag, an dem Dimitris sie seiner zukünftigen Frau Marilena schenkt. Bekommen hat er die Kassette allerdings viel früher.
17: This is a tape that an uncle of my mother with Sarakachan.
18: Die Kassette stammt von einem Onkel meiner Mutter. Er war Sarakazane, ein griechischer Schäfer aus einer halbnomadischen Gemeinschaft im südlichen Balkan. Die Kassette kam noch vor dem Ende des Kalten Krieges zu ihm, 1989. Ich erinnere mich genau. Wir waren damals im Haus meiner Eltern. Da hat er sie mir geschenkt. Ich habe sie mir angehört und sie war wunderschön.
17: And I started to listen to this tape and it was wonderful.
15: Der Onkel ist inzwischen verstorben. Doch die Musik begleitet Dimitris bis heute. Auf seinem Handy trägt er sie als MP3 immer bei sich.
17: The only music I have in my mobile telephone is this one.
19: Is it like Pink Floyd for you?
15: Einer der Gäste entsperrt sein Telefon und öffnet Shazam, eine App, die Songs und Interpreten in Sekunden erkennt. Doch die App findet nichts.
19: Still trying, no song found.
17: I've never heard it. I've been to Albania 100 times ever since.
15: Seit dem Ende der 1990er Jahre ist Dimitris Christopoulos immer wieder in Albanien tätig. Zuerst als Mitarbeiter der Organisation für Sicherheit und Zusammenarbeit in Europa und später als Wissenschaftler. Heute gilt er als einer der führenden Politikwissenschaftler Griechenlands und lehrt an der Pantheon-Universität in Athen. Jedes Mal, wenn er nach Albanien reist, hat er die Kassette dabei.
17: 30 years I'm going to Albania and I'm trying to find this and I cannot find it.
18: Seit 30 Jahren fahre ich nach Albanien und versuche herauszufinden, wer das ist. Aber ich finde es einfach nicht heraus. 30 Jahre, 35 Jahre. Jedes Mal, wenn ich in Albanien bin, spiele ich diese Aufnahme vor. Und niemand kann sagen, wer der Künstler ist.
15: Also lasse ich mir die MP3 geben und reise nach Albanien.
20: To fasten your seatbelt, push the ends together and tighten it by pulleys and fasten lift the cup of the buckle.
15: Als ich in Tirana lande, wimmelt es von Menschen. Sie ziehen Rollkoffer über den nassen Boden. Durch die Glastüren drängen Reisende nach draußen. Albanien ist auf Touristen eingestellt. Mehr als 12 Millionen Besucherinnen und Besucher werden dieses Jahr erwartet. Als Dimitris Christopoulos die Kassette bekam, war das Land noch weitgehend von der Außenwelt abgeschottet. Unter den ehemaligen sozialistischen Diktaturen Europas galt Albanien als das restriktivste Regime. Die Grenzen waren streng überwacht und Reisen kaum möglich. Trotzdem taucht die Kassette in Griechenland auf. Wie ist sie dorthin gekommen? Einer, der das wissen könnte, ist Bashkim Hatschiai. Viele Jahre war er Grenzoffizier an der albanisch-griechischen Grenze. Heute ist er pensioniert und arbeitet ehrenamtlich in einem staatlichen Archiv. Jetzt sitzt er in einem Café und zieht an einer Zigarette.
18: Die Grenztruppen waren kein Witz. Sie waren speziell ausgebildet, die Grenzen zu sichern. Immer wieder versuchten Menschen zu fliehen, vor allem Regimegegner oder verfolgte Familien. Sie wollten raus und suchten ständig neue Wege. Und wir Grenzsoldaten versuchten, ihnen immer einen Schritt voraus zu sein.
15: Wer versuchte, die Grenze heimlich zu überqueren, riskierte lange Haftstrafen wegen Landesverrats. Trotzdem gelang einigen die Flucht.
18: Die Methoden wurden immer raffinierter. Manche zogen ihre Schuhe verkehrt herum an, sodass die Spuren in die falsche Richtung führten, um die Grenzposten zu verwirren. Sie liefen in eine Richtung, doch die Abdrücke zeigten in die andere.
15: Und nicht nur Menschen fanden über die Grenze. Auch Dinge wurden mitgenommen.
18: Auf der Flucht eine Kassette außer Landes zu bringen, war kein großes Problem. Manche nahmen solche Aufnahmen mit gegen das Heimweh.
15: Als Bashkim Hatschiai seine Zigarette bereits ausgedrückt hat, kommt ihm noch eine Idee.
18: Eine andere Möglichkeit war der Austausch zwischen albanischen und griechischen Hirten. Sie durften ihr Vieh bis weit ins Grenzgebiet treiben und manche begegneten sich. Man kannte sich, sprach miteinander und tauschte Dinge. Vielleicht nahm ein griechischer Hirte die Kassette mit, weil ihm die Musik gefiel.
15: Bevor sich unsere Wege trennen, hört Bashkim Hatschiai kurz in die Aufnahme und bittet mich, ihm die Kassette zu schicken. Der ehemalige Grenzpolizist beginnt selbst zu ermitteln. Am nächsten Morgen vor dem Rundfunkhaus Röttershaw treffe ich Astrid Ibro. Er hat Germanistik studiert und war viele Jahre für die fremdsprachigen Beiträge im öffentlich-rechtlichen Radio zuständig. Astrid Ibro hat fast sein ganzes Berufsleben beim Rundfunk verbracht. Vielleicht kann er herausfinden, ob die Kassette hier entstanden ist. Eigentlich brauchen Besucher eine besondere Genehmigung, um hineinzugehen. Aber Astrid Ibro kennt hier jeden. Er wechselt ein paar Worte mit der Dame am Eingang, dann öffnet sich die Schranke.
2: Also ich habe hier in Radio Tirana vom April 1978 und bis 2022, mehr als 40 Jahre. Das ist unser Musiksaal.
15: Wir betreten den großen Aufnahmesaal. Ein weiter Raum mit glänzendem Parkett. Musiker stimmen ihre Instrumente. In wenigen Minuten beginnt hier die Probe für ein großes Konzert. Wenn die Kassette eine Rundfunkproduktion war, könnte sie hier entstanden sein. Wir verlassen den Saal, durchqueren schmale Gänge, dann geht es die Treppe runter ins Archiv. Ein paar freundliche Worte, dann öffnet sich auch diese Tür. Es ist kühl und dunkel. Hohe Regale stehen dicht an dicht. Darin lagern beschriftete Umschläge mit Tonbändern auf Magnetband.
2: Und hier ist geschrieben.
15: Die Archivarin schätzt den Bestand auf 70.000 bis 80.000 Magnetbänder. Dazu kommen andere Tonträger wie Kassetten und Schallplatten. Ohne Produktionsdatum oder Titel ist eine Aufnahme hier kaum zu finden. Und vielleicht ist diese Musik gar nicht hier entstanden.
2: Es gab auch Leute zum Beispiel, die mal ins Ausland waren und die hatten ein Tonbandgerät und Kassetten. Und auf einem Fest zum Beispiel, auf ein Familienfest oder anderes, wo konnte man das auch aufnehmen. Das hängt von der Qualität ab.
15: Die Aufnahmequalität der Kassette ist tatsächlich nicht einwandfrei. Es knarzt, manchmal ist der Ton übersteuert und manchmal hört man ein lautes Klacken. Wo also soll ich nach den Musikern suchen? Auf dem Weg nach draußen kommen wir noch einmal am Musiksaal vorbei. Vor der Tür steht der Dirigent Fatos Kerimai, ein kleiner Mann mit
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1: Im Studio ist Felix Schneider-Sturm. Der Nahostkonflikt verschärft sich derzeit wieder, nachdem der Iran gestern erstmals seit Anfang April wieder Raketen auf Israel geschossen hat, hat Israel in der Nacht mehrere Ziele im Iran bombardiert. Und auch in Tel Aviv wurde daraufhin wieder Raketenalarm ausgelöst. Dort befindet sich David Kriegleder. Wie ist denn die Lage in Tel Aviv?
2: Ich musste heute früh erstmals seit 2 Monaten wieder in meinen Schutzraum flüchten. Es waren Raketen aus dem Iran und aus dem Jemen, die diese Alarme ausgelöst haben. Offenbar gibt es aber keine Schäden oder Verletzte. Interessant ist, dass allen Berichten zufolge das Weiße Haus Israel von seinen nächtlichen Vergeltungsschlägen auf iranische Ziele abhalten wollte, um die stockenden Verhandlungen mit Teheran nicht zu gefährden. Doch Premier Netanyahu hat sich darüber hinweggesetzt. Hier deutet sich also immer offener ein Bruch zwischen Washington und Jerusalem an, denn die israelische Führung kann nicht akzeptieren, besonders im heurigen Wahljahr, dass Teheran hier eine neue Abschreckungsdoktrin im Nahen Osten errichtet, die Israel daran hindern soll, gegen die Hisbollah-Bedrohung im Libanon vorzugehen.
1: Berichtet David Kriegleder aus Israel. Das Stockholmer Friedensforschungsinstitut SIPRI warnt vor einer wachsenden Bedeutung von Atomwaffen in der internationalen Sicherheitspolitik. Jahrzehntelange Bemühungen um eine Verringerung der Atomwaffen würden rückgängig gemacht, heißt es. Markus Langer.
3: Laut dem Bericht des Stockholmer Instituts haben die neuen Atommächte USA, Russland, Großbritannien, Frankreich, China, Indien, Pakistan, Nordkorea und Israel im vergangenen Jahr ihre Programme zur Modernisierung und Ausweitung ihrer Atomwaffenarsenale fortgesetzt. Die meisten von ihnen stationierten neue atomwaffenfähige oder nuklear bestückte Waffensysteme, hieß es in dem Bericht. Zwar ging die Gesamtzahl der Atomsprengköpfe weltweit nach SIPRI-Schätzungen leicht zurück. Dies liege aber allein daran, dass die USA und Russland weiterhin ausgemusterte Sprengköpfe demontieren. Die USA und Russland besitzen laut SIPRI zusammen etwa 83% aller militärisch nutzbaren Sprengköpfe. China baut sein Arsenal demnach schneller aus als jedes andere Land.
1: Bei der Stichwahl ums Präsidentenamt in Peru zeichnet sich ein Kopf-an-Kopf-Rennen ab. Die konservative Politikerin Keiko Fujimori liegt Teilergebnissen zufolge nahezu gleich auf mit ihrem linksgerichteten Rivalen Roberto Sanchez. Der Wahlkampf war vor allem von den Themen Kriminalität und soziale Ungleichheit geprägt. Fujimori verspricht ein hartes Vorgehen gegen Bandengewalt und Erpressung. Sanchez prangert das Wohlstandsgefälle in Peru an. In Österreich üben die Eurofighter ab heute wieder Überschallflüge. 2-mal täglich sind Flüge mit mehr als 1200 km/h geplant, zwischen 8 und 16 Uhr. Die Piloten durchbrechen bei dieser Geschwindigkeit die Schallmauer und das kann man auch unten am Boden hören, sagt Bundesheersprecher Marcel Taschwer.
4: Ist stark abhängig von der Umgebung, ist stark abhängig vom Wetter. Also ich sage immer dazu, mit ein bisschen Glück kann man es hören, aber wahrscheinlich nimmt man es so gar nicht wahr in diesem Moment.
1: Geflogen wird über dem ganzen Bundesgebiet, mit Ausnahme von Tirol und Vorarlberg. In der Provinz Udine in Italien haben Ermittler eine illegale Zigarettenfabrik ausgehoben und dabei 78 Tonnen Tabak sowie 25 Millionen Zigarettenpackungen sichergestellt. Betrieben wurde die Fabrik mit Dieselgeneratoren, dadurch konnte man unabhängig vom Stromnetz arbeiten und den Energieverbrauch verschleiern. So viel zu den Nachrichten und jetzt haben wir noch die Wetteraussichten für Sie.
5: Überwiegend sonnig haben wir es heute im Flachland. Im Bergland tauchen dagegen langsam größere Quellwolken auf. Stellenweise kann es hier am Nachmittag und Abend auch nass und gewittrig werden. Und zwar vor allem in Tirol im Bereich der Hohen Tauern und in der Obersteiermark. Dazu gibt es heute sommerliche Höchstwerte von 23 bis 30 Grad. Morgen kühlt es dann an der Alpen-Nordseite spürbar ab. Eine Kaltfront bringt nämlich von der Schweiz her immer mehr Regenschauer und Gewitter. Und die können durchaus kräftig ausfallen. So viel zum Wetter von Nathalie Auer.
1: Und einen Überblick über die Themen des Mittagsjournals, den hat jetzt noch Barbara Schieder.
6: Vielen Dank. 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
1: Im Studio begrüßt sie Barbara Schieder. Schlag auf Schlag geht es seit gestern Abend wieder zwischen dem Iran und Israel. Ist die ohnehin brüchige Waffenruhe damit endgültig tot und damit auch die Chance auf einen Frieden am Persischen Golf wieder in weiterer Ferne? Das bespreche ich gleich ausführlich. Wir schalten nach Tel Aviv und auch zum Nahostexperten Volker Perthes nach Berlin. Im Vorfeld der Budgetrede am Mittwoch mehren sich die Anzeichen dafür, dass in Zeiten des Sparens die Parteienförderung erhöht werden soll. Nicht die einzige Ungereimtheit, die es noch zu klären gilt. Wir gehen dem nach. Ein Jahr nach dem blutigen Amoklauf im Borg Dreier Schützengasse blicken wir nach Graz, wo das Trauma noch tief sitzt. Soeben ist die Frist für die Nominierung der Kandidaten und Kandidatinnen um den Posten des ORF-Generaldirektorenpostens zu Ende gegangen. Wer noch im Rennen ist, verraten wir Ihnen in Kürze. Und warum der Umstieg auf E-Zigaretten bei der Raucherentwöhnung definitiv nicht der Weisheit letzter Schluss ist, erfahren Sie auch in diesem Journal. Davor aber, wie das Wetter wird, und zwar von Jörg Stieber.
2: In den meisten Regionen scheint jetzt noch die Sonne. Etwas mehr Wolken gibt es aber zum Teil im Bergland der Steiermark und Niederösterreichs. Und vor allem über den Bergen entstehen im Laufe des Nachmittags generell einige größere Quellwolken und nachfolgend ein paar Regenschauer und Gewitter. Die meisten in der Obersteiermark und in Tirol. Und manche Schauer können auch kräftig ausfallen. Zum Teil weht lebhafter Südostwind und es ist sommerlich warm. Die Temperaturen erreichen 23 bis 30 Grad. 26 Grad hat es jetzt in Wien und Eisenstadt, 23 in Bregenz und Klagenfurt.
1: Here we go again, das werden sich wohl viele gedacht haben, als mit einem iranischen Angriff auf Israel und dem darauf folgenden Gegenschlag das bekannte Muster von Angriffen und Gegenangriffen wieder in Gang gesetzt wurde. Und wie immer die Frage, was war zuerst da, die Henne oder das Ei? Der Iran begründet seinen Angriff mit Israels Angriffen auf die Hisbollah im Libanon, die ihrerseits keinen Waffenstillstand mit Israel akzeptiert. Ich bin dazu jetzt mit meinem Kollegen David Kriegleder in Tel Aviv verbunden. Guten Tag.
3: Guten Tag nach Wien.
1: Wie überraschend sind die Angriffe der vergangenen Stunden denn für Israel gekommen?
3: Also für die Bevölkerung hier waren diese gestrigen iranischen Raketenangriffe sicher überraschend. Also vor meiner Wohnung wurde seelenruhig eine Tel Aviver Buchmesse aufgebaut, kurz davor. Es gab zwar diese Drohung seitens des Iran, sollte Israel nach langer Zeit wieder Hisbollah-Ziele in der libanesischen Hauptstadt Beirut bombardieren, aber dass Teheran wirklich deswegen ballistische Raketen auf Israel schießt, das hat hier, denke ich, kaum jemand erwartet. Denn es hat eine neue Qualität. Es ist nicht ganz dasselbe Muster. Erstmals hat der Iran Israel nicht als Reaktion auf israelische Schläge gegen iranische Einrichtungen oder auf Personen auf iranischem Boden angegriffen, sondern um einen verbündeten Akteur in einem Drittland zu schützen, die Hisbollah. Das ist ein Gamechanger und wir erleben hier ein sehr selbstbewusst hegemonial auftretendes Regime in Teheran, das die bisherige Abschreckungslogik im Nahen Osten damit eigentlich in Frage stellt und dementsprechend dramatisch wird das hier in Israel auch wahrgenommen.
1: Ist das ein iranischer Schuss vor den Bug oder möglicherweise der Beginn einer länger währenden Kampfphase? Wovon geht man diesbezüglich in Israel aus?
3: Aus iranischer Sicht war das sicher eine Warnung an Israel, aber auch an die Welt. Denn Teheran hat ja zusätzlich zu diesen Raketenangriffen jetzt auch die Houthi-Rebellen im Jemen aktiviert, die eine neue Blockade gegen israelische Schiffe im Roten Meer verkündet haben. Und da schwingt natürlich auch eine Art Drohung an die gesamte internationale Schifffahrt und damit die Weltwirtschaft mit. Auch Israel kommuniziert mit seinen Raketen, heute vor allem mit dem Angriff auf dieses petrochemische Werk im Südiran. Damit signalisiert man, dass die nächste Eskalationsstufe weitere Angriffe auf iranische Industrieinfrastruktur beinhalten könnte. Die israelische Führung hat sich noch nicht an die Bevölkerung gewandt, das Sicherheitskabinett tagt noch, aber die Armee hat bereits gesagt, dass sie sich auf einen mehrtägigen militärischen Schlagabtausch einstellt, in voller Zusammenarbeit mit US-Streitkräften und es dürften auch weitere Reservisten einberufen werden.
1: US-Präsident Donald Trump soll Israel zur Zurückhaltung aufgerufen haben. Ist das aus Israels Sicht ein gangbarer Weg?
3: Nein, und das genau das erleben wir gerade. Diese iranischen Angriffe haben aus israelischer Sicht klar eine rote Linie überschritten. Darauf nicht militärisch zu antworten, wäre für keinen israelischen Regierungschef ein gangbarer Weg, schon gar nicht so kurz vor einer Wahl. Teheran musste also wissen, dass Israel reagieren wird. Die Frage ist jetzt, ob sich das Ganze weiter hochschaukelt oder noch einzufangen ist. US-Präsident Trump hat jetzt vor wenigen Minuten Israel und den Iran dazu aufgerufen, die Kampfhandlungen sofort einzustellen. Trotzdem ist nicht auszuschließen, dass dieses ganze öffentlich zur Schau gestellte, diese Uneinigkeit auch ein Täuschungsmanöver wieder sein könnte, ein guter Bulle, böser Bulle-Spiel, wie wir es schon so oft erlebt haben. Es ist möglich, dass Netanyahu Trump in Wirklichkeit davon überzeugt hat, dass nur militärischer Druck auf Teheran zu einem Abkommen führen wird. Und schlussendlich wäre es ja auch im Interesse der USA, dass die Libanon-Frage abgekoppelt wird von den Atom- und Hormuz-Verhandlungen mit dem Iran. Doch genau das will ja Teheran verhindern, darum diese jüngste Eskalation.
1: David Kriegleder war das aus Tel Aviv. Vielen Dank.
3: Vielen Dank. Vielen Dank. Gruß nach Österreich.
1: Und ich bin dazu jetzt in Berlin mit dem Politikwissenschaftler Volker Perthes von der Stiftung Wissenschaft und Politik verbunden, einem ausgewiesenen Kenner der Region. Guten Tag.
4: Ja, schönen guten Tag.
1: Ich möchte auch Ihnen zu Beginn die Frage stellen, wie überraschend ist dieser Angriff des Iran auf Israel gekommen? Haben Sie damit gerechnet?
4: Nicht in den Einzelheiten, aber wir haben uns gerade wieder in einer kleineren Eskalationsphase befunden, die sich sozusagen in eine größere Dynamik zwischen den drei großen Spielern hier, den USA, Israel und Iran, einreiht. Die Verhandlungen zwischen den USA und Iran machen keine richtigen Fortschritte oder kommen jedenfalls nicht zum Abschluss. Und der Krieg im Libanon ist mehr oder weniger unvermindert weitergegangen. Mhm. Und ich denke, hier ist schon das Interesse, das hat die Korrespondent ja auch gesagt, von Teherans Seite zu sagen, wenn der Krieg im Libanon nicht aufhört, dann werden wir auch nicht Präsident Trump aus dem Krieg im Iran heraushelfen, gewissermaßen.
1: Der Iran sagt ja, Israel habe mit seinen Angriffen auf die Hisbollah im Großraum Beirut alle roten Linien überschritten. Warum ist dem Iran die Hisbollah als Verbündeter in der Region denn nach wie vor so wichtig?
4: Also erstens ist die Hisbollah natürlich ein Proxy, ein Verbündeter des Iran. Seit mehr als zwei Jahrzehnten war der zentrale Akteur in der sogenannten Achse des Widerstandes, also dem großen geopolitischen Projekt, was Iran aufgebaut hat, um seine Macht ins Vorfeld und an die Grenzen Israels hin zu projizieren. Und in den letzten zwei Jahren hat Iran erleben müssen, dass es seine Verbündeten, seine Proxys nicht schützen konnte. Nicht? Israel hat sozusagen Hisbollah immer wieder angegriffen und Iran konnte seine Verbündeten da nicht gegen schützen, konnte Israel nicht abschrecken davon und hat sich jetzt, glaube ich, gezwungen gesehen, nach mehrfachen Warnungen, zumindest auf symbolischer Ebene und wie Ihr Korrespondent sagt, auch Raketen sind manchmal Symbole oder Kommunikationsmittel, zu reagieren und zu sagen, wir stehen zu unserem Verbündeten.
1: Denken Sie, es geht in erster Linie darum, das Überleben der Hisbollah zu sichern oder ist es möglicherweise wirklich so, wie der libanesische Präsident Aoun zuletzt gesagt hat, nämlich, dass der Iran den Libanon als Faustpfand für seine Verhandlungen mit den USA nutzt?
4: Ich würde es etwas anders sagen. Das mit dem Faustpfand, das gilt ja dann auch für Israel und für Iran in Bezug auf Libanon. Beide respektieren die Souveränität des Libanon nicht. Beide nutzen den Libanon als Austragungsort, als Bühne für ihren Konflikt. Iran eben auch direkt über seinen Proxy, seinen Stellvertreter, die Hisbollah. Das Überleben der Hisbollah lässt sich am ehesten sichern. Das sagt ja auch die libanesische Regierung. Wenn Hisbollah akzeptiert, dass seine militärische Rolle vorbei ist, wenn es seine Waffen abgibt und sich einfach zu einer politischen Partei, die es ja auch sein will, transformiert und dann am politischen Leben des Libanon teilnimmt.
1: Das aber zeichnet in einer sich Zeit, allerdings im Moment eher nicht
4: ab. Nein, das zeichnet sich nicht ab, aber wir haben erstmals eine libanesische Regierung seit langem, die sehr ernsthaft versucht, daran zu arbeiten, die Autorität des Staates durchzusetzen, auch gegen Hisbollah.
1: Brüchig ist die Anfang April beschlossene Waffenruhe ja sowohl am Schauplatz Libanon wie auch am Persischen Golf schon lange. Die USA haben aber auf der Suche nach einem Weg aus diesem Fiasko heraus kein Interesse an einer Eskalation des Konflikts und mahnen Israel zur Zurückhaltung. Ist US-Präsident Trump da sozusagen sein eigenes Leiberl wichtiger als das Israels?
4: Das ist sicherlich so, aber es gilt halt umgekehrt auch, dass Premierminister Netanyahu und die Israelis sagen, die USA sind zwar unser wichtigster Verbündeter, aber uns sagen, was wir tun sollen oder wie wir reagieren, das lassen wir uns nicht von dem amerikanischen Präsidenten. Und so ist es ja dann auch in der letzten Woche zu einer wohl sehr hitzigen telefonischen Konversation zwischen Präsident Trump und Netanyahu gekommen, wo Trump sich letztlich beschwert hat, dass Netanyahu ihm nicht erlaubt, den Krieg im Iran zu beenden, den beide gemeinsam begonnen haben. Hier zeigt sich einmal mehr, dass es schwerer ist, aus einem Krieg herauszukommen, als in ihn hereinzukommen. Es zeigt sich aber auch, dass regionale Mächte im Nahen Osten nicht einfach Instrumente von großen Mächten wie den USA sind.
1: Ungeachtet dessen haben sich pakistanische Vermittler noch vor wenigen Stunden optimistisch gegeben, was den Fortschritt der Friedensverhandlungen zwischen den USA und dem Iran angeht. Wir werden sehen, wie es tatsächlich ist. Volker Perthes war das, Nahostexperte in Berlin. Vielen Dank.
4: Gerne, auf Wiederhören.
1: Und damit kommen wir nach Österreich. In 2 Tagen am Mittwoch hält der Finanzminister die wohl wichtigste Rede des Jahres, die Budgetrede. Diese scheint bereits weitgehend geschrieben zu sein. Um letzte umstrittene Punkte wird dem Vernehmen nach innerkoalitionär aber noch gerungen. Und da zeigt sich, dass sich die Parteien selbst mit dem nach außen propagierten strikten Sparkurs offenbar schwer tun. Denn noch steht unter anderem eine Erhöhung der Parteienförderung im Raum. Astrid Petermann und Gabi Konrad haben sich das näher angesehen.
5: Alle müssen sparen, das ist quasi der Übertitel des Budgets. Wirklich alle? Dem Vernehmen nach wollen SPÖ und ÖVP bei der sogenannten Parteienförderung nichts kürzen. Die NEOS dagegen schon. Die Rede ist von 5 Millionen Euro. Auch und vor allem wegen der Symbolik, heißt es abseits der Mikrofone. Es könne nicht sein, dass bei Niedrigverdienern gespart werde, bei den Parteien selbst aber nicht. Die Diskussion sei vom politischen Management her fatal, so Politikberater Thomas Hofer.
6: Das darf eigentlich nicht passieren und das ist eigentlich auch schon an der Wiege dieser Koalition gestanden. Denn schon im Frühjahr 2025 hätte man ja Maßnahmen setzen können und aus meiner Sicht sollen, um eben das Verständnis für zukünftige Einsparungen in anderen Bereichen größer werden zu lassen, indem man eben selber bei den Strukturen, nicht nur bei der Parteienförderung, aber auch bei den Strukturen, bei den Verwaltungsstrukturen einspart.
5: Auch das sogenannte Zwischenparken beim AMS bleibt ein Zankapfel. Knapp 200 Millionen Euro pro Jahr sollten hier eingespart werden, so die Grundsatzeinigung der schwarz-rot-pinken Koalition. Wie das Geld hereinzubringen ist, sollten die Sozialpartner ausverhandeln und ein Modell vorlegen. Bisher haben sie nicht geliefert. Die Suche nach den Millionen könnte also zurück an den Start gehen, so ein Verhandler. Bremsen dürfte vor allem der Wirtschaftsbund, der nach anderen kreativen Einsparungsmöglichkeiten sucht. Thomas Hofer sieht ein Glaubwürdigkeitsproblem.
6: Der Eindruck, der wohl entsteht, ist, dass es bis zum Schluss eine Art Basar gibt, obwohl eigentlich eine Einigung schon längst verkündet wurde, dass aber eben einzelne Anspruchsgruppen noch immer versuchen, da für ihre Klientel das Maximum rauszuholen und da oder dort noch eine Regelung zu finden, die eben diese Klientel noch einmal besser stellt.
5: Die nächste Chance auf eine Einigung gibt es am Nachmittag. Um 14 Uhr ist ein Treffen in kleiner Runde geplant, bei dem weiter verhandelt werden soll. Es ist auch nicht auszuschließen, dass sich die Parteispitzen noch einmal einschalten.
1: Für dicke Luft in der Regierung sorgt jedenfalls ein Prestigeprojekt von NEOS-Staatssekretär Josef Schellhorn. Wir erinnern uns, im Dezember hat dieser ein Paket mit 113 Entbürokratisierungsmaßnahmen vorgestellt. Umgesetzt davon wurde bisher nur ein Bruchteil. Auch Schellhorn selbst geht das zu langsam. Wer schuld an der Verzögerung ist, da gehen die Meinungen allerdings weit auseinander. Viktoria Waldecker berichtet.
7: SEP 1, wie das Entbürokratisierungspaket intern genannt wird, wurde im Dezember vorgestellt. 113 Maßnahmen, um die lähmende Bürokratie in Österreich zurückzuschrauben. Seitdem wurden allerdings erst 17 Maßnahmen umgesetzt. Dafür wurde NEOS-Staatssekretär Josef Schellhorn zuletzt auch kritisiert. Er sieht die Schuld nicht bei sich.
8: Ich bin Staatssekretär Ich bin jener, der keine Entscheidungen treffen kann. Wir faktisch verteilen die Anliegen der Bürgerinnen und Bürger, sei es Wirtschaft, sei es Landwirtschaft, sei es Abfallwirtschaft. Wir verteilen sie, bringen sie in den Ministerien. Es hängt an den Ministerien und nicht an einem Staatssekretariat.
7: Eine Liste mit den noch offenen Maßnahmen wurde am Wochenende auch an die Kronenzeitung gespielt. Im ÖVP-geführten Wirtschaftsministerium sind demnach die meisten Maßnahmen, nämlich 20, offen. 10 davon würden aber noch auf dem Schreibtisch von Schellhorn liegen und seien nicht freigegeben, heißt es dort. Das bestreitet Schellhorn. Dass es in der Regierung kriselt, glaubt er dennoch nicht.
8: Ich nehme keine dicke Luft wahr. Ich nehme die verstickte Luft der Bürokratie wahr. Und die verstickte Luft, also das, was die Unternehmen, die Wirtschaft jetzt braucht, ist frische Luft, ist entbürokratisierte Luft. Also ich glaube, hier muss ein anderes Mindset rein.
7: Schellhorns zweites Entbürokratisierungspaket war für Juni angekündigt. ÖVP und SPÖ haben es aber vor kurzem eingestampft. Erst einmal müsse SEP 1 komplett umgesetzt werden, fordern die beiden Regierungspartner. Für Schellhorn ist das nicht dramatisch, wie er sagt. Das zeige aber, dass es genug Ideen zur Entbürokratisierung gäbe, aber es brauche eben auch Mut, die vorgelegten Maßnahmen umzusetzen. Er hoffe, dass das nach den Budgetverhandlungen jetzt schneller gehe.
8: Wir können neben der Lohnnebenkostensenkung auch hier in der bürokratischen Schublade die ganze Schublade aufmachen und entbürokratisieren, entbürokratisieren und entbürokratisieren. Also es fehlt uns nicht an Themen, wir haben reichlich Vorschläge. Es fehlt eben jetzt auch, oder hat bis jetzt die Luft gefehlt. Ich hoffe, diese Luft ist jetzt da.
7: Das nächste Entbürokratisierungspaket sei schon bereit, kündigt Schellhorn auch an.
8: Wir haben weitere 150 schon in der Pipeline. Da kann man jetzt sagen, das ist kein Paket, das ist vielleicht ein Blumenstrauß oder eine Schachtel, aber da sind weitere 150 drinnen.
7: Wann das ernsthaft in der Regierung besprochen wird, ist dabei noch offen. Denn auch für die Umsetzung von SEP 1 gibt es bisher keine Deadline. So schnell wie möglich, hofft Schellhorn. Dazu braucht es aber wohl auch den Willen der Wirtschaft. Und ob der da ist, wird im Hintergrund bezweifelt. Schellhorn versuche seit 2 Monaten einen Termin bei der neuen Wirtschaftskammerpräsidentin Martha Schulz zu bekommen. Bisher vergebens, heißt es aus seinem Büro.
1: Einiger Gesprächsbedarf da also offenbar noch. Und das gilt auch zwischen der Regierung und der Opposition, nämlich in Bezug auf das sogenannte Erneuerbaren-Ausbaugesetz. Eigentlich sollte dieses den Ausbau erneuerbarer Energien ankurbeln und die Bundesländer stärker in die Pflicht nehmen. Jetzt scheint das Gesetz selbst ein sogenannter Rohrkrepierer zu werden, zumindest im ersten Anlauf. Die Regierung braucht dazu bekanntlich eine Zweidrittelmehrheit und versucht mit einer Abstimmung am Donnerstag zeitlichen Druck aufzubauen. Die Grünen wollen dem Gesetzesvorschlag in seiner aktuellen Fassung aber nicht zustimmen. Paul Sihorsch berichtet.
9: Windräder auf der grünen Wiese, ja oder nein? Das ist die Diskussion hinter dem Erneuerbaren Ausbaubeschleunigungsgesetz ERBG. Eine hitzige Debatte, die auf allen Ebenen des Landes geführt wird. Es geht um günstigeren Strom und mehr Unabhängigkeit. Einerseits Umweltfragen und Bedenken der Nachbarn andererseits. Die Ausbauvorgaben für die Bundesländer zur Windkraft und insgesamt sind wohl deshalb moderat. Diesen Status quo beim Gesetz will die ÖVP durchbringen und macht Druck. Verhandlungspartner für die Zweidrittelmehrheit sind die Grünen. Diese kritisieren den Stillstand. Ein ERBG brauche mehr, sagt Grünen-Chefin Leonore Gewessler.
10: Mit Zielen, die Flächen in den Bundesländern verfügbar machen und die einen Fortschritt bedeuten und nicht einen Rückschritt. Und das liefert dieser Entwurf bisher nicht, auch weil sie der Herr Energieminister offensichtlich nicht gegen die Blockadehaltung der Bundesländer durchsetzen, der Landeshauptleute durchsetzen kann oder will.
9: Im Büro von Tirols Landeshauptmann Anton Mattle, ÖVP, wollte man die laufende Debatte nicht kommentieren. Nur so viel, die Gespräche laufen.

0: Das, was die Bundesregierung suggeriert, sagt Florian Maringer von der IG Windkraft.
1: Und auch Planungssicherheit, vor allem seitens der Länder. Und das scheint hier das größte Problem zu sein, dass die Länder hier nicht mitgehen möchten. Was tragisch ist, weil wir tatsächlich dringend notwendige Erneuerbare sehr schnell und rasch umsetzen können in Österreich.
0: Die Windkraft wird immer wieder als wichtiger Energieträger für den Winter genannt. Zuletzt hat der nationale Stromnetzbetreiber APG mehr Windkraftausbau gefordert, um sonnenarme Tage mit wenig Wasser in den Flüssen zu überbrücken. Anlagen auf der grünen Wiese sind in den Ländern aber eben oft nicht erwünscht. Allerdings bleibt das EABG selbst da zahnlos, wo es schon Bauwerke gibt, heißt es von der Kleinwasserkraft. So könnten etwa 1000 bestehende Wehranlagen in Flüssen und Bächen nach einem Umbau Strom produzieren. Das neue Gesetz gehe hier aber nicht weit genug, sagt Paul Ablinger von der Kleinwasserkraft.
2: Das EABG könnte für bestehende, derzeit nicht energetisch genutzte Anlagen deutliche Verbesserungen bringen. Das macht es in der Form jetzt nicht, nein.
0: Also auch die von manchen Bundesländern präferierte Wasserkraft kommt durch das sogenannte Beschleunigungsgesetz nicht weiter. Die Regierung will am aktuellen Entwurf festhalten und verspricht schnelleren erneuerbaren Ausbau. Am Donnerstag soll über das EABG im Nationalrat abgestimmt werden. Bis dahin wird zwischen der ÖVP, den Bundesländern und den Grünen weiter verhandelt.
3: Auch ein anderes Thema dominiert diese Woche die anstehende Wahl des oder der neuen ORF-Generaldirektorin. 7 Kandidaten bzw. Kandidatinnen sind nach Ablauf der heutigen Nominierungsfrist um Punkt 12 noch im Rennen. Nachnominierungen sind theoretisch noch möglich. Das offizielle Hearing für den ORF-Chefposten vor den 35 Stiftungsratsmitgliedern findet am Donnerstag statt. Schon heute Abend werden die 7 in einer Diskussion auf ORF 3 ab 20.15 Uhr ihre Konzepte vorstellen und auch Fragen beantworten. Stefan Kappacher weiß mehr.
4: Im Bewerberfeld finden sich hochkarätige Medienmanager wie Clemens Pick, der 10 Jahre lang die Austria Presseagentur geführt hat, und Markus Breitenecker, der Puls 4 gegründet hat und zuletzt im Vorstand des Privat-TV-Konzerns Pro7 Sat1 in München war. Auch Johannes Larcher hat Erfahrung in der Führung von Medienunternehmen, überwiegend in den USA. Er ist heute als Medienberater tätig. Aus dem ORF bewirbt sich die Chefin der TV-Magazine, Lisa Totzauer, die schon 2021 angetreten ist und damals 5 der 35 Stimmen bekommen hat. Auch die Geschäftsführerin von ORF 3, Katrin Zierhut, wird beim Hearing dabei sein, so wie Robert Altenburger. Auch er war früher im ORF, dann Servus-TV-Chefredakteur, jetzt Medienberater. Und auch Eva Schütz wird an der Abstimmung im Stiftungsrat teilnehmen. Die Chefredakteurin und Miteigentümerin des Boulevardportals Express ist vom Leiter des ÖVP-Freundeskreises Gregor Schütze für das Hearing nominiert worden. Theoretisch können bis zum Beginn der entscheidenden Stiftungsratssitzung weitere Personen nominiert werden. Die Kandidatinnen und Kandidaten müssen in dem Hearing am Donnerstag ihre Vorstellungen in einer 20-minütigen Rede präsentieren. Danach sind 10 Minuten für Fragen der Stiftungsräte vorgesehen, was aber mit Sicherheit zu knapp bemessen ist und auch ausgeweitet werden kann. Laut Geschäftsordnung müssen die Fragen ein besonderes Gewicht auf die öffentlich-rechtliche Überzeugung der Bewerberinnen und Bewerber legen und darauf, wie Vertrauen gegenüber dem Publikum und den Mitarbeiterinnen und Mitarbeitern aufgebaut werden soll und kann. Neu ist, dass jedes der 35 Stiftungsratsmitglieder nach dem Hearing im Zuge eines 1- bis 2-minütigen Statements qualitativ begründen muss, warum er sich für wen entschieden hat. Das wird protokolliert, damit wird den Anforderungen des Europäischen Medienfreiheitsgesetzes entsprochen, das einen nachvollziehbaren Bestellvorgang verlangt. Das Protokoll könnte dann bei Anfechtungen eine Rolle spielen. Bestellt ist, wer die einfache Mehrheit, das sind 18 Stimmen, im Stiftungsrat bekommt. Gelingt das im ersten Durchgang nicht, was angesichts der vielen Bewerbungen durchaus möglich ist, kommt es zur Stichwahl zwischen den 2 Stimmenstärksten.
3: Und wer sich vor lauter Spannung vielleicht gerade eine Zigarette angezündet hat und sich schon jetzt wieder darüber ärgert, weil er oder sie ja eigentlich mit dem Rauchen aufhören wollte, dem sei gesagt, im Versuch, sich das Rauchen abzugewöhnen, auf E-Zigaretten umzusteigen, bringt für die Gesundheit nicht viel. Da schon besser ganz aufhören, denn auch die jüngste Studie zeigt eindrücklich, dass auch die Verdampfer mit schwerwiegenden gesundheitlichen Risiken verbunden sind. Mehr von Marlene Nowotny.
5: Sie werden als gesündere Alternative zu

0: Zigaretten vermarktet. E-Zigaretten, Verdampfer oder Vapes sollen weniger gesundheitsschädlich sein, weil das Nikotin und andere Schadstoffe nicht verbrannt, sondern eben nur verdampft werden. In einigen Ländern, darunter auch Großbritannien, wurden solche E-Zigaretten sogar von Gesundheitsbehörden als Unterstützung bei der Rauchentwöhnung empfohlen. Doch die medizinische Forschung habe mittlerweile gezeigt, dass E-Zigaretten nicht als risikofreie Entwöhnungshilfe empfohlen werden können, sagt Lukas Antoniewicz, Lungenfacharzt an der Medizinischen Universität Wien.
1: Weil es gibt jetzt immer mehr Studien, die halt aufzeigen, dass das Risiko allgemein für Erkrankungen auch hoch ist, wenn man E-Zigaretten eben nutzt.
0: Das bestätigt nun auch eine Langzeitanalyse zum Lungenkrebsrisiko aus Südkorea, für die Daten von mehr als 4,5 Millionen Personen herangezogen wurden. Sie vergleicht das Lungenkrebsrisiko von ehemaligen Rauchern, von solchen, die auf E-Zigaretten umgestiegen sind und solchen, die gänzlich abstinent sind, und zeigt, mit E-Zigaretten ist das Risiko, an Lungenkrebs zu sterben, doppelt so hoch wie bei komplettem Nikotinverzicht. Auch deswegen sei die steigende Zahl von Menschen, vor allem jüngeren Personen, die E-Zigaretten konsumieren, besorgniserregend, sagt Lukas Antoniewicz.
1: Diese neuen Nikotinformen, die drinnen sind, die reizen weniger, das heißt, die gehen viel leichter zum Inhalieren und das verstärkt den Faktor, dass man süchtig wird danach.
0: Das Suchtpotenzial sei bei E-Zigaretten auch aus anderen Gründen noch höher als bei konventionellen Zigaretten, betont der Lungenfacharzt. Für die Rauchentwöhnung seien diese Produkte deswegen nicht geeignet.
1: Ganz im Gegenteil, diese Produkte schaffen es, dass das Nikotin noch stärker und noch schneller anflutet im Gehirn und die machen sogar noch süchtiger. Und da sehe ich überhaupt das große Problem, dass man diese Produkte generell empfiehlt zur Raucher- oder zur Nikotinentwöhnung, weil diese Produkte gar nicht darauf ausgelegt sind.
0: Die Rauch- bzw. Nikotinentwöhnung sollten Betroffene dennoch nicht hinauszögern, sagt Lukas Antoniewicz. Dabei können medizinische Nikotinkaugummis oder Pflaster helfen, denn über solche Produkte flutet das süchtig machende Nikotin langsam im Gehirn an und die Dosis sei standardisiert. Informationen zur Rauchentwöhnung gibt es online unter rauchfrei.at. Diese Initiative von Gesundheitsministerium und Sozialversicherung bietet auch gesundheitspsychologische Beratungen an, damit der dauerhafte Tabak- bzw. Nikotinverzicht gelingt.
2: Fast Halbzeit in diesem Journal. Was erwartet Sie noch? Der Süden der Philippinen ist heute früh von einem massiven Erdbeben erschüttert worden. Die Zahl der Toten und Verletzten steigt stetig. Der chinesische Präsident Xi Jinping hat seinen Staatsbesuch in Nordkorea begonnen, den ersten seit 7 Jahren. Ich spreche gleich mit unserer Korrespondentin Alexandra Siebenhofer. Und Reisen heißt ein neues Buch, das wir Ihnen heute auch noch vorstellen wollen. Zuerst aber ans Wiener Landesgericht. Auf österreichischem Boden findet da seit heute früh ein aufsehenerregender Folterprozess gegen zwei hochrangige ehemalige Mitglieder des syrischen Sicherheitsapparats statt. Am Vormittag hat der erste Zeuge ausgesagt. Er hat den Erstangeklagten, einen ehemaligen General des syrischen Geheimdienstes, schwer belastet. Demnach soll dieser zwar nicht selbst gefoltert, aber jedenfalls von der Gewalt gegen Gefangene gewusst haben. Beate Tomasovic verfolgt diesen Prozess am Wiener Landesgericht für uns. Beate, was hat der Zeuge denn über seine Behandlung durch den syrischen Geheimdienst ausgesagt?
3: Ja, der Mann hat sehr genau erzählt, was ihm damals passiert ist. Er wurde Anfang April 2011 in einem Café verhaftet und mit verbundenen Augen zum Gebäude des Geheimdienstes, genauer gesagt in das Büro des Angeklagten, gebracht. Dieser war ja damals der Chef des Geheimdienstes in Raqqa. Und im Büro wurde ihm dann eine starke Ohrfeige verpasst, als er den PIN für sein Handy nicht verraten wollte. Und der Richter fragt dann, ob die Ohrfeige vom Angeklagten gekommen ist. Und der Zeuge sagt, das wisse er nicht, aber er war die ganze Zeit da, also der Angeklagte, weil er seine Stimme gehört hat. Und als man ihm dann die Augenbinde abgenommen hat, da habe er ihn dann auch gesehen, sagt er. Ein Mitarbeiter hat auch auf ein Folterwerkzeug aus Holzplatten am Boden gezeigt. Das trägt den Namen fliegender Teppich. Von diesem Folterwerkzeug berichten übrigens sehr viele Betroffene von Folterungen in syrischen Gefängnissen. Und es wurde gedroht, dass er auch damit gefoltert wird, wenn er nicht künftige Demonstrationen verraten würde, sagt der Zeuge. Dann wurde er in den Keller gebracht, in eine Zelle, und dort wurde ihm mit einem auf die Fußsohlen geschlagen. Und er wurde dann nach einigen Stunden nach Damaskus gebracht und dort wurde er 8 Tage im Gefängnis behalten und auch weiter gefoltert.
2: Wir hatten da jetzt einige kleine Tonaussetzer. Ich hoffe, das gibt sich wieder. Handelt es sich bei dem Zeugen um einen damaligen Regimegegner? Welche politische Rolle hat er denn gespielt?
3: Ja, der Zeuge selbst sagt, dass er seit 2003 Mitglied in einer Oppositionspartei in Syrien war. Und zwar hat er der syrischen Volkspartei angehört. Er hat dann 2011 eben im Zuge des arabischen Frühlings auch Demonstrationen und Proteste in Raqqa organisiert. Und das sei eben auch der Grund gewesen, warum er verhaftet wurde. Und nach dieser Festnahme sei er dann allerdings untergetaucht und habe aber weiterhin Proteste organisiert. Nach der Einvernahme habe ich dann kurz mit dem Zeugen sprechen können, wie es ihm denn so gehe nach seinem Auftritt vor Gericht. Und er hat dann gesagt, er sei sehr nervös gewesen und es sei ihm nicht leicht gefallen, erneut über das zu reden, was ihm in Haft passiert sei. Aber das sei eben der einzige Weg, um Gerechtigkeit zu erreichen, hat er gesagt.
2: Wie haben die Angeklagten denn auf die Aussagen des Mannes reagiert? Beate Tomasowitsch, hören Sie mich noch?
3: Ja, die haben das eigentlich, muss man sagen, bewegungslos und stoisch hingenommen. Also der erste Zeug. Ja, ich höre Sie noch. Können Sie mich jetzt wieder hören?
2: Ja.
3: Jetzt hören.
2: Ich stelle meine Frage noch einmal. Wie haben denn die Angeklagten auf die Aussagen des Mannes reagiert?
3: Jetzt kann man mich wieder hören. Offensichtlich. Ja, bitte.
2: Wir hören Sie nach wie vor. Wie haben denn die Angeklagten reagiert?
3: Schon bewegungslos. Also die haben, der ehemalige General wurde ja, kann man mich immer noch nicht hören, fürchte ich.
2: Ich würde sagen, wir brechen das Gespräch an dieser
3: Stelle. Die Angeklagten haben bewegungslos eigentlich der Zeugenaussage zugehört.
4: Ich würde sagen, wir brechen das Gespräch.
3: Okay.
2: Wir haben da offensichtlich zeitliche Verzögerungen. Beate Tomasowitsch, vielen Dank für das, was Sie uns bisher geschildert haben. Und Sie werden den Prozess natürlich weiter für uns verfolgen. Vielen Dank. Damit ins Ausland. Ein massives Erdbeben hat heute früh den Süden der Philippinen erschüttert. Das Beben der Stärke 7,8 hat Gebäude einstürzen lassen. Zahlreiche Menschen sind in Panik auf die Straßen gelaufen. Noch ist die Lage sehr unübersichtlich. Unter den Trümmern wird nach wie vor nach Überlebenden gesucht. Mindestens 32 Menschen konnten allerdings nicht mehr lebend gerettet werden. Barbara Tschandl berichtet.
5: Um exakt 7.37 Uhr Ortszeit beginnt die Erde im Süden der Philippinen zu beben. Die Schule hat gerade begonnen. Es ist der erste Tag des neuen Schuljahres nach den Ferien heute. Und die Kinder sind außerhalb des Gebäudes für eine Fahnenzeremonie, als das Beben beginnt. Kinder und Lehrkräfte kauern am Boden. Hinter ihnen bricht plötzlich ein Vordach zusammen. Niemand wird dabei verletzt. Dass heute an allen Schulen und auch in vielen Behörden in der Früh traditionelle Fahnenzeremonien abgehalten wurden, dürfte wohl Schlimmeres verhindert haben, weil viele Menschen sich im Freien aufgehalten haben. Besonders betroffen von dem Beben war die Stadt General Santos City, die südlichste Stadt der Philippinen, an der Südküste der Insel Mindanao mit rund 700.000 Einwohnern. Dort wurden bisher die meisten Todesopfer gefunden. Die Behörden mehrerer Länder haben nach dem Beben vor Tsunamis gewarnt, darunter die Philippinen, das benachbarte Indonesien und auch das US-Tsunami-Warnsystem. Indonesien und die Philippinen haben die Warnungen wenige Stunden später wieder aufgehoben. An der philippinischen Küste wurden Wellen von bis zu 1,4 Metern Höhe gemessen. Die Suche nach Überlebenden in den teils komplett eingestürzten Gebäuden, in Schulen, Krankenhäusern, Einkaufszentren und auch Kirchen geht indes auf Hochtouren weiter. Ein Rettungsteam sucht etwa ein zur Hälfte eingestürztes Restaurant ab. Ein Überlebender ruft nach Hilfe, versucht zu beschreiben, wo genau er sich befindet. Wie lange die Rettungsarbeiten noch andauern werden, ist noch völlig unklar. Die Philippinen und Indonesien liegen am sogenannten Pazifischen Feuerring, einem gigantischen Vulkangürtel. Dort treten besonders häufig starke Erdbeben und auch Vulkanausbrüche auf, weil mehrere Erdplatten aneinanderstoßen. Im Oktober wurde der Osten Mindanaos von zwei Erdbeben der Stärke 7,4 und 6,7 erschüttert, bei denen mindestens 8 Menschen ums Leben gekommen sind. Zuvor hat ein schweres Erdbeben die Provinz Cebu im Zentrum des Landes erschüttert, bei dem 76 Menschen gestorben sind.
2: Der chinesische Staatschef Xi Jinping ist zu einem zweitägigen Staatsbesuch in Nordkorea eingetroffen und am Flughafen von Pyongyang von Machthaber Kim Jong-un höchstpersönlich empfangen worden. Es ist der erste chinesische Besuch seit 7 Jahren. Vor den Kameras werden die Staatschefs traditionell eng verbündet, wohl eine große Show abliefern. Meine Frage aber an unsere Korrespondentin Alexandra Siebenhofer: Worum geht es China denn abseits des Scheinwerferlichts in erster Linie?
6: Ja, wohl darum, Nordkorea wieder stärker an China anzubinden und vor allem den Einfluss Russlands auf das Land etwas zurückzudrängen. Was man wissen muss über China und Nordkorea: formal sind die zwei wirklich sehr starke Verbündete. Seit 1961 gibt es ein Abkommen, mit dem China auch militärische Unterstützung im Ernstfall zusichert. Ein solches Abkommen hat China sonst mit keinem Land auf der Welt. Aber China ist ganz und gar nicht glücklich damit, dass Nordkorea Atomwaffen jetzt besitzt und dass Nordkorea jetzt auch von Russland Waffentechnologie bekommt, und zwar im Austausch dafür, dass Nordkorea eben Soldaten an der Seite Russlands in den russischen Angriffskrieg in der Ukraine geschickt hat. Einer der größten Sorgen Chinas ist jetzt, dass sich die Lage auf der koreanischen Halbinsel in irgendeiner Form destabilisieren könnte. Russland, hat man in China offensichtlich den Eindruck, macht das weniger Sorgen, und da will sich China jetzt wieder stärker ins Spiel bringen, um den aus China eher störenden Einfluss Russlands ein bisschen zurückzudrängen. Eine der großen Erwartungen ist aber auch, dass chinesische Staatsbürger wieder nach Nordkorea reisen dürfen. Seit der Covid-Pandemie ist Nordkorea ja extrem abgeschottet, wie seit langem nicht mehr. Hier hofft man auf eine Öffnung.
2: 2019 gab es noch die Hoffnung, dass man Nordkorea von einer Atombombe abbringen könnte. Das ist nicht gelungen, was nicht nur von den USA, sondern auch von China durchaus mit Sorge betrachtet wird. Was kann China da unternehmen, und ist es überhaupt denkbar, dass Nordkorea wieder von Atomwaffen abrückt?
6: Also offiziell ist Chinas Linie immer noch, dass man für atomare Abrüstung ist. Aber man hat schon den Eindruck, Chinas Regierung ist in ihren Statements lässt sie schon durchscheinen, dass man damit derzeit nicht rechnet und davon ausgeht, dass es nicht durchsetzbar ist. Zum einen hat Nordkoreas Diktator Kim Jong-un gezeigt, dass er schon sehr skrupellos gegenüber der eigenen Bevölkerung agiert, wenn es um Sanktionen geht. Die letzten Jahre haben auch gezeigt, dass Nordkorea Mittel und Wege findet, Sanktionen zu umgehen, durchzutauchen, auch weil man sich im UNO-Sicherheitsrat nicht einig ist. Und es ist auch sehr unwahrscheinlich, dass es neue Sanktionen im UNO-Sicherheitsrat geben würde, denn die würde eben Russland ziemlich sicher nicht unterstützen. Chinas Regierung und Chinas Staatspräsident Xi Jinping scheinen da eher jetzt davon auszugehen, dass es verschwendete Energie ist, Nordkorea da jetzt zur atomaren Abrüstung zu drängen. Stattdessen, so scheint es, will man eher sicherstellen, dass Nordkorea ausreichend Grund hat, seine Atomwaffen eben nicht einzusetzen.
2: Die Stimmung zwischen Nord- und Südkorea hat einen neuen Tiefststand erreicht. Südkorea ist hochoffiziell zum Feind Nummer 1 erklärt worden. Kann und vor allem will China hier versuchen zu vermitteln?
6: Ja, und das wird ziemlich sicher auch eines der Ziele des chinesischen Staatschefs hier in Nordkorea sein. Und China hat da eben durchaus Hebel. Und die sind vor allem wirtschaftlich. Nordkoreas Handel ist absolut von China abhängig. Über 90% von Nordkoreas Handel findet mit China statt. Umgekehrt ist für China die Wirtschaftsbeziehung mit Nordkorea, kann man sagen, eher eine Fußnote. Viel, viel bedeutsamer ist der Handel mit Südkorea. China hat daher wirklich ein handfestes Interesse, dass die Beziehungen zwischen Nord- und Südkorea stabil sind. Und da scheint man, hat man auch einiges, was man tun kann, im Gegensatz zur atomaren Abrüstung, die eben derzeit nicht erreichbar erscheint.
2: Nordkorea wird zunehmend auch in Europa als Sicherheitsbedrohung wahrgenommen, hat es doch an der Seite Russlands Soldaten in die Ukraine geschickt. Macht sich Europa Hoffnungen darauf, dass China da zu einer Entschärfung beitragen kann?
6: Also höchstwahrscheinlich ist es durchaus in Europas Interesse, wenn Chinas Politiker sich in dieser Frage mit wieder einfach stärker ins Gespräch mit der Diktator Kim Jong-un kommen. Man ist sich relativ einig, dass Chinas Einfluss hier mäßigender wirken kann als Russlands. Aber man muss sagen, China vertritt eben seine eigenen Interessen und wird nicht im Sinne anderer Länder oder Regionen vermitteln. Das ist eher unwahrscheinlich. Unwahrscheinlich ist zum Beispiel auch, dass Xi Jinping für Donald Trumps Anliegen hier werben wird, Kim Jong-un zu treffen. Da will sich China eher nicht einmischen in diese schwierige Beziehung zwischen den USA und Nordkorea.
2: Und last but not least, was erwartet sich Nordkorea denn von diesem hohen Besuch?
6: Also zwei Dinge, denke ich. Erstens, ich habe es erwähnt, wirtschaftliche Entwicklung. Nordkoreas Diktator Kim Jong-un muss darüber nachdenken, was nach seiner Amtszeit von ihm quasi als Vermächtnis bleiben wird. Und ein wirtschaftlicher Aufschwung wäre da etwas, das sich sozusagen gut machen würde. Zweitens, wenn China von seinen Forderungen jetzt nach atomarer Abrüstung in Nordkorea ein Stück abrückt, indem man sie vielleicht nicht so stark in den Vordergrund stellt, dann ist das für Nordkorea auch ein Gewinn, weil es ein Signal sein kann, dass Nordkorea als Atommacht auch ein Stück weit normalisiert wird. Und das kann auch ein Ziel sein, das man hier dann in Nordkorea verfolgt.
2: Vielen Dank, Alexandra Siebenhofer war das. Einen schönen Tag noch.
6: Schönen Nachmittag nach Wien.
2: Von der Sicherheit auch der europäischen war gerade die Rede. Dabei befindet sich Europa längst unter Beschuss. Russische Drohnen sind erst vergangene Woche in einem rumänischen Hafen explodiert, wenige Tage zuvor in einem Wohngebiet. Über Lettland schießen NATO-Kampfjets in der Früh eine Drohne ab. Wie kann Europas Verteidigungsfähigkeit vor diesem Hintergrund gestärkt werden? Darüber beraten in Zypern gerade die EU-Verteidigungsminister und Tim Kupal ist dabei.
7: Luftalarm am frühen Morgen in Lettland. NATO-Kampfjets steigen auf. In zwei Regionen des Landes wird die Bevölkerung aufgerufen, Schutz zu suchen. Verirrte Militärdrohnen schüren im Norden und Osten der Europäischen Union zunehmend die Sorge vor einem Übergreifen des Ukraine-Kriegs. Alarmiert auch die EU-Verteidigungsminister beim heutigen Treffen in Zypern. Karolis Alexa, stellvertretender Verteidigungsminister von Litauen, fordert die Beschleunigung gemeinsamer EU-Verteidigungsprojekte, vor allem des EU-Projekts Eastern Flank Watch, auf Deutsch Ostflankenbeobachtung, und hier die Drohnenabwehr.
8: Should accelerate common European defense projects, specifically Eastern Flank Watch, focusing on the Counter-Drone-Defense.
7: Das Projekt ist Teil des europäischen Verteidigungsfahrplans bis 2030. EU-Chefdiplomatin Kaja Kallas setzt hier auf Zusammenarbeit mit der Ukraine.
9: Wir arbeiten daran zusammen mit der NATO, um unsere Drohnenabwehrfähigkeiten zu verbessern. Bei den Diskussionen wird es auch um die Zusammenarbeit der ukrainischen Verteidigungsindustrie mit der europäischen Industrie gehen. Sie haben das Know-how, wir müssen das Fahrrad nicht neu erfinden.
7: Ähnlich der deutsche Staatssekretär im Verteidigungsministerium Sebastian Hartmann.
10: Wir bauen unsere Unterstützung zu einer strategischen Partnerschaft aus. Wir lernen auch von der Ukraine. Wir merken eine große Zahl von auch Joint Ventures, Erfahrungen, die auch auf dem Schlachtfeld gesammelt werden, so bitter wie das ist.
7: Nach dem gestrigen Appell der E3, also Großbritannien, Frankreich und Deutschland, an Russland zu einem Ende des Ukraine-Kriegs und zu Verhandlungen, betont Catherine Vautrin, Frankreichs Verteidigungsministerin.
9: Das war ein wichtiger Moment. Wir stehen an der Seite der Ukraine, auch in Bezug auf die Lieferung jeglicher Ausrüstung, die die Ukraine benötigen sollte.
7: Zu der Drohnenbedrohung durch Russland und der Lage im Ukraine-Krieg kommen für die EU-Verteidigungsminister in Zypern auch die jüngsten Entwicklungen im Iran-Krieg dazu. Hier sei die Europäische Union mehr oder weniger in einer Art Warteposition, so EU-Außenbeauftragte Kaja Kallas.
9: Zuerst muss es einen Waffenstillstand geben. Natürlich sprechen wir mit beiden Seiten, wie sehr ein Waffenstillstand notwendig ist und wie sehr man auf das Ende der Blockade von Hormuz hofft. Danach stehen wir für Gespräche über die Atomfrage zur Verfügung, aber mehr können wir derzeit nicht tun.
7: Europa will im Ukraine-Krieg weg von der Zuschauerbank und direkte Verhandlungen mit Moskau. Im Iran-Krieg bleibt gar nichts anderes übrig als die Beobachterposition.
2: Wir kommen zurück nach Österreich und zu einem Ereignis, das vor allem in Graz viele wohl gerne aus ihrem Gedächtnis löschen würden. Diese Woche jährt sich der Amoklauf im Borg Dreier Schützengasse zum ersten Mal. Ein 21-Jähriger hat am 10. Juni des Vorjahres 10 Menschen erschossen, Schülerinnen, Schüler und eine Lehrerin. 11 weitere Personen sind zum Teil schwer verletzt worden. Danach hat der Schütze, ein ehemaliger Schüler, Suizid begangen. Die Hintergründe sind bis heute unklar. Wie man in Graz ein Jahr nach der Bluttat mit dem Trauma umgeht, hat sich Christian Hoffmann angesehen.
11: Nichts ist mehr so, wie es einmal war. Vor dem Borg Dreier Schützengasse entlang des grünen Gitterzauns sind Blumen, Kerzen und ein großes Holzkreuz abgelegt. Eine weiße Marmortafel liegt am Boden. Darin sind die Namen der 10 getöteten Schülerinnen und Schüler und der Lehrerin eingraviert. Am kommenden Mittwoch ist der schreckliche Amoklauf genau ein Jahr her. In der Grazer Innenstadt sprechen wir Passantinnen und Passanten darauf an. Die Reaktion fällt bei jedem unterschiedlich aus.
12: Ja, es ist schon schlimm, weil einer aus meinem Ort ist gestorben, weil es nicht nur der Jahrestag schlimm.
13: Ich glaube, man muss sich einfach erinnern. Erinnerungen an schlimme Dinge verhindern, dass Ähnliches vielleicht wieder passiert.
14: Also wir reden sehr viel mit den Kindern und bestärken sie und aufbauen, weil die Kinder, die brauchen das einfach.
15: Würde es auch nicht gut heißen, wenn die Schule das jetzt irgendwie thematisiert und das wieder aufbricht.
11: Seit dem 10. Juni des Vorjahres bekommen Opfer und Hinterbliebene des Amoklaufs kostenlose psychologische Hilfe. Die Grazer Psychologin Reinhild Wallner betreut einige von ihnen.
16: Das heißt aber nicht immer, dass es nur schwer belastend ist und wir die ganze Zeit daherinnen nur auf die schweren Dinge schauen müssen, sondern ganz im Gegenteil, in unseren Hirnen gibt es ja diese Alarmanlage, die Amygdala. Und wenn sich das Hirn mal gescheit schreckt und die Alarmanlage eingeschaltet wird, dann müssen wir drauf schauen, wie kommen wir wieder in Sicherheit. Und deshalb schauen wir sehr viel aufs Glück, auf Möglichkeiten, auf Entwicklungschancen, dass es glücklich weitergeht.
11: Dieser erste Jahrestag ist für Betroffene, Angehörige und das gesamte soziale Umfeld der schwierigste. Viele Wunden reißen auf, sagt die Psychologin.
16: Einerseits dieses Wiedererinnern wird natürlich auch Gefühle von damals wieder aktivieren. Aber man sollte nicht nur die Seite sehen, die man vielleicht als Retraumatisierung im schlimmsten Fall erlebt. Man kann ja auch die Seite sich anschauen, dass in einem Jahr viel gelungen ist.
11: Seit den tragischen Ereignissen werden alle 21 Klassen in einem anderen Gebäude unterrichtet. Das Borg-Dreier-Schützengasse wird derzeit baulich verändert und umgestaltet. Die hochbelasteten Räumlichkeiten werden aufgelassen. Nach den Sommerferien kehrt man zurück an den Ort des Geschehens.
16: Bestimmt wird es für einige ein bisschen schwierig sein, dort wieder reinzugehen. Nicht nur für Schülerinnen und Schüler, auch Lehrpersonen. Aber es wäre schön, es würde gelingen, diese Schule wieder mit Lachen zu füllen und dass man da auch in dieser Schule wieder gute Dinge erleben kann,
11: sagt Psychologin Reinhild Wallner. Öffentliches Gedenken zum Jahrestag am kommenden Mittwoch wird es in Graz keines geben. Auf Wunsch der Angehörigen wird auf sämtliche Gedenkveranstaltungen verzichtet. Es sollen keine alten Wunden aufgerissen werden, heißt es aus dem Grazer Rathaus.
2: Wunden, die wohl lange brauchen werden, um zu verheilen. Das wurde auch bei einer Pressekonferenz heute Vormittag deutlich. Im Fokus ist dabei vor allem die Zukunft der Schule, der Schüler und der Lehrer gestanden. Aus Graz berichtet Michael Pendel.
17: Sehr oft ist heute bei der Pressekonferenz von der neuen Normalität am Borg-Dreier-Schützengasse die Rede.
18: Es ist ein Versuch, ja, zur Rückkehr in ein geordnetes, normales Leben,
17: sagt Bildungsdirektorin Elisabeth Meixner. Mehr als 1000 Beratungsgespräche hat das psychologische Kernteam seit dem Amoklauf am 10. Juni des Vorjahres an der Schule geführt. Das Team steht nach wie vor täglich von 8 bis 14 Uhr zur Verfügung.
18: Im Mittelpunkt steht der Schutz, die Stabilität, die psychosoziale Begleitung, ein verlässlicher Schulbetrieb in einem geordneten Prozess.
17: Ziel sei es, zwar nicht in die Vergangenheit zu blicken, sondern den Blick nach vorne zu richten, sagt Bildungslandesrat Stefan Herrmann von der FPÖ. Ein langer, schmerzhafter Prozess.
19: Auch ein Jahr nach der Tat gibt es noch viel zu verarbeiten und dazu braucht es den nötigen Raum und die notwendige Zeit.
17: Zum Jahrestag wird es an der Schule eine gemeinsame kleine Gedenkfeier geben. Man wolle keine große Bühne. Im Mittelpunkt sollen Gemeinschaft, Leben, der Blick in die Zukunft, aber vor allem das Gedenken an die Opfer stehen, betont die Schulleiterin des Borg-Dreier-Schützengasse, Liane Strohmeier.
20: Wir haben unsere Schülerinnen befragt, wie sie das möchten, ob sie es innerhalb der Schulgemeinschaft belassen, Schüler, Lehrer, oder ob sie von außen auch jemanden dabei haben möchten. Und es hat sich mehr als die Hälfte der Schülerinnen und Schüler dafür entschieden, dass sie es innerhalb der Schule belassen wollen und dass sie es im kleinen Rahmen halten.
17: Der Unterricht findet noch bis zum Ende des Schuljahres im benachbarten AVL-Gebäude statt. Das Schulgebäude selbst wird derzeit noch komplett umgebaut. Auch ein neues Sicherheitskonzept wurde erarbeitet. Aus Sicherheitsgründen gab es dazu aber keine Details. In das neue Schuljahr soll dann im Herbst im neuen Gebäude gestartet werden. Zumindest im Schulgebäude soll dann nichts mehr an die Tat erinnern, die viele auch ein Jahr danach sprachlos und fassungslos zurücklässt.
2: Harter Themenschnitt jetzt. In Österreich wird immer mehr Kokain konsumiert. Davon legt der jüngste Drogenbericht Zeugnis ab, ebenso wie die von der Polizei beschlagnahmten Kokainmengen und die Abwasseranalysen. Galt Kokain früher als hippes Statussymbol von Reich und Schön, so wird es mittlerweile von allen sozialen Schichten und Altersgruppen konsumiert. Das Suchtpotenzial der Droge ist enorm, die Therapien aufwendig und langwierig. Elisa Wasch berichtet.
1: Kokain ist eine Modedroge. Der Konsum steigt in den letzten Jahren beständig. Hatten im Jahr 2015 3% der Österreicher und Österreicherinnen irgendwann einmal im Leben Kokain probiert, waren es 2022 bereits 6%, Tendenz steigend. Der europäische Markt wird überschwemmt, Kokain ist billiger geworden. Und der Polizei sind vielfach die Hände gebunden, sagt Daniel Lichtenegger vom Bundeskriminalamt.
21: Wir haben ja nur das Glück derzeit, dass wir Informationen bekommen vom Ausland, dass es Zufälle gibt. De facto leben wir in den 90er Jahren in den Ermittlungen. Hier tut unser Datenschutz schon sehr weh.
1: Martin Busch, Drogenexperte an der Nationalen Gesundheitsagentur Gesundheit Österreich, beschreibt die Wirkungsweise der Droge so.
22: Kokain ist eine stark aufputschende Substanz. Man entwickelt Größengefühle, man fühlt sich super, man glaubt, man kann alles, obwohl es in Wirklichkeit nicht der Fall ist. Das Fatale ist, wenn dann der Kokainrausch vorbei ist, dann geht es genau ins Gegenteil. Und dadurch ist auch die Suchtentwicklung beim Kokain sehr schnell da.
1: Die 24-jährige Amina, wir haben ihren Namen geändert, hat 10 Jahre Kokain genommen und weiß, wie es sich anfühlt, wenn die Wirkung der Droge nachlässt.
23: Ich hatte zum Beispiel mehrere Male Kokainpsychosen. Ich habe mir eingebildet, dass Tiere unter meiner Haut sind und habe mir meine Haut komplett wund gedrückt. Man kann auch einfach in so eine heftige Depression fallen, dass die kaum aushaltbar ist. Deswegen dann auch die Überdosen.
1: Die Einnahme von Kokain zerstört außerdem die Nasen- und Magenschleimhaut und kann zu Herzinfarkten oder Schlaganfällen führen. Die Wiener Suchthilfeeinrichtung Dialog bietet eine eigene Beratungsschiene für Kokain-User und Userinnen an, sagt Sozialarbeiter Benedikt Froschauer.
24: Viele Menschen, die Kokain konsumieren, wünschen sich keine klassische Suchttherapie, sondern eine niederschwellige Andockstelle, wo sie sich mal beraten lassen können. Was aber auch wichtig ist, ist, dass man relativ früh sozusagen Unterstützung sich sucht.
1: Therapie ist unumgänglich, um aus dem schädlichen Suchtverhalten herauszukommen. So eine Therapie hat schließlich auch Amina gerettet. Sie ist seit einem guten Jahr clean und sagt heute im Rückblick über ihren exzessiven Kokainkonsum.
23: Ich wollte sterben, deswegen habe ich mich auch immer überdosiert. Ich habe mir gedacht, ich lasse das Schicksal entscheiden, ob ich weiterleben soll oder nicht. Irgendetwas wollte, dass ich noch weiterlebe und meine Aufgabe noch nicht beendet ist auf der Erde. Und jetzt will ich Aufklärungsarbeit machen.
2: Einen ausführlichen Bericht über den Vormarsch von Kokain in Österreich hören Sie heute Abend ab 18.25 Uhr im Journal Panorama, gleich nach dem Abendjournal. Die deutsche Schriftstellerin und Büchner-Preisträgerin Felicitas Hoppe hat einst in einem Containerfrachtschiff die Welt umrundet und auch eine USA-Durchquerung der besonderen Art schon hinter sich. Abenteuer, die sie schon zu früheren Büchern inspiriert haben. Reisen heißt auch ihr jüngstes Werk, ein Lang-Essay, in dem sie verrät, wie sie von der Stubenhockerin zur Weltumrunderin wurde.
25: Felicitas Hoppe stammt aus Hameln, in der Stadt also, aus der dem Märchen nach ein Rattenfänger die Kinder mit seinem Flötenspiel in die weite Welt hinausgelockt hat. An Hoppe ist der verführerische Klang anscheinend vorbeigezogen, denn ihre Lieblingslandschaft war lange Zeit ihr Schreibtisch. Bis schließlich.
26: Ich glaube, es gab ein intuitives Moment, in dem mir plötzlich klar war, du sitzt hier in deiner Schreibstube. Und da gibt's draußen eine Welt und an der solltest du vielleicht mal überprüfen, was du tust.
25: 1996 erschien Felicitas Hoppes Debüt, der Erzählband Picknick der Friseure, und er sorgte für eine 4-monatige Reise von Hamburg nach Hamburg.
26: Als ich nach meinem Debüt gefragt wurde, was ich mit dem Preisgeld machen würde, das ja nicht so hoch war, und aus Trotz behauptete, ich würde eine Weltreise machen. Und damit habe ich mich in die Reisefalle gebracht. Ich wollte nie eine Weltreise machen, das erschien mir unendlich mühsam. Aber ich war in der Bringschuld und da ich dann doch ein sportlicher Typ bin, habe ich gedacht, du musst es tun.
25: Lavagna hieß das Containerfrachtschiff, auf dem Hoppe eine Kabine mietete. Immer wieder erzählt sie im Buch über diese einschneidende Reiseerfahrung. Von den Landgängen erfährt man dabei wenig, dafür lernt man Elvis kennen und lieben, den philippinischen Schiffskoch.
27: Der rund um die Uhr, verlässlich grün im Gesicht, entsetzlich unter der Seekrankheit leidet. weshalb man nie genau weiß, was demnächst auf den Tisch kommt.
26: In der Tat ist es bis heute so geblieben, dass sich mir Orte über Menschen erschließen. Und das bedeutet zugleich natürlich, der Ort erschließt sich über Geschichten.
25: Kurz darauf fällt im Gespräch der überraschende, weil so gar nicht zum Kontext Reise und Aufbruch passende Satz: Das klaustrophobische Element interessiert mich sehr.
26: Es mutet sich ja seltsam an zu sagen, das Reisen besteht eigentlich im Aufsuchen geschlossener Gesellschaften. Aber es ist auch eine unglaublich gute Schule, um den Humor zu befördern und zu lernen, mit Schwächen umzugehen. Ich finde, das ist eigentlich die interessanteste Schule, durch die man gehen kann.
25: Flugzeugkabine, Wartesaal und Zugabteil werden da betrachtet als Kraftkammern, in denen die Fitness im zwischenmenschlichen Miteinander trainiert werden kann. Und noch etwas anderes lässt sich üben, wenn einer eine Reise tut, die Bereitschaft nämlich, sich in fremde Hände zu begeben.
26: Insofern ist Reisen auch eine Schule des Vertrauens natürlich. Also ich meine, wenn ich dem Busfahrer nicht vertraue, dann ist die Sache gegessen.
25: Fein ist das, wie Felicitas Hoppe das alte Thema Reisen aus diesem neuen Blickwinkel betrachtet, weil bei ihr eben nicht der Weg das Ziel ist, sondern der Mensch. Und noch feiner ist der spitzbübische Humor, mit dem sie das macht. Ein Begriff, den man nach der Lektüre dieses Buches gerne gendern würde.
2: Eine Empfehlung von Wolfgang Popp. Und weiter geht's jetzt ins Nachrichtenstudio zu Paul Kracker.
0: US-Präsident Donald Trump fordert ein sofortiges Ende der Angriffe zwischen Israel und dem Iran. Trump sagt, beide Staaten müssten sofort aufhören, einander zu beschießen. Erstmals seit Beginn der brüchigen Waffenruhe vor 2 Monaten hat Israel in der Nacht Ziele im Iran beschossen, zum Beispiel ein Petrochemiewerk. Der Iran hat daraufhin israelische Luftwaffenstützpunkte attackiert. Israel setzt offenbar außerdem seine Angriffe im Nachbarland Libanon fort. Nach libanesischen Angaben hat die israelische Luftwaffe mehrere Orte im Südlibanon bombardiert und mit Artillerie beschossen. Mindestens 4 Menschen sollen getötet worden sein. Bodentruppen mit Maschinengewehren rücken offenbar im Südlibanon vor. Die israelische Armee äußert sich bisher nicht. Israel greift seit Monaten im Südlibanon Ziele der Hisbollah-Miliz an, die mit dem Iran verbündet ist. Die Regierungsparteien zeigen sich offenbar uneinig bei Einsparungen bei der Parteienförderung. ÖVP und SPÖ lehnen es ab, die Parteienförderung zu kürzen. Die NEOS sprechen sich dafür aus, sie um 5 Millionen Euro zu verringern, vor allem als symbolischen Beitrag in der Spardebatte. Die Regierungsparteien beraten in einer Stunde erneut. Ein Gesetzesbeschluss für einen beschleunigten Ausbau erneuerbarer Energie erscheint immer unwahrscheinlicher. Grünen-Bundessprecherin Leonore Gewessler kündigt an, ihre Partei werde dem Beschleunigungsgesetz in seiner geplanten Form nicht zustimmen. Man müsse bei den Energiezielen nachschärfen. Die Regierung müsse sich gegen Blockaden der Landeshauptleute durchsetzen. Die Regierung plant, das Gesetz am Donnerstag zu beschließen, braucht dafür aber eine Zweidrittelmehrheit und daher die Stimmen der Grünen. Das Gesetz soll die Bundesländer verpflichten, stärker an der Energiewende mitzuwirken. Die EU erlaubt 100 Millionen Euro Beihilfen Österreichs für saubere Technologie. Die Kommission in Brüssel stimmt zu, dass der Staat Unternehmen Darlehen mit vergünstigten Zinsen gewährt, wenn die Unternehmen in Batterien, Solarpaneele oder Windkraftanlagen in Österreich investieren. Die Beihilfen können bis Jahresende bezogen werden. Die Südkaukasusrepublik Armenien bleibt offenbar pro-westlich. Der pro-westliche Ministerpräsident Nikol Paschinyan hat mit seiner Partei Zivilvertrag die Parlamentswahl deutlich gewonnen. Seine Partei erhält fast die Hälfte der Stimmen, mehr als doppelt so viel wie die Partei seines pro-russischen Herausforderers, des Milliardärs Samvel Karapetyan. Armenien nähert sich seit Jahren dem Westen an und strebt an, EU-Mitglied zu werden. Die Stichwahl um das Präsidentenamt in Peru bringt ein äußerst knappes Ergebnis. Nach Auszählung von 90% der Stimmen liegt die konservative Politikerin Keiko Fujimori um knapp 1 Prozentpunkt vor ihrem linksgerichteten Rivalen Roberto Sanchez. Nach der vollständigen Auszählung der Stimmen hat das oberste Wahlgericht Perus 1 Monat Zeit, offiziell einen Sieger zu verkünden. Durch ein Erdbeben auf den Philippinen sind mindestens 32 Menschen ums Leben gekommen. Nach Behördenangaben werden mindestens 12 Menschen vermisst, 130 sind verletzt worden. Das Beben hatte eine Stärke von 7,8. Es hat in der Früh die südliche philippinische Insel Mindanao erschüttert. Gebäude sind eingestürzt, Menschen in Panik auf die Straße gelaufen.
2: Vielen Dank. Am Ende dieses Mittagsjournals blicken wir noch einmal aufs Wetter. Das sieht ja heute recht sommerlich aus. Jörg Stieber, geht's da in den nächsten Tagen ähnlich weiter?
3: Nicht wirklich. Morgen wird es im Osten und Südosten zwar noch einmal sehr warm mit bis zu 30 Grad. Ein mächtiges Tief liegt aber derzeit zwischen Island und den britischen Inseln. Die zugehörige Kaltfront erreicht heute Abend die Benelux-Staaten und legt sich morgen über Österreich. Kommt dann aber nicht richtig weiter voran und zieht erst am Donnerstag wieder ab.
2: Was bedeutet das im Detail für unser Wetter?
3: Einiges an Regen, und zwar vor allem im Bergland vom Tiroler Unterland bis in die Obersteiermark und nach Kärnten. In Summe kommen hier meist 40 bis 80 Liter Regen auf den Quadratmeter zusammen. Bei kräftigeren Schauern stellenweise auch noch mehr. Ein paar Schauer gibt es morgen bereits in der Früh und am Vormittag von Vorarlberg bis Oberösterreich und nach Oberkärnten, während es weiter im Osten noch trocken und zwischendurch auch sonnig, aber sehr schwül ist. Am Nachmittag werden die Schauer häufiger und sie breiten sich auf nahezu ganz Österreich aus. Im Osten und Süden kommen noch ein paar zum Teil kräftige Gewitter dazu. Die höchsten Temperaturen liegen morgen zwischen 15 Grad im Bregenzerwald und noch 30 Grad im östlichen Flachland. Am Mittwoch kühlt es überall ab und im Großteil Österreichs regnet es. In den Nordalpen kann es allmählich bis unter 2000 Meter Höhe schneien. Trocken bleibt es bis zum Abend noch im Osten. Hier regnet es dann in der Nacht auf Donnerstag etwas.
2: Bleibt es dann länger kühl und regnerisch oder kommt Richtung Wochenende der Sommer zurück?
3: Es wird irgendwo dazwischen sein. Die Temperaturen steigen ab Freitag langsam wieder. Es bleibt aber eher wechselhaft mit einer Mischung aus Sonne, Wolken und ein paar Schauern. Außerdem weht für einige Tage lebhafter bis kräftiger Wind aus West bis Nordwest.
2: Vielen Dank im Namen des gesamten Teams. Franz Renner, Regie und Wilhelm Wimmer, Technik, verabschiedet sich Barbara Schieder. In Punkt 1 geht es jetzt gleich weiter mit dem spannenden Thema Kurt Waldheim, Aufklärer wider Willen.
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2: Meine lieben Damen und Herren, die Regeln sind so: Eine sagt ein Sprichwort, andere muss auch in eigene Sprache oder Kultur dasselbe finden. Wenn aber nicht findet, dann der andere hat gepunktet. Aber wenn er findet, die beiden haben gleiche Punkte. Alles klar?
3: Zu Tode gefurchten ist auch Sturm.
2: Was?
4: Übersetzung.
2: Was? Zu Tode?
3: Zu Tode gefürchtet ist auch gestorben.
2: Zu Tode gefürchtet ist auch gestorben, Mann.
4: Ja.
2: Hast du verstanden?
4: Ja.
2: Hast du verstanden?
4: Nein, sie sollte mir das erklären.
3: Dahinter steckt, dass man immer weiter kämpfen muss, nie aufgeben darf, dass man sich Mut nicht kaufen kann.
2: Musik!

0: Ndo bodaye na sina izumika di ronya dento. So Langmann lebt, dann gibt es Hoffnung. Das heißt, man muss weiter kämpfen.
1: Alles klar? Alles klar?
2: Ja.
1: Okay, Jury sagt, ja, es ist in Ordnung. Sie schreiben, Jury schreibt Punkte. Okay. Was ist deine Sprichworte?
3: Zum Beispiel das folgende: Obwohl ich das Wörterbuch der Bambusprache geschrieben habe, gibt es ein schönes afrikanisches Sprichwort, wir haben uns vorher darüber unterhalten. Ein Baumstamm kann noch so lange im Wasser liegen, es wird nie zu einem Krokodil werden. Gibt es in der Bambusprache zum Beispiel auch. Und das bedeutet, sagen wir, dass ein Mensch, auch wenn er in eine andere Kultur sehr stark integriert ist, dennoch einen guten Teil seiner eigenen Identität beibehält, aber zu einem Teil natürlich der anderen Kultur zu ähneln beginnt. Wenn Sie afrikanische Sprachen in Afrika verwenden, dann ist es ein Zugang zu den Menschen. Wenn Sie Sprichwörter verwenden, und das ist eine ganz besondere Herausforderung des heutigen Abends, dann haben Sie auch einen Zugang zur Seele.
0: Ilulu umanu ejerioku. Das heißt, mit Sprichwort kann man miteinander reden. Also Sprichwort ist so wie ein Öl, damit dass man Yam essen kann und so weiter.
4: Es wird nicht ganz stimmen, aber durchs Reden kommen Leute zusammen.
0: Ja. Nein. Dobrodaj naseka mmanwani wudi.
1: Okay.
0: Mmanwani wudi bedeutet the beauty of the Schönheit of eine Frau liegt das sie auch an dem Mann hat.
1: Ah ja.
0: Also, das ist wieder also irgendwie in Europa ein Problem.
1: Genau.
0: Aber eine Schönheit von einer Frau findet man nur, wenn sie auch zu Hause einen Mann hat.
1: Genau. Barbara.
4: Okay, also zu dem gibt es kein Sprichwort, ich kenne keins, aber ich sage ein anderes. Die Schönheit einer Frau und eines Mannes liegt im Auge des Betrachters.
5: Übersetzung
1: lassen wir
5: es gelten.
6: Ich würde das nicht so
5: nein.
1: Gleich,
5: nein.
1: So, seid ihr...
5: Wir sind
1: uns
5: nicht einig, das Publikum
1: muss... Okay, die Jury ist nicht einig. Bitte Kärtchen nehmen. Wer glaubt, dass die Barbara Treiber gut, eine gut gefunden hat, bitte die Kärtchen um.
6: Ja.
1: Wer glaubt, dass aber da trotzdem die hat nicht gut gefunden? Naja, also der Publikum hat Punkt... Okay. An Barbara gegeben.
4: Okay. Ja. Danke.

0: Also bleiben wir beim Thema. Aufwärmt ist nur ein Gulaschgurt.
1: Du solltest mir mal fragen, ob ich weiß, was Gulasch heißt.
2: Samuel, bitte.
1: Ich habe nicht verstanden.
0: Wenn man eine Beziehung hat und sie beendet, soll man sie nicht noch einmal aufwärmen.
2: Okay. Jetzt bist du zufrieden.
3: Ja.
4: Ja.
2: Musik. Ja.
1: Man sagt bei uns, dass Okoro Anahami Ronyene Siofe.
2: Okay, was heißt das?
1: Das heißt, ein Kok hat keine Möglichkeiten, Spinat zu bauen.
2: Ja. Also, Juni, ich glaube, es ist klar.
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7: Okay, Österreicher sind ziemlich bäuerlich, ja. Ich fange mit so einem an. Sei es wie es sei, stirbt die Kuh, bleibt's heil.
2: Ne? Okay, ja. Also Musik.

0: Okay, male mal Kalamankowe, mo manje glaube mo. Heißt, wenn die Krapfen hier von den Händen fallen, bleibt sie mindestens Öl in der Hand.
1: Alles klar?
2: Alles klar.
1: 1-1, ja? Das wird unentschieden. Ja?
0: O povo lá, onde é soa, o Kemben é onde é condo. Heißt,
1: hast du verstanden?
3: Kein Wort.
0: Punkt für mich, er hat mich verstanden.
1: Okay.
0: Das heißt, ungeduldig isst du grüne Kochbananen und geduldig isst du gelbe Kochbananen. Als Hinweis sage ich dir, dass gelbe besser sind.
1: Musik bitte.
0: Hast du verstanden, gell?
3: Ich würde Eile mit Weile sagen. Eile mit Weile.
0: Ich habe nicht verstanden.
3: Das ist auch nicht wichtig. Ich muss dich verstehen.
2: Mit Weile.
0: Okay, cool.
1: Eile.
4: Man soll nicht zu hektisch sein.
5: Können Sie ein Sprichwort nennen, das Ihre Kultur transportiert?
6: Okay, es gibt eine, die heißt Aher Oma. Das bedeutet, dass ein gutes Produkt verkauft sich selber. Also da braucht man keine Werbung machen. Ja, kurz und bündig.
4: Es wird ein Wein sein und wir werden nimmer sein. Ja? Das heißt, der Alkohol und damit auch ein Teil der Lebensfreude wird uns überdauern. Es wird eine Art Geselligkeitskultur in der Region Wien geben. Ja? Auch wenn die Menschen selbst einmal versterben.
7: Österreich ist ja auch sehr katholisch, also gibt es auch viele Sprichwörter mit einem Inhalt in der Richtung. In der Not frisst der Teufel die Fliegen.
0: Ich habe verstanden. Man sagt dazu, das heißt, wenn du gerade ertrinkst im Wasser, kannst du dann auf eine Schlange dich festhalten. Das heißt, bist so verzweifelt, dass du nimmst, was kommt. Ja?
4: Ja.
0: Also
4: ja.
0: Alles, was dich retten kann. Ja. Also wenn du da gerade runtergehst. Kembe ibake ngwe ibikai ihoyanko. Das heißt, bei der Flucht ins Buschel vergaß die Ziege die Leine.
8: Also das musst du mir erklären.
0: Mehr kann ich nicht erklären. Alle Worte sind drin.
1: Okay, die Frage ist, Jury, habt ihr verstanden?
4: Nein, bitte noch Erklärung.
0: Das heißt, also bei der Flug, in dem sie dann in dieser Bürschel geflüchtet ist, hat sie die Leine vergessen. Sie hat vergessen, dass sie verbunden ist. Und blöd wie sie ist, hat sie versucht zu flüchten. Das gelingt natürlich nicht. Das sagt man zum Beispiel bei Ehemännern, die ein bisschen so machen. Und dabei haben sie unterschrieben für Leben und Tod und fangen dann an, so zu versuchen, zu flüchten.
1: Aber
0: ich gebe dir Zeit, damit du mehr nachdenkst.
4: Ja.
0: Also das ist denn, was passiert ist.
1: Okay, Herbert, es gibt keine Ziege in Österreich, die Leine haben und deswegen ist es ja schwer.
0: Bin ich schuld?
8: Ja, aber der Mann mit, der Vergleich mit den Männern war nicht so schlecht.
1: Okay, dann los. Wir brauchen keine Musik, er hat verstanden.
8: Ja, du brauchst nicht lang spielen, mir fällt nichts ein. Ja? Also, weil das ist so weit weg von mir. Ja.
1: Okay, nur eindeutig. Ja. Ein Punkt hier.
4: Okay.
1: So, Applaus für Tekle.
5: Und wie finden Sie diese Idee, eine Sprache, eine Kultur zum 17 Jahre Jubiläum Radio Afrika?
6: Es ist eine wunderschöne Idee. Also ich weiß nicht, wie Leslie das daran gedacht hat oder daraus herausgeholt haben. Ich nehme an, also es ist ein Teil unserer Philosophie in dieser Radio Afrika, also der andere Seite Afrika zu zeigen. Das heißt auch die gute Image hier, die Kultur des Kontinents hier und natürlich die Sprache hier, die gehört auch dazu. Und dass man heute auch versucht, ja, in eine 3, 2, je nach Sprachen hier zu unterhalten hier, Es war ein tolles Jahr. Ich finde schon, es hat Spaß gemacht. Ja, und Spaß soll es auch sein. So, ich bin stolz auf Radio Afrika.

0: 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Okay.
1: Das sind ziemlich viele Schwarze, gell, in Afrika.
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1: Das sind ziemlich viele Schwarze, gell, in Afrika.

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1: Wenn eine enge Beziehung zu Ende geht oder jemand stirbt, dann entsteht oft ein Vakuum, eine Lücke. Da erfordert es Mut, hinzuschauen und sich diesem Dazwischen auszusetzen. Sophie Abraham hat genau das für ein neues Album getan. Es ist eine Reise ins Innere.

Road Trip. Das ist die Eröffnungsnummer des neuen Albums von Sophie Abraham. Und es war die letzte Nummer ihres Release-Konzerts im Wiener Musikverein vergangene Woche. Der eindrucksvolle Schlussmoment. Da sind 10 ihrer Cello-SchülerInnen oder auch ehemaligen SchülerInnen, also alles so zwischen 10 und 26 Jahren, die sind da auf die Bühne gekommen, um mit ihr dieses Stück zu spielen. The Beauty in Between heißt das neue Soloalbum der Cellistin, Komponistin und Sängerin. Die Schönheit dazwischen. Zu diesem Titel hat ihre Schwester gesagt: Ja, so ist das Leben. So wahnsinnig schön, so schrecklich und alles dazwischen. Dazu muss man wissen, ihre Schwester war früher Berufsmusikerin, sitzt jetzt aber im Rollstuhl aufgrund ihrer MS-Erkrankung. Sie kann seit Jahren nicht mehr Geige spielen, erzählt Sophie Abraham im Gespräch. Die Geige war für sie ein Teil ihrer Identität, so wie für Sophie das Cello. Das titelgebende Stück des Albums ist von einer musikalischen Begegnung mit ihrer Schwester inspiriert.

The Beauty in Between. So heißt nicht nur das Stück, sondern auch das zweite Soloalbum von Sophie Abraham. Sie ist ja auch in vielen anderen Formationen aktiv, wie zum Beispiel dem Radio String Quartet oder im Trio von Clara Frühstück. Ihr erstes Soloalbum ist 2021 herausgekommen. Es heißt Brothers und ist ihren Brüdern gewidmet. Die beiden sind durch eine Lawine ums Leben gekommen, da war sie noch ein Kind. Auch das neue Album ist sehr persönlich geworden. 2024 ist ihr Vater gestorben. Und um damit umgehen zu können, hat sie dann beruflich zurückgesteckt. Sie hat sich Zeit genommen, das zu verarbeiten. Und das geht für sie am besten mit dem Cello. Mit dem Cello kann sie sich am besten selbst zuhören, sagt sie. Und auch der Tod darf Thema sein. Was aber auch ganz klar wird auf dem Album, da ist ganz viel Freude und Leichtigkeit. Das hört man zum Beispiel in Papa Joseph and Me. Da hat sie Zitate aus Joseph Haydns Cello-Konzert verarbeitet, um spielerisch mit dem Druck umzugehen, wenn sie das Konzert dann selbst spielt. Oder hier, Pizza Pazza.

Pizza Patzer von Sophie Abraham. The Beauty in Between heißt ihr neues Album und das präsentiert sie zum Beispiel am Freitag in Raab und am Samstag im Stockwerk in Graz. Vergangenen Freitag hat die Singer-Songwriterin Filia im vollen Wiener Porgy & Bess ihr Release-Konzert mit ihrer Band gespielt. Es ist auch ihr zweites Album, das sie da vorgestellt hat. Darauf sind beschwingte, aber auch leisere Nummern zu hören, wie hier Hurricane.

Ein Sturm wird hier gebraucht, damit Gefühle gefühlt werden können. 7 Jahre hat die Indie-Musikerin an ihrem neuen Album A Deep Breath Out gearbeitet. Eine Schreibblockade ist ihr dazwischen gekommen. Die Nummern und das ganze Album, das ist ein Zeitdokument ihrer 20er, schreibt sie.

0: This is not fun von Philias zweitem Album A Deep Breath Out. Das war's auch schon für mich, Astrid Schwarz.
1: Philia ist dann im Herbst wieder live zu sehen. Sophie Abraham ist mit ihrem neuen Album im Juni auf Tour. Zur Erinnerung, das nächste Konzert findet am Freitag in Raab in Oberösterreich statt. Am Samstag geht's dann weiter in Graz. Alle Details dazu finden Sie unter oe1.orf.at/Spielräume. Montag, der 8. Juni, es ist 6:05. Manche Menschen haben ungewöhnliche Hobbys. Sie haben zum Beispiel Ameisenkolonien zu Hause. Digital Leben berichtet jetzt über den illegalen Onlinehandel mit afrikanischen Ameisen.
2: Digital Leben. Sie sind so klein, dass sie in eine Kapsel passen, kosten bis zu 200 Euro pro Stück und sind zum Teil hochinvasiv. Afrikanische Riesenameisen. Mit diesen Krabbeltieren machen manche Online-Händler in Europa ein Riesengeschäft, insbesondere mit den Königinnen. Sie werden meist im Handgepäck aus Afrika in die EU geschmuggelt und dort online, meist über Facebook oder andere Plattformen, von Ameisenfans bestellt, die sich zu Hause ganze Kolonien halten. Simone Schlindwein, unsere Reporterin in Afrika, ist dem internationalen Online-Ameisenhandel nachgegangen.
3: The group called themselves the Ant Gang.
4: Die Bande nennt sich selbst die Ameisengang. Laut dem Staatsanwalt handelte es sich um zwei Belgier, einen Vietnamesen und einen Kenianer. Sie wurden festgenommen, als sie versuchten, tausende lebende Ameisen aus Kenia hinauszuschmuggeln. Diese verkaufen sie auf Märkten für exotische Haustiere in Europa und Asien.
5: Exotische große Ameisen sind unter Ameisenfans weltweit begehrt. Vor allem in Europa gibt es einen Trend unter jungen Leuten, sich Ameisen als Haustiere zu halten. So Michael Meyer, ein Ameisenhalter aus Deutschland, der nicht mit seinem richtigen Namen genannt werden will.
6: Ich habe zum Beispiel auch hier eine Art tatsächlich aus Kenia.
5: Die Ausfuhr von Wildtieren aus Kenia ist grundsätzlich verboten, die Einfuhr nach Europa aber eigentlich nicht, erklärt Meyer. Im Internet gäbe es zahlreiche Online-Shops, wo man sich Ameisen aus der ganzen Welt bestellen kann.
6: Aber das Problem ist, wie kommt diese Art in diesen Ameisenshop? 95% sogar sind Wildfänge. Sprich, die Ameisenart wurde mal irgendwann in Kenia gesammelt, wird im großen Stil nach Europa geschickt. Wenn ich jetzt Shop bin, kommen die beim Zoll bei mir an. Ich muss meinem Veterinär meine 100 Euro bezahlen. Der Veterinär muss draufschauen, sieht Ameisen, kann eh nichts viel machen, geht weiter zu mir, kommt bei mir an. Somit habe ich die Ameisen, Anführungsstrichen, legalisiert.
5: Der Onlinehandel mit Wildtieren, darunter auch mit Insekten wie Ameisen, hat in den vergangenen Jahren enorm zugenommen, so Russell Gray. Er hat für die Global Initiative Against Transnational Organized Crime den Onlinehandel recherchiert.
7: Die wichtigste Erkenntnis ist, dass der illegale Onlinehandel mit Wildtieren kein Randproblem mehr ist, das sich auf obskuren Webseiten versteckt. Heute sehen wir, dass er auf gängigen Plattformen, vor allem Facebook, stattfindet. Der Gesamtwert belief sich auf rund 66 Millionen US-Dollar. Und das betrifft nur bestimmte, geschützte Tierarten, die wir untersucht haben. Würden wir diese Daten auf den gesamten Online-Wildtierhandel hochrechnen, der völlig unreguliert stattfindet, wären es Milliarden.
5: Doch manche dieser exotischen Ameisenarten können enorme Schäden anrichten. In Süddeutschland kam es zu Stromausfällen, weil sich eine Kolonie in einem Verteilerkasten eingenistet hatte. Um diesem Problem entgegenzutreten, trafen sich vergangenes Jahr Vertreter aus Gemeinden in Österreich, der Schweiz und Süddeutschland zu einer Ameisenkonferenz. Denn die Schädlingsbekämpfungsmethoden sind enorm kostspielig. Deswegen müssen Gesetzgeber weltweit nun Maßnahmen treffen, um den Handel zu verbieten, fordert Chris Shepard vom Center for Biological Diversity in den USA.
8: Im Moment sieht es eher nach einer Modeerscheinung unter bestimmten jungen Leuten aus. Aber sobald jemand anfängt, diesen Tieren, egal welcher Art, hohe Preise beizumessen, wird die organisierte Kriminalität definitiv diesen Handel übernehmen.
5: Shepard hat jüngst offene Briefe an Artenschutzorganisationen weltweit geschrieben, vor allem an CITES, der Organisation zuständig für die Überwachung des internationalen Artenschutzabkommens. In Anbetracht der riesigen Schäden, die manche Ameisen anrichten können, ist es preiswerter, dem Problem durch internationale Regulierung entgegenzutreten, statt die Kolonien unter den Fundamenten von Gebäuden auszurotten. Doch dazu müssen auch Online-Plattformen in die Verantwortung genommen werden. Denn diese sind es, die den Handel so einfach und für alle zugänglich machen.
1: Simone Schlindwein hat berichtet. 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
9: 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Dazu darf ich Sie begrüßen. Mein Name ist Stefanie Leodolter und folgende Themen beschäftigen uns heute Abend. Nach beidseitigen Angriffen haben sowohl der Iran als auch Israel angekündigt, die Eskalation vorerst zu beenden. Chinas Präsident Xi ist zu Besuch in Nordkorea und Papst Leo in Spanien. Die österreichische Bundesregierung ringt weiter ums Budget. In 2 Tagen steht die Budgetrede an. Knapp nach der Grenze ist in Italien eine der größten illegalen Zigarettenfabriken ausgehoben worden. Und die Raumstation ISS kommt langsam in die Jahre und braucht Ersatzteile. All das und mehr nach den Wetteraussichten von Daniel Stanker.
10: Sonnig und sehr warm geht es im Großteil des Landes durch den Abend. Fast 30 Grad sind es noch immer in Bad Deutsch-Altenburg. Schauer und Gewitter gibt es am Abend nur einzelne, aber kräftige, die meisten davon in der Steiermark. Im Osten klingen die Schauer im Laufe der Nacht ab, im Westen werden sie häufiger. Morgen am Dienstag breiten sich die Schauer dann auf den Großteil des Landes aus. Am Nachmittag kommen dann auch kräftige Gewitter dazu. In Vorarlberg werden es stellenweise nicht mehr als 15 Grad, im Osten und Südosten vor den Schauern noch einmal 25 bis 30.
9: In der Golfregion haben in der vergangenen Nacht neue iranische Raketenangriffe auf Israel und heftige Gegenangriffe Israels auf eine neue Eskalation hingedeutet. Im Laufe des Tages haben beide Länder angekündigt, den Beschuss vorläufig wieder zu stoppen, allem Anschein nach vehementem Drängen der USA. Hartmut Fiedler mit den Details.
11: Der Raketenalarm in Israel schien diesmal nicht enden zu wollen. An die 30 Raketen wurden vom Iran abgefeuert. Dazu kamen 2 aus dem Jemen, abgeschossen von den Houthis, Verbündeten des Iran. Und auch die Schiitenmiliz Hisbollah mischte bei den Angriffen nach israelischen Angaben mit. Israel fing die meisten Geschosse ab und griff den Iran an. Bombardiert wurden Raketenstellungen und eine petrochemische Fabrik, ebenso Ziele im Libanon. Am frühen Nachmittag kam die Entwarnung. Die iranischen Streitkräfte gaben bekannt, dass sie die Angriffe auf Israel vorläufig einstellen würden, drohten aber mit einer Fortsetzung für den Fall, dass Israel den Krieg gegen die Hisbollah im Libanon weiterführe. Und das bleibt im Moment das große Problem, denn die israelische Regierung dürfte die Angriffe gegen die Schiitenmiliz fortsetzen wollen. Sie trennt den Konflikt mit dem Iran von jenem im Libanon und hat dafür amerikanischen Rückhalt. Ganz anders die Sichtweise des Iran, wie ein Sprecher des Außenministeriums sagte. Für uns ist es wichtig, was geschieht, und die USA tragen die Verantwortung für jede Handlung des zionistischen Regimes, die Frieden und Sicherheit in der Region gefährdet. Die jüngsten israelischen Angriffe auf Orte im Südlibanon und auf die Hauptstadt Beirut waren laut Iran der Grund für die Raketenangriffe auf Israel.
9: Nordkoreas Machthaber Kim Jong-un hat den chinesischen Staatschef Xi Jinping in Pyongyang empfangen. Er ist für einen 2-tägigen Staatsbesuch angereist. Es ist Xis erste Reise in das Nachbarland seit rund 7 Jahren. Bei den Gesprächen beider Staatschefs sichert Xi Nordkorea heute seine volle Unterstützung zu. Barbara Chandl.
12: Egal, wie sich die internationale Lage verändere, werde China an der traditionellen Freundschaft festhalten und Kim bei der Führung des sozialistischen Kurses Nordkoreas unterstützen. Das sagt Xi Jinping nach Angaben der staatlichen chinesischen Nachrichtenagentur bei den Gesprächen in Nordkoreas Hauptstadt Pyongyang. Zudem spricht der chinesische Staatschef über eine engere Zusammenarbeit in Bereichen wie etwa Wirtschaft und Handel und dass beide Seiten ihren Austausch in den Bereichen Diplomatie, Strafverfolgung und Militär verstärken sollen.
13: sollten.
14: Nordkoreas Machthaber Kim Jong-un bezeichnet die Beziehungen beider Länder laut chinesischen Berichten als unzerbrechlich. Xi ist heute am Vormittag feierlich mit einer Willkommenszeremonie in Nordkorea empfangen worden. Tausende Menschen haben sich auf dem 75.000 Quadratmeter großen Kim Il-sung-Platz in der Innenstadt Pyongyangs versammelt, chinesische und nordkoreanische Fahnen geschwenkt und gejubelt. Nordkorea hat seine Beziehungen zu Russland zuletzt deutlich ausgebaut. Seit Beginn des russischen Angriffskriegs gegen die Ukraine hat das Land nicht nur große Mengen an Munition und Artilleriegeschossen nach Moskau geliefert, sondern auch tausende Soldaten zur Unterstützung der russischen Streitkräfte entsandt. Der Besuch des chinesischen Staatschefs dürfte jetzt auch den Hintergrund haben, den Verbündeten Nordkorea wieder stärker an sich zu binden. China ist Nordkoreas wichtigster Handelspartner und unterstützt das weitgehend isolierte Nachbarland diplomatisch, wirtschaftlich und auch politisch.
15: Ranghun-Besuch hat es heute auch im spanischen Parlament gegeben. Papst Leo XIV. Hat dort unter großem Applaus gesprochen. In seiner Rede ist es um die Würde des Menschen, politische Verantwortung und die Frage einer fairen Gesetzgebung für alle gegangen. Aus Madrid berichtet Josef Manola.
16: Papst Leo beschrieb eine Welt in der Krise, geprägt von Krieg, Gewalt und Polarisierung. Frieden sei deshalb nicht nur ein politisches Ziel, sondern eine moralische Verpflichtung. Auch zur künstlichen Intelligenz fand er klare Worte. Schon in einer Enzyklika hat er sich kritisch geäußert. Heute sagt er: Entscheidungen über Leben und Tod dürfen nicht einem Automatismus überlassen werden. Beim Thema Migration wurde Leo XIV. Konkret. Die Lage der Migranten verlange eine Antwort, die den Menschen in den Mittelpunkt stelle und nicht nur die Verwaltung von Flüchtlingsströmen. Kein Land werde diese Herausforderung alleine bewältigen. Nötig seien Zusammenarbeit, Solidarität und wirksame Lösungen auf europäischer Ebene. Auch beim Schutz des menschlichen Lebens zog er eine klare Linie. Leben müsse von der Empfängnis bis zum natürlichen Ende anerkannt und geschützt werden. Trotz der strittigen Themen überzeugte Leo mit seinem versöhnlichen Ton. Abgeordnete aller Parteien applaudierten, auch Viva-Rufe waren zu hören. Am Nachmittag traf der Papst ein Opfer von Missbrauch in der Kirche. Das Treffen war kurzfristig angesetzt worden. Ein Betroffener sprach von Geringschätzung und forderte eine öffentliche Entschuldigung des Papstes.
15: Am Mittwoch hält der Finanzminister seine wohl wichtigste Rede des Jahres, die Budgetrede. Und auch wenn die dem Vernehmen nach schon so gut wie fertig geschrieben ist, ringt die Dreierkoalition noch um einige strittige Punkte. Darunter die Parteienförderung und das sogenannte Zwischenparken beim AMS. Astrid Petermann weiß mehr.
17: Die Budgetrede ist ein Ritual, ebenso das Feilschen bis zuletzt. Alle müssen sparen, so das Motto. Die Parteien selbst tun sich mit diesem Thema aber offenbar schwer. Die Parteienförderung ist noch nicht fix verhandelt. Dem Vernehmen nach soll sie eingefroren oder nicht voll an die Inflation angepasst werden. Für Politikberater Thomas Hofer ist die aktuelle Diskussion ein fatales Signal.
18: Schon im Frühjahr 2025 hätte man ja Maßnahmen setzen können und aus meiner Sicht sollen, um eben das Verständnis für zukünftige Einsparungen in anderen Bereichen größer werden zu lassen, indem man eben selber bei den Strukturen, nicht nur bei der Parteienförderung, aber auch bei den Strukturen, bei den Verwaltungsstrukturen einspart.
17: Ein weiterer Zankapfel, das sogenannte Zwischenparken beim AMS. Knapp 200 Millionen Euro pro Jahr sollten hier eingespart werden. Allerdings, die Sozialpartner konnten sich bisher nicht auf ein Modell einigen. Dem Vernehmen nach bremst vor allem der Wirtschaftsbund. Ein geplantes Treffen in kleiner Runde am Nachmittag soll geplatzt sein. Jetzt dürften sich die Parteispitzen einschalten, um weiter zu verhandeln.
15: Bürokratie abbauen, das hat sich die Dreierregierung auch ins Programm geschrieben und das sorgt jetzt aber für schlechte Stimmung innerhalb der Koalition. Im Dezember hat Entbürokratisierungsstaatssekretär Josef Schellhorn von den NEOS ein erstes Paket dazu vorgestellt. Bis dato ist aber erst ein Bruchteil davon umgesetzt worden. Viktoria Waldegger.
19: Seit Dezember wurden erst 17 von 113 Maßnahmen aus dem Entbürokratisierungspaket umgesetzt. Dafür wurde NEOS-Staatssekretär Josef Schellhorn zuletzt auch kritisiert. Er sieht die Schuld nicht bei sich.
20: Ich bin Staatssekretär. Ich bin jener, der keine Entscheidungen treffen kann. Es hängt an den Ministerien.
19: Aus den betroffenen Ministerien heißt es, man arbeite intensiv an der Umsetzung, das brauche aber Zeit. Bis alle 113 Punkte umgesetzt sind, haben ÖVP und SPÖ ein zweites Entbürokratisierungspaket aber erst einmal auf Eis gelegt. Von einem Streit in der Regierung will Schellhorn trotzdem nicht reden.
13: Ich nehme keine dicke Luft wahr. Ich nehme die verstickte Luft der Bürokratie wahr.
19: Schellhorn fordert hier ein anderes Mindset, wie er sagt. Nach den schwierigen Budgetverhandlungen müsse jetzt mehr Tempo beim Abbau der Bürokratie gemacht werden, so der NEOS-Staatssekretär.
20: Wenig weiter geht auch im Prozess rund um ein neues Gesetz für den Ausbau erneuerbarer Energien. Darin sollten die Bundesländer stärker in die Pflicht genommen werden. Jetzt könnte das Gesetz im ersten Anlauf aber scheitern, weil es für die Verhandlungspartner und Mehrheitsbeschaffer, die Grünen, nicht weit genug geht. Paul Sihosch.
21: Von Beschleunigung kann keine Rede sein, so der Tenor der Grünen. Zuletzt hat die ÖVP den Druck auf den Verhandlungspartner erhöht. Grünen-Chefin Leonore Gehweisler kritisiert etwa, dass die Ziele des EABG viel zu niedrig sind.
22: Auch weil sie der Herr Energieminister offensichtlich nicht gegen die Blockadehaltung der Bundesländer durchsetzen, der Landeshauptleute durchsetzen kann oder will.
21: Im Büro von Tirols Landeshauptmann Anton Mattle, ÖVP, wollte man die laufende Debatte nicht kommentieren. Nur so viel, die Gespräche laufen. Tirol hat derzeit den Vorsitz der Landeshauptleutekonferenz inne. Aus Salzburg heißt es, man sei für den erneuerbaren Ausbau, allerdings gegen neue Bürokratie, unrealistische Verpflichtungen oder Sanktionen gegen Länder. Besonders im Westen gibt es noch Windkraftpotenzial. Genau dort muss aber laut EABG nicht sonderlich viel ausgebaut werden. Das sorgt für Kritik bei der Interessensgemeinschaft Windkraft, Geschäftsführer Florian Maringer.
23: Das scheint hier das größte Problem zu sein, dass die Länder hier nicht mitgehen möchten, was tragisch ist, weil wir tatsächlich dringend notwendige Erneuerbare sehr schnell und rasch umsetzen können in Österreich.
21: Wenig Beschleunigung bringe das Gesetz auch bei der Wasserkraft, sagen Kritiker. So könnten bestehende Wehranlagen einfach zu Wasserkraftwerken umgebaut werden, heißt es von der Kleinwasserkraft. Das Gesetz liefere dafür aber keine Grundlage. Am Donnerstag soll jedenfalls im Nationalrat darüber abgestimmt werden.
20: In Wien findet derzeit ein auch international beachteter Prozess statt. Am Wiener Landesgericht sind zwei ranghohe Unterstützer des ehemaligen Assad-Regimes unter anderem wegen Folter angeklagt. Heute haben erste Zeugen die Angeklagten teils schwer belastet. Die beiden Männer sollen von Misshandlungen nicht nur gewusst, sondern zum Teil auch selbst Gewalt ausgeübt haben. Beate Tomasowitsch berichtet.
24: Der erste Zeuge wurde nach seiner Verhaftung in die Zentrale des Geheimdienstes in Raqqa gebracht. Einer der beiden Angeklagten ist ein ehemaliger General dieses Geheimdienstes. Der Zeuge beschreibt, dass er eine starke Ohrfeige bekommen hat und im Keller in der Zelle mehrmals mit einem Elektrokabel auf die Fußsohlen geschlagen wurde. Er könne nicht sagen, ob der ehemalige General die Schläge ausgeführt hat, aber es sei unmöglich, dass er davon nichts gewusst habe. Der Angeklagte bestreitet die Vorwürfe weiter. Der Zeuge sagt nach seiner Einvernahme:
25: Ich war sehr nervös und es ist mir nicht leicht gefallen, erneut über das zu reden, was in der Haft passiert ist. Aber das ist der einzige Weg, um Gerechtigkeit zu erlangen.
24: Bei der Befragung des zweiten Zeugen war die Öffentlichkeit ausgeschlossen. Er war, als er inhaftiert wurde, erst 17 Jahre alt und wurde auch geschlechtlich misshandelt. Der dritte Zeuge wurde mehrfach verhaftet. Er hatte zunächst nur mit dem zweiten Angeklagten zu tun. Der war damals Leiter der Kriminalpolizei. Der Zeuge erzählt, dass er geschlagen wurde, mit Elektroschocks gefoltert und auch in der Nacht mit kaltem Wasser übergossen wurde. Er sei sicher, dass der ehemalige Kriminalpolizeichef bei all seinen Einvernahmen dabei war und auch persönlich gefoltert habe. Und auch der ehemalige General soll bei den Einvernahmen dabei gewesen sein. Die Verteidiger der beiden Angeklagten bestreiten nicht die Folterungen und Misshandlungen, aber sie versuchen Zweifel zu sehen, dass ihre Mandanten daran beteiligt waren. Morgen geht der Prozess mit weiteren Zeugeneinvernahmen weiter.
20: Mehr als 5 Jahre nach der umstrittenen sogenannten Operation Luxor haben die Ermittlungen zu einer ersten Anklage wegen terroristischer Straftaten gegen einen österreichischen Imam geführt. Barbara Ganzfuß berichtet.
26: Der ägyptischstämmige Österreicher soll in Graz und später in Wien gepredigt haben. Er soll die Aktivitäten der Terrororganisation Hamas in Gaza gelobt und prophezeit haben, Israel werde 2027 vom Erdboden verschwinden. Der Prozess gegen ihn soll am 17. Juni in Wien beginnen. Bei der sogenannten Operation Luxor wurden eine Woche nach dem Terroranschlag in Wien im November 2020 groß angelegte Razzien in 4 Bundesländern durchgeführt. 70 Beschuldigte hat es ursprünglich gegeben. wegen des Verdachts der Terrorfinanzierung und der Bildung einer Terrororganisation und wegen angeblicher Verbindungen zur Muslimbruderschaft. Jahrelang hat es keine Anklage gegeben. Das Oberlandesgericht Graz hat darüber hinaus festgestellt, dass die Razzien teilweise rechtswidrig waren. Derzeit sind noch Verfahren gegen 13 Beschuldigte offen.
0: In Italien, in der Provinz Udine, ganz in der Nähe zur Grenze zu Österreich, ist wieder einmal eine illegale Zigarettenfabrik aufgeflogen. Die Finanzpolizei spricht von einer der größten Fabriken, die je ausgehoben worden ist. Aus Italien berichtet Cornelia Wospanik.
2: Dem Gewerbebau im Industriegebiet von Spilimbergo ist von außen nichts anzusehen. Generatoren verschleiern den wahren Stromverbrauch und der ist enorm. Auf zwei Produktionsstraßen werden pro Tag bis zu 5 Millionen Zigaretten produziert. Die Beamten beschlagnahmen an die 80 Tonnen Tabak und 25 Millionen Zigarettenpackungen gängiger Marken. Bereits Ende Mai folgt die Finanzpolizei einem LKW, der mit noch warmen Zigaretten Richtung Österreich unterwegs ist. Sofort versuchen die Täter, ihre Spuren zu verwischen, sagt Finanzpolizist Andrea Bobbi. Sogar die Handys seien zertrümmert worden. Betreiber der Fabrik waren Ukrainer ohne Aufenthaltsgenehmigung. Erst im April war in Friaul-Julisch-Venetien eine andere illegale Zigarettenfabrik ausgehoben worden.
0: Und apropos Rauchen, dass das ungesund ist, ist hinlänglich bekannt. Deshalb steigen viele Menschen auf E-Zigaretten um, weil die weniger gesundheitsschädlich sein sollen. Stimmt aber nicht. Immer mehr Studien belegen, dass auch die Verdampfer mit schwerwiegenden gesundheitlichen Risiken verbunden sind. Mehr von Marlene Nowotny.
3: Die Langzeitanalyse mit Daten von mehr als 4,5 Millionen Personen vergleicht das Lungenkrebsrisiko von ehemaligen Rauchern, von solchen, die auf E-Zigaretten umgestiegen sind und solchen, die gänzlich abstinent sind, und zeigt, mit E-Zigaretten ist das Risiko, an Lungenkrebs zu sterben, doppelt so hoch wie bei komplettem Nikotinverzicht. Für eine Rauchentwöhnung seien solche E-Zigaretten deswegen nicht geeignet, aber auch aus anderen Gründen, sagt Lukas Antoniewicz, Lungenfacharzt an der MedUni Wien.
4: Man kann getrost sagen, dass das definitiv keine gesunde Alternative ist. Diese Produkte schaffen es, dass das Nikotin noch schneller anflutet im Gehirn und die machen sogar noch süchtiger.
3: Die Nikotinentwöhnung sollten Betroffene dennoch nicht hinauszögern, sagt Antoniewicz. Unter rauchfrei.at bietet das Gesundheitsministerium dafür Unterstützung an.
0: Ein Jahr ist es bald her, dass ein 21-Jähriger an einer Grazer Schule 10 Menschen erschossen hat. Eine Tat, die freilich bis heute nachwirkt und anlässlich dieses traurigen Jahrestags bei einer Pressekonferenz besprochen worden ist. Aus Graz berichtet Michael Pendel.
6: Sehr oft ist heute bei der Pressekonferenz von der neuen Normalität am Borgdreier Schützengasse die Rede.
7: Es ist ein Versuch zur Rückkehr in ein geordnetes, normales Leben,
6: sagt Bildungsdirektorin Elisabeth Meixner. Mehr als 1000 Beratungsgespräche hat das psychologische Kernteam seit dem Amoklauf am 10. Juni des Vorjahres an der Schule geführt. Das Team steht nach wie vor täglich von 8 bis 14 Uhr zur Verfügung, sagt Bildungslandesrat Stefan Herrmann von der FPÖ.
8: Auch ein Jahr nach der Tat gibt es noch viel zu verarbeiten und dazu braucht es den nötigen Raum und die notwendige Zeit.
6: Zum Jahrestag wird es an der Schule eine gemeinsame kleine Gedenkfeier geben. Man wolle keine große Bühne. Im Mittelpunkt sollen Gemeinschaft, Leben, der Blick in die Zukunft, aber vor allem das Gedenken an die Opfer stehen, betont die Schulleiterin des Borgdreier Schützengasse, Liane Strohmeier.
27: Wir haben unsere Schülerinnen befragt, wie sie das möchten, ob sie es innerhalb der Schulgemeinschaft belassen oder ob sie von außen auch jemanden dabei haben möchten. Und es hat sich mehr als die Hälfte der Schülerinnen und Schüler dafür entschieden, dass sie es innerhalb der Schule belassen wollen und dass sie es im kleinen Rahmen halten.
6: Der Unterricht findet noch bis zum Ende des Schuljahres im benachbarten AVL-Gebäude statt. Das Schulgebäude selbst wird derzeit noch komplett umgebaut. Auch ein neues Sicherheitskonzept wurde erarbeitet. In das neue Schuljahr soll dann im Herbst im neuen Gebäude gestartet werden. Zumindest im Schulgebäude soll dann nichts mehr an die Tat erinnern, die viele auch ein Jahr danach sprachlos und fassungslos zurücklässt.
0: Der Sommer nimmt langsam, aber sicher Fahrt auf und damit auch die Temperaturen. Arbeiten vor allem im Freien fällt da oft schwer. Rund 400.000 Menschen in Österreich arbeiten im Freien, am Bau, im Gastgewerbe oder in der Landwirtschaft. Und weil an Tagen über 30 Grad Celsius auch das Unfallrisiko ansteigt, fordert die Wiener Arbeiterkammer gesetzlich verankerte Belastungsgrenzen. Denise Delekat.
1: Mit den hohen Temperaturen steigen auch die gesundheitlichen Belastungen für Arbeitnehmer und Arbeitnehmerinnen. Da geht es um unmittelbare Gefahren durch Hitze bis hin zu langfristigen Gefahren durch UV-Strahlung. Solche Hitzetage sind auch bei der Arbeitsleistung spürbar, sagt Ines Stilling von der Arbeiterkammer.
5: Ab 27 Grad sinkt die kognitive Leistungsfähigkeit messbar. Und wir haben jetzt das erste Jahr, in dem der weiße Hautkrebs als Berufskrankheit anerkannt wurde. Und in diesem ersten Jahr haben wir bereits über 50 Fälle.
1: Seit Jahresbeginn gibt es für das Arbeiten im Freien neue Regeln. Betriebe müssen ihren Beschäftigten Schutzkleidung oder auch Kühlgeräte etwa in Baukränen zur Verfügung stellen. In Innenräumen würden Schutzmaßnahmen aber fehlen.
5: Es gibt Büros in alten Gebäuden, wo es gar keine Klimaanlage aus Denkmalschutzgründen geben kann. Und dort steigen die Belastungen auf über 30 Grad.
1: Eine Studie der Uni Wien im Auftrag der Arbeiterkammer hat mit einer medizinischen Skala die Arbeitsschwere, maximal zumutbare Arbeitszeiten und zwingende minimale Erholungspausen berechnet. Diese sollten nun individuell von Arbeitsmedizinern für Arbeitnehmerinnen umgesetzt werden, so Umweltmediziner Hans-Peter Hutter.
9: Im Prinzip sollte man je nachdem, wo gearbeitet wird, wie diese individuelle Situation ausschaut, eben genau diese Fragen beantworten in Richtung, wie lange die Pausenzeit nach oben und nach unten reguliert wird.
1: Da Hitzetage in Zukunft immer öfter vorkommen, fordert die Arbeiterkammer mehr Sensibilisierung im Umgang mit Hitze und deren Folgen.
20: Die Wahl der neuen ORF-Generaldirektion steht unmittelbar bevor. Zwischen 3 Kandidatinnen und 4 Kandidaten wird entschieden. Das steht seit heute fest. Nachnennungen sind noch möglich. Das offizielle Hearing vor den 35 Stiftungsratsmitgliedern findet am Donnerstag statt. Heute Abend treffen die 7 ab 20.15 Uhr in einer Diskussion auf ORF3 aufeinander. Stefan Kappacher.
10: Im Bewerberfeld finden sich hochkarätige Medienmanager wie Clemens Pick, der 10 Jahre lang die Austria Presseagentur geführt hat, und Markus Breitenecker, der Puls 4 gegründet hat und zuletzt im Vorstand von Pro7Sat1 in München war. Johannes Lacher war Medienmanager in den USA. Aus dem ORF bewirbt sich die Chefin der TV-Magazine Lisa Totzauer. Auch die Geschäftsführerin von ORF3, Katrin Zierhut, wird beim Hearing dabei sein, sowie der Medienberater Robert Altenburger, früher Servus-TV-Chefredakteur. Ebenfalls nominiert ist Eva Schütz, Chefredakteurin und Miteigentümerin des Boulevardportals Express. Indessen wurde der ORF-Manager Pius Strobel mit sofortiger Wirkung vom Dienst freigestellt. Die Compliance-Stelle untersucht laut ORF zahlreiche Hinweise und Meldungen im Hinblick auf ein mögliches Fehlverhalten von Strobel. Die Freistellung soll gewährleisten, dass diese Untersuchung unbeeinflusst und unvoreingenommen vonstatten geht und bedeutet keinesfalls eine Vorverurteilung. Die ORF-Führung liegt mit Strobel ja auch wegen einer aus ihrer Sicht millionenschweren Pensionszusage im Clinch, die der frühere ORF-Chef Alexander Wrabetz dem Manager gegeben hat. In der Sache geht die Staatsanwaltschaft einem Anfangsverdacht nach. Im Raum stehen Untreue und Bilanzfälschung. Der Vorhabensbericht dazu liegt bei der Oberstaatsanwaltschaft Wien.
20: Nach dem Zwischenfall auf der internationalen Raumstation ISS in der Vorwoche läuft die Fehleranalyse. Wegen mehrerer Lecks sind offenbar 5 Raumfahrer kurzzeitig aus der ISS in die Transportkapsel Crew Dragon umgestiegen. Mittlerweile sind die Lecks repariert. Der Vorfall zeigt aber, dass auch die Raumstation ISS mittlerweile in die Jahre gekommen ist. Mehr von Barbara Reichmann.
11: Seit mehr als 25 Jahren ist die internationale Raumstation ISS permanent bewohnt. Viele ihrer Module stammen aus den späten 1990er Jahren. Das Problem, wie so oft auch bei irdischen Geräten, treten zunehmend Verschleißerscheinungen auf. Der zuletzt betroffene Übergangstunnel des russischen Moduls ist schon mehrfach in den Fokus geraten.

0: Feuer. Die Lehren aus dem Vorfall sind laut Experten, dass lebenswichtige Systeme permanent überwacht und auch kleine Probleme möglichst frühzeitig entdeckt werden müssen und dass die Kunst des Reparierens zu den wichtigsten Fähigkeiten gehört, auch im Weltall.
1: Zu den Kurznachrichten jetzt und Paul Kracker.
2: Nach dem Erdbeben auf den Philippinen steigt die Zahl der Toten. Nach jüngsten Behördenangaben sind mindestens 35 Menschen ums Leben gekommen. Mehr als 140 sind verletzt worden. Das Beben hatte eine Stärke von 7,8. Es hat in der Früh die südliche philippinische Insel Mindanao erschüttert. Gebäude sind eingestürzt, Schulen, Spitäler, Einkaufszentren und Kirchen sind beschädigt. Nach Jahren ist das Milliardenprojekt eines deutsch-französischen Kampfjets gescheitert. Wie deutsche Regierungsvertreter mitteilen, haben sich die Unternehmen Dassault und Airbus nicht über Arbeitsanteile und Patentrechte für den Bau des geplanten FCAS-Kampfflugzeugs geeinigt. Das Projekt hätte einen Umfang von 100 Milliarden Euro gehabt. Weiter zusammenarbeiten werden Deutschland und Frankreich nur für Systeme, die Flugzeuge und Drohnen koordinieren. Die EU erlaubt 100 Millionen Euro Beihilfen Österreichs für saubere Technologie. Die Kommission in Brüssel stimmt zu, dass der Staat Unternehmen Darlehen mit vergünstigten Zinsen gewährt, wenn die Unternehmen in Batterien, Solarpaneele oder Windkraftanlagen in Österreich investieren. Die Beihilfen können bis Jahresende bezogen werden. Die Südkaukasusrepublik Armenien bleibt offenbar pro-westlich. Der pro-westliche Ministerpräsident Nikol Paschinyan hat mit seiner Partei Zivilvertrag die Parlamentswahl deutlich gewonnen. Seine Partei erhält fast die Hälfte der Stimmen, mehr als doppelt so viel wie die Partei seines pro-russischen Herausforderers, des Milliardärs Samvel Karapetyan. Armenien nähert sich seit Jahren dem Westen an und strebt an, EU-Mitglied zu werden. Das Wetter morgen. Im Westen schon von der Früh weg ein paar Regenschauer. Im Osten zunächst noch trocken, etwas Sonne, sehr warm und schwül. Am Nachmittag verbreitet teils kräftige Schauer und Gewitter. Die Höchstwerte morgen von West nach Ost 15 bis 30 Grad.
1: Das waren die abendlichen Journale für heute. Bernhard Ortmeier, Technik, Astrid Planck, Regie und Stefanie Leodolter, Mikrofon sagen danke fürs Zuhören. Ich darf übergeben an Monika Feldner-Zimmermann.
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4: Guten Abend. Der Kokainkonsum steigt in Österreich seit Jahren kontinuierlich an. Das zeigen sowohl die Drogenberichte als auch Abwasseranalysen. Wien liegt demnach auf Platz 9 der europäischen Hauptstädte. Am meisten Kokain wurde allerdings im Abwasser der kleinen Tiroler Grenzstadt Kufstein gefunden. Längst ist das aus den Blättern des südamerikanischen Kokastrauchs gewonnene Rauschmittel in der Mitte der Gesellschaft angekommen. Galt es früher als Droge der Reichen und Schönen, so wird es heute quer durch alle Altersgruppen und Gesellschaftsschichten geschnupft, geraucht oder gespritzt. Der Kokainboom ist darauf zurückzuführen, dass der europäische Markt regelrecht überschwemmt wird. Der Reinheitsgrad ist gestiegen, der Preis trotzdem gesunken. Kokain erzeugt einen schnellen, intensiven Rausch, der jedoch mit gesundheitlichen Risiken und psychischen Abstürzen verbunden ist. Wie gerät man in die Abhängigkeit? Wie kann man sich daraus wieder befreien? Und was können Polizei und Gesellschaft tun? Elisa Wasch berichtet.
5: Aminas Zuhause ist eine gepflegte kleine Wohnung in einem Wiener Gemeindebau. Vor kurzem ist sie hier eingezogen. Amina, ihren Namen haben wir auf ihren Wunsch geändert, ist Mitte 20 und hat schon einen schweren Rucksack zu tragen. Schon früh kam sie in Kontakt mit den falschen Leuten und mit Drogen, auch mit Kokain.
6: Ja, also mein Erstkontakt war mit 13 durch meinen ersten Freund. Da habe ich gezogen. Mit 15 habe ich zum ersten Mal Crack geraucht. Und mit 19 habe ich dann das erste Mal IV konsumiert, also gespritzt. Und von da an, beim Erstkontakt, war ich abhängig.
5: Danach hat Amina, ihre Stimme haben wir leicht verfremdet, exzessiv Kokain gespritzt, oft bis sie einen epileptischen Anfall hatte. Sie wollte sich wegbeamen, wie sie heute sagt.
6: Dann habe ich 3,5 Jahre durchkonsumiert, war auf 45 Kilo unten. Die Ärzte haben mir gesagt, wenn ich so weitermache, habe ich nur mehr 2 Wochen zu leben. Das war dann der ausschlaggebende Grund, weswegen ich aufgehört habe. Und das kam halt nur durch eine Mindset-Änderung. Ich habe zu allen Leuten den Kontakt abgebrochen.
5: Amina begab sich in die Wiener Suchthilfeeinrichtung Dialog und macht seither

0: Therapien. Seit einem Jahr nimmt sie kein Kokain mehr. Sie war auch opiatabhängig. Auch davon ist sie weggekommen. Sie bekommt Medikamente zur Substitution. Allein für ihr Kokain habe sie früher 300 bis 400 € am Tag gebraucht, erzählt die junge Frau. Um genug Geld für die Drogen zu haben, hat sie in einem Escort-Service gearbeitet, was oft mit Sexarbeit verbunden ist.
1: Also die Arbeit hat mich kaputt gemacht, deswegen habe ich auch immer mehr zu Drogen gegriffen. Und viele Kunden hatten gar nichts dagegen, wenn man sich vor ihnen was gespritzt hat.
0: Amina konsumierte sehr viel und riskant. Sie war hochgradig kokainabhängig. Wie gelang es ihr, davon loszukommen?
1: Ich weiß nicht genau, was da in mir passiert ist, aber auf einmal habe ich mir gedacht, so willst du nicht mehr leben. Du könntest jetzt jeden Moment sterben, du hast 4 epileptische Anfälle am Tag, das ist einfach kein Zustand. Dann bin ich durch wirklich ein paar Monate harten psychischen Entzug gegangen und teilweise habe ich immer noch Craving, aber ich weiß einfach, was ich mir aufgebaut habe in dieser Zeit des Cleanseins. Und das will ich nicht mehr verlieren.
0: Craving, das intensive Verlangen nach einer Droge. Von dem Moment, in dem die Nadel der Kokainspritze ihre Haut durchbohrt, träumt Amina sogar manchmal noch. Viele junge Leute würden Kokain nehmen, weil es den Selbstwert stärke und auch, weil es in Filmen verherrlicht würde. Das, was danach passiert, wenn die Wirkung nachlässt, werde in den Filmen nicht gezeigt, sagt Amina.
1: Ich hatte zum Beispiel mehrere Male Kokainpsychosen. Ich habe mir eingebildet, dass Tiere unter meiner Haut sind und habe mir meine Haut komplett wund gedrückt. Man steht teilweise stundenlang vorm Türspion und denkt, dass Leute kommen, die einen entführen wollen. Man kann auch einfach in so eine heftige Depression fallen, dass die kaum aushaltbar ist. Deswegen dann auch die Überdosen.

0: Martin Busch, Psychologe und Leiter des Kompetenzzentrums Sucht in der Nationalen Gesundheitsagentur Gesundheit Österreich, beschreibt die Besonderheiten von Kokain so.
1: Kokain ist eine stark aufputschende Substanz, also aktivierend. Man entwickelt Größengefühle, man fühlt sich super, man glaubt, man kann alles, obwohl es in Wirklichkeit nicht der Fall ist. Und das Fatale ist, wenn dann der Kokainrausch vorbei ist, dann geht es genau ins Gegenteil. Und das animiert natürlich dazu, dann immer wieder Kokain zu nehmen. Dadurch ist auch die Suchtentwicklung beim Kokain sehr schnell da.
0: 2024 sind in Österreich 257 Menschen direkt an Drogen gestorben. Auffällig ist hier, dass die Anzahl der jungen Drogentoten in den letzten Jahren immer mehr steigt. Viele der unter 25-jährigen Opfer konsumieren wahllos Drogen. Der Mischkonsum ist besonders gefährlich.
1: Kokain alleine spielt eigentlich kaum eine Rolle, sondern es ist Kokain sehr oft dabei. Aber es sind halt, wenn man sich die Statistik genauer anschaut, in erster Linie die Opioide, die mit drogenbezogenen Todesfällen verbunden sind. Opioide sind beispielsweise Heroin oder Morphin. Aber wir sehen, dass halt in vielen Fällen Kokain mit dabei ist.
0: Die Allgemeinmedizinerin Claudia Willinger arbeitet in der Suchtberatungseinrichtung Dialog und erklärt die Wirkungsweise der Droge.
2: Kokain ist eine psychoaktive Substanz, die in dem Körper einen Alarmzustand auslöst. Also es wird die Herzfrequenz gesteigert, es wird der Blutdruck gesteigert. Die Durchblutung in gerade nicht so gebrauchten Bereichen wird reduziert. Das heißt, es können Herzrhythmusstörungen akut auftreten. Es können Gefäßspasmen auftreten, die bis zu einem Herzinfarkt oder zu einem Schlaganfall führen können.
0: Einer spanischen Studie zufolge ist das Risiko, einen Herzinfarkt zu erleiden, in der ersten Stunde nach der Einnahme von Kokain 24 Mal höher als normal. Und eine Studie aus den USA zeigt, dass rund ein Viertel aller Herzinfarkte bei jungen Menschen zwischen 18 und 45 auf den Konsum von Kokain zurückgeführt werden kann. Oft bleibt das aber unbemerkt und diese Fälle werden dann in der Statistik nicht mit Drogen in Zusammenhang gebracht. Doch nicht nur das Herz-Kreislauf-System wird durch Kokain in Mitleidenschaft gezogen, sagt Medizinerin Willinger.
2: Die Nasenschleimhäute, die Magenschleimhäute, das leidet ganz stark unter dem Konsum. Und die psychiatrischen, die psychopathologischen Nebenwirkungen der Substanz, gerade bei längerem Konsum, bei intensiverem Konsum und bei einer psychopathologischen Vulnerabilität, sind wirklich hoch einzuschätzen. Es kommt zu Angststörungen, es kommt zu depressiven Störungen, es kann zu psychotischen Entgleisungen kommen.
0: Besorgniserregend ist, dass der Konsum von Kokain in Österreich wie auch im Rest Europas in den letzten Jahren beständig steigt. Das zeigt die Spitalstatistik ebenso wie die Abwasserproben, die im Zuge des Drogenberichts 2025 analysiert worden sind.
1: Ich würde es durchaus als Modedroge verstehen, weil eben der Konsum stark zunimmt, quer durch alle Gesellschaftsschichten, also nicht auf eine bestimmte Gesellschaftsschicht beschränkt.
0: Mag Kokain in den 1980er Jahren noch die Droge der Reichen und Schönen gewesen sein, der erfolgreichen Manager und umtriebigen Politiker, so ist das heute nicht mehr so. Die Droge sei in der Mitte der Gesellschaft angekommen, sagt Experte Busch. Das bestätigt man auch in der Wiener Suchthilfeeinrichtung Dialog. Den klassischen Kokainkonsumenten gibt es heute nicht mehr, sagt der Sozialarbeiter Benedikt Froschauer.
3: Es wird in allen Altersgruppen, auch allen sozialen Schichten konsumiert. Ja, also von Jugendlichen bis hin auch zu Personen, die sehr erfolgreich sind, im Management arbeiten. Genau.
0: Immer noch wird Kokain gerne am Wochenende beim Feiern genommen. In vielen Clubs ist es nicht schwer, an die Droge zu kommen. Das gilt natürlich auch für andere verbotene Substanzen. Kokain ist aber nicht nur eine Partydroge. Aufgrund seiner aufputschenden Wirkung wird Kokain besonders oft in jenen Berufsgruppen konsumiert, in denen der Leistungsdruck besonders hoch ist. Etwa auf Baustellen, unter Studierenden oder in der Gastronomie.
4: Definitiv, um zu funktionieren, ja. Wenn ich zurückdenke, ja, sicher. Ich bin in der Früh aufgestanden und nach dem Zähneputzen oder nach dem Trinken war eigentlich das erste Mal Restbestände checken und dann kann man auch schon frühstücken mit dem. Ja.
0: In einem Gastgarten treffen wir Philipp. Auch seinen Namen und seine Stimme haben wir verändert, um seine Identität zu schützen. Philipp ist Ende 30. Jahrzehntelang hat er in der Gastronomie gearbeitet, vorwiegend als Kellner. Er zog selbst oft und gern durch die Lokale. Alkohol und andere Drogen waren immer mit dabei. Durch Freunde kam er mit Kokain in Berührung, Cola, wie Philipp die Droge nennt. Aus gelegentlichem Konsum wurde das Kokainschnupfen im Laufe der Jahre zur Gewohnheit und schließlich zur Sucht.
4: Wenn es zur Verfügung steht, das ist, glaube ich, das größte Problem. Ich kann mich erinnern, damals war es wirklich eher so im Party-Setting. Ne? Wenn du fortgehst und es hat dann wer anderer, na cool, nehme ich auch. Aber es war nicht so das Muster, dass ich es für ein tägliches Ding gebraucht habe. Aber als ich dann eben Leute kennengelernt habe, die immer das in meinem Stammlokal, wo es halt dann, weil es zugänglich war, es war dann zugänglich und dann hat eigentlich der tägliche Konsum angefangen. Ja?
0: Wir stehen vor einem Altbau in einer ruhigen grünen Straße in Otterkring. In diesem als verlassener Handwerksbetrieb getarnten Etablissement hat Philipp jahrelang sein Kokain gekauft. Er konnte immer anläuten, man kannte ihn schon.
4: Ich habe es darauf gekauft, bin ins nächste Stiegenhaus, habe ein, zwei Nasen genommen und bin dann mit Taxi in die Firma raufgefahren. Ja.
2: Zum Arbeiten?
4: Zum Arbeiten, das war halt Ping-Pong. Arbeit da oder Leute von da haben es mir gebracht oder wie auch immer.
0: Nicht jeder Mensch habe das Potenzial, so süchtig zu werden wie er, glaubt Philipp. In seiner schwierigen Kindheit mit einer alkoholkranken Mutter habe er sich selten geborgen gefühlt. Er habe auch keine Problemlösungsstrategien gelernt, meint der Familienvater heute. Er sei immer auf der Suche gewesen und bei Drogen vermeintlich fündig geworden.
4: Wenn man Cola genommen hat, fühlt man sich ziemlich stark, möchte ich sagen. Man fühlt sich unbesiegbar, hart, cool. Und gut, dass wir diese Gegenaufstellung machen, weil am nächsten Tag fühlst du dich eigentlich wie ein armes Armutsgirl. Ist auch wie nach einem Rausch, ne? Nach einem Alkoholrausch ist ja auch ähnlich. Schlechtes Gewissen, habe ich ein Plätzchen gemacht, was ist da passiert? Man fühlt sich halt leer, man will es wieder haben, man will wieder den Rauschpegel haben, man fühlt sich schlecht.
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0: Der Song von Austropopper Boris Bukowski ist bald 50 Jahre alt. Stimmt die Beschreibung der durch Kokain ausgelösten Gefühle Philipps Meinung nach?
5: Und meine Energie, doch was du gibst, das kriegt man nur geliehen.
4: Das trifft es auf jeden Fall aus dem Punkt, definitiv. Und es ist auch nur geliehen. Und das Problem ist aber, dass am nächsten Tag wieder weg ist. Also du leistest nur für einen Tag und am nächsten Tag, du leistest dann immer wieder und du wirst es wieder leihen und irgendwann wirst du kein Geld mehr haben, dass du das leihen kannst. Ja.
0: Philipp arbeitete immer mehr, um sich seine Drogen leisten zu können. Wenn man Kokain intus habe, komme auch eine unbändige Lust auf Alkohol dazu, erzählt er. Unglaublich viel Geld sei damals für seine Süchte draufgegangen. Zu sozialen Beziehungen sei er nicht mehr wirklich fähig gewesen.
4: Man stumpft ab, man wird sehr egoistisch, also man wird schon zum Arschloch. Also wie ich auch vorher gesagt habe, man wird cooler, man wird härter, man wird, ja nein, also Gefühle werden ganz, ganz hinten angestellt. Das sollten viele, viele Menschen auf dieser Erde, und ganz egal ob Kokain oder nicht, viel mehr mit ihren Gefühlen und Gefühle zulassen. Und sie sind da. Man braucht nicht davon weglaufen. Es bringt nichts.
0: Eines Morgens beschließt Philipp, dass es so nicht mehr weitergehen könne. Er macht einen kalten Entzug von Alkohol und Kokain. Eine harte Zeit, wie er heute sagt. Er kündigte seinen Job in der Gastronomie und ging jahrelang zur Suchtberatung und Psychotherapie. Nur so sei es ihm gelungen, von den Drogen loszukommen. Philipps Werdegang ist eine Erfolgsgeschichte. Denn gerade kokainabhängige Personen sind misstrauisch und zurückhaltend Suchthilfesystemen gegenüber. Und zwar weltweit, sagt die Medizinerin und Drogenexpertin Claudia Willinger.
2: Kokain-Userinnen möchten nicht dieser Problemgruppe der klassischen Suchtkonsumentinnen zugeordnet werden. Da ist sozusagen diese Assoziation zum Opioidabhängigen, zum Alkoholabhängigen, das ist in der eigenen Wahrnehmung nicht da. Und daher ist der Zugang zum Suchthilfesystem sehr schwierig. Und auch dieses Hilfe brauchen, dieses Hilfe annehmen können, ist gerade zu Beginn so ambivalent.
6: Guten Tag,
7: bis gut. Bitte, kommen Sie mit.
0: Dialog bietet eine eigene Schiene für Kokain-User an, namens Beyond the Line. Eine Anspielung auf die Linien der pulverförmigen Substanz, die sich Abhängige mit einem Röhrchen in die Nase ziehen. Benedikt Froschauer begrüßt einen Klienten, der zum ersten Mal da ist.
6: Okay. Schön, dass Sie da sind. Ich werde Ihnen mal kurz das Angebot erklären. Beyond the Line ist ein Angebot, das sich auf Menschen spezialisiert hat, die eben Kokain konsumieren und sich damit auseinandersetzen wollen, etwas am Konsum verändern möchten. Es ist anonym möglich, in Anspruch zu nehmen und auch kostenlos.
0: Im Vorjahr nahmen rund 100 Personen dieses Angebot in Anspruch. Zum Vergleich, insgesamt betreut die Suchthilfeeinrichtung Dialog rund 6.300 Personen im Jahr. Sozialarbeiter Froschauer sagt über dieses Angebot:
3: Viele Menschen, die Kokain konsumieren, wünschen sich keine klassische Suchttherapie, sondern eine niederschwellige Andockstelle, wo sie sich mal beraten lassen können. Erfolg richtet sich natürlich immer auch nach den Zielen der Personen, die zu uns kommen. Manche möchten sozusagen abstinent sein, manche möchten einen kontrollierteren Konsum erlangen. Was aber auch wichtig ist, ist, dass man relativ früh sozusagen Unterstützung sich sucht. Ja, also nicht erst dann, wenn schon viele Lebensbereiche negativ beeinflusst sind.
0: Denn eine Kokainsucht bringt immer auch Begleitprobleme, etwa für die Angehörigen und die Beziehung zu ihnen.
2: In einer Partnerschaft, wenn alle Ersparnisse weg sind, weil der Partner Kokain konsumiert und es massive finanzielle Probleme gibt. Arbeitsplatzverlust, weil Fehltage in der Arbeit. Man spricht bei Kokain immer so über die Leistungssteigerung, aber es gibt ja auch einen starken Leistungsabfall, der eine Konsequenz des Konsums ist. Wenn Frauen die gemeinsamen Kinder nicht gerne allein in der Obhut des konsumierenden Mannes lassen oder wenn jemand weiß, dass der Kokain konsumierende Sohn, die Tochter, dann mit dem Auto unterwegs ist und risikoreich fährt, Situationen nicht einschätzen kann.
0: Wie schwierig es ist, eine drogenabhängige, enge Angehörige zu haben, weiß Doris aus erster Hand. Wir treffen sie in einem Kaffeehaus. Die End-60erin hat mehrere Kinder. Eine ihrer Töchter ist seit mehr als 2 Jahrzehnten suchtkrank. Unter anderem konsumiert sie Kokain. Doris ist permanent mit der Krankheit ihrer heute 36-jährigen Tochter beschäftigt. Sie muss ihr immer wieder helfen, auch finanziell. Und natürlich sorgt sie sich permanent, weil ihre Tochter regelmäßig Verschiedenes nimmt. Ein riskanter Mischkonsum.
7: Es ist lebensgefährlich und eigentlich muss man immer oder muss ich damit rechnen, dass es irgendwann ihr Körper nicht mehr schafft. Und das ist halt schlimm, wenn man permanent so damit konfrontiert ist, was ist mit dem Kind unter Anführungszeichen, ja. Auch wenn das Kind 36 ist.
0: Doris geht regelmäßig zur Angehörigengruppe in der Suchthilfeeinrichtung Dialog. Die offenen Gespräche würden ihr helfen, sagt sie. Auch, dass niemand bewertet werde.
7: Es ist sehr eine gute Einrichtung und ich hoffe, sie wird nicht eingestellt, weil ja an allen Ecken und Enden gekürzt wird in der Suchthilfe.
0: Dass ihre Tochter jemals clean sein wird, glaubt Doris heute nicht mehr. Ihre Erwartungshaltung hat sich über die Jahrzehnte geändert.
7: Was sich geändert hat, ist, dass ich gelernt habe, dass es eine chronische Erkrankung ist. Ich hatte zwischendurch immer die Vorstellung, beim nächsten Entzug schafft sie es und dann ist das im Prinzip vorbei. Und das ist so nicht und das wird so nicht sein, weil sie hat, ich weiß nicht, 15 stationäre Entzüge hinter sich, wahrscheinlich in dieser Größenordnung.
0: Zu ihrer Tochter habe sie trotz aller Belastungen durch die Erkrankung ein gutes Verhältnis.
7: Und sie weiß, dass ich sie liebe und sie weiß aber auch, dass ich ihr Tun nicht gut heiße. Das heißt, ich versuche das sehr klar zu trennen. Es ist meine Tochter und das ist die Krankheit. Und das heißt aber nicht, dass ich manchmal nicht zornig und ärgerlich werde.
0: Die Drogen hätten im Leben ihrer Tochter absolute Priorität, erzählt Doris. Alles andere sei zweitrangig. Ein Grund, warum immer mehr Menschen Kokain konsumieren, liegt darin, dass dessen Preis gesunken ist. Immer mehr Kokain gelangt aus Südamerika nach Europa. In der gesamten EU geht die Kurve der Konsumation in den letzten Jahren stetig nach oben, sagt Drogenexperte Busch.
1: Es ist immer mehr Kokain am Markt. Und der Preis stagniert eigentlich seit Jahren, beziehungsweise ist er billiger geworden. Insbesondere, wenn man noch die Inflation mit berücksichtigen würde, dann kann man sagen, dass Kokain eines der wenigen Dinge ist, die billiger und unter Anführungszeichen besser geworden ist, weil auch die Konzentration gestiegen ist. Das heißt, wenn ich ein Gramm Kokain kaufe, ist da viel mehr tatsächlicher Wirkstoff drin als früher.
0: Hatten im Jahr 2015 3% der Österreicher und Österreicherinnen irgendwann einmal im Leben Kokain probiert, waren es 2022 bereits 6%, also doppelt so viele. Neuere Zahlen sind leider nicht verfügbar. Daniel Lichtenegger, Leiter der Zentralstelle zur Bekämpfung der Suchtmittelkriminalität im Bundeskriminalamt, bestätigt aber, dass die Zahlen stetig nach oben gehen.
8: Es ist auch die Produktionsmenge massiv gestiegen in Südamerika. Da haben wir schon über 3000 Tonnen im Jahr.
0: 2024 wurden in Österreich 260 Kilogramm Kokain sichergestellt, dreimal so viel wie noch 2021. Für 2025 liegen noch keine offiziellen Zahlen vor. Der Trend geht aber laut Lichtenegger weiter moderat nach oben. Konsumiert wird freilich 10 bis 50 Mal so viel wie sichergestellt. Zwischen 2 und 12 Tonnen jährlich, so lauten die Schätzungen, denen Abwasseranalysen in ganz Österreich zugrunde liegen. Wie genau kommt die illegale Droge aus den Produktionsländern Kolumbien, Peru und Bolivien zu uns? Die größten Lieferungen werden über die Hochseeschifffahrt in Containern nach Europa geschmuggelt. Das Kokain landet dann in Antwerpen, Rotterdam oder Hamburg, neuerdings auch in kleineren Mittelmeerhäfen. Dazu passend, erst vor 3 Wochen beschlagnahmte die spanische Polizei ein mit 30 Tonnen Kokain beladenes Schiff vor den Kanarischen Inseln, ein europäischer Rekord. Die Wege des Kokainschmuggels sind vielfältig.
8: Es werden oft sogenannte Ziegel, ob jetzt halbes Kilo, Kilo Ziegel mit Logos, was man manchmal auch sieht in den Medien, auch hier vertrieben. Aber grundsätzlich kann das Kokain in verschiedenen Formen transportiert werden. Ob das jetzt ist in einer Avocado im Kern drinnen, in tausenden Avocados, in Bananenschachteln drinnen, in normalen Kugelschreibern, wo zig zehntausende Kugelschreiber präpariert werden mit jeweils nur 5 bis 10 Gramm. Oder es wird zum Beispiel Holz geliefert, wenn man kennt, einen Laminatboden oder einen Parkettboden. Und da wird etwas ausgefräst und da werden quasi das Kokain rein eingebracht. Oder es werden ganze Kleidungsstücke aus Kokain gemacht, Bücher aus Kokain gepresst, wo du in der normalen Kontrolle niemals draufkommen würdest.
0: Daneben gibt es natürlich nach wie vor die Bodypacker, also Schmuggler, die Pakete mit den Drogen verschlucken. Bis zu 2 Kilo davon, was lebensgefährlich ist, sollten die Pakete platzen. Kontrolliert wird der Handel vorwiegend von montenegrinischen und serbischen Drogenclans. Aber auch die italienische Mafia und andere Tätergruppen mischen mit. Ziel der Drogenfahnder sind nicht die kleinen Fische und Subhändler, sondern die Drahtzieher, die Hintermänner und Auftraggeber. Immer wieder gelingen hier Festnahmen. Daniel Lichtenegger findet aber, dass die Polizei zu wenig Rechte habe und immer der Drogenmafia hinterherhinke.
8: Tätergruppierungen halten sich an grundsätzlich nichts. Wir müssen uns an viele gesetzliche Vorgaben halten. Und das ist in den letzten Jahren auch zur Kokainbekämpfung schlechter geworden für uns.
9: Was genau?
8: Zum Beispiel die sogenannte Handysicherstellung, Datenträgersicherstellungen hat massive Auswirkungen auf das polizeiliche Handeln und die Ermittlungen. Ausweitung der Beschuldigtenrechte dementsprechend. Keine Möglichkeit der Messenger-Überwachung und Social-Media-Überwachung. Es ist unglaublich, dass das so weggewischt wird.
0: Die vor rund einem Jahr beschlossene Möglichkeit zur Überwachung von Messenger-Diensten kommt nur dem Staatsschutz und der Terrorismusbekämpfung zugute, nicht aber dem Kampf gegen Drogen, beklagt der oberste Drogenfahnder.
8: Wir haben nur das Glück derzeit, dass wir Informationen bekommen vom Ausland, dass es Zufälle gibt. De facto leben wir in den 90er Jahren in den Ermittlungen. Hier tut unser Datenschutz schon sehr weh. Wenn es geht um Videoüberwachungssysteme, und ich kenne andere Länder, was die teilweise machen dürfen oder nicht dürfen, da sind wir wirklich, muss ich manchmal sagen, schon sehr hinten nach.
0: An die Droge zu kommen, ist für den Konsumenten jedenfalls sehr leicht geworden. Das bestätigen auch die beiden ehemaligen Abhängigen Amina und Philipp. Amina erzählt, dass man sich einfach über Social Media Kokain bestellen kann.
9: Vor allem über Snapchat. Da gibt man dann einfach ein, was man haben will in der Suchleiste und findet tausende Leute, die das über Snapchat verkaufen. Es ist so eine Überflutung an Leuten, die das machen, dass die Polizei nicht hinterherkommt.
0: Philipp findet es erschreckend, wie sich die Jugendlichen heute über das Darknet Drogen besorgen.
4: Da gibt es Werbeangebote im Darknet und die kaufen das, wie wenn sie einen Otto-Katalog sehen. Wirklich, du kannst die Ware dort anschauen und von verschiedenen Perspektiven und das bestellst du dann und das wird dir dann zu Hause geliefert.
0: Leicht an Kokain kommt man auch auf Partys und in diversen Clubs. Hier kann man an manchen Abenden Mitarbeiter der Organisation Checkit antreffen. Bei dieser zur Drogenhilfe Wien gehörenden Beratungsstelle kann man Proben der Substanzen abgeben, die man konsumieren will, und diese analysieren lassen. Denn vielfach wisse man gar nicht, was einem da verkauft werde, sagt die Sozialarbeiterin und Checkit-Teamleiterin Katharina Sturm. Sicher sei der Konsum trotz aller Checks aber nicht.
10: Also Risiken werden immer beim Substanzkonsum bestehen. Wir können nur feststellen, welche Substanz ist denn da überhaupt drinnen. Weil alles, was man im Schwarzmarkt erwirbt, weiß man ja, gibt es ja keine Qualitätskontrollen oder Ähnliches. Das heißt, man kann nie sicher sein, was da eigentlich tatsächlich drinnen ist oder auch in welcher Konzentration. Das heißt, wenn die Personen zu uns kommen, können sie einmal überhaupt eine Risikoeinschätzung beginnen. Weil dann erst weiß man, okay, was für Wirkungen kommen denn auf mich zu und möchte ich das dann überhaupt zu mir nehmen. Also wir steigen da immer auch in Beratungsgespräche und Reflexionsgespräche ein.
0: Es gibt auch die Möglichkeit, Proben von Substanzen direkt bei Checkit in der Schönbrunner Straße vorbeizubringen und analysieren zu lassen, anonym und kostenfrei. Wie aber kann man verhindern, dass Jugendliche überhaupt zu Drogen greifen? Dazu sagt Katharina Sturm.
10: Also wenn man jetzt auf der gesellschaftlichen Ebene schaut, was gibt es denn da, was man tun könnte? Also da gibt es zum einen Präventionsansätze, wo man weiß, dass die gut funktionieren. Und da geht es sehr viel darum, dass man den Menschen eigentlich schon früh im Kindesalter und im Jugendalter Lebenskompetenzen beibringt. Also zum Beispiel, wie gehe ich mit Stress um, wie löse ich Konflikte, wie gehe ich mit Emotionen um, um eben nicht zu einer Substanz zu greifen. Egal, ob es jetzt Kokain ist oder eine andere, sondern generell eine Suchtvorbeugung quasi.
0: Faktum ist auch, jeglicher Besitz von Drogen wie Cannabis oder Kokain und sei es auch nur ein Gramm für den persönlichen Bedarf, ist strafbar und gelangt zur Anzeige. Was aber nicht heißt, dass man gleich im Gefängnis landet, erklärt Daniel Lichtenegger.
8: Österreich sagt nach dem Suchtmittelgesetz, und dazu stehe ich auch, Therapie statt Strafe. Das heißt aber nicht, dass irgendwas erlaubt ist in Österreich. Faktum ist, es ist jegliche Form, jetzt sage ich, von Kokain verboten. Das heißt, es wird zur Anzeige gebracht. Aber was wir auch machen, bei jedem Bericht an die Staatsanwaltschaft geht auch ein Bericht an die örtlich zuständige Gesundheitsbehörde.
0: Wenn die Person zum wiederholten Mal mit einer illegalen Substanz erwischt wurde oder schon ein Drogendelikt begangen hat, muss sie dann eine einschlägige Therapie machen. Therapie ist unumgänglich, um aus dem schädlichen Suchtverhalten herauszukommen oder sogar ganz mit den Drogen aufzuhören. So eine Therapie hat schließlich auch Philipp und Amina gerettet. Amina ist seit einem guten Jahr clean, Philipp schon seit bald 5 Jahren, beide mit kleinen Ausreißern, die wohl dazugehören. Amina sagt heute im Rückblick über ihren exzessiven Kokainkonsum:
9: Ich wollte sterben, weil ich dieses Leben nicht mehr wollte. Ich habe mir gedacht, ich lasse das Schicksal entscheiden, ob ich weiterleben soll oder nicht. Habe mir deswegen zu viel gespritzt, habe dann einen epileptischen Anfall gehabt und irgendetwas wollte, dass ich noch weiterlebe und meine Aufgabe noch nicht beendet ist auf der Erde. Und jetzt will ich Aufklärungsarbeit machen.
0: Die junge Frau hat schon konkrete Pläne für ihre Zukunft. Sie will eine Schule mit Schwerpunkt Gesundheit und Pflege machen und später Sozialarbeit studieren.
9: Mein Traum ist es, Menschen, die auf die schiefe Bahn gekommen sind, zu helfen. Mir ist das so wichtig, weil ich Hilfe gebraucht hätte von Leuten, die selber diese Erfahrung gemacht haben. Die wissen, was man durchmacht. Die können verstehen, wieso man es nicht beim ersten Anlauf schafft.
4: Eine Person, die an einen glaubt vielleicht, ja? Dass man nicht alleine ist.
0: Das hat Philipp bei seinem Weg aus der Sucht geholfen.
4: Dass ich gewusst habe, für wen ich es mache. Wie gesagt, da war ein einjähriger Sohn im Spiel, wo wirklich der Auslöser war. Wie gesagt, so kann das Leben nicht weitergehen. Aber zu Ihrer Frage, was mir wirklich geholfen hat, von dem loszuwerden, ist auf jeden Fall Familie, Liebe.
0: Und nach kurzem Nachdenken ergänzt Philipp:
4: Hoffnung. dass trotzdem weitergeht. Umdenken, Sachen anders zu sehen vielleicht. Ja. Der Glaube vielleicht, ich rede jetzt nicht von Religion, definitiv nicht. Dass man an sich glaubt, an sich selber, möchte ich sagen. Ja.
0: Glaube, Liebe und die Hoffnung, dass er es schafft. Philipp ist auf einem guten Weg. Er hat seinen Job in der Gastronomie aufgegeben, eine ganz andere Ausbildung gemacht und ist gerade dabei, an seiner neuen Arbeitsstelle Fuß zu fassen. Er ist begeisterter Familienvater von mittlerweile 2 kleinen Kindern und dankbar dafür, was er erreicht hat.
11: Elisa Wasch hat berichtet. Morgen hören Sie bei uns einen Bericht über die überfüllten Jugendgefängnisse in Italien. Für heute sagt Monika Feldner-Zimmermann, danke fürs Zuhören.
12: 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Papst Leo XIV. Hat heute Vormittag vor dem spanischen Parlament die umfassende Achtung der Menschenwürde gefordert. In seiner Ansprache erklärte er, jede Gesetzgebung stehe vor der Frage, welches Menschenbild hinter den Gesetzen stehe und welche Art von Gesellschaft durch sie entstehe. Von zentraler Bedeutung sei dabei der Schutz des Lebens, in Spanien politisch heiß umkämpft.
13: Kann eine Gemeinschaft als wirklich gerecht bezeichnet werden, die das ungeborene Kind, den alten Menschen, den Kranken, den still Leidenden oder denjenigen, der ganz auf die Fürsorge anderer angewiesen ist, ausblendet? Die Verteidigung des menschlichen Lebens ist weder eine Partei noch eine konfessionelle Angelegenheit. Sie ist ein zivilisatorisches Ziel. Wenn diese Gewissheit verblasst, sind die Schwächsten die ersten Opfer.
12: Zu dem in Spanien sehr präsenten Thema Migration erklärte der Papst, kein Land könne diese Herausforderung alleine bewältigen.
13: Die Situation von Migranten und Flüchtlingen erfordert eine Antwort, die den Menschen in den Mittelpunkt stellt, die die Ursachen ihres Weggangs angeht und über die bloße Steuerung der Migrationsströme hinausgeht. Es braucht sichere und legale Wege, würdige Aufnahmebedingungen und echte Integrationsmöglichkeiten. Gleichzeitig ist das Recht zum Verbleib im eigenen Land zu fördern, indem darauf hingearbeitet wird, dass niemand sein Zuhause aufgrund von Mangel an Sicherheit oder menschenunwürdigen Lebensbedingungen verlassen muss, zu denen auch wirtschaftliche Ungerechtigkeiten und die Auswirkungen der Klimakrise gehören.
12: So Papst Leo XIV. Damit thematisch jetzt nach Afrika. In Nigeria konnten mehrere hundert Menschen, die von Islamisten verschleppt waren, wieder befreit werden. Zugleich nimmt der Einfluss dschihadistischer Gruppen aber insgesamt in Westafrika zu. Betroffene Länder sind etwa auch Niger oder Burkina Faso. Mehr über die Gesamtlage von Maria Harmer.
14: Von der Weltöffentlichkeit meist unbemerkt seien nun auch Benin und Togo besonders betroffen, berichtet Tobias Rüttershof, Leiter des Sicherheitsprogramms Westafrika der Konrad-Adenauer-Stiftung mit Sitz in der Republik Côte d'Ivoire.
15: Die dschihadistischen Gruppen, vor allem JNIM, das ist ein Al-Qaida-Ableger, nutzen schwache staatliche Präsenz, lokale Konflikte, Schmuggelrouten und grenzüberschreitende Bewegungsräume.
14: Und so wachse ihr Einfluss, sagt Rüttershof. Der basiert auf Einschüchterung, Rekrutierung, Besteuerung, Kontrolle der Infrastruktur und der Unterminierung staatlicher Autorität. Auch in Mali hat sich die Situation nach schweren Angriffen weiter verschärft.
15: Blockaden, Angriffe auf Versorgungsrouten, Treibstoffmangel und steigende Preise in Bamako sollen das Vertrauen in den Staat zerstören und so den Dschihadisten Aufwind geben.
14: So würde sich der Machtbereich dschihadistischer Gruppierungen ständig weiter ausdehnen. Und genau hier sieht der Leiter des Sicherheitsprogramms Westafrika, der Konrad-Adenauer-Stiftung, auch die Gefahr für den Golf von Guinea.
15: Und deswegen brauchen die Küstenstaaten nicht nur militärische Antworten, sondern funktionierende Grenzräume, Vertrauen zwischen Bevölkerung und Staat und auch staatlichen Institutionen wie dem Militär und der Polizei, regionale Kooperation zwischen den Ländern und glaubwürdige Prävention.
14: Diese Entwicklung habe auch Auswirkungen auf Europa, denn
15: wenn hier die Staaten fallen würden, dann gibt es sicherlich viele Menschen, die sich vielleicht auf den Weg machen, flüchten und dann natürlich Richtung Norden, Richtung Europa.
14: Noch sei der weitere Vormarsch nicht unumkehrbar, meint Rüttershof, aber das Zeitfenster würde immer kleiner.
12: Berichtet Maria Harmer. Mehr als 5 Jahre nach der Operation Luxor haben die Ermittlungen zu einer ersten Anklage wegen terroristischer Straftaten geführt. Die Staatsanwaltschaft Graz wirft einem österreichischen Imam unter anderem antisemitische Verhetzung und Mitgliedschaft in einer terroristischen Vereinigung vor. Der Prozess soll am 17. Juni in Wien starten, wie heute zunächst der Standard berichtet hat. Und unter dem Vorsitz des Salzburger Erzbischofs Franz Lackner hat am Nachmittag die 3-tägige Sommervollversammlung der Bischofskonferenz in Mariazell begonnen. Auf der Tagesordnung steht auch die Wahl des Vorsitzenden und seines Stellvertreters, nachdem die Amtszeit für beide abgelaufen ist. Das war Religion aktuell mit Andreas Mittendorfer.

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3: Uns beschäftigt heute das Thema YouTube-Influencer-Social-Media-Kanäle. Was ist daran so faszinierend? Und warum lösen sie das Fernsehen bei Kindern und Jugendlichen ab?
2: Wir wollen der Frage nachgehen, wie Jugendliche von Influencern und Werbung in den sozialen Kanälen beeinflusst werden oder auch nicht beeinflusst werden. Dem stellen wir euch noch andere Nutzungsmöglichkeiten von YouTube und Co. vor. Zum Beispiel, wie du dir Nachhilfeunterricht holen kannst.
3: Hallo und willkommen bei Radio Poli aus dem Dritten. Heute begrüßen euch
6: Ivan,
7: Sude,
8: Marcel,
9: Leo,
10: Patricia
11: und Philipp.
12: Tanja vom Wiener Bildungsserver hat uns besucht und auch sie recherchierte sehr ausführlich zu dem Thema. An dieser Stelle ein Dankeschön an Tanja, dass wir Auszüge aus ihrer Arbeit für unsere Sendung übernehmen dürfen. YouTube hat für die heutige Jugend zu großen Teilen jenen Stellenwert eingenommen, den für frühere Generationen noch das Fernsehen hatte. Dem saferinternet.at Jugendinternetmonitor 2018 zufolge gaben 81% der befragten 11- bis 17-Jährigen an, YouTube zu nutzen. Doch auch viele Erwachsene informieren sich regelmäßig über die Videoplattform oder nutzen sie zur Unterhaltung.
13: Wir haben eine Fragebogenumfrage dazu gemacht und ausgewertet. Unsere Ergebnisse haben natürlich keinen wissenschaftlichen Anspruch. Uns hat interessiert, wie das Nutzungsverhalten bei uns an der Schule aussieht. Ein Dankeschön an unser Lehrerinnen-Team, die uns bei der Verteilung der Fragebögen geholfen haben. Einige wenige und daher nicht aussagekräftige Fragebögen konnten wir an andere Altersgruppen verteilen.
14: Wir haben 235 Fragebögen ausgewertet. 193 davon wurden von unseren Mitschülerinnen abgegeben, also den Jugendlichen, 14- bis 16-Jährigen. Die restlichen Fragebögen teilten sich auf die jungen Erwachsenen, 17 bis 25, die Generation der Erwachsenen, 26 bis 50 und die ältere Generation 50 plus auf. Zusammenfassend ist das Ergebnis nicht verwunderlich. Die Jugendlichen nutzen YouTube öfter am Tag, vor allem für Musik und Videos. Ähnlich ist es bei den jungen Erwachsenen. Hier kommen aber zunehmend Lernvideos, Gaming-Videos und Informationssuche dazu. Die Häufigkeit der Nutzung liegt schon bei einmal pro Tag bis einmal im Monat. Die Generation der Erwachsenen und die Generation 50 plus nutzen den Kanal mehr für Dokumentationen, Informationssuche wie Tutorials und auch nicht mehr so oft wie die Jugendlichen. Hier überwiegt die gezielte Suche und das ungefähr einmal im Monat. Somit sagt unsere Befragung aus, dass YouTube der Musik- und Videokanal der Jugendlichen ist. Genauso aber wird YouTube immer mehr als Suchmaschine verwendet für das gezielte Suchen nach Informationen, Lernvideos und Tutorials, vor allem von den älteren Generationen. Einfach zum Nachdenken. Wird YouTube das Fernsehen zukünftig ablösen?
1: Wer sind nun die erfolgreichsten YouTuber Österreichs? Welche Themen erzeugen am meisten Aufmerksamkeit? Diese und weitere Fragen klärt der zweite Digitalreport, der im Rahmen der Digitalkonferenz »Das Netz, das wir wollen« veröffentlicht wurde.
0: YouTube ist eine Welt, in der Holzhäcksel-Videos mehr Aufmerksamkeit erhalten als die Videos politischer Parteien, sagt Ingrid Brodnig am Anfang der Konferenz. Unter ihrer Leitung trug das Digital Report Team zahlreiche Daten rund um die Videoplattform YouTube zusammen, um diese auszuwerten und zu analysieren. So wurden unter anderem die beliebtesten YouTuber Österreichs gemessen nach Aufrufen ausgewertet.
2: Die Top 3 YouTuber Österreichs.
0: Auf KS Freak What Else, der mit Gaming-Videos bekannt wurde und nun eine Musikerkarriere anstrebt, folgt der Mountainbike-Profi Fabio Wippmer, gefolgt vom Styling- und Shopping-Duo Victoria Sarina.
3: YouTube erreicht vor allem junges Zielpublikum.
5: Unter den erfolgreichsten Accounts dominieren jene, die sich ganz eindeutig an ein jugendliches Publikum richten oder selbst Jugendliche sind. Was Jugendliche sehen, ist, dass diese YouTuber über Themen reden, über die sie auch reden, über Videospiele, Sport oder Styling. Insgesamt muss man sagen, bestimmt YouTube die Lebensrealität vieler Menschen, speziell vieler jüngerer Menschen.
3: YouTuber, mehr als Beauty und Gaming.
2: Während YouTuber und Influencer für Jugendliche längst zu den Stars und Vorbildern ihrer Generation geworden sind, genießen sie medial und unter Erwachsenen vielfach einen eher oberflächlichen Ruf. Beliebte YouTube-Genres wie Comedy, Beauty, Styling und Pranks, Streiche, tragen dazu natürlich ihren Teil bei. Doch es gibt auch YouTube-Produzenten, Produzentinnen, die außergewöhnliche, kreative oder lehrreiche Inhalte produzieren. Einige davon stellen wir euch vor.
5: Mr. Wissen to go und Mr. Wissen to go Geschichte.
3: Der deutsche YouTuber Mirko Drotschmann, besser bekannt als Mr. Wissen to go, beantwortet und erklärt Fragen des aktuellen und historischen Allgemeinwissens in einfacher Form. Im Unterricht können einzelne Videos und Teile davon zum Beispiel in Geschichte und politischer Bildung oder auch in Geografie und Wirtschaftskunde zum Einsatz kommen.
0: MyLab.
5: Mai-Ti Nguyen Kim, auf YouTube bekannt als MyLab, ist promovierte Chemikerin und veröffentlicht auf YouTube Wissenschaftsvideos. Viele von MyLabs Videos sind im Unterricht für Fächer wie Chemie, Physik oder auch Biologie gut einsetzbar. Simple Club.
3: Alexander Giesecke und Nikolai Schock sind die Gründer der Simple Club YouTube-Kanäle, die als eine Art Nachhilfe bzw. Erklärvideos für viele Unterrichtsfächer angeboten werden. Von Mathe, Biologie, Chemie und Physik über Geografie und Wirtschaft bis hin zu Informatik, Geschichte und Maschinenbau.
6: Survival Lily.
7: Bei der steirischen YouTuberin Survival Lily ist der Name Programm. Auf ihrem YouTube-Kanal dreht sich alles ums Überleben in der Wildnis. Einzelne Videos eignen sich für den Einsatz in naturwissenschaftlichen Fächern.
2: Sommers Weltliteratur to go.
0: Der Mann hinter dem YouTube-Kanal ist Michael Sommer, der als Dramaturg und Autor auf viele Erfahrungen aus der Theaterbranche zurückblicken kann. Für seinen YouTube-Kanal fasst er literarische Werke mit Playmobil-Figuren in etwa 10-minütigen Videos zusammen.
3: Musste wissen.
2: Auf dem Musste wissen YouTube-Kanal erklären Experten, Expertinnen, was Schüler, Schülerinnen für Hausaufgaben, Referate oder Prüfungen in der Schule wissen müssen. Musterwissen-Kanäle werden für Deutsch, Mathematik, Physik, Geschichte und Chemie angeboten.
6: Das Phänomen YouTuber, was die Jugend so begeistert.
3: Ein Artikel von Tanja Wakulik.
1: Die Online-Videoplattform YouTube gehört für den Großteil der Kinder und Jugendlichen längst zum Alltag. Die Bandbreite an bekannten YouTubern allein im deutschsprachigen Raum ist unglaublich groß. Die Bekanntheit mancher YouTube-Stars reicht weit über die Online-Videoplattform hinaus. Der bekannteste österreichische YouTuber ChaosFlo44 kommt aktuell auf über 1 Million Abonnenten.
6: Uns hat interessiert, was Passanten auf der Straße zum Thema YouTube wissen. Wir sind mit dem Logo von YouTube losgegangen und wollten herausfinden, ob der Mann, die Frau von der Straße das Logo kennt und ob und wie der Kanal genutzt wird.
8: Ja, guten Tag, wir sind Schüler von der FMS Wien 3. Wir haben eine Radiogruppe und möchten Ihnen drei kurze Fragen stellen. Haben Sie kurz Zeit?
9: Okay. Ja. Kennen Sie dieses Logo?
10: Ja.
9: Okay. Nutzen Sie YouTube?
10: Ja.
9: Und wie oft benutzen Sie es?
10: Nicht mehr so oft wie früher.
9: Was halten Sie davon, dass YouTuber und sogenannte Influencer damit Geld verdienen?
10: Finde ich okay.
11: Ja, das ist YouTube.
15: Was halten Sie davon, dass YouTuber oder Influencer damit ihr Geld verdienen?
11: Da rede ich nichts davon. Für mich ist es kein Berufsbild, nein.
9: Kennen Sie dieses Logo?
16: Ja.
9: Nutzen Sie es? Und wenn ja, wie oft?
16: Normal ist das grün, nicht rot, oder?
9: Nein.
16: Das
9: ist rot.
16: Okay. Ja, was soll das sein?
9: YouTube.
16: Also YouTube, da hast du ja mir klar noch süß, ja. Ja, jetzt ist schon klar.
9: Und wie oft und wofür?
16: YouTube?
9: Ja.
16: Naja, in der Arbeit, damit einem Fahrt nicht fahrt wird.
9: Okay,
16: und ab und zu und nicht so oft, nein.
9: Was halten Sie davon, dass YouTuber halt sogenannte Influencer Geld damit machen, mit den Videos und alles im Internet?
16: Halte ich nicht viel davon.
9: Okay, vielen Dank, dass Sie uns danken.
17: Also das Logo nutze ich nicht.
9: Aber also halt die Plattform, ja. Wie oft und wofür?
17: Täglich für diverse Sachen. Einerseits zum Lernen, andererseits zum, keine Ahnung, Entertainment.
9: Okay, und was halten Sie davon, dass YouTuber und sogenannte Influencer damit Geld verdienen?
17: Eh leibend, wenn es für Sie funktioniert, halt passt.
9: Okay,
17: ist ja wie im Fernsehen ein Berufsfeld halt.
9: Vielen Dank, schönen Tag noch.
18: Ja klar, das ist doch YouTube.
19: Nutzen Sie YouTube und wie oft und wofür?
18: Ab und zu ein paar Mal am Tag. Ja, um mich zu unterhalten.
19: Was halten Sie davon, dass YouTuber und sogenannte Influencer damit Geld verdienen?
18: Ja, ist irgendwie gerechtfertigt. Ich meine, die schneiden das und so.
20: We are students from this school over here.
19: Okay.
20: And we have some questions to YouTube.
19: Alright.
20: To you.
19: Alright.
21: Do you know the logo?
20: Yes, of course.
21: Do you use YouTube how often and for what?
20: I use it every day. And for everything, it's like for my favorite YouTube channels, like vloggers, fashion stuff, news. So it's like my go-to channel.
22: What do you think about the fact that YouTuber and influencer make money with videos and vlogs?
20: Well, I think that's reasonable. They put some effort in their work, so I think that is okay, that's all right.
23: YouTube. Ja, benutze ich. Keine Ahnung, Musikvideos anzugucken.
22: Was halten Sie von davon, dass YouTuber, sogenannte Influencer, Geld verdienen?
23: Finde ich mies. Ärgert mich.
22: Warum?
23: Weil das ist ja kein Job, das ist keine Arbeit.
24: Ganz oft, um Programmieren zu lernen.
22: Was halten Sie von YouTuber, sogenannte Influencer, die Geld verdienen?
24: Daniel Jung, bester Mathematiklehrer.
25: In Ordnung, ja, kenne ich. Es ist das Symbol von YouTube.
24: Ja.
25: Und nutzen Sie es oft?
24: Ja.
25: Und wofür? Musikvideos, Anleitungen. Und was halten Sie davon, dass sogenannte Influencer damit Geld verdienen? Kenne ich mich tatsächlich relativ wenig aus, aber es wird vermutlich seine Berechtigung haben. Wenn irgendjemand bereit ist, dafür zu zahlen, dann schön für die.
9: Nutzen Sie YouTube?
25: Ja.
9: Für was denn und wie oft?
24: Täglich, ja.
9: Für was?
24: Ich bin Geigerin und ich brauche sehr oft so Aufnahmen.
9: Okay, interessant. Was halten Sie davon, dass YouTuber und sogenannte Influencer damit Geld verdienen können?
24: Geld verdienen müssen jeder irgendwie, oder?
9: Okay.
24: Ja.
9: And the question is, do you know this logo?
24: Yes.
9: How often and for what do you use it?
20: Often, every day, for music, for news, for watching videos.
9: What do you think about the fact that YouTuber and influencer make money with videos and blogs? And
20: it's a real job for some people, and I think it's good because it's like it's a new television, maybe.
9: Okay.
23: YouTube, okay, wunderbar. Yeah. Und,
24: also, wie oft nutzen Sie es?
23: Täglich.
24: Wofür?
23: Alles Mögliche. Es ist meine Hauptkonsumsquelle für Videoinhalte.
26: Ja, Unterhaltung oder wenn ich irgendwas recherchieren will oder so.
9: Okay, und wie oft nutzen Sie es?
4: am Tag so schon um die 5-6 Mal.
9: Was halten Sie davon, dass YouTuber und sogenannte Influencer damit Geld verdienen und damit leben können?
4: Ich finde es eh gerechtfertigt, weil sie auch Arbeit leisten und sie müssen ja auch irgendwie Geld verdienen. Und wenn sie kein Geld verdienen würden, würden sie es ja auch nicht machen.
9: Was halten Sie davon, dass YouTuber und sogenannte Influencer damit Geld verdienen?
5: Das habe ich auch als mit meinem Freund habe ich auch probiert, so kurze Zeit. Halte ich jetzt davon gar nichts, eigentlich nichts.
7: Linda, eine Schülerin aus der F1, hat für uns ein Interview auf Arabisch geführt.
12: War ich glaube gerade YouTube.
25: Tal YouTube und schau viel Hajet.
12: Ja, toba.
7: Ja, ich kenne dieses Logo. Es ist YouTube. Ich verwende es auch um
25: Nachrichten zu schauen. Ich arbeite für YouTube und ich arbeite mit Fluss.
7: Ich habe auch einen Freund aus Syrien, der YouTube-Videos macht und damit ca. $6,000 pro Woche verdient.
12: تمام هن عم طلعوا كثير مصاري في واحد من نفس البلد $1 بالاسبوع من وراء المشاهدات تبع
7: اليوتيوب aber um wirklich gute videos zu machen muss man zeit haben
12: يعني الموضوع لما يكون في هدف خاص موضوع رياضه موضوع
7: wenn ich genügend zeit dafür hätte
12: مشاكل الناس بشوف اي احسن يعني
25: اوكي شكرا عليكم السلام
1: peer group gefühl und nähe.
6: So unterschiedlich die diversen YouTuber auch sein mögen, so haben viele doch einiges gemeinsam. Sie vermitteln Jugendlichen das Gefühl, ein Teil der Peer Group zu sein und bewegen sich zumeist auf deren Augenhöhe, was Alter, Interessen oder die Lebenswelt betrifft. Außerdem ist das authentisch Sein für YouTuber das oberste Gebot. Dass im Hintergrund zum Teil sogar professionelle Promotion-Firmen oder YouTube-Agenturen am Werk sind, wird den Jugendlichen aber nur selten sichtbar gemacht. Sprachlich greifen die jungen Videoproduzenten auf akzent- und dialektfreies Hochdeutsch zurück. Einige aus dem deutschsprachigen Raum produzieren ihre Videos auch in englischer Sprache.
3: YouTuber haben für viele Jugendliche eine Vorbildfunktion, die sowohl positiv als auch negativ zur Geltung kommen kann. Negative Ausprägungen sind zum Beispiel gesundheitlich bedenkliche Ernährungs- oder Abnehmtipps, gefährliche Mutproben oder Streiche oder auch rassistische oder sexistische Bemerkungen. Positive Ausprägungen sind zum Beispiel, dass einige YouTuber aktuelle Themen jugendgerecht erklären, Wissen vermitteln oder Tipps und Informationen zu Themen der jugendlichen Lebenswelt geben.
1: Die Bandbreite an bekannten YouTubern ist ebenso so groß wie die Fülle an Themen. Computerspiele, Schmink- und Beauty-Tipps, Musik, diverse Comedy-Inhalte, für jeden Geschmack ist was dabei. In diesem Punkt kann für Kinder und Jugendliche das Fernsehen nicht mithalten. Denn auf YouTube können sie nicht nur Inhalte konsumieren, die sie tatsächlich interessieren, sondern diese auch auf anderen Geräten und zu einem Zeitpunkt ihrer Wahl ansehen. Daher braucht es auch niemand zu wundern, wenn YouTube als Suchmaschine eingesetzt wird.
3: Mit YouTube Geld verdienen.
13: Natürlich verdienen viele bekannte YouTuber mit ihren Videoaktivitäten auch Geld. Sei es durch Anteile an Werbeeinnahmen.
6: Das nennt man Monetarisierung.
13: Durch Produktplatzierung, Sponsorings oder auch Aktivitäten außerhalb von YouTube.
6: Zum Beispiel Webshops und Live-Auftritte.
13: In Österreich können alleine davon jedoch nur wenige leben. Die Schätzungen darüber, wie viel genau man als YouTuber verdienen kann, gehen weit auseinander. Denn die genauen Inhalte entsprechend der Verträge sind gut gehütete Geheimnisse. Bekannt ist jedoch, dass YouTube die Anteile an den Werbeeinnahmen erst ab einem Wert von 70 Euro ausbezahlt. Und dass mindestens 10.000 Aufrufe des YouTube-Kanals eine nötige Voraussetzung sind. Um wirklich davon leben zu können, ist jedoch viel Zeitaufwand, Fleiß, Geduld und Ausdauer nötig.
1: Heute haben wir Nikita zu Gast im Studio. Sie ist eine TikTokerin aus unserer Klasse. Mittlerweile hat sie schon über ein paar tausend Follower auf TikTok. Vielen Dank, dass du heute bei uns sein kannst für ein kurzes Interview. Wir machen gerade eine Radiosendung über YouTuber. Influencer und ihren Einfluss auf Jugendliche. Daher möchten wir dir einige Fragen dazu stellen.
0: Kannst du dich bitte kurz vorstellen?
2: Ich heiße Nikita Brehm, bin 15 Jahre alt und wohne in Wien.
8: Was sind TikToks?
2: TikToks sind Videos, dazu man tanzen kann, man kann den Mund zur Musik bewegen, man kann seine eigene Stimme präsentieren.
10: Wie bist du auf die Idee gekommen, TikTokerin zu werden?
2: Meine Freundinnen haben mich inspiriert.
14: Wie lange machst du schon TikToks?
2: Circa 1,5 Jahre.
0: Was ist dein Ziel auf dieser Plattform?
2: Ich habe kein Ziel auf dieser Plattform, weil ich das aus Spaß mache.
8: Welches Publikum möchtest du erreichen?
2: Es ist unterschiedlich, es ist mein Alter entsprechend und auch für Ältere.
10: Möchtest du auch auf anderen Plattformen berühmt werden?
2: Nicht unbedingt.
14: Welche Auswirkungen haben deine Internetauftritte auf dein privates Leben?
2: Gar keine, weil ich auf der Straße nicht erkannt werde.
0: Was halten deine Freunde und deine Familie davon?
2: Meine Freunde machen mit und meine Familie sagt, das ist unnötig.
8: Wie viel Arbeit steckt wirklich dahinter?
2: Nicht viel, 2-3 TikToks am Tag.
10: Wie viel Zeit investierst du in TikTok?
2: 10 bis 20 Minuten pro TikTok.
14: Wie sieht bei dir der Kontakt zu deinen Fans, Followers aus, wenn du nicht gerade bei uns im Studio ein Interview gibst?
2: Mein Snapchat-Name und mein Instagram-Name ist auf TikTok gepostet und daher können sie mich anschreiben.
0: Die meisten YouTuber, die wir zu kontaktieren versuchten, haben nicht einmal geantwortet. Das hat uns schon etwas frustriert und enttäuscht. Denkst du, dass das den Leuten egal ist oder warum haben sie nicht geantwortet?
2: Ich würde auf die Nachrichten schon antworten, weil ich noch nicht so viele Nachrichten bekomme. Und ich denke, dass die anderen, die was mehr Followers haben, die Nachrichten nicht lesen können, da sie schon so viele Nachrichten kriegen. Und vielleicht aus diesem Grunde nicht geantwortet haben.
8: Haben Influencer Angst vor der realen Öffentlichkeit? Verstecken sie sich hinter der Anonymität ihrer Künstlernamen?
2: Ich weiß nicht, warum andere einen Künstlernamen verwenden. Ich mache es nicht, weil ich zu meinem eigenen Namen stehe und mich so präsentiere.
10: Wie ist das nun mit dem Geldverdienen?
2: Tatsächlich kann man Geld verdienen ab 100.000 Followers und es kommt auch auf die Aufrufe drauf an.
14: Influencer haben den Ruf, faul zu sein, weil sie ihre Videos zu Hause auf der Couch drehen. Stimmst du dem zu?
2: Nein, weil jeder was für sich selber machen sollte und nicht nur zu Hause sitzen und Videos drehen.
8: Und wie viele Follower hast du?
2: 10.400 zurzeit.
10: Und ist es dein Ziel, Geld damit zu verdienen?
2: Geld zu verdienen nicht wirklich und es kommt auch drauf an, auf die Aufrufe.
8: Und wenn du viele Aufrufe hast und viele Followers, gibt es Leute, die damit auch verdienen? Kann man damit leben?
2: Man kann damit leben, aber ich glaube jetzt nicht, dass jemand davon richtig lebt.
0: Bist du schon einmal in Schwierigkeiten geraten wegen TikTok? Stalking, blöde Kommis, Mobbing?
2: Blöde Kommentare, ja, aber das hat mich jetzt nicht richtig in Schwierigkeiten gebracht.
8: Würdest du von heute auf morgen damit aufhören?
2: Nein.
8: Und warum würdest du nicht damit aufhören?
2: Weil es mir Spaß macht, Videos zu drehen.
10: Wie können dich unsere Hörer auf TikTok finden?
2: Nikita mit Doppel-A-Prem.
1: Vielen Dank für das Interview und noch viel Glück und Erfolg, aber auch viel Spaß mit deiner Arbeit.
2: Danke.
10: Saferinternet.at sagt Folgendes zu TikTok.
6: TikTok ist eine App, mit der man bis zu einminütige Videos aufnehmen und mit anderen Nutzerinnen und Nutzern teilen kann. Dazu können eine Vielzahl an Musikstücken, Effekten und Challenges genutzt werden, um zum Beispiel ein Playback-Video zum Lieblingssong zu erstellen oder aber auch etwas über sich selbst zu erzählen.
1: Hashtag das bin ich.
6: Die Videos werden anhand ihrer Hashtags kategorisiert und bestenfalls auch im Reiter Entdecken für andere Nutzerinnen angezeigt. Somit erleichtern Hashtags auch die Suche.
1: In den letzten Wochen und Monaten ist nicht nur unter Jugendlichen ein regelrechter Hype um TikTok ausgebrochen. Mittlerweile nutzen auch viele junge Erwachsene die Plattform, um sich selbst zu inszenieren. Bekannte YouTuberinnen und Instagram-Nutzerinnen nutzen sie, um noch mehr Reichweite zu bekommen. Weltweit wird die Anzahl der aktiven Nutzerinnen derzeit auf rund 800 Millionen geschätzt. Damit zählt TikTok zu den am stärksten wachsenden Plattformen auf der Welt. In erster Linie geht es dort vor allem um Spaß und Kreativität, die man bei den sogenannten Challenges ausleben kann. Diese werden einerseits von TikTok selbst, andererseits von der Community vorgegeben.
6: TikTok bietet Jugendlichen eine gute Bühne zur Selbstdarstellung und Imagepflege im Internet. Veröffentlichte Videos können von anderen mit Herzen bewertet oder kommentiert werden. Und viele Likes und Views sind wichtig für das Selbstbewusstsein.
1: Manchmal dreht sich bei Apps wie TikTok aber auch alles einfach ums Dabeisein. Soziale Netzwerke sind schließlich eine wichtige Triebfeder, wenn es um die Demonstration von Gruppenzugehörigkeiten geht.
6: Offiziell darf TikTok nicht von Personen unter 13 Jahren genutzt werden. Personen unter 18 Jahren brauchen laut Nutzungsbedingungen zumindest die Zustimmung der Erziehungsberechtigten. Dieses Mindestalter spielt allerdings in der Praxis kaum eine Rolle, da auch jüngere Kinder die App problemlos herunterladen und nutzen können.
1: Wie in allen sozialen Netzwerken muss auch bei TikTok auf gewisse Gefahren hingewiesen werden. Eltern sollten mit ihren Kindern unbedingt darüber sprechen.
6: Cybermobbing und Belästigungen, Verletzung von Urheberrechten. Im schlimmsten Fall kann das zu einer teuren Abmahnung führen.
11: Tipps für Eltern von saferinternet.at. Und das gilt eigentlich für alles, was mit Kindern und Jugendlichen und dem Internet zu tun hat.
3: Gemeinsam entdecken. Probieren Sie TikTok einfach einmal selbst aus oder begeben Sie sich gemeinsam mit Ihrem Kind auf eine Entdeckungsreise.
1: Reden statt verbieten. Auch wenn Sie skeptisch sind, ein reines Verbot ist eher kontraproduktiv, vor allem wenn TikTok im Freundeskreis Ihres Kindes gerade sehr beliebt ist. Klären Sie gemeinsam mögliche Risiken ab.
6: Regeln vereinbaren. Legen Sie gemeinsam mit Ihrem Kind fest, welche Art von Videos auf TikTok in Ordnung sind und welche nicht. Sind in einem Video auch andere Personen zu sehen, müssen diese vor dem Posten um Erlaubnis gefragt werden.
15: Privatsphäre schützen. Besprechen Sie mit Ihrem Kind, warum ein privates Konto auf TikTok sinnvoll sein kann und werfen Sie gemeinsam einen Blick auf die Privatsphäre-Einstellungen der App.
3: Urheberrechte beachten. Erklären Sie Ihrem Kind, was Urheberrechte sind und warum man die im TikTok produzierten Videos nicht einfach woanders hochladen darf.
1: Kreativ werden. Regen Sie Ihr Kind dazu an, der eigenen Kreativität auf TikTok freien Lauf zu lassen. In dem Video muss nicht unbedingt auf Ihr Kind selbst im Bild sein. Mit ein wenig Geschick gelingt doch eine alternative Performance, die sich sehen lassen kann. Zum Beispiel ein Stop-Motion-Video mit gezeichneten Charakteren.
16: Ey, Ivan, Nikita hat gerade gesagt, dass man mit Views kein Para machen kann.
1: Ja, so hat sich das sehr angehört.
16: Ich habe dein geiles Plakat bei der U-Bahn gesehen.
1: Da sind viele.
16: Ja, aber das von der WKO.
1: Wer ist die WKO?
16: Du Chape, die Wirtschaftskammer Österreich, haben wir in der Schule gelernt.
1: Und was steht da drauf?
16: Views zahlen keine Miete. Gehe jetzt auf www.erfolgslehre.at. Hunderte tollen Lehrstellen der Wiener Industrie warten auf dich.
1: Das ist ja genau das, was uns die Lehrer immer erzählen. Ich habe schon x Bewerbungen weggeschickt und einige haben mich schon zum Test eingeladen.
16: Na siehst, die Industrie braucht eh Juxeln wie dich.
1: Hast recht, wir haben uns für diesen anderen Weg entschieden für unsere Zukunft. Das Internet kann ja Spaßfaktor sein, so wie es Nikita macht. Alles andere ist keine Zukunft.
16: Also machen wir eine Wette, wer hat als erster eine Lehrstelle?
1: Das ist wieder übertrieben. Aber gegenseitig unterstützen können wir uns ja, okay?
16: Machen wir so, also ich zeig dir morgen Nachmittag alle meine Bewerbungen und du mir deine. Dann gehen wir auf die Homepage der WKO und schauen uns das an. Morgen 15 Uhr geht?
1: Ja, geht. Bis morgen.
13: Vielleicht sagen jetzt viele von euch, habe ich eh gewusst. Aber auf der anderen Seite werden einige von euch sagen, danke für die Infos, wir werden YouTube und alle anderen Social-Media-Kanäle jetzt auch noch anders und bewusster nutzen. In jedem Fall vielen Dank fürs Zuhören.
15: Es verabschieden sich eure Radiopolis.
1: Ivan.
6: Katharina.
1: Marcel.
3: Patricia.
17: Und Leo.

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1: Herzlich willkommen, sagt Sandra Knopp. Sendungsverantwortlicher, KMA-Generalsekretär Simon Wager. Bei uns geht es diesmal um die mentale Gesundheit von Kindern und Jugendlichen. Und wir beleuchten, welchen Einfluss Smartphones und soziale Medien darauf haben. Dazu sind zwei spannende Bücher erschienen. Golly Mabo und Caroline Tschullen schreiben in ihrem 2025 erschienenen Sachbuch Jugend unter Druck, dass wir in einer Gesellschaft leben, in der der selbstverständliche Umgang mit psychischer Gesundheit noch erlernt werden muss. Viele Diskussionen drehen sich um die Behandlung von Krisen und Erkrankungen, aber wie diese verhindert werden können, darüber gibt es noch viel Unwissen.
2: Mir ist es ein wirklich wichtiges Anliegen und ich glaube, die Caro denkt da sehr ähnlich drüber, dass wir nicht nur an jene Menschen denken, die tragischerweise schon ein Problem haben, sondern dass wir vor allem auch mit denen ins Gespräch kommen, denen es noch gut geht und die vielleicht eben kein Problem zu haben glauben oder auch keines haben. Denn es ist sehr, sehr wichtig, dass man in einer Lebensphase, in der es einem noch gut geht, von Hilfsangeboten hört, damit man nicht dann, wenn es einem schlecht geht in der Krise, auch noch zu recherchieren beginnen muss, um sich Hilfe zu holen.
1: Und Sonderpädagogin Lucy Schindler kommt in ihrem Buch Tatort – Digitales Kinderzimmer zum Befund, Zitat: Mein Klassenzimmer in Wien ist längst mehr als ein Ort des Lehrens und Lernens geworden. Es ist eine Art Notaufnahme für Kinderseelen, die in der digitalen Welt verloren gegangen sind. Zitat Ende. Sie erzählt von Volksschulkindern, die Stifte nicht richtig halten können, weil sie so viel über Smartphone wischen. Von Kindern, die sich vor Figuren aus brutalen Videospielen fürchten und von Kindern, die im Unterricht einschlafen, weil sie zu lange online waren.
3: Ich habe dann auf der Tafel begonnen aufzuschreiben, alles, was sie mir erzählt haben, welche Seiten sie schauen, was sie schauen. Die Tafel war dann voll. Ich musste selbst im Internet recherchieren, was sind das eigentlich für Seiten oder Spiele. Ich kenne ja nicht alles, bin ja auch keine Expertin auf diesem Gebiet. Und wie ich dann fertig war und mich dann in Ruhe zum Schreibtisch hingesetzt habe und gedacht habe, das Thema ist jetzt erledigt, kamen dann drei Buben im Vertrauen zu mir, stellten sich hin und haben gesagt, was sie noch beschäftigt, nämlich, dass da so nackte Körper waren.
1: Ludmilla Schindler, genannt Lucy, ist seit 17 Jahren Sonderpädagogin in Integrationsklassen an Volks- und Mittelschulen in Wien.
3: Und wenn das Kinder sind, die eben aus verschiedenen Kulturen kommen, wo das Thema nackter Körper sehr sensibles Thema ist, dann merkt man, dass diese Buben das Thema für sich noch nicht bearbeitet haben und deshalb unbedingt das loswerden wollten bei mir. Und dann wusste ich, ich habe es geschafft, in den 50 Minuten die Kinder so weit zu bringen, sich mir anzuvertrauen. Und dann dachte ich mir, eigentlich wäre es ganz klug, einen Elternabend zu organisieren und den Eltern zu sagen, bitte lassen Sie Ihre Kinder eben nicht ständig alleine am Handy. Und schon gar nicht am Abend. Ich habe die Kinder auch gefragt, habt ihr ein Handy am Nachtkästchen? Oder wenn ihr in der Nacht aufwacht, was macht ihr da? Schaut ihr ins Handy? Und da kann man immer wieder antworten, ja, wir schauen dann ins Handy. Oder wenn die Eltern streiten, flüchtet man sich sozusagen in eine virtuelle Welt hinein. Das ist immer, das Handy ist plötzlich so ein Ausweichquartier, digitales, ja.
1: Und in dieses Ausweichquartier können sich Unbefugte Zugang verschaffen. Lucy Schindler nennt das Beispiel eine Online-Spieleplattform, über die gechattet werden kann.
3: Ich habe vor kurzem eine Umfrage mit Buben einer zweiten Klasse gemacht. Fast alle haben erzählt, dass sie Roblox spielen. Und weil ich dem Thema Roblox so viel Raum gegeben habe, haben sie mir plötzlich erzählt, dass sie von Fremden kontaktiert werden. Wie heißt du? Wie alt bist du? Wo wohnst du? Und das ist für mich sozusagen dieser Tatort, Kinderzimmer, wo wir nicht wissen, welche fremden Menschen beginnen, sich in das Kinderzimmer einzunisten und die Privatsphäre der Kinder zu erkunden, um dann Böses zu tun.
1: Deshalb trägt das von der Buchschmiede herausgegebene Buch den Titel Tatort – Digitales Kinderzimmer. Eltern sollten sich also auch aus Sicherheitsaspekten dafür interessieren, was ihre Kinder online schauen. Aber exzessiver Smartphone-Konsum hat weitere Folgen, worauf der Untertitel des Buches hinweist – von Kindern, die sich nicht mehr spüren. Vor etwa 4 Jahren stellte Lucy Schindler Verhaltensauffälligkeiten an Kindern fest. Aufmerksamkeits- und Konzentrationsschwierigkeiten waren nur einige davon.
3: wenn Siebenjährige zu mir kommen und mir stolz am Handy in der Früh Online-Spiele zeigen, voller Begeisterung, und ich schaue plötzlich in diese Handys und sehe, hallo, da geht's zu, das ist brutal, das ist voller Gewaltsprache. Scary Teacher zum Beispiel, ganz begeistert zeigte mir das ein Siebenjähriger damals. Und auch der Vater, ja, also beide haben gedacht, ich werde jetzt lachen. Und da ging es um einen Mann, der oder einen Lehrer oder Lehrerin, die furchtbar ausgeschaut hat und die den Kindern Angst eingejagt hat. Und dieses Kind, das mir dieses Spiel gezeigt hat und auch noch andere Spiele, und dieses Kind hat eine Tickstörung entwickelt. Und diese Tickstörung bei diesem Buben ist gewandert, hat immer wieder was anderes. Einmal körperliche Symptome, einmal Geräusche erzeugen während des Unterrichts. Und das war dann so auffällig, dass die Kinder, die neben ihm saßen, einfach überhaupt sich nicht mehr konzentrieren konnten, weil das so laut war und so störend.
1: Als ihn die Lehrerin fragte, was er in der Freizeit so mache, antwortete der Bub.
3: Und er sagt, spielen. Die Kinder, die viel vor den digitalen Medien sitzen, antworten in ein Wort setzen. Spielen, ja, was spielst du? Computer. Und ich sage, und wie lang? Und obwohl sie eigentlich in dem Alter noch keine Ahnung von Uhrzeit und Zeiten haben, ja, bis 19 Uhr, das wusste er. Und ich sage, ja, und was tust du so dazwischen? Essen. Aber da schaue ich, wenn Mama gekocht hat und mir Essen gibt, dann schaue ich nebenbei Handy.
1: Immer noch wird das Handy von den Eltern zu sehr als digitales Spielzeug gesehen, kritisiert die Pädagogin.
3: Kinder können dann keine ganzen Sätze von sich geben, weil sie einfach, was sollen sie erzählen, wenn sie nur mit ihrem Handy beschäftigt waren und passive Empfänger von dem, was sie auch mit ihren Fingern da über den Bildschirm sozusagen da bewegen und steuern, aber leider keine aktiven Zuhörer von Elterngesprächen zum Beispiel nicht.
1: Nicht nur das Sprechen über Gefühle und das Verständnis für Nonverbales, sondern auch die Grob- und Feinmotorik, sagt Lucy Schindler, müssen bei manchen wieder gefördert werden.
3: Und was mir auffällt, ist, dass ständig ihnen die Bleistifte aus der Hand fallen und die Kraftdosierung funktioniert einfach irgendwie nicht. Sind es nicht gewohnt, länger Buntstifte oder Bleistifte in der Hand zu halten? Was heißt das? Das heißt, dass sie zu Hause nicht mehr wie früher malen. Ja, dass sie viel zu wenig mit Buntstiften beschäftigt waren, im Kindergarten vielleicht auch noch, ja. Beide Arme bewegen. Ich erlebe in den Volksschulen Kinder, die ständig nur eine Hand auf dem Tisch haben und die andere verschwindet unter dem Tisch. Und ich erkläre den Kindern immer, ihr müsst beide Arme verwenden, weil ihr zwei Gehirnhälften habt. Und wenn sie nicht wissen, wovon ich spreche, sage ich ihnen nur ein Wort und das merken sie sich immer. Wenn ich sage, da oben in eurem Kopf habt ihr einen Computer, mit dem können sie was anfangen. Das merken sie sich dann. Und dann sage ich, und dieser Computer hat zwei Hälften und jede Hälfte ist für eine andere Fähigkeit zuständig und für eine andere Fertigkeit. Und bewegt eure beiden Hände und Arme. Und das beobachte ich auch, das verkümmert auch. Mit beiden Händen einen Ball fangen zum Beispiel ist ein großes Problem für viele Kinder, ja.
1: Lucy Schindler arbeitet mit Kindern mit verschiedenen Diagnosen, zum Beispiel ADHS oder Lernschwächen. Sie erzählt von einem Buben, der oft teilnahmslos erscheint, aber unvermutet in einen Wutanfall kippen kann. Sorry, ich habe mein Level verloren, sagte er einmal. Ein Begriff aus der Gaming-Welt. Ein anderer Bub erzählte im Morgenkreis von einer Figur aus einem Online-Spiel, vor der er fürchterliche Angst hatte. Überhaupt handeln viele Beispiele im Buch, die Pädagogin natürlich anonymisiert hat, von Buben.
3: Bis zum 10. Lebensjahr habe ich das Gefühl, dass die Eltern hier tatsächlich vorsichtiger sind, wenn sie ein Handy ihrer Tochter geben. Das ist so irgendwie viel konservativer, die Einstellung hier, die erzieherische Einstellung. Bei den Buben ist das ein schnelles Ruhigstellen. Und wenn ich dann zu Buben sage, wir gehen jetzt in den Schulhof oder wir gehen jetzt in den Turnsaal, beginnen sie zu schreien, zu rufen, zu applaudieren und mir zuzurufen, Lucy, du bist, ich werde Lucy genannt, Lucy, du bist die beste Lehrerin. Das sind die Buben, die eben zu Hause diese Bewegung nicht haben. Die freuen sich auf eine Stunde Turnen oder Bewegung, die ich ankündige. Und bei Mädchen ist das alles nicht zu beobachten, weil die bewegen sich, die helfen zu Hause. Viele Mädchen kommen aus Kulturen, wo das selbstverständlich ist, dass die Mädchen im Haushalt helfen, auf kleine Geschwister aufpassen, beim Einkaufen dabei sind und. Ja, diese Mädchen sind ständig in Bewegung und haben eben kein Handy anscheinend in der Hand und sind ausgeglichener.
1: Lucy Schindle erzählt, dass sie oft mit Burschen zu tun hat, die bereits eine oder gar mehrere Volksschulen besucht haben.
3: Einmal hat ein Direktor zu einem Buben gesagt, die Frau Schindler ist eine letzte Chance. Und ich möchte auch die letzte Chance sein. Ich möchte diese Kinder retten. Bin voriges Jahr gescheitert zum ersten Mal in meinem Leben. Ich hatte einen Buben 14 Monate lang, den wollte ich retten. Ich habe es nicht geschafft. Die Auswirkungen in seiner Psyche und in seinen Emotionen, in seinem Verhalten waren täglich dermaßen intensiv, dass ich eigentlich nach 2 Stunden gespürt habe, ich kann nicht mehr unterrichten, ich kann mit dem Rest der Kinder nicht mehr arbeiten, weil dieser Bub so auffällig war und so viel signalisiert hat, was in seinem Kopf abgeht, dass ich an meine sonderpädagogischen Grenzen gestoßen bin und mir gedacht habe, eigentlich sind wir so weit, dass jeder Lehrer mittlerweile eine Zusatzausbildung für Kinderpsychiatrie und Kinderpsychologie haben müsste, weil man schafft es einfach nicht mehr.
1: In diesem Zusammenhang verwendet sie im Buch einen Ausdruck, den sie von einer jungen Kollegin gehört hat. Digitale Verwahrlosung. Man könnte auch sagen, dass die Kinder in der digitalen Welt zu viel alleingelassen werden. Denn Schindler schreibt vom, Zitat, subtilen Ersatz von elterlicher Zuwendung durch digitale Beschäftigung. Zitat Ende. Die Pädagogin lässt sich von Kindern zeigen, was sie online sehen und spielen. Und sie erklärt ihnen, wie manches im Netz inszeniert wird. Etwa mit welchen Tricks Bilder geschönt werden. Das sind Dinge, für die sich auch die Eltern Zeit nehmen sollten.
3: Der erste Schritt wäre, dass die Eltern das Problem erkennen und dass ihnen die gemeinsame Zeit wichtig wird. Wir wissen, es geht der Gesellschaft momentan nicht gut. Wir wissen, viele müssen arbeiten, um finanziell zu überleben und so weiter. Trotzdem haben die Kinder in den Volksschulen ein schöneres, neueres und größeres Handy als ich. Also dafür gibt's Geld. Und vielleicht sollte man beginnen, eben gewisse Ressourcen anders zu investieren. Die eine Ressource nennt sich Zeit. Zeit, die einem nur für eine kurze Zeit zur Verfügung steht eben. Aber da geht es um die Qualität und nicht um die Quantität.
1: Helfen kann auch ein Mediennutzungsplan, den Eltern und Kinder gemeinsam aufsetzen. Dafür müssen sich aber alle an die Regeln halten.
3: Also in der Früh kein Handy, beim Essen kein Handy. Wenn Handy oder Computer, dann gemeinsam, je nachdem ab welchem Alter. Wir sind nach wie vor bei dem Thema Medienerziehung beginnt bei den Eltern, bei den Erziehungsberechtigten.
1: Unsere Trümpfe sind echte Beziehungen, echte Erfolgserlebnisse und echte Abenteuer, ist die Pädagogin überzeugt. Also raus in die Natur.
3: Parkerlebnisse, egal wo. Ich als Mutter von Zwillingen habe nichts anderes gemacht, wie von einem Park zum anderen zu gehen und sie dort alles ausleben lassen, ausprobieren lassen. Weil wenn ein Kind im Park die Erlebnisse hat, die es dann später für den Tonunterricht zum Beispiel auch braucht und für seine Rechenfähigkeiten, für seine verbalen Fähigkeiten, die beste Förderung ist in der Natur. Kinder alles anfassen lassen, ausprobieren lassen, klettern, mit Sand spielen, mit Wasser.
1: Das Buch Tatort, digitales Kinderzimmer von Kindern, die sich nicht mehr spüren, ist 2025 im Verlag Sinnzentrierte Pädagogik erschienen. Es beinhaltet einen Abenteuerpass mit Anregungen für Unternehmungen in der analogen Welt. Um die Beziehung von Eltern zu ihren Kindern geht es auch zu Beginn des Gesprächs, das ich online mit Caroline Schulen und Golly Marbo geführt habe. Sie haben das 2025 im Residenzverlag erschienene Buch Jugend unter Druck geschrieben. Der Untertitel lautet, wie Mental Health gefördert und gestärkt werden kann. Golly Marbo wünscht sich, dass Erziehungsberechtigte sich mehr für die Lebenswelt der Kinder und Jugendlichen interessieren.
2: Wir raten Erziehungsberechtigten, dass sie sich bemühen sollten, ein gemeinsames Essen pro Tag mit ihren Kindern und ihrer Familie zu leben. Das kann auch das Frühstück sein. Erstens zum Beispiel, um Verhalten des Kindes zu beobachten im Hinblick auf Essstörungen. Isst das Kind oder sagt es, ich habe keinen Hunger, ich esse später, das schmeckt mir nicht und geht's ohne was gegessen zu haben. Auch das ist dann ein Indiz, wie es dem Kind geht. Zweitens aber auch, um sich auszutauschen, wenn man beispielsweise als Familie beschließt, dass man dieses gemeinsame Essen ohne Social Media abhält. Aber das muss natürlich dann für die Eltern genauso gelten wie für die Kinder und darf nicht einseitiges Verbot, sondern muss eine gemeinsame Regel sein.
1: Sagt Marbo. Er ist Medienexperte, Vortragender an Hochschulen, Buchautor und Initiator der Mental Health Days. Dazu gleich mehr. Co-Autorin Caroline Tschullen leitet das Kompetenzzentrum Gesundheitsförderung und Gesundheitssystem an der Gesundheit Österreich GmbH. Sie ist klinische und Gesundheitspsychologin. Tschullen hat 4 Kinder. 3 davon sind erwachsen, einer ist im Jugendalter. Elternsein, sagt sie, ist einer der schwierigsten Jobs überhaupt.
3: Wenn man den gut machen will, ist das einfach ein richtig harter Job, der auch sehr viel an Selbstreflexion. Und natürlich, ich bin Psychologin, aber ich halte viel von sich selbst nicht nur in Frage stellen, sondern sich selbst überlegen, woher kommen meine Gefühle und meine Gedanken und wie handle ich dann?
1: Einerseits werde Elternschaft zu wenig gewertschätzt. Andererseits gäbe es den Anspruch, dem Nachwuchs die perfekte Kindheit zu ermöglichen. Es fehlt aber auch der Blick auf jene, die sich in einer Krisensituation befinden.
3: Da müssen wir gesellschaftlich auch ansetzen, dass Elternschaft wirklich wichtig ist, dass junge Eltern unterstützt werden. Es gibt ja mittlerweile so etwas wie die frühen Hilfen, die junge Familien schon von Anfang an unterstützt. Und ich denke mir, das sind so die Dinge. Familien werden dann sehr, sehr oft bei uns auch allein gelassen. Oder auch hier, erst im Krisenfall wird eingesprungen. Ja, aber da ist dann oft schon sehr viel Schaden passiert. Also ich würde mir wünschen, dass Familien viel besser unterstützt werden und nicht nur, indem man sagt, sie haben die Wahlfreiheit zwischen Kinderbetreuung und Nicht-Kinderbetreuung.
1: Es war ein familiärer Trauerfall, der Golly Mabo dazu gebracht hat, sich intensiv mit dem psychischen Wohlbefinden von Jugendlichen und jungen Erwachsenen auseinanderzusetzen.
2: Und zwar muss ich den Tod eines meiner Kinder verarbeiten. Tobias hat sich vor etwa 7 Jahren das Leben genommen. Wir alle haben uns natürlich nachher fragen müssen, was haben wir übersehen, was hätten wir besser machen können, warum haben wir nicht gespürt, dass der Tobi nicht einfach nur schlecht drauf war, sondern eine schwere Krankheit hatte. Ich werde da auf diese Fragen keine Antworten kriegen, aber einen Befund, den gibt es seit damals. Wir wussten zu wenig über Fragen des psychischen Wohlbefindens. Wenn er sich damals den Haxen gebrochen hätte, dann hätte jede und jeder in der Familie und auch in seinem Umfeld gewusst, was es zu tun gibt. Aber wie geht man um mit einem Menschen, der über Wochen trübsinnig ist? Was mache ich, wenn jemand gar nicht mehr aus dem Zimmer rausgeht oder Sachen sagt, die nicht stimmen können?
1: Mabo fehlte es damals an Expertise, an Routinen. Im Verein zur Förderung eines selbstbestimmten Umgangs mit Medien entstanden die Mental Health Days. An den Schulworkshops nahmen innerhalb von 4 Jahren rund 240.000 Schülerinnen und Schüler sowie Lehrlinge teil. Durchgeführt werden sie an Schulen, wo es zusätzlich Veranstaltungen für Lehrende und Erziehungsberechtigte gibt.
2: Das ist ein primärpräventives Projekt, wo wir in Mental Health Literacy-Manier, also nicht in therapeutischer Absicht, sondern in Informationsabsicht für Schülerinnen und Lehrlinge der Sekundarstufe 1 und 2 8 Themen aus der Welt des psychischen Wohlbefindens beschreiben und thematisieren. Das sind die Themen Mobbing, Körperbild bis hin zu Essstörungen, Handysucht, Leistungsdruck und Prüfungsangst, Depression, Sucht, Suizidalität und Ängste.
1: Und diese Themen finden sich auch im Buch Jugend unter Druck wieder. Was sind Anzeichen dafür, dass es Kindern und Jugendlichen nicht gut geht? Caroline Tschullen?
3: Klassische Symptome sind natürlich immer sozialer Rückzug, sich nicht mehr mitteilen, das Interesse verlieren an Dingen, die einem bis jetzt Spaß gemacht haben, Leistungsabfall. Auch ganz klassisch, Appetitlosigkeit, Schlaflosigkeit. Als Psychologin würde ich sagen, die Differentialdiagnose, ja, die Unterscheidung zwischen was ist Pubertät und gehört noch zur Pubertät dazu und ab wann ist es ein Warnsignal, das ist oft nicht so leicht auseinanderzuhalten. Weil auf der anderen Seite wollen wir junge Menschen, die sich zurückziehen, die Privatsphäre brauchen, die vielleicht mal mit ihren Freunden weniger Kontakt haben wollen und vieles mehr, die wollen wir auch nicht zu sehr drängen und unter Druck setzen. Das heißt, der Tipp, und das fällt vielleicht nicht allen Eltern leicht, aber der Tipp wäre schon, immer nachzufragen und das Verhalten ansprechen, was nämlich war. Ich bemerke, du bist sehr viel in deinem Zimmer. Ich bemerke, du hast keinen Spaß mehr an Fußball, Basketball oder deinem Musikinstrument. Was bedeutet das denn? Einfach nachfragen.
1: Wenn wir schon bei Gesprächsangeboten sind, es ist wichtig, dass die Jugendlichen wissen, wohin sie sich wenden können.
2: Wir haben ja in der Mental Health Day Studie, die immer im Nachklang zu den Mental Health Days auf freiwilliger Basis stattfindet, auch den Beleg dafür, dass über 40% der jungen Erwachsenen noch nie etwas von Psyhilfseinrichtungen gehört haben, nicht einmal Rat auf Draht oder Ö3-Kummernummer. Auch das ist ein Indiz dafür, dass wir uns in Blasen bewegen und eigentlich darauf vergessen, dass die Kinder immer wieder heranwachsen. Und nur weil wir was wissen, heißt das ja nicht, dass die Kinder diesen Informationen auch begegnet sind.
1: Die kostenlose und anonyme Beratung von Rad auf Draht erreicht man unter der Telefonnummer 147. Auf radaufdraht.at gibt es auch die Möglichkeit zu chatten. Die Ö3-Kummernummer ist eine kostenlose, anonyme, telefonische Anlaufstelle in Österreich. Unter der Nummer 116 123 sind täglich von 16 bis 24 Uhr speziell geschulte Mitarbeiterinnen und Mitarbeiter des Roten Kreuzes erreichbar. Sie hören bei Sorgen, Ängsten oder Krisen zu und beraten. Caroline Schullen weiß, dass viele Jugendliche im Krisenfall erst einmal googeln oder einen Chatbot befragen. Diese seien immerhin zu jeder Tages- und Nachtzeit erreichbar. Diese Art der Erstinformation sei auch in Ordnung. Die Psychologin rät aber, auch den Kontakt mit Bezugspersonen, also zu vertrauten Menschen, nicht zu vernachlässigen.
4: Ein Kollege von mir hat eine Umfrage gemacht zu Health Literacy, also zur Gesundheitskompetenz bei jungen Menschen, bei Volksschülerinnen. Und wenn man sie befragt, zu wem geht's jetzt, wenn ihr Fragen rund um die Gesundheit habt, dann sagen die natürlich als erstes zu meinen Eltern, zu den Großeltern, zu meinen Freundinnen oder zu Lehrerinnen und Lehrer. Je älter sie werden, desto mehr sind die Bezugspersonen natürlich die Gleichaltrigen oder dann die sozialen Medien. Und gerade junge Erwachsene, die dann oft auch sich einsam fühlen oder sich nicht mehr so leicht tun mit vertrauten Bezugspersonen, bleiben dann bei den Social-Media-Kanälen hängen. Also das finde ich interessant. Die Kinder, die noch gewohnt sind, sich anzuvertrauen oder die gewohnt sind, auch noch von älteren Bezugspersonen abhängig zu sein, die haben da auch wenig Scheu, sich Unterstützung zu holen. Aber das wird dann immer schwieriger und deshalb es ist auch wichtig, junge Menschen immer wieder zu sagen, es gibt Menschen, die für euch da sind. Nämlich auch ganz präventiv, Goldi, so wie ihr das macht, ja, ohne Anlass. Zu sagen, es gibt diese Hilfseinrichtungen, es gibt Menschen, die speziell ausgebildet sind, es gibt wirklich viele andere Personen, die vielleicht ähnliche Themen haben wie du. Und da gibt's professionelle Angebote dafür.
1: Ein weiteres Angebot ist die Telefonseelsorge mit der kostenlosen und rund um die Uhr erreichbaren Telefonnummer 142. Goldi Mabo betont, dass heute offener über psychische Belastungen gesprochen wird als früher. Das gelte es für die Präventionsarbeit zu nutzen.
2: Diese Möglichkeit, sich darüber zu informieren, was Krankheitsbilder sind, sich zu informieren, was Orientierungssuche heißt, wenn ich nicht genau weiß, lese ich mich männlich, lese ich mich weiblich, liebe ich Männer, liebe ich Frauen, dann sind das ja auch keine Krankheiten. Das ist uns übrigens wirklich ein großes Anliegen, dass wir immer wieder betonen, dass mentales Wohlbefinden nicht heißt, krank sein oder gesund sein, sondern mit vielen, vielen anderen Lebenssituationen zu tun hat. Wie soll ein Kind zu einer eigenen Position finden, wenn die Eltern sich trennen? Soll es dann mit jemand aus der Familie des Vaters sprechen, mit jemand aus der Familie der Mutter? Wann kann es, ohne dass es Rücksicht nehmen möchte oder ohne dass es beurteilt wird, eine eigene Position erarbeiten? Dazu beispielsweise braucht es klinische Psychologinnen oder Psychotherapeutinnen, die diesen Freiraum und diesen sicheren Raum geben, ohne dass es deshalb ja eine Krankheit ist, die das Kind hätte oder eine Diagnose bräuchte. Das ist wirklich elementar, dass wir hier verstehen, dass psychisches Wohlbefinden nichts mit Krankheit zu tun haben muss.
1: Dass mehr über psychische Belange gesprochen wird, findet naturgemäß auch Psychologin Caroline Schullen gut. Aber es gibt noch viel zu tun.
4: Ich finde, prinzipiell gehen wir natürlich viel offener damit um und es ist viel leichter möglich, auch über Befindlichkeiten, über Gefühle zu sprechen. Das finde ich gut. Die eine ist, dass es trotzdem nach wie vor dann das Stigma gibt, wenn jemand tatsächlich psychisch krank ist. Ich kann ein bisschen depressiv sein oder ich kann mir schwer tun und das kann man auch in den Social-Media-Kanälen ausbreiten. Aber wenn Menschen im Umfeld tatsächlich psychisch krank sind, wird das immer noch stigmatisiert und wird immer noch hinter vorgehaltener Hand gesprochen. Und ich finde, zum Schutz der Menschen, jeder darf selber bestimmen, wie weit will ich in die Öffentlichkeit gehen, unabhängig davon, ob das eine chronische Erkrankung ist, eine Krebserkrankung ist oder eine psychische Erkrankung. Aber dass es dieses Stigma in der Gesellschaft nach wie vor gibt, das tut weh. Da denke ich mir auch, je mehr Hilfsangebote es gibt, je mehr wir darüber wissen, desto geringer wird dieses Stigma sein. Ja, das Stigma entsteht ja auch oft aus Angst, aus Unwissenheit, aus Hilflosigkeit.
1: Doch nicht nur die Nutzungsdauer wirkt sich auf die Psyche von Kindern und Jugendlichen aus, sondern auch die Inhalte, wie wir bereits von Volksschulpädagogin Lucy Schindler gehört haben. Im Fokus der öffentlichen Aufmerksamkeit stehen soziale Medien. Österreich plant bis Mitte 2026 ein Gesetz zur Begrenzung von Social Media für Minderjährige, um sie vor schädlichen Inhalten zu schützen. Geplant ist ein verpflichtendes Mindestalter von 14 Jahren für Plattformen wie TikTok und Instagram. Dies soll durch strenge Alterskontrollen der Anbieter durchgesetzt werden. Auch Lucy Schindler hat sich darüber Gedanken gemacht.
3: Ich denke, Verbote, wissen wir alle, was das auslöst bei uns als Kinder, Jugendliche haben Verbote auch was ausgelöst, nämlich die Neugier, wie kann ich das umgehen? Und Jugendliche und Kinder haben viel Fantasie und sie beraten sich auch schneller, als uns es bewusst ist. Ich glaube, wir müssen nach wie vor wirklich appellieren, vor allem an die Erziehungsberechtigten. Wenn man Jugendliche auf den Führerschein, Mopedführerschein vorbereitet oder aufs Auto, da ist es selbstverständlich, dass man vor Gefahren warnt. Ja? Was passiert, wenn du mit 180 km/h auf der Autobahn fährst zum Beispiel, nicht? Und hier fahren die Kinder sich jeden Tag an die Wand, beinahe, was da passiert. Das heißt, wir haben hier seit ein paar Jahren Kinder und Jugendliche sich selbst überlassen, vor allem während der Corona-Pandemie, die hier eben ständig auf einem digitalen Highway unterwegs sind mit Höchstgeschwindigkeit. Und dann sagt man plötzlich, jetzt wirst du da nicht mehr dabei sein.
1: Das Wort Verbot lehnt Caroline Schulen ab. Sie spricht eher von digitalen Schutzräumen, die es braucht.
4: Und klar heißt, sind dann die Gegner, die sagen, das kann man immer umgehen, das stimmt. Aber trotzdem sagen wir als Gesellschaft, wir haben einen schädlichen Einfluss erkannt und wir setzen hier die Maßnahmen, die uns möglich sind. Ja, dass es dann immer wieder da Ausreißer gibt, klar. Aber es macht was mit uns und ich würde es eher auch als Regeln bezeichnen. Kinder und Jugendliche können es dann auch als Regel akzeptieren, die man manchmal bricht. Aber im Grunde ist klar, wo ist die Grenze und es ist eine Normverstärkung.
1: Golly Mabo ergänzt.
2: Eigentlich haben wir ja geltende Jugendschutzregeln und wir haben auch geltende Gesetze wie Wiederbetätigungsverbot, wie Verbot von Gewaltaufrufen, Frauendiskriminierungsverbote. Und mich verblüfft immer, dass wir so tun, als wäre im digitalen Raum diese Gesetzgebung nicht gültig. Nein, die gilt dort genauso. Und es ist schön, wenn wir jetzt zusätzliche Regeln einführen, aber eigentlich haben wir die schon. Ein zweites würde ich mir wünschen, dass wir diesen Schwung, den wir jetzt rund um die Diskussion der Nutzung von Social Media haben, doch auch dafür nützen, darüber nachzudenken, warum wir uns in Westeuropa diesen eigenartigen Freiheitsmeinungsbegriff, Meinungsfreiheitsbegriff der USA aufs Auge drücken lassen. Wir wissen, dass Nachrichten und Informationen auch Lebensmittel sind. Lebensmittel für die Psyche, Lebensmittel für die Seele. Und es hat nichts mit Zensur zu tun, dass man bei uns nicht rauskotzen darf, was man rauskotzen könnte.
1: Wir haben über Regeln und Verbote gesprochen, über die Aufgaben von Erziehungsberechtigten und wie Kinder und Jugendliche an das Thema Smartphone-Nutzung und soziale Medien herangeführt werden. Nun fehlt nur noch eine Perspektive. Was ist an Schulen zu tun? Den Anfang macht Lucy Schindler.
3: Wir Pädagogen müssen beginnen, auch mehr hinzuschauen, müssen lernen zu reagieren. Wir schlagen Alarm. Es ist wichtig, dass wir gehört werden, wenn wir Alarm schlagen. Wir müssen zusammenarbeiten mit anderen Institutionen. Wir brauchen Schulpsychologen. Wir brauchen starke, intensive, verlässliche Kooperationen mit der Kinder- und Jugendhilfe. Wir müssen aber immer stets vorsichtig sein in Zusammenarbeit mit den Eltern, damit uns die Eltern nicht weglaufen vor dem Problem und die Schule wechseln, weil das Kind hat nichts davon, wenn es ständig in einer anderen Schule ist und seine sozialen Kontakte verliert.
1: Golly Mabo betont, dass es wichtig ist, mit den Jugendlichen auch über heikle Themen zu sprechen.
2: Pädagoginnen und Pädagogen haben verständlicherweise sehr viel Sorge, dass sie was triggern könnten, dass sie durch die Thematisierung von psychischen Krankheiten oder psychischen Problemen damit erst psychische Probleme auslösen könnten. Und da ist die Wissenschaft eindeutig. Das ist nicht der Fall.
1: Caroline Schulen sagt, das geht nur, wenn es auch für die Lehrerinnen und Lehrer Angebote zur Supervision und Selbstreflexion gibt und eine Möglichkeit zum Austausch untereinander geschaffen wird.
4: Ich muss mir immer an einen Spruch denken, den wir uns als Jugendliche gesagt haben, Selbsterkenntnis ist der erste Weg zur Besserung. Aber tatsächlich diese Selbstreflexion und supervisorische Erfahrungsräume, das hilft.
1: Zum Abschluss der Sendung stelle ich eine Vision, die ich einmal von Golly Mabo gehört habe. Was wäre, wenn Anderssein nicht schlecht wäre, sondern einfach nur anders? Natürlich, solange es die Freiheit der anderen nicht beeinträchtigt.
2: Wenn wir eine Welt hätten, in der das Anderssein nicht bewertet wird, eine Welt, in der wir so eigenartige Formulierungen wie gesunder Hausverstand, wie Mehrheitsgeschmack oder wie Normalität ersatzlos aus unserem Alltag streichen würden, dann hätten wir die größte Barriere für Menschen mit einem mentalen Thema mit einem Schlag aus der Welt geräumt. Denn jeder Mensch, der ein mentales Thema hat, ob ein kleines oder ein großes, fühlt sich etwas anders als die Mehrheit. Und deren Alltag hätten wir mit einem Schlag verändert, wenn wir das Anderssein nicht mehr bewerten.
1: Das war Radio Werklang für heute. Diese und andere Sendungen könnt ihr unter www.kma.at nachhören. Auf Wiederhören und bis zum nächsten Mal, sagt Sandra Knopp.

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0: COP-ERDE-Konferenz 2026. Business mit Impact. Afrika im Fokus. Afrika wird für österreichische Unternehmen wirtschaftlich und strategisch zunehmend relevanter. Dynamische Märkte, wachsender Investitionsbedarf, neue Partnerschaften und sich verschiebende globale Liefer- und Wertschöpfungsketten eröffnen Chancen in viele Branchen. Gleichzeitig aber steigen die Anforderungen. Erfolgreiches Engagement braucht belastbare lokale Partnerschaften, ein gutes Verständnis der Rahmenbedingungen und Geschäftsmodelle, die wirtschaftliche Tragfähigkeit mit nachhaltiger Wirkung verbinden. Genau hier setzt die Konferenz 2026 Business mit Impact Afrika im Fokus an. Sie zeigt, wie Unternehmen Marktchancen in Afrika konkret nutzen können und was es braucht, damit daraus langfristig tragfähige, wirtschaftlich und sinnvolle und entwicklungswirksame Partnerschaft werden. Die Konferenzen verbindet Erfahrungen aus der Praxis mit Perspektiven aus der Politik, Finanzierung, Entwicklungszusammenarbeit und Wirtschaft. Für diejenigen, die nicht dabei sein könnten, wir waren für sie da. In den kommenden Minuten, wir helfen Ihnen zu erleben, alles was passiert ist. Viel Spaß.
1: Dankeschön.

0: Meine sehr geehrten Damen und Herren, ich habe die Ehre und Freude, Sie sozusagen als Hausherr begrüßen zu dürfen. Schön, dass Sie alle ins Haus der Industrie gekommen sind. Schön vor allem, dass Sie alle zu dieser Konferenz gekommen sind. Ich denke, es ist ein exzellenter Zeitpunkt und es ist ein exzellentes Thema, das zu einem exzellenten Zeitpunkt gewählt wurde. Nämlich darüber nachzudenken und zu diskutieren, wie ein strategischer Wirtschaftsaustausch, eine Wirtschaftspartnerschaft im weitesten Sinn mit Afrika passieren kann. Sie wissen vielleicht, schon im Regierungsprogramm 2020 und als Generalsekretär dieses Hauses habe ich die Ehre, immer wieder bei solchen Verhandlungen dabei zu sein, wurde schon eine Afrika-Strategie der österreichischen Bundesregierung adressiert. Wir sind guter Hoffnung, dass wir vor dem Sommer eine sehen werden. Was insbesondere auch symbolisch wichtig ist, und danke für die wertvolle Arbeit, um das zu ermöglichen, weil wir gezwungen sind, als Europa und als Österreich Partnerschaften auf Augenhöhe zu vertiefen, einzugehen in dieser geopolitischen Lage, in der wir alle sind. Wir waren mit eingebunden in diese Strategie, wir haben ein eigenes Strategiekonzept. Danae, danke auch für die Mitarbeit und die Arbeit daran. Und ich möchte mit Ihnen vielleicht nur 5 Punkte teilen, ganz zu Beginn, worum es uns auch wichtig ist und wie so eine Strategie auch ausschauen kann und was sie adressieren soll. Erstens, ich glaube, dass eine Zusammenarbeit mit Afrika und eine Afrika-Strategie auch einen starken wirtschaftlichen Schwerpunkt haben muss. Es geht neben Stabilität und neben Sicherheit und neben Bildungskooperationen ganz einfach auch darum, dass wir, insbesondere Österreich, Sie kennen die konjunkturelle Situation, in der dieses Land seit Jahren steckt, dass wir auch die Wirtschaftsstärke in den Fokus rücken. Ich denke, die Zahlen sprechen für sich. Afrika ist ein Kontinent mit 1,5 Milliarden Menschen. Die Bevölkerung wird bis 2050 wahrscheinlich auf 2,5 Milliarden wachsen. 60% dieser Menschen sind unter 25 Jahre alt. Er ist der zweitdynamischste Kontinent, was das Wachstum betrifft. Und gleichzeitig macht der Handel mit Afrika gerade einmal rund 1% des gesamten österreichischen Warenhandels aus. Da liegt enormes Potenzial. Zweitens, wir brauchen den Abschluss weiterer EU-Handels- und Investitionsschutzabkommen, um den Zugang zu den afrikanischen Märkten zu verbessern. Die EU hat bereits mit 19 afrikanischen Staaten Abkommen, 18 weitere sind verhandelt, aber nicht ratifiziert. Ich denke, wenn wir den politischen Willen haben, dann muss das schneller gehen. Und Österreich braucht darüber hinaus bilaterale Investitionsschutzabkommen mit jenen Ländern, wo es kein EU-Abkommen gibt. Das ist insbesondere für die österreichische Struktur der Exportwirtschaft, die eine klein- und mittelbetriebliche ist, besonders wichtig, weil damit natürlich auch mehr Sicherheit gegeben ist. Drittens, Afrika ist bekanntermaßen einer der rohstoffreichsten Regionen der Welt. 30% der globalen Mineralreserven, Vorkommen an Kobalt, Platin, Chrom und Uran. Ich denke, in Zeiten, wo wir über die Diversifizierung sprechen und über einen Critical Raw Materials Act, kann Afrika da eine ganz entscheidende Rolle spielen. Ein Projekt, das in diese Richtung weist, ist der South Hydrogen Corridor, an dem Österreich, Italien, Deutschland, Algerien und Tunesien beteiligt sind. Das zeigt, wie auch konkrete Energiepartnerschaften ausschauen können. Viertens, Afrika bietet ein enormes Fachkräftepotenzial. Mit einem Medianalter von nur 19 Jahren ist er der jüngste Kontinent der Welt. Bilaterale Mobilitäts- und Fachkräfteabkommen wie jenes zwischen Österreich und Ghana können dazu beitragen, Lücken in Schlüsselbranchen zu schließen. Und trotz der konjunkturellen Situation brauchen wir Menschen, die gut ausgebildet sind und die auch hier arbeiten möchten. Und letztlich der 5. Punkt, die Entwicklungszusammenarbeit muss eben auch wirtschaftliche Partnerschaft auf Augenhöhe beinhalten. Ich betone auf Augenhöhe. Meine Damen und Herren, nochmals danke, dass Sie sich die Zeit genommen haben. Lieber Bernhard Weber, ich gratuliere dir und deinem Team zu der sehr gelungenen Veranstaltung, zu dem großartigen Programm. Es möge inspirierend sein und es möge ein erkenntnisreicher Tag werden mit spannenden Diskussionen. Nochmal vielen Dank. Herzlich willkommen im Haus der Industrie.
1: herzliches Willkommen auch von meiner Seite. Es freut mich sehr, dass so viele unserer Einladung gefolgt sind. Ein herzliches Dankeschön, die liebe Christoph, der Industriellenverein, dass wir die Konferenz auch heuer wieder hier stattfinden lassen können. Mein Name ist Bernhard Weber, ich bin der Geschäftsführer von ICEP. ICEP ist eine Organisation, die seit vielen, vielen Jahren in diesem Bereich Wirtschaftsentwicklung tätig ist, mit Projekten der Unternehmensförderung, der Berufsbildung, insbesondere in Ostafrika, mit Projekten mit Unternehmen, mit österreichischen Unternehmen, etwa mit Mondi in Côte d'Ivoire oder mit Blum jetzt im Kongo. Schade, dass der Herr Tobias Josef heute in der Früh das Flugzeug verpasst hat und dann ersetzt werden muss, aber das tut unserer Beziehung mit Blum keinen Abbruch. Und natürlich der dritte Bereich, die Corporate Plattform, wo wir ja hier in Österreich das Thema Wirtschaftsentwicklung vorantreiben. Eine wirtschaftsorientierte Entwicklungszusammenarbeit oder eine entwicklungsorientierte Außenwirtschaft. Also diese Themen irgendwie versuchen in die Köpfe zu kriegen und mit vielen Partnern irgendwie auf die Straße auch zu bringen, ne? In die Umsetzung. An dieser Stelle auch ein Dankeschön allen Partnern, allen Unternehmenspartnern, die mir dann mit an Bord sind. Natürlich auch ein großes Dankeschön der österreichischen Austrian Development Agency für die gute Kooperation, für die jahrelange Zusammenarbeit. Der Titel der heutigen Konferenz lautet Business with Impact, Afrika im Fokus. Ein Titel, der sich nicht in die Länge zieht. Afrika wird oft in großen Begriffen diskutiert, als Zukunftsmarkt, als Wachstumsregion. Christoph Neumann hat gerade einiges herausgestellt, als Chancenkontinent, natürlich auch als Herausforderung. Ne? Wir alle wissen hier im Raum, dass das Afrika viel größer und viel bunter ist als Europa, ne? Dass man Afrika immer in Ländern denken muss, ne? In vielen Ländern. Und dass die Herausforderungen in diesen Ländern erheblich sind, ne? In den meisten Ländern wirklich enorm sind. Ne? Und dass die Herausforderungen irgendwo an dieser Frage hängen, ne? Wie entsteht Entwicklung vor Ort, die trägt. Wir verbinden Entwicklung mit vielem, mit Gesundheit, mit Bildung, mit Menschenrechten, mit Mobilität, mit gesellschaftlicher Teilhabe. Alle diese Faktoren sind zugleich Mittel und Ziel. Bildung ist ein wichtiges Ziel für jeden, ist aber auch ein Mittel für genauso Gesundheit. Wir wünschen uns alle Gesundheit, aber wir wissen auch, Gesundheit ist nur die Voraussetzung für Leistungsfähigkeit. Menschenrechte sind vielleicht stärker Ziel, weniger Mittel. Und so sind alle diese Faktoren Ziel und Mittel zugleich, manche mehr Ziel, manche mehr Mittel. Und es gibt einen Faktor, der vor allem Mittel ist und kaum Ziel, aber ein Mittel, das

0: hängen an der wirtschaftlichen Entwicklung. Und von daher, Business entfaltet Impact. Und was Afrika bei aller Differenzierung vor allem braucht, ist mehr Business. Das richtet sich nicht gegen die Entwicklungszusammenarbeit, wie wir alle wissen. Im Gegenteil, die Entwicklungszusammenarbeit ist ein Politikfeld, das sehr irgendwo genau dazu beitragen kann, dass mehr Business entsteht, dass Märkte entstehen, dass Rahmenbedingungen geschaffen werden, in denen Unternehmen ihr Business vorantreiben können. Unternehmen aus Afrika natürlich, aber auch sozusagen in Partnerschaft mit heimischen Unternehmen. Und von dem her ist es auch erfreulich, dass die Afrika-Strategie, die natürlich heute irgendwo immer präsent ist, ich freue mich auch, dass da Herr Scholz also hier da ist, sozusagen als Kopf dieser Strategie, dass die Afrika-Strategie auch daran arbeitet und wie die Potenziale in Österreich genutzt werden können, um wirtschaftliche Entwicklung in Afrika zu fördern und damit sozusagen mit mehr Business in Afrika auch zu Chancen für die heimische Wirtschaft beizutragen. Wir alle, sozusagen, die uns kennen, auch wissen, das ist für uns ein ganz entscheidender Brückenschlag. Sozusagen mit der Entwicklungszusammenarbeit sowohl den Nutzen der Menschen vor Ort in den Blick zu nehmen, als auch die Chancen, die für uns hier damit verbunden sind. Und das ist auch die Voraussetzung für das, was der Generalsekretär vorher gerade irgendwo sehr betont hat, was auch irgendwo die Mantra ist, ein Leitmotiv der neuen Strategie, nämlich für Zusammenarbeit auf Augenhöhe. Das muss man ernst nehmen, Zusammenarbeit auf Augenhöhe. Und Augenhöhe entsteht nicht durch gute Formulierungen und nicht durch esoterische Anwandlungen, sondern irgendwo in Augenhöhe entsteht dort, wo Interessen zusammenfinden. Und diese Interessen werden konkret in Projekten, in Kooperationen und vor allem dann auch im wirtschaftlichen Handeln, im gemeinsamen Business. Und vielleicht ist nicht so sehr Ausdruck für Augenhöhe als gemeinsames Business. Dort sind Interessen klar, dort werden Interessen des anderen ernst genommen, dort muss man auch die eigenen sozusagen offen bekennen. Und in diesem Sinne wirkt auch eine wirtschaftsorientierte Entwicklungszusammenarbeit jedem Paternalismus entgegen. Weil eine wirtschaftsorientierte Entwicklungszusammenarbeit Interessen sichtbar macht, zur Auseinandersetzung zwingt und den anderen letztlich ernst nimmt. Die Warm Welcome. Die entscheidende Frage ist also dann, also wie entsteht dieses gemeinsame Business mit Impact? Und das ist die Frage, die es auch bei dieser Konferenz geht, die wir hier beleuchten wollen. Wie entstehen tragfähige Partnerschaften? Wie kann wirtschaftliches Engagement Wirkung entfalten, vor Ort und für Unternehmen? Und was braucht es, damit aus guten Absichten auch gute Zusammenarbeit wird? Ich danke allen, die diese Konferenz möglich gemacht haben, unseren Partnern aus der Wirtschaft, aus der öffentlichen Hand. Ja, da habe ich schon erwähnt. Ich danke natürlich allen Vortragenden und Panelisten, dass sie gekommen sind, dass sie sich Zeit genommen haben, dass sie auch aus Nachbarländern hergeflogen sind, um hier ihre Perspektiven einzubringen. Und ich wünsche uns allen jetzt eine gute, offene, substanzielle Diskussion und Gespräche, die über den heutigen Tag hinauswirken. Dankeschön.
1: Vielen Dank für diese einleitenden Worte, Herrn Christoph Neumeier, Bernhard Weber, für die offizielle Begrüßung und auch für die Verortung dieser Konferenz. Mein Name ist Daniela Ortiz, auch ein herzliches Willkommen von meiner Seite. Ich leite den Bereich Research and Events bei ICEP und darf Sie heute durch das Programm führen. 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
0: 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Und jetzt wechsle ich wieder zur deutschen Sprache und wir wechseln bewusst die Blickrichtung. Von der Perspektive aus der afrikanischen Praxis vor Ort hin zu einer europäischen strategischen Perspektive. Und es freut mich sehr, nun Tilman Altenburg begrüßen zu dürfen. Er ist am German Institute of Development and Sustainability tätig und beschäftigt sich seit vielen Jahren mit nachhaltiger Industriepolitik und struktureller Transformation in Entwicklungs- und Schwellenländern. Er berät unter anderem die deutsche Regierung und internationale Organisationen wie die UNIDO zu diesen Themen und gehört zu den prägenden Stimmen, wenn es darum geht, wie wirtschaftliche Kooperation zwischen Regionen strategisch gestaltet werden kann. Seine Perspektive verbindet eine analytische Tiefe mit sehr konkreten politischen und wirtschaftlichen Fragestellungen. Lieber Herr Altenburg, schön, dass Sie da sind. Ich darf Sie herzlich auf die Bühne bitten.
5: Ja, guten Morgen. Es freut mich, hier zu sein. Es ist mir eine große Ehre. I'm not such a brilliant speaker as Peter, so please bear with me. I'll do my best to catch up a little bit and entertain you still. Okay, so Can you please start the presentation here? Yeah, okay. Dann spreche ich jetzt auf Deutsch weiter. Die Frage, die mir gestellt wurde, ist, wie Unternehmen von smarten Entwicklungs- und Außenwirtschaftsstrategien profitieren. Bitte weiter. Ich fange mal damit an, das ist ein...
6: Dort weiterklicken.
5: Ach so, ah, hier können wir weiter. Gut, danke schön. Ich fange mal damit an, dass Entwicklungszusammenarbeit sehr stark unter Legitimationsdruck führt. Das steht, ich habe gerade hier in dem Corporate-Heft auch gelesen, wie die Entwicklungsfinanzierung in Österreich runtergeht. In Deutschland ist das Gleiche, in England noch schlimmer und so weiter. USAID ist quasi gestrichen worden. Und wir sehen sozusagen eine zunehmende Diskrepanz zwischen dem, was früher Entwicklungszusammenarbeit, die Wertschätzung, die sie in der Gesellschaft hatte und die sie heute noch hat. Und der Reflex der Regierung ist generell, dann lassen sie das, was noch übrig bleibt von der Entwicklungszusammenarbeit, nutzen, um wenigstens die deutschen Eigeninteressen, die österreichischen Eigeninteressen stärker in den Blick zu nehmen. Wir haben hier eine Evaluierung von DEWAL, dem Evaluierungsinstitut der deutschen Entwicklungszusammenarbeit, wo wir eben deutlich sehen, die Bereitschaft, Geld für Entwicklung auszugeben, ist deutlich gesunken. Wenn man die Leute fragt, wo würden sie Mittel streichen, dann ist das bei der Entwicklungszusammenarbeit, bei der Wirtschaftsförderung, bei den Themen, über die wir heute sprechen und nicht bei den Dingen, die den Leuten sozusagen sehr, sehr nahe sind und sie selber betreffen. Also die altruistische Orientierung sozusagen, die ist passé. Ich glaube, damit das müssen wir zur Kenntnis nehmen. Und es gab früher mal in der OECD, es gibt es immer noch, dieses Development Assistance Committee. Vor 10 Jahren war der Diskurs da ein ganz anderer. Da hieß es, wir müssen unsere Kooperation in Einklang bringen mit den nationalen Strategien. Wir sollten nicht zu viele Konditionalitäten, Auferlegungen, ne? Countries in the driver's seat. Und mittlerweile gehen wir davon ein Stück weit zurück. So, wie sehr profitieren Geberländer selbst von Projekten? Das Interessante ist, dass es hier sehr große Unterschiede gibt und die sind ein bisschen schwer zu erklären. Wir sehen hier zum Beispiel in Australien fließen 100% dessen, was sozusagen an Entwicklungsmitteln finanziert wird, an australische Unternehmen zurück. Deutschland, in Luxemburg ist es noch weniger, aber das wundert einen nicht. Aber zum Beispiel Deutschland ist da ganz, ganz am Ende, hier mit nur 10%. Und andere Länder, auch größere Länder wie Frankreich, Japan, die USA, England, haben alle viel größere Anteile. Österreich liegt da auch etwa mit 30% relativ niedrig in diesem Bereich. Hier ist eine andere Erhebung mit einem anderen Zeitraum und so weiter. Da ist Österreich besser positioniert oben. Der eine Pfeil 88% dessen, was an österreichische Unternehmen zurückfließt. Deutschland auch hier sozusagen in der Gruppe ganz unten. So, jetzt haben wir ein ganzes Instrumentarium von Außenwirtschaftsförderungsinstrumenten zur Verfügung. Exportkreditgarantien, wo der Staat Garantien übernimmt, um Exporteure vor politischen und wirtschaftlichen Zahlungsausfällen zu schützen. Investitionsgarantien, Markterschließungsprogramme, Auslandsmesseprogramme, Beratungsmaßnahmen. In Deutschland haben wir zum Beispiel Germany Trade and Invest. Das macht einen hervorragenden Job sozusagen. Findet sehr gute Marktanalysen für jedes Land, für jedes Technologiefeld und so weiter. Es gibt Garantien für ungebundene Finanzkredite. All diese Dinge gibt es, aber ich gebe Peter völlig recht, wenn wir vergleichen, was im Moment passiert mit China und Indien und wenn wir sehen, was die europäischen Länder sozusagen zustande bringen, gerade in Afrika, dann reicht dieses ganze Instrumentarium offensichtlich da nicht aus. Und es gibt zwei Dinge, die hier im Wege stehen, warum man sozusagen jetzt nicht einfach sagen, wir fahren unseren wirtschaftlichen Nutzen ganz schnell mal hoch. Das eine sind gesetzliche Beschränkungen durch die WTO, durch EU-Beihilferecht, durch die OECD, die eben es verbieten zu sagen, noch verbieten, würde ich mal sagen, weil die Diskussion läuft natürlich. Wir wollen einen bestimmten Mindestinlandsanteil, Local Content sowieso. Bei der und der Ausschreibung möchten wir 50% nach Österreich zurückfließen lassen oder solche Dinge. Oder auch, wir machen eine Ausschreibung, aber nur österreichische oder deutsche Unternehmen dürfen sie gewinnen. Das ist alles nicht kompatibel mit dem EU-Beihilferecht zum Beispiel. Es muss dann zumindest europäisch sein. Und darüber hinaus gibt es wirtschaftsstrukturelle Grenzen. Also viele Dinge hat Peter eben schon genannt, also Kosten zum Beispiel. Ja? Also wir haben, unsere Länder sind sehr hochpreisig unterwegs. Das ist nicht unbedingt das, was in afrikanischen Ländern, sagen wir mal, leicht zu verkaufen ist. Und wir haben sehr wenige Generalunternehmer. Ja, Sie haben die Strabag zum Beispiel, die können als Generalunternehmer große Ausschreibungen gewinnen. Ja. Aber es gibt nicht viele solche Unternehmen. Im Wasserbereich, ich weiß nicht, ob es da irgendwas gibt. Bei Wasserkraft haben sie, glaube ich, Andritz zum Beispiel, Hydro oder sowas. Also sind ein paar Unternehmen, Deutschland hat Siemens, aber es sind sehr wenige, die sozusagen als Generalunternehmer einen Auftrag gewinnen können. Das ist anders als in Frankreich zum Beispiel. So, die Frage ist dann auch nochmal, um welche Interessen geht es eigentlich, wenn wir sagen Eigeninteresse und die Interessen der Länder. Ja? Wir haben hier mal so drei Kreise gemacht. Die Interessen der Entwicklungsländer sind die eine Sache. Da geht es um, davon hat Peter gesprochen, Erhöhung der Wertschöpfung zum Beispiel, ne? Also Upgrading in Lieferketten. Ne? Wertschöpfung, Lithium Richtung Batteriefabrikation zu gehen, statt Lithium roh zu exportieren oder zumindest Zwischenprodukte zu exportieren, diese ganzen Dinge. Entwicklungsländer haben auch kein Interesse an einer Lieferbindung zum Beispiel, weil sie natürlich das beschränkt. Sie dürfen dann nicht mehr beim billigsten Anbieter kaufen, sondern müssen beim österreichischen oder deutschen Anbieter kaufen. Das ist natürlich nicht im Interesse der Länder. Dann gibt es auf unserer Seite zwei verschiedene Dinge, die wir auch auseinanderhalten müssen. Das eine sind gesamtgesellschaftliche Interessen, zum Beispiel Klimaschutz, Tropenwalderhalt, Biodiversität erhalten, auch die ganzen Dinge, dass Afrika stabiler wird durch gute Gesundheit, gute Bildung, also die Punkte, die er da eben aus der zweiten Reihe erwähnt hat, ja, die dann auch Migration verhindern. Also diese ganzen Dinge sind natürlich in unserem Interesse, aber nicht notwendigerweise im Interesse des einzelnen hiesigen Unternehmens. Also deswegen müssen wir da auch unterscheiden zwischen den einzelwirtschaftlichen Interessen, die natürlich im meisten Falle im Interesse der Partnerländer sind, weil Investitionen Zugang zum Markt ermöglichen, Technologietransfer ermöglichen und so weiter. Aber es ist kein Automatismus und es ist eben nicht garantiert, dass aus dem österreichischen Unternehmen sozusagen mehr dieses Spillovers entstehen als bei dem chinesischen zum Beispiel. Also wir müssen unterscheiden, was wir eigentlich erreichen wollen, und das Instrumentarium sollten wir klar daraufhin prüfen. Geht es da um unsere gesamtgesellschaftlichen Interessen an globalen öffentlichen Gütern? Geht es um Außenwirtschaftsförderung? Wo sind die Schnittstellen und wo sind Zielkonflikte möglicherweise? Wem soll die Entwicklung nützen? Ja, uns, Österreich oder der EU, das ist ja auch noch ein großes Konfliktfeld. Viele Dinge sollten eigentlich aus europäischer Sicht europäisch gedacht werden. Dann würde sich auch das Problem der fehlenden Generalunternehmer lösen. Dann ist es eben mal im erneuerbaren Energiebereich ein Generalunternehmer aus Spanien. Aber bestimmte Komponenten kommen aus Österreich oder Deutschland. Aber natürlich sind die Außenwirtschaftsförderungsinstrumente alle erstmal national konzipiert. Ja. Und das Problem ist eben, die größten Entwicklungsdividenden, die haben wir nicht notwendigerweise da, wo wir als Österreicher oder Deutsche oder Japaner die größten wirtschaftlichen Vorteile auch ernten können. Ja. Gerade dadurch, dass wir eher im Hightech-Bereich kompetitiv sind und dass wir nicht sozusagen Geld verdienen können im großen Maßstab mit Bildungs- und Gesundheitsinvestitionen. Im Folgenden, also dieses Dreieck haben wir mal aufgezeichnet, wo wir gesagt haben, wir müssen eigentlich unsere Portfolien differenzieren und die Prioritäten unterschiedlich setzen. Also wir haben eine ganze Reihe von Partnerländern, die da in rosa sind, wo wir sagen, da geht es im Kern erstmal um die wirtschaftliche Entwicklung. Dazu gehören viele Subsahara-Afrika-Länder, in denen, sagen wir mal, die Möglichkeiten für Österreich, für Deutschland mit Direktinvestitionen sehr viel Geld zu verdienen, begrenzt sind, weil die Märkte einfach klein sind, ja, weil die Risiken relativ hoch sind in vielen Ländern. Und da geht es erstmal um die Basics von Entwicklung. Ne? Dann gibt es ein paar Länder, die sind sozusagen weiter unten rechts in der Ecke, sozusagen, weil sie wirtschaftlich entwickelter sind, Marokko, Nigeria zum Beispiel, ja, wo man durchaus sehr viele Anknüpfungspunkte findet für die Wirtschaft. Und dann gibt es Länder, die sind wichtig für den Erhalt globaler öffentlicher Güter. Ne? Und das wären sicherlich Länder, die sozusagen einerseits Stimme haben in der Gestaltung globaler Foren, ne? Klimaschutz zum Beispiel, da muss man mit Indien kooperieren, mit China kooperieren, um sozusagen mit denen gemeinsame Problemlösungen für globale öffentliche Güter zu finden. Und auch das ist ja eine Rolle der Entwicklungszusammenarbeit. Deswegen plädieren wir dafür, die Portfolien explizit sozusagen in so einem Dreieck zu verorten und zu sagen, was möchten wir eigentlich mit diesen Ländern an Partnerschaften aus Eigeninteressen erreichen. So, jetzt ein paar Überlegungen zu solchen Synergien zwischen Außenwirtschaft und traditioneller Entwicklungszusammenarbeit. In Deutschland ist es so, und in Österreich wird das vermutlich nicht ganz so systematisch und aufwendig, aber in ähnlicher Weise gemacht werden, dass Kooperationen pro Partnerland über Regierungskonsultationen vereinbart werden. Was jetzt neu ausgerollt wird mit der neuen Ministerin, sind im Vorfeld Wirtschaftsdialoge für jedes Partnerland zu führen. Und das läuft bisher ein bisschen ad hoc. Wir haben sehr stark dafür plädiert, dem Eidos haben wir eine Evaluierung gemacht und haben gesagt, wir brauchen viel systematischere Vorabdialoge mit den Ländern vor der Programmierung, was machen wir eigentlich als Deutschland zum Beispiel mit Nigeria in der Kooperation, um dann zu sagen, okay, das gemeinsame Interesse besteht in der ökologischen Stadtentwicklung, in Ausrollen erneuerbarer Energien, in Migrationspartnerschaften, in Rohstoffsicherung in einer Weise, die einerseits Wertschöpfung in den Ländern erhöht, andererseits unsere Rohstoffzugänge sichert. Ja. Das sind sozusagen pro Land unterschiedliche Dinge. Und dann gehen wir in einen strategischen Dialog und sagen, okay, da gibt es 33 Unternehmen im Bereich Rohstoff, Sicherung, Weiterverarbeitung gibt es übrigens sehr, sehr wenige in Europa. Ja. Das macht es schon mal sehr schwierig mit den Partnerschaften. Aber das sind die Unternehmen, die wir haben. An diesen und jenen Ländern und jenen Konditionen hätten diese Interesse, um dort zu investieren. Das ist es, was ihnen fehlt, das ist, was sie einbringen können. Und dann zu sagen, die Entwicklungsagenturen, die können jetzt drumherum Dinge machen. Sagen wir mal, in Deutschland haben wir die KfW mit der IPEX Bank, die kommerzielle Finanzierung macht. Die kann ein Bergbauprojekt finanzieren. Wir haben die Entwicklungsbank, die ökologisches und soziales Einbettung sozusagen finanzieren kann mit Softloans. Wir haben Hochschulen, die im Bereich Bergbau tätig sind. Ne? Und wir haben 3-4 Unternehmen. Dass diese Partner sich zusammensetzen und sagen, so könnte ein Paket aussehen, das attraktiv ist für das Land XY, aus dem wir Lithium oder Aluminium oder sowas importieren wollen oder mit dem wir eine Migrationspartnerschaft machen wollen. Wir haben das mal für ein paar Sektoren durchgespielt, auch diese Migrationsfrage, Fachkräftegewinnung, da geht es ja um verschiedene Dinge, es geht um häufig den Wunsch, Rückführungsabkommen zu haben und Fachkräfte zu gewinnen, aber Fachkräfte nicht um einen Brain Drain aus den Ländern zu finanzieren, sondern das so zu machen, dass da mal Ausbildungsprogramme finanziert werden, die sowohl den heimischen Markt begünstigen, als auch einen Teil Migration, der dann über Rücküberweisungen, über Partnerschaftsstrukturen wiederum den Ländern zugutekommt. Und dazu braucht man integrierte Ansätze. Und da gibt es ein paar solche Abkommen. Es gibt eine deutsche Migrationsallianz mit mehreren Ministerien. De facto ist es dann immer noch so, Botschaften sind gar nicht in der Lage, die Anträge zu verarbeiten, weil sie kein Personal haben und so weiter. Also wir müssen sozusagen diese Dinge dann tatsächlich auch so operationalisieren, dass sie funktionieren. Aber diese Idee, sag mal, Entwicklungsangebote der traditionellen technischen und finanziellen Zusammenarbeit und die, was die deutsche Wirtschaft und die österreichische Wirtschaft anbieten können, aus einem Guss vorab vorzuformulieren und mit so einem Angebot in die Länder zu gehen, das ist das, wo wir sehr schwer dafür werben, und in die Richtung geht es auch in Deutschland. Es gibt ein paar Instrumente. Develop ist ein sehr integriertes, ähnliches Programm, gibt es ja in Österreich auch hier, wo es darum geht, Unternehmen können sagen, wir investieren in Partnerland XY,

0: Sagen wir, es gibt ein Ökokosmetikunternehmen, das baut nachhaltige Rosen an und das entwickelt Technologiepakete, um selber zu importieren. Und sagte, wir könnten das auch größer machen, um sozusagen den ganzen ökologischen Anbau im Land XY auf die Füße zu stellen, Standards zu entwickeln und so weiter. Ja? Wir haben die Fachexpertise dazu. Kofinanziert uns mal das Vorhaben. Und das wird dann eben bezuschusst. Da gibt es mittlerweile fast 3000 solche Fälle, wo solche Projekte stattgefunden haben. Das ist alles, glaube ich, sehr erfolgreich. Das sind sehr gute Modelle. Die scalen nur nicht auf das Niveau, das Peter uns in seiner Keynote erwähnt hat, sondern es ist alles relativ kleinteilig. Ja? Deswegen. Und unsere Idee ist eben, das auch mit diesen thematischen Wirtschaftsdialogen zu verknüpfen und dann eben auch dann zu sagen, okay, wenn wir jetzt wissen, mit Marokko möchten wir zwei Dinge machen. Erneuerbare Energie, die Dekarbonisierung industrieller Wertschöpfungsketten, weil sie so tolle Wasserstoffbedingungen haben und Migrationspartnerschaften. Und dann machen wir eine Ausschreibung drumherum, mit Develop, die spezifisch auf diese Dinge zugeschnitten ist und die auch eingebettet ist in so einen ganzen Prozess. Wir haben ein paar andere Instrumente in Deutschland. Impact Connect sind Darlehen für europäische entwicklungswirksame Investitionsvorhaben. Zinsgünstige Darlehen auch eben in der Regel unbesichert, ein Vorteil, ich bin gleich fertig. Und das ist alles relativ kleinteilig, alles gute Dinge, ja, aber relativ kleinteilig. Trade Connect ist ein neues Instrument mit dem ähnlichen Ansatz, aber eben für Handelsunternehmen. Da können dann, wenn ein Unternehmen Handel treibt, dann können die Partner sozusagen da Zugang zu zinsvergünstigten Krediten bekommen. Was fehlt, ist, glaube ich, eine strategische Verknüpfung dieser Dinge. Also wir bräuchten nationale Strategien für Länder und Themen. China hat das, Indien hat das, glaube ich, auch. Also das haben wir heute gehört. Frankreich hat es sicherlich auch mehr als gerade so ein föderal fragmentiertes Land wie Deutschland oder ein kleines Land wie Österreich. Wir brauchen dann themen- und länderspezifische Dialoge zwischen Wirtschaft und Entwicklungszusammenarbeit, um diese Pakete schnüren zu können und überhaupt erstmal die Interessen klar definieren zu können und dann Strategien, wie diese Dinge ineinander greifen können. Dass wir sagen, diese 5 Unternehmen haben Interesse mit diesen Leistungen, wenn wir die mit dem und dem garnieren, dann kann das ein attraktives Paket sein, das die chinesische Konkurrenz aus dem Feld schlägt. Ja? Und wir brauchen dann eben natürlich eine Ressortkooperation, ne, so Wirtschaftsministerium, bei uns gibt es ja noch das Entwicklungsministerium, aber auch Innenministerium, wenn es zum Beispiel um Migrationspartnerschaften geht, da hapert es auch sehr stark. Und dann eben thematische Ausschreibungen zu machen. Wir haben sehr viele generische Instrumente, dieses die Instrumente, die ich eben genannt habe, oder auch Beratungs- wie das Afrika-Wirtschaftsnetzwerk, von dem wir auch nachher noch hören wollen, das sind im Prinzip gute Beratungsangebote, die aber nicht diese strategische Bündelung leisten. Und wenn wir dann noch das machen, was wir überall, wo wir in die Länder kommen, dann sagen, hier waren gerade die Franzosen, Macron war da, der hat sozusagen die und die Versprechungen gemacht und 30 große Konzerne sind mit ihm zusammen angereist und so viele Verträge wurden abgeschlossen. Ja. In Deutschland gibt es dann irgendwie einen drittrangigen Staatssekretär eines irrelevanten Ministeriums, das irgendwo hinfährt und dann kommen 2 Mittelständler mit und so weiter. Das ist eine andere Dimension. Ja. Und ich glaube, in die Richtung müssen wir da auch gehen. So, meine Zeit ist abgelaufen, wie ich gerade höre. Vielen Dank. Ich hoffe, ich habe Sie zumindest zum Teil so gut unterhalten.
1: Vielen Dank, Herr Altenburg, auf jeden Fall. Sehr, sehr spannend, auch diese Verortung, diese strategische Ausrichtung. Ich schaue auch auf die Kollegen vom Außenministerium, sicher auch ein paar Anknüpfungspunkte zu den Initiativen, die Sie auch

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1: Bei großer Hitze fällt das Arbeiten vor allem im Freien schwer. Rund 400.000 Menschen in Österreich arbeiten im Freien, etwa am Bau, im Gastgewerbe oder in der Landwirtschaft. Und weil an Tagen mit über 30 Grad Celsius auch das Unfallrisiko steigt, fordert die Arbeiterkammer Wien nun gesetzlich verankerte Belastungsgrenzen. Auch ein gesetzliches Hitzefrei möchte man diskutieren, wie Denise Delekat berichtet.
2: Arbeitnehmerinnen sind bei hohen Temperaturen nicht nur den unmittelbaren Gefahren durch Hitze ausgesetzt, sondern oft auch langfristigen, zum Beispiel durch UV-Strahlung. Solche Hitzetage sind auch bei der Arbeitsleistung spürbar, sagt Ines Stilling von der AK.
3: Ab 27 Grad sinkt die kognitive Leistungsfähigkeit messbar. Und wir haben jetzt das erste Jahr, in dem der weiße Hautkrebs als Berufskrankheit anerkannt wurde.
2: Dafür fordert die Arbeiterkammer gesetzliche Belastungsgrenzen für hitzefrei. Seit Jahresbeginn gibt es für das Arbeiten im Freien neue Regeln. Betriebe müssen Schutzkleidung oder auch Kühlgeräte etwa in Baukränen zur Verfügung stellen. In Innenräumen würden Maßnahmen aber fehlen. Nicht überall sind Innenräume angemessen gekühlt. Generell fordert die Arbeiterkammer zudem Regeln für zusätzliche bezahlte Pausen bei Hitze.
1: Am Landesgericht in Wien findet derzeit ein auch international viel beachteter Prozess statt. Es sitzen nämlich zwei ranghohe Unterstützer des ehemaligen Assad-Regimes auf der Anklagebank. Die beiden Männer müssen sich unter anderem wegen Folter verantworten. Heute haben die ersten Zeugen ausgesagt und sie belasten die Angeklagten teils schwer, wie Beate Tomasowitsch berichtet.
4: Der erste Zeuge wurde nach seiner Verhaftung in die Zentrale des Geheimdienstes in Raqqa gebracht. Einer der beiden Angeklagten ist ein ehemaliger General dieses Geheimdienstes. Der Zeuge beschreibt, dass er eine starke Ohrfeige bekommen hat und mehrmals mit einem Elektrokabel auf die Fußsohlen geschlagen wurde. Er könne nicht sagen, ob der ehemalige General die Schläge ausgeführt hat, aber es sei unmöglich, dass er davon nichts gewusst habe. Bei der Befragung des zweiten Zeugen war die Öffentlichkeit ausgeschlossen. Er war, als er inhaftiert wurde, erst 17 Jahre alt und wurde auch geschlechtlich misshandelt. Der dritte Zeuge erzählt, dass er geschlagen und mit Elektroschocks gefoltert wurde. Gefoltert haben soll der zweite Angeklagte, der damals Chef der Kriminalpolizei in Raqqa war. Die Verteidiger versuchen Zweifel zu sehen, dass ihre Mandanten selbst an den Misshandlungen beteiligt waren. Morgen geht der Prozess mit weiteren Zeugeneinvernahmen weiter.
1: Rauchen ist ungesund, das ist hinlänglich bekannt. Deshalb steigen viele Raucher aber auf E-Zigaretten um, weil diese weniger gesundheitsschädlich sein sollen. Stimmt aber offenbar nicht, denn immer mehr Studien belegen, dass auch die sogenannten Verdampfer mit schwerwiegenden gesundheitlichen Risiken verbunden sind. Mehr von Marlene Nowotny.
5: Die Langzeitanalyse mit Daten von mehr als 4,5 Millionen Personen vergleicht das Lungenkrebsrisiko von ehemaligen Rauchern, von solchen, die auf E-Zigaretten umgestiegen sind und solchen, die gänzlich abstinent sind. Und zeigt, mit E-Zigaretten ist das Risiko, an Lungenkrebs zu sterben, doppelt so hoch wie bei komplettem Nikotinverzicht. Für eine Rauchentwöhnung seien solche E-Zigaretten deswegen nicht geeignet, aber auch aus anderen Gründen, sagt Lukas Antoniewicz, Lungenfacharzt an der Med-Uni Wien.
6: Man kann getrost sagen, dass das definitiv keine gesunde Alternative ist. Diese Produkte schaffen es, dass das Nikotin noch schneller anflutet im Gehirn und die machen sogar noch süchtiger.
5: Die Nikotinentwöhnung sollten Betroffene dennoch nicht hinauszögern, sagt Antoniewicz. Unter rauchfrei.at bietet das Gesundheitsministerium dafür Unterstützung an.
1: Die Vereinten Nationen schlagen Alarm. Die Erderwärmung bringt die Ozeane in eine zunehmende Krise. Das geht aus dem nun veröffentlichten dritten Ozeanbericht der Vereinten Nationen hervor. Hören Sie mehr von Markus Langer.
7: Es sei dringendes Handeln erforderlich, mahnt die UNO. Der Ozean sei die Grundlage des Lebens auf der Erde, aber seine Gesundheit sei in großer Gefahr, weil Ökosysteme und Lebensräume den kritischen Kipppunkten näher kommen oder sie überschreiten, heißt es in dem Bericht. Da sich die Meere schneller erwärmen und der Meeresspiegel schneller steige, schrumpfe die Eisdecke und die Meeresökosysteme gerieten zunehmend unter Druck. An dem mehr als 1300 Seiten langen Bericht haben 600 Forscher aus aller Welt 5 Jahre lang gearbeitet. Dokumentiert werden darin die zunehmenden Folgen des Klimawandels, der Umweltverschmutzung und der Überfischung.
1: Markus Langer hat berichtet, das waren die Nachrichten mit Andreas Lechner. Und damit zum Wetter.
8: Mit Regenschauern geht es vor allem von Vorarlberg bis ins Salzkammergut durch die Nacht. Heute in der Früh geht es hier teils nass weiter und es bleibt frisch mit Höchstwerten zwischen 15 und 22 Grad. Noch einmal sommerlich und schwül wird es weiter im Osten von Unterkärnten bis nach Niederösterreich bei 22 bis knapp 30 Grad. Die Regenschauer breiten sich dann von Westen her im Tagesverlauf auf weite Teile Österreichs aus. Am Nachmittag kommen kräftige Gewitter dazu. Am längsten trocken bleibt es im Südosten. So viel zum Wetter von Daniel Stanker.
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1: Goa verbinden viele zuallererst mit kilometerlangen Sandstränden und einer dynamischen Partyszene. Goa, das noch bis 1961 eine portugiesische Kolonie war, bietet aber auch interessante Architektur und ein reiches Musikleben, in dem der Fado seit einigen Jahren wieder an Popularität gewinnt. Goa ist eine der Stationen im heutigen Ambiente-Spezial zu Südindien, zu dem Sie Philipp Scheimer herzlich begrüßt. Neben Goa steht auch ein Besuch im Bundesstaat Karnataka auf dem Programm. Dort hat die UNESCO 2023 drei Tempel aus dem 12. und 13. Jahrhundert auf die Liste des Weltkulturerbes gesetzt. Brigitte Vojkovic hat sich den Bau von Somnathpur genauer angesehen. Ihre Reise beginnt sie aber in Bangalore. Bengaluru, wie es inzwischen offiziell heißt, der Hauptstadt von Karnataka. Im Westen rückte Bangalore Anfang der 2000er Jahre infolge seines rasch wachsenden IT-Sektors in den Fokus. Doch die Stadt hatte bereits davor eine lange Geschichte. Die Reportage wird von Susanne Rousseau präsentiert.
2: Wie einst Kolumbus hatte ich eine Forschungsreise unternommen und war nach Bangalore gekommen, dem indischen Silicon Valley. Auch ich hielt Ausschau nach den Quellen der Reichtümer Indiens. Kolumbus suchte nach Hardware, Edelmetallen, Seide und Gewürzen, den Quellen des Reichtums zu seiner Zeit. Ich dagegen suchte nach Software, nach Brainpower, komplexen Algorithmen, Wissensarbeitern, Callcentern, Übertragungsprotokollen, Durchbrüchen im Optical Engineering, den Quellen des Reichtums heutzutage.
3: Mit diesen Worten erklärt der US-amerikanische Journalist Thomas Friedman, warum er zu Beginn des dritten Millenniums nach Indien aufbrach. Die Ergebnisse seiner Recherchen legte er im Jahr 2004 vor. Sein Buch »Die Welt ist flach« wurde zu einem internationalen Bestseller. Bangalore, das indische Silicon Valley, spielt in Friedmans Thesen zur jüngsten Phase der Globalisierung eine fundamentale Rolle.
4: It was like a kid in a candy shop, you know? It was like that.
3: Wir waren wie Kinder im Zuckergeschäft, erinnert sich Purnima Dasharati.
5: Es war eine aufregende Zeit. Nach der Liberalisierung der Wirtschaft in den 1990er Jahren öffnete sich Indien für internationale Unternehmen und internationale Technologie. Plötzlich bekamen wir Computer und vieles mehr. Wir erhielten rasch Zugang zu den innovativsten, modernsten Technologien. Es gab damals in Indien einen großen Pool an jungen, enthusiastischen, unternehmungslustigen Absolventen und Absolventinnen von technischen Universitäten, zu denen auch ich gehörte. Uns gingen die Augen über vor Staunen, wie Kindern im Zuckergeschäft.
3: Purnima Dasharati hatte selbst ein technisches Studium abgeschlossen. Auch sie war bereit für den Einstieg in die Welt der IT.
5: Warum Bangalore? Warum wurde ausgerechnet Bangalore zu einem Zentrum der IT-Industrie, fragten sich viele. Mit dem Wetter, wie manche meinten, hat es wohl nichts zu tun. Es stimmt schon. Bangalore liegt auf dem Deccan-Plateau in einer Seehöhe von 920 Metern und hat ein angenehmeres Klima als andere indische Großstädte. Doch es gibt historische Gründe für die Entwicklung der Stadt in jüngster Zeit. Bangalore war stets auf Wirtschaft und Handel ausgerichtet. Als die Stadt noch zum Reich des Maharajas von Mysore gehörte, wurde hier bereits im Jahr 1909 das Indian Institute of Science gegründet, das viele kluge Köpfe anlockte. Nach der Unabhängigkeit Indiens 1947 siedelte die Regierung hier große staatliche Unternehmen aus Bereichen wie der Luftfahrt an. Bereits 1976 wurde die Kionix Electronic City als Technologiezentrum am Rand von Bangalore lanciert. die Vorläuferin der heutigen Electronic City. Als dann der IT-Boom einsetzte, war Bangalore gut gerüstet. Hier gab es viele junge, bestens ausgebildete Technikfachleute mit guten Englischkenntnissen. Natürlich wurde dann Bangalore zum Zentrum der IT-Industrie.
4: It is but natural that IT would have come to Bangalore.
3: Purnima Dasharati machte Karriere bei Wipro, das neben Infosys zu den führenden indischen, inzwischen auch global tätigen IT-Unternehmen zählt. IT faszinierte sie. Mit Interesse verfolgte sie auch, wie sich Bangalore veränderte. Die Stadt wuchs, neue Hochhäuser und Wohnkomplexe wurden errichtet, die Hotel- und Restaurantszene expandierte. 2011 wurde der erste Teil der Metro eröffnet, die nun vom Zentrum bis zum internationalen Flughafen ausgebaut wird. Inder und Inderinnen aus allen Teilen des Landes strömten nach Bangalore.
4: The pool was increasingly rich, right? So talent pool was high. Then the higher services came up. Research hubs started in Bangalore. And now, of course, it is a startup city. It is generating a lot of tech giants and e-commerce giants.
3: Dank des wachsenden Talentepools wurde Bangalore zu einem Zentrum von Start-ups und Hightech-Unternehmen. Doch Purnima Dasharati schlug schließlich einen anderen Weg ein.
4: I don't want to stay in that cubicle.
3: Sie wollte ihre Tage nicht mehr in einer kleinen Kabine vor dem Bildschirm verbringen.
4: So I started to explore things.
3: Sie richtete ihren Blick von der digitalen in die reale Welt, auf die Kultur ihrer Stadt und der Region. Sie absolvierte ein Masterstudium in indischer Geschichte, besuchte Kurse über Kunst und gründete eine eigene Agentur mit dem Namen Unhurried, ohne Eile. Tatsächlich nehmen sie und ihr Team sich viel Zeit, um Gäste durch Bangalore und Karnataka zu führen.
6: I think it's greener than most metros even today, though with all the cutting going on in earnest. And busy, everybody knows, but I also think there's a relaxed air to Bangalore.
3: Mehr als 13 Millionen Menschen leben heute in Bangalore. Trotz dieser hohen Bevölkerungszahl und seiner Betriebsamkeit ist die Stadt immer noch grüner und entspannter als andere indische Metropolen, betont Purnimas Kollegin Sita Vasudeva. Sie lädt zu einem Ausflug in die ältesten Viertel der Stadt ein, zum sogenannten PT-Rundgang.
6: PT means city or it can also mean bazaar.
7: Pete bedeutet Stadt oder Bazar, Markt in Kanada, der Sprache von Karnataka. Im Tamilischen, also der Sprache im benachbarten Bundesstaat Tamil Nadu, wo ich herkomme, gibt es ebenfalls dieses Wort. Wir sprechen es nur ein bisschen anders aus. Heute verwenden wir Pete für den mittelalterlichen Teil von Bangalore, das ca. 1537 von einem lokalen Fürsten namens Kempe Gowda gegründet wurde. Der Ort entwickelte sich rasch zu einem Handelszentrum und Handel prägt bis heute dieses Viertel. Abgesehen von einigen Tempeln haben sich wenige alte Bauten erhalten, aber die Namen der Straßen spiegeln die wichtigen Gewerbe des Ortes wider. Dode Pete, großer Bazar, heißt die Hauptstraße. Chick Pete, kleiner Bazar, die horizontal verlaufende Achse. Wir haben also Chick Pete und Dode Pete und dann viele andere Petes im Gewirr der kleinen Straßen und Gassen.
3: Bangalore war einmal von einer Stadtmauer mit vier Haupttoren und vier kleineren Toren umgeben. Geblieben sind einige wenige Reste und die Namen. Sita Vasudevan zeigt eine Skizze, die ein britischer Beamter Ende des 18. Jahrhunderts anfertigte.
7: Die Stadt hatte sich da schon stark verändert. Kempe Gowda und seine Nachfolger herrschten hier ja nur 100 Jahre. Dann kämpften andere indische Herrscher um die Vormacht. Im 18. Jahrhundert dominierten hier die Maharajas von Mysore. Und 1799 übernahmen die britischen Kolonialherren die Kontrolle.
3: Noch auf das 16. Jahrhundert geht der Sri Anjaneya Swami Tempel zurück, kurz Hanuman Tempel genannt, da er dem Affengott Hanuman geweiht ist.
6: The Hanuman Temple was built for a day-to-day sentry.
3: Der Tempel wurde für die Wachen gebaut, die hier beim nördlichen Stadttor ihren täglichen Dienst verrichteten. Das Stadttor ist längst Opfer der urbanen Entwicklung geworden. Heute steht der Tempel auf einer kleinen Verkehrsinsel.
6: The image of the deity is a carving on the rock.
7: Schauen Sie, das Bild dieses Gottes ist hier direkt aus dem Felsen herausgearbeitet. Es ist keine Statue. Bangalore liegt ja am Deccan-Plateau. Im Gebiet der Stadt gab es einmal viele felsige Areale und die nutzte man. Hanuman spielte eine zentrale Rolle im Epos Ramayana, wo er mit seiner Stärke und Loyalität dem Gott Ram zur Seite steht. Ram ist selbst eine Inkarnation des Gottes Vishnu. Das erkennen Sie sofort an den Bildern im Tempel. Hier, sehen Sie, ist Garuda, das Reittier von Vishnu, abgebildet. Und da der Diskus und die Muschel, die Symbole, die Vishnu in seinen Händen hält. Dort ist das Stirnzeichen von Vishnu abgebildet. Einen Tempel können Sie wirklich wie ein Buch lesen. Dabei ist das hier ein sehr einfacher Bau, eben für das tägliche Gebet der Wachen. Viele Leute besuchen den Tempel auf dem täglichen Weg zur Arbeit. Manche begeben sich dann zu einem alten Lastwagen, der nur wenige Schritte vom Tempel entfernt geparkt ist. Der rückwärtige Teil des Gefährts wurde umfunktioniert zu einer offenen Theke.
6: So this is Karnataka Coffee Board's mobile van. So they source pure coffee.
3: Das ist der Lastwagen der Kaffeebehörde von Karnataka, der seit Ende der 1990er Jahre täglich hierher kommt. Da gibt es reinen, unvermischten Kaffee, erklärt Sita Vasudevan.
6: And Karnataka is famous for coffee.
3: Karnataka ist bekannt für seinen Kaffee. Die meisten Kaffeeplantagen gibt es in Coorg, einer bergigen Region im Südwesten von Karnataka.
6: So there's a lot of coffee plantation there.
3: Beim Lastwagen herrscht ein dichtes Gedränge.
8: Yeah, I'm coming daily from nearly 5 kilometers. Daily, I will take 2 cups of coffee.
3: Manche Einheimische wie Majunata nehmen jeden Tag eine Anreise von mehreren Kilometern in Kauf, nur um hier Kaffee zu trinken. Denn das ist reiner Kaffee, ohne Zichorien-Kaffee, der oft beigemischt wird, um den Kaffee dickflüssiger zu machen. Der Wagen kommt um 5 Uhr morgens und bleibt bis 10 Uhr. Dieser Kaffee gibt Energie, betont Majunata. Gleich nach dem Hanuman-Tempel und dem Kaffeewagen beginnt die Altstadt. Wir werden nun durch viele Gassen gehen, deren Namen noch auf die einst hier konzentrierten Gewerbe schließen lassen. Da gibt es Balepete, Balanpurpete, Tigalapete und andere Pete genannte Bazarstraßen, die sich auf Textilien, Perlen, Armreifen, Getreide, Salz, Blumen und diverse andere Produkte spezialisierten. Der Lärmpegel ist zeitweise beachtlich. Die Rufe der mobilen Händler, die mit ihren Karren vor den Geschäften Stellung bezogen haben, werden übertönt von der Musik aus diversen Lautsprechern. Teils handelt es sich um Werbung, teils um alte Filmsongs über Karnataka. Sita Vasudevan zeigt auf ein Haus.
6: And here it is, the very old building, still standing.
3: Das hier ist noch ein typisches altes Gebäude. Gehen wir in den Innenhof, der für solche Gebäude charakteristisch ist. In der Ecke dort drüben führt eine fein gearbeitete hölzerne Treppe ins Obergeschoss. Unten und oben gibt es, nein, keine Geschäfte, sondern lauter Anwaltskanzleien. Die waren und sind in einem Geschäftsviertel wohl immer dringend nötig.
6: Traders, disputes, lawyers, whatever. A lot of lawyers were here and it continues to be a lawyer habit.
3: In einer Straße reihen sich Stände mit gebrauchten Büchern aneinander. Die kaufen junge Leute, die sich auf die Aufnahmeprüfungen für die Universität vorbereiten. Sobald sie die Prüfungen bestanden haben, bringen sie die Bücher zurück. Und die nächsten können sie um ganz wenig Geld erwerben. Man muss hier wohnen
7: oder mit einer ortskundigen Person unterwegs sein. Denn manche reich dekorierten Tempel, lokalen Märkte mit einem vielfältigen Angebot an Blumen und Gemüse oder traditionsreiche Geschäfte befinden sich versteckt am Ende von winzigen, unscheinbaren Gassen.
9: The whole thing of heritage, it's such a vast term, it encompasses so many different things.
7: Kulturelles Erbe ist ein so umfassender Begriff. Da fallen so viele verschiedene Dinge darunter, betont Meera Iyer, die Vorsitzende von INTAC in Bangalore. INTAC, der indische National Trust für Kunst und kulturelles Erbe, ist eine 1984 gegründete landesweit tätige Nichtregierungsorganisation.
10: Bangalore kann man nicht mit Delhi und seinen imposanten Bauwerken vergleichen. Aber auch in Bangalore stehen noch Teile der Festung, die Maharaja Tipu Sultan errichtete, sein Sommerpalast und auch der von seinem Vater angelegte Lal Bagh Garten haben sich erhalten. Doch man darf bei kulturellem Erbe nicht nur an die spektakulären großen Bauten denken. Gerade in Bangalore gibt es bemerkenswerte alte Wohnarchitektur, insbesondere die Bungalows und Villen aus der britischen Kolonialzeit, deren Grünanlagen Bangalore den Beinamen Gartenstadt verdankt. Auch die Schul- und Verwaltungsgebäude aus der britischen Ära verleihen manchen Stadtteilen einen ganz eigenen Charakter. INTAC hat sich beispielsweise für die Renovierung und Umwidmung einer kleinen historischen Bahnstation engagiert. Natürlich gibt es immer wieder Debatten, ob wir auch das Erbe der britischen Kolonialzeit bis 1947 als unser Erbe betrachten sollen. Solche Debatten gibt es nicht nur in Bangalore, sondern auch in anderen Teilen Indiens.
7: INTAC und diverse andere Organisationen haben mehrfach Erhebungen durchgeführt, wie viel an kulturellem Erbe es einmal gab und wie viel die Zeiten überdauert hat. Ganz genau lässt sich das nicht ermitteln. Vieles ist verloren gegangen, doch es bleiben genügend Dinge, für deren Erhalt man kämpfen muss, erklärt Meera Iyer, die selbst ein Buch über die historischen Stadtviertel von Bangalore verfasst hat.
10: Es ist irreführend, nur die rasche Entwicklung des IT-Sektors für alles verantwortlich zu machen. Es ist auch eine Frage der Stadtplanung und des Engagements für unser Erbe. Wir hätten viel mehr von unserem Erbe bewahren können und trotzdem einen guten IT-Boom erleben können.

0: Kaufleuten studierte mehrere Jahre lang Dutzende Tempel der Hoysala-Dynastie, die vom 11. bis zum 14. Jahrhundert im Gebiet des heutigen Bundesstaats Karnataka herrschte. Schließlich nominierte man die Tempel Halebid, Belur und Somnathpur. Sie stehen in kleinen Orten in einer Distanz von 130 bis 230 Kilometer westlich bzw. südwestlich von Bangalore. Die drei heiligen Ensembles, wie sie offiziell von der UNESCO genannt werden, stammen aus dem 12. und 13. Jahrhundert und zeichnen sich durch ihre sternförmigen Grundrisse, die erhöhten Plattformen für den Umgang sowie einen überaus reichen und fein gearbeiteten Skulpturenschmuck aus.
1: Der Somnathpur-Tempel befindet sich unweit der gleichnamigen Stadt in einem weitläufigen grünen Areal.
2: So, this temple dedicated to Vishnu.
1: Der Tempel ist dem Gott Vishnu geweiht, erklärt der dem Bau zugewiesene offizielle Führer Kumar Parthasarathy.
2: This temple built by Hoysala dynasty king.
3: Der Tempel wurde unter dem dritten Hoysala-Herrscher errichtet. Und zwar von dessen Steuereintreiber namens Somnatha Dandanayaika. Danda bedeutet Einkünfte. Der Tempel wird aber seit langem nicht mehr für religiöse Rituale und Zeremonien genutzt. Denn im Zuge kriegerischer Auseinandersetzungen am und nach dem Ende der Hoysala-Dynastie wurde das Allerheiligste beschädigt und damit entweiht. Daher hat der Tempel heute den Status eines Denkmals und Museums.
1: Religiöse Rituale und das für viele Tempel so charakteristische rege Treiben kann man hier nicht beobachten. Dafür kann man in Somnathpur das Äußere und auch das Innere des Tempels in aller Ruhe betrachten, die Architektur und die Skulpturen, ohne Gläubige bei ihren Gebeten zu stören.
3: Die Errichtung des Tempels nahm 58 Jahre in Anspruch, was angesichts des reichen Bauschmucks nicht verwundert. Sie sehen ja, von der Basis des Tempels bis zu den Spitzen der drei Türme über dem Haupt und den beiden Nebenschreinen finden wir kleinere und größere Skulpturen. Betrachten wir zunächst am Sockel die sechs horizontal übereinander verlaufenden Friesbänder. Im untersten sind Elefanten abgebildet. Die stehen für Stabilität und Stärke. Insgesamt befinden sich hier 548 Elefanten. Der Fries darüber zeigt 620 Pferde mit Soldaten. Im nächsten Fries finden wir Blumen und in den darüber liegenden Bändern diverse mythische Wesen, sowie vor allem Szenen aus den großen indischen Epen, dem Ramayana und dem Mahabharata.
1: Die Zone über den Friesbändern gehört den Göttern, vor allem Vishnu, dem der Tempel gewidmet ist. Aber auch seine Gefährtin Lakshmi, sein Tragtier Garuda, sowie andere Götter und diverse Musiker und Musikerinnen sind dargestellt. Auch Dämonen, die das irdische und kosmische Gleichgewicht zu stören versuchen, findet man hier. Kumar Parthasarathy zeigt auf eine Reihe von Skulpturen.
2: Vishnu totally 10 different avatars, reincarnations.
3: Das sind die 10 Inkarnationen von Vishnu. Als Fisch, Schildkröte, Eber, Mannlöwe, Zwerg, axttragender Rama, Rama, der Prinz von Ayodhya, Krishna, Buddha und schließlich Kalki auf einem weißen Pferd. Warum diese Inkarnationen? Das ist ein komplexes Thema. Hier geht es uns einfach um die künstlerische Darstellung.
1: Purnima Dasharati, Leiterin der in Bangalore ansässigen Kulturvermittlungsagentur Unhurried, geht näher auf die Eber-Inkarnation ein.
4: Usually he is shown with a snout of a boar.
5: Vishnu wird mit der Schnauze eines Ebers dargestellt. Und auf der Schnauze trägt er Mutter Erde. Der Erzählung nach versank die Erde eines Tages in den Tiefen des Ozeans. Vishnu nahm daraufhin die Gestalt eines Ebers an, tauchte in den Ozean hinunter und trug Mutter Erde auf seiner Schnauze empor. Hier ist die Darstellung etwas anders. Vishnu hält die Erde in seiner Hand.
1: Zu fast jeder Skulptur oder Skulpturengruppe gäbe es eine ganze Geschichte zu erzählen. Purnima Dasharathy weist auf eine Darstellung eines Elefanten, des Tragtiers.

0: Offiziers von Lord Indra und schildert eine Episode aus dem Leben von Krishna, der achten Inkarnation von Gott Vishnu.
1: Lord Krishna. He goes to visit Indra.
2: Lord Krishna besucht Indra im Himmel und bittet ihn um einen duftenden Baum, einen Jasmin, der nur in der Nacht blüht. Als Indra die Bitte abschlägt, packt Krishna eigenmächtig den Baum und kehrt damit zur Erde zurück, denn seine Frau Satyabhama möchte unbedingt diesen Baum. So ist also dieser Parijata genannte Jasmin auf die Erde gekommen. Wir verwenden die Blüten für morgendliche Rituale. Wir tragen sie aber nicht als Schmuck im Haar, denn sobald die Strahlen der Morgensonne an Kraft gewinnen, verwelken die Blüten.
0: Die Skulpturen zeichnen sich durch eine unglaublich feine, äußerst detaillierte Bearbeitung aus.
1: And you can see how minute the carving is. You can see the fingernail. Very manicured.
0: Selbst die Fingernägel sind präzise gemeißelt.
3: Das wäre nicht bei jedem Stein möglich. Aber die Hoysala verwendeten Chloritschiefer, einen weichen Stein, der sich hervorragend bearbeiten lässt. Erst wenn er ständig der Sonne ausgesetzt ist, wird er richtig hart. Der Stein kommt aus Tumkur, das rund 100 Kilometer von hier entfernt ist. Für den Transport setzte man diverse Tiere ein.
0: Großen Wert legten die Hoysala auf den Schmuck. Von Kopf bis Fuß tragen die Götter Ketten und Reifen.
1: Their clothes are simple, both men and women.
2: Sowohl die weiblichen als auch die männlichen Skulpturen sind mit sehr einfacher Bekleidung dargestellt. Auf den Schmuck legten die Steinmetze dagegen besonders großes Augenmerk. Sie müssen zugeben, dieser Schmuck ist wirklich prächtig. Die weiblichen Gestalten tragen den Schmuck vom Scheitel abwärts, die männlichen vom Hals an. Charakteristisch ist die lange Halskette, die bis zum Nabel reicht und die wir sowohl bei weiblichen als auch männlichen Skulpturen finden. Männliche Skulpturen tragen auch eine Brustbinde. Es gibt Reifen für die Oberarme und die Handgelenke und verschiedene Fingerringe. Die Skulpturen sind auch mit Fußketten und Zehenringen ausgestattet.
0: Die Steinmetze konnten zu Recht stolz auf ihre Arbeiten sein. Immer wieder zeigt Kumar Parthasarathy auf Signaturen der Steinmetze bei den Skulpturen. Da findet man Namen wie Chaudaya, Bamaya oder Chamaya.
1: Usually what happens when there is a temple constructed, the inscription will say this chieftain or this commander or this nobleman gave money. The person who actually sculpts, he is not at all mentioned.
0: Üblicherweise nennen Inschriften bei Tempeln nur den Fürsten, Kommandanten oder Adeligen, der den Bau finanzierte. Die Steinmetze werden nicht erwähnt, erklärt Purnima Dasharathy.
2: Das war bei den Hoysala anders. Die Handwerker hatten eigene Schulen und genossen einen sehr guten Ruf. Daher signierten sie häufig ihre Werke. So können wir feststellen, dass ein gewisser Malitama nicht nur hier, sondern auch beim Shiva-Tempel in Halebid mitwirkte.
1: Malitama war ein sehr, sehr famoser Artisan.
0: Beim Betreten des Tempels stechen sofort die Säulen ins Auge.
4: So this temple inside, this type of pillar, totally 18 columns is there. Each pillar columns are different kind of lines.
0: Jede der insgesamt 18 Säulen ist anders gearbeitet. Kumar Parthasarathy weist zunächst auf die Säulen mit massiven, runden Scheiben.
3: Die wurden mit Hilfe einer Drehbank hergestellt. An der Drehbank wurde ein langes Seil befestigt, dessen anderes Ende man einem Nutztier um den Hals band. Das Tier umkreiste die Drehbank und hielt so die Säule in Bewegung, während der Steinmetz sie mit verschiedenen Hämmern und Meißeln bearbeitete. Manche Säulen sind kanneliert und überaus reich verziert. Und nun blicken Sie bitte nach oben. Die Schnitzereien auf der Decke zeigen Lotusblumen, Bananenblüten und da drüben, schauen Sie, sind Mangoblätter dargestellt. Achtung, stolpern Sie nicht. Da auf dem Boden ist eine Plattform. Da tanzten bei besonderen Feierlichkeiten die Devadasis, die Tempeldienerinnen.
0: Die Säulenhalle führt in drei von Öllampen nur mäßig erhellte Sanktuarien, die verschiedenen Aspekten von Vishnu geweiht sind.
2: Innerhalb einer bestimmten Stilrichtung ähneln einander die Skulpturen oft sehr. Aber man kann die Gottheiten immer an den Attributen erkennen, die sie in ihren Händen halten.
0: Beim Verlassen des Tempelareals weist Purnima Dasharati auf eine große steinerne Tafel mit Inschriften aus der Frühzeit des Baus. Die Tafel gibt nicht nur Aufschluss über die Erbauer und Förderer.
2: Hier ist auch festgelegt, wie viel zwei Dorfgemeinschaften jährlich zum Erhalt des Tempels beitragen mussten. Dabei ging es nicht nur um den Tempel selbst, sondern um die gesamte Anlage mit dem Wassertank und anderer Infrastruktur. Der Text ist in Kannada geschrieben, der Sprache von Karnataka.

Lagrima, Träne, lautet der Titel des Songs, den Sonja Schirsat eben vorgetragen hat. Es ist einer der bekanntesten Songs der großen portugiesischen Fado-Sängerin Amália Rodrigues aus den frühen 1980er Jahren und fest im Repertoire von Sonja Schirsat verankert.

0: Sonja Schirsad stammt aus Goa und widmet sich vielen Musikrichtungen. Besonders aber engagiert sie sich für den Fado, einen von Melancholie geprägten portugiesischen Musikstil, der auch in Goa seine Fans hat. 450 Jahre lang, von 1510 bis 1961, war Goa eine portugiesische Kolonie. Erst 1961 wurde es in den modernen indischen Staat integriert. Vieles hat sich seither verändert. Statt des Portugiesischen wurde Englisch zur dominanten Bildungssprache. Doch die Spuren der Geschichte finden sich in der Architektur, in der Musik, im Essen und in diversen lokalen Traditionen. Die aus dem 16. Jahrhundert stammende strahlend weiße Kathedrale gehört zum Ensemble Kirchen und Klöster von Goa, die in die Liste des UNESCO-Weltkulturerbes aufgenommen worden sind. Im Stadtviertel Fontainhas, in der Hauptstadt Panjim, wecken die in leuchtenden, bunten Farben gestrichenen Häuser mit ihren Balkonen und dem reichen Blumenschmuck Erinnerungen an Portugal. Kleine Gruppen von Kunstschaffenden setzen sich für die Pflege des musikalischen Erbes ein.
1: As a part of my childhood environment, my mother used to sing Fado. My mother used to sing Fado, but like a hobby. Not professionally and not in public.
2: Der Fado war Teil von Sonja Schirsads Kindheit. Ihre Mutter sang Fado zu Hause als Hobby, erzählt die Musikerin auf der Fahrt zu einer Probe.
3: Aber ich selbst wandte mich erst mit 23, 24 dem Fado zu. Meine Mutter lebte, dachte und sang auf Portugiesisch. Es war ihre Muttersprache. Für mich ist es die sechste Sprache. Meine erste Sprache ist Englisch. Dann kommt Konkani, die Regionalsprache von Goa. Dann Hindi, die Nationalsprache von Indien. Ich kann Marathi und Französisch, das wir in der Schule lernten. Schließlich, als ich bereits erwachsen war, Portugiesisch, das in meiner Schule gar nicht angeboten wurde. Es gibt hier viele kulturelle Varianten. Meine Mutter war Katholikin aus Panjim, mein Vater Hindu aus der Stadt Ponda. In Ponda sprach schon zu seiner Zeit fast niemand mehr Portugiesisch. Keiner sang Fado.
2: Sonja Schirsad hatte sich bereits als Sängerin etabliert, als eines Tages ein Gesangswettbewerb in Portugiesisch angekündigt wurde. Sonja Schirsad lernte einige portugiesische Lieder und gewann den Wettbewerb.
1: And then I got a scholarship from for the Saoriat in 2006 and I went to Portugal with the scholarship to learn Fado and then I returned to Portugal every year after that.
2: Mit einem Stipendium der Orient-Stiftung ging sie dann 2006 nach Portugal, um Fado zu studieren. Seither reist sie jedes Jahr nach Portugal und ist dort auch bereits als Fado-Sängerin aufgetreten.
1: Now it's quite going.
3: Der Fado ist wirklich ein Teil von Goa. Wir haben uns den Fado selbst angeeignet. Ich habe eine staatliche Auszeichnung erhalten und in der Urkunde steht ausdrücklich, dass ich diese Auszeichnung für meine Darbietungen der traditionellen Musik von Goa erhalten habe. Natürlich ist Fado kein Massenphänomen. Manche finden diese Lieder langweilig oder triest. Manche sind skeptisch, weil es westliche Musik ist, die von den Portugiesen, den ehemaligen Kolonialherren, und noch dazu von Christen kommt. Aber inzwischen habe ich auch Angehörige anderer Religionen unter meinen Studierenden und bei unseren Fado-Wettbewerben.
1: But there are some non-Catholic Goans also participating now.
2: Im Café des Kulturzentrums betont Sonja Schirsad nochmals:
3: Ich sage immer, wir hören afrikanische Musik und arabische Musik. Koreanischer Pop ist extrem beliebt. Das bedeutet ja nicht, dass man die Regime in diesen Ländern gutheißt. Warum dann nicht auch Fado? Unsere Geschichte können wir nicht mehr ändern. Die Portugiesen haben hier lange geherrscht. Das tut der Schönheit des Fado aber keinen Abbruch. Übrigens, es waren die Portugiesen, die erstmals Chilis nach Indien brachten. Können Sie sich indisches Essen ohne Chilis vorstellen?
2: Sonja Schirsad wird inzwischen zu ganz unterschiedlichen Festivals in Indien eingeladen. Fado weckt Interesse und ist für viele ein neuer Aspekt der überaus vielfältigen kulturellen Traditionen des Landes. In Goa selbst tritt die Sängerin regelmäßig im Sipa auf, dem 2018 gegründeten Zentrum für indo-portugiesische Künste. Das Zentrum, das sich in der Hauptstadt Panjim in einem mehr als 200 Jahre alten indo-portugiesischen Haus befindet, widmet sich der Musik, Literatur, Keramik und Kulinarik.
4: So this is the stage for the Fado in Mando.
2: Orlando de Noronha, Künstler, Musiker und Mitbegründer von SIPA, führt in den kleinen Veranstaltungsraum. Da finden Serenaden ebenso statt wie Fado-Konzerte und Darbietungen von Mando, einer weiteren regionalen Musikform.
4: Mando is similar to Fado.
5: Der Mando hat gewisse Ähnlichkeiten mit dem Fado. Er hat sich aus der musikalischen Begegnung von Portugal und Goa entwickelt. Mando besteht aus langsamen und schnellen rhythmischen Teilen. Mando wird nicht nur gesungen, man tanzt auch dazu. Einmal im Jahr gibt es in Goa ein Mando-Festival, bei dem viele Gruppen auftreten. Als Instrumente nimmt man Gitarren, Violinen und die Gumot, eine Trommel, die aus Goa kommt.
4: It's kind of a drum. It's a Goan instrument. Yeah, that is symbolic to Mando.
2: Die Wände des Konzertraums sind verschieden bemalt. Je nach Art der Musik kann man die Bühne vor der einen oder der anderen Wand aufbauen.
4: And the jazz is this.
5: Das ist unsere Jazzwand, wo alle Jazzlegenden aus Goa abgebildet sind. Da, das ist Brás Gonçalves. Er ist 92 Jahre alt und einer der bedeutendsten Saxophonspieler, die es in Indien gegeben hat. Unser Café habe ich nach ihm benannt, Jaffé Brás. Und da drüben die Bilder von Fado-Konzerten. Die große portugiesische Fadista Amália Rodrigues trat vor ca. 30 Jahren in der Kala Academy, dem offiziellen Kulturzentrum von Goa, auf. Und da der Fadista Carlos do Carmo, den ich 2017 bei einem Konzert in Portugal auf der Gitarre begleiten durfte.
4: Carlos do Carmo, the top Fado singer from Portugal. So I performed with him in 2017.
2: Orlando de Noronha kommt aus einer Familie, in der bis heute Portugiesisch gesprochen wird. Nach einem Kunststudium in Indien ging er 1991 nach Portugal, um portugiesische Gitarre zu lernen. Zurück kam er mit einer weiteren Ausbildung, nämlich in der Produktion von handbemalten Fliesen.
5: Diese Kunst verschwand mit dem Abzug der Portugiesen. Soweit mir bekannt ist, wurden früher keine Fliesen in Goa hergestellt. Die Portugiesen ließen sie aus Portugal hierher bringen. In einem Institut ganz in der Nähe sind die Wände der Eingangshalle noch mit riesigen Fliesen geschmückt, auf denen die Seereise von Vasco da Gama nach Indien in den Jahren 1497, 1498 dargestellt ist. Es ist ein sehr bedeutendes Werk. Insgesamt aber waren Azulejos, also handbemalte Fliesen, in den 1990er Jahren nicht wirklich präsent in Goa. Es war sehr schwierig, sie wieder einzuführen. Ich kannte lediglich einige wenige interessierte Personen, wollte es aber trotzdem wagen, eine Azulejos-Produktion auf die Beine zu stellen. Ich begann mit Namensschildern für Haustüren. Es war ein sehr bescheidener Anfang. Doch das Schicksal war mir gewogen. Die Touch Hotel Gruppe plante ein neues 5-Sterne-Resort in Südgoa mit indo-portugiesischem Flair und war auf der Suche nach Azulejos. Von der Lobby bis hin zum Swimmingpool wollte man Azulejos.
2: Bald folgten weitere große Aufträge.
5: Ich gründete mein Unternehmen Azulejos de Goa 1998-99. Nur 6 Monate später wurde eine andere einschlägige Firma eröffnet, Velha Goa, also Alt-Goa. Azulejos haben ihre Klientel gefunden. Ich bekomme inzwischen auch von anderen indischen Bundesstaaten viele Bestellungen. Es handelt sich längst nicht mehr nur um Namensschilder, sondern um riesige Wandpaneele oder um Fliesen für Bäder, Wohnräume, Küchen und Treppen. Wir haben heute ein umfangreiches Repertoire an Motiven. Viele Leute kommen aber mit ihren eigenen Ideen und Entwürfen. Von Pflanzendarstellungen über touristische Bilder bis hin zu religiösen Themen wie dem letzten Abendmahl reichen die Wünsche unserer Klientel.
2: Zu den beliebten Motiven gehören Szenen aus dem Alltagsleben von Goa sowie die berühmten Kirchen. Ein Teil davon basiert auf Werken des indischen Malers und Karikaturisten Mario Miranda, für deren Reproduktion auf Fliesen Orlando de Noronha eine Lizenz des Künstlers erhalten hat. Die Kirchenbauten befinden sich freilich nicht in Panjim, der heutigen Hauptstadt von Goa, sondern in dem rund 10 Kilometer östlich gelegenen Old Goa, Alt-Goa. Dort hatten hinduistische und muslimische Dynastien geherrscht, bis 1510 die Portugiesen den Ort eroberten und zur Hauptstadt ihrer neuen indischen Kolonie machten. Alt-Goa liegt direkt am Mandovi-Fluss, der vom benachbarten Bundesstaat Karnataka kommt und bei Panjim ins Arabische Meer mündet.
6: Now this arch you see here was built by Dom Francisco da Gama, which was the great grandson of Vasco da Gama. Now Vasco da Gama was the first ever person from Portugal who was able to find a sea route to India.
2: Wenige Meter vom Fluss entfernt steht ein mächtiger Torbogen. Dom Francisco da Gama ließ ihn im Gedenken an seinen Großvater Vasco da Gama errichten, der als erster einen Seeweg nach Indien gefunden hatte.
6: So that is why right at the top we have the statue of Vasco da Gama.
2: Die Kulturführerin Shreya Deshpandari weist auf die Statue von Vasco da Gama am Torbogen hin.
7: Dieser Torbogen gehörte zum Palast des portugiesischen Vizekönigs in Goa. Von diesem Palast ist sonst leider nichts mehr erhalten. Die wichtigsten Bauten in Alt-Goa sind heute die Gotteshäuser aus der portugiesischen Zeit, die Kirche des heiligen Cajetan, die Seekathedrale, die dem heiligen Franz von Assisi gewidmete Kirche und die Basilika do Bom Jesus.
2: Schon die Namen zeigen, dass verschiedene Orden hier aktiv waren. Dazu zählten die Franziskaner, Theatiner und vor allem die Jesuiten. Die von diesen Orden in Goa errichteten Kirchen würdigt die UNESCO als herausragende Beispiele der portugiesisch-manuelinischen, manieristischen und barocken Architektur in Asien.
7: Die Jesuiten spielten eine wichtige Rolle als Missionare. Franz Xaver, ein Mitstreiter von Ordensgründer Ignatius von Loyola, wurde nach Asien entsandt und kam 1542 erstmals nach Goa. Er zog dann weiter nach Malakka, zu den Molukken und nach Japan. 1552 starb er auf einer Insel vor der chinesischen Küste. Gemäß seinem Wunsch wurde sein Leichnam nach Goa in die Basilika do Bom Jesus überstellt. Um den 3. Dezember, dem Tag des heiligen Franz Xaver, strömen jährlich unzählige Pilger und Pilgerinnen hierher. Nicht nur Christen, auch Hindus und Angehörige anderer Religionen. Ganze Schulklassen werden hierher geführt. Auch ich kam erstmals als Schülerin in der 5. Klasse Gymnasium zur Basilika.
6: For me example also 10 years back when I was in the 5th grade they brought us over here and we had like a small picnic on one of these parks for the feast and all.
2: Die großen Kirchenbauten zeugen von der Bedeutung, die Goa damals hatte. Dank der Lage am Arabischen Meer war es bereits vor der Ankunft der Portugiesen ein wichtiges Handelszentrum.
7: Alt-Goa war eine reiche Stadt. Die wichtigste Handelsware waren schon unter der muslimischen Dynastie von Adil Shahi Pferde. Pferde wurden vom Persischen Golf importiert und an verschiedene Herrscher in Zentralindien verkauft. Gehandelt wurden aber auch Schwerter, Seide und Gewürze. Goa hatte im 16., 17. Jahrhundert eine Bevölkerungszahl von 150.000. Manche sprechen von 200.000. Doch immer wieder suchten Seuchen und Epidemien die goldene Stadt, wie Alt-Goa genannt wurde, heim. Schließlich machten die Portugiesen Panjim zu ihrer neuen Hauptstadt.
2: Regelmäßig regelmäßig verkehrende Lokalbusse verbinden Old Goa mit Panjim, wo insbesondere das sogenannte lateinische Viertel Gäste anlockt. Dieser Stadtteil entwickelte sich im 18. und 19. Jahrhundert. Der Name Fontainash leitet sich von einer Wasserquelle ab. Die Atmosphäre ist die eines südländischen kleinen Urlaubsortes. Zumeist einstöckige Häuser mit gelb, rot, blau oder grün gestrichenen Fassaden säumen die engen, gewundenen Straßen. Holzbalkone und reicher Blumenschmuck sind beliebte Fotomotive. Shreya Deshmandari weist auf eine Besonderheit der indo-portugiesischen Architektur in Goa hin.
7: Goa hat eine lange Küste. Man konnte also immer sehr viele Muscheln finden. So begann man, Muschelschalen, vor allem Perlmutt und Kapis-Muscheln anstelle von Glas zu verwenden. Man nahm die innere Schicht der Schale, die fast flach ist. Natürlich lassen die aus vielen Muschelschalen zusammengesetzten Fensterscheiben nicht so viel Licht durch wie Glas. Aber für unser heißes Klima und unseren intensiven Sonnenschein sind sie durchlässig genug. Aber langsam geht diese Tradition verloren. Moderne Häuser haben Glasfenster.
2: Bis heute leben viele Hausbesitzer noch selbst in Fontainash. Ein Teil der Gebäude wird aber als Pensionen oder Galerien genutzt. Cafés, Restaurants und Bars finden sich in jeder Gasse. Eine Bäckerei erfreut sich eines besonderen Rufs. Die Confeitaria 31 Janeiro, die Konditorei des 31. Jänner. Am späten Nachmittag ist es fast unmöglich, einen Tisch in der 1930 eröffneten Konditorei zu ergattern. Viele genießen Kaffee, Tee und Süßigkeiten an den hohen Tischen vor dem Lokal. Shreya Deshmandari kommt mit einem kleinen Teller Kostproben zum Tisch.
6: So this is bibinka, this is dosh and this is perat.
7: Das ist Bibinka, das hier Dosh und das Perat. Kosten Sie einmal und versuchen Sie zu erraten, woraus diese drei Süßigkeiten gemacht sind. Also Bibinka wird vor allem mit Eigelb und Kokosmilch gemacht. Es ist ein aufwendiger Prozess, um diese kleinen Schichtkuchen zu erzeugen. Und dann Dosh. Welches Mehl ist da dabei? Richtig, Kichererbsenmehl. Dazu kommt Kokospaste, Ghee, Butterfett und Zucker. Und nur noch Perat. Welche Frucht ist da drin? Nein, nicht Mango, auch nicht Ananas, sondern Guava. Dazu kommt natürlich Zucker und auch Limettensaft.

Hightech, Tempel und Fado. 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Gesprochen hat unter anderem Susanne Rousseau. 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

0: Die Fado-Lieder Barco Negro und Lacrima kamen von der aus Goa stammenden Sängerin Sonja Schirrsat. Sie hat diese Lieder für Ambiente zur Verfügung gestellt. Das Zitat zur IT-Industrie ist folgendem Buch entnommen. Thomas L. Friedmann, Die Welt ist flach, eine kurze Geschichte des 21. Jahrhunderts, aktualisierte und erweiterte Ausgabe aus dem Englischen von Michael Bayer, Hans Freundl, Eckehard Knörer und Thomas Pfeiffer, Verlag Suhrkamp. Kürzlich ist auch das Buch Indien in 65 Geschichten, eine magische Reise ohne Landkarte von Volker Tegetthoff, der viele Male Indien bereist und sich nun im Süden des Subkontinents angesiedelt hat, im Verlag Freda King und Thaler erschienen. 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
2: Am Mikrofon Martina Großfurtner, es ist 1 Uhr. Die Regierung hat am Wochenende ein Wohnbaupaket angekündigt. Dabei geht es aber nicht um neue Mittel. Es soll noch 700 Millionen Euro von einem früheren Wohnbaupaket vorhanden sein. Maria Kern berichtet.
3: Vor 2 Jahren wurde unter der damaligen schwarz-grünen Regierung eine Wohnbaumilliarde beschlossen. Mehr als 700 Millionen Euro davon könnten von den Ländern aber nicht abgeholt werden, weil die Förderung erhebliche Mängel aufweise, heißt es nun im Büro von Wohnbauminister Andreas Babler, SPÖ. Konnten tatsächlich 3/4 der Mittel nicht beansprucht werden, Wohnbauexperte Wolfgang Ammann?
4: Es ist nicht so, dass 3/4 nicht abgeholt worden sind, sondern es wurden 3/4 noch nicht ausbezahlt. Und ausbezahlt werden kann erst nach Endabrechnung der Projekte.
3: Probleme, die Förderkriterien zu erfüllen, hätten nur Wien und Oberösterreich, so Ammann. Wohnbauminister Babler will die Kriterien nun ändern. Es gibt also kein neues Wohnbaupaket, sondern vorhandene Mittel sollen nun gänzlich ausgeschöpft werden können.
2: Bei Jugendprotesten hat es in Brüssel in der 2. Woche in Folge Ausschreitungen gegeben. Die Polizei hat Tränengas und einen Wasserwerfer eingesetzt, nachdem Demonstranten Mülltonnen und E-Roller beschädigt und Steine und Böller geschossen haben. Hintergrund der Demos sind umfangreiche Sparreformen. Das Wetterphänomen El Niño baut sich auf. Das ist eine natürliche Klimaschwankung, die Extremwetterereignisse auslösen kann. Dieses Mal könnte es ein sehr starkes Ereignis werden, das Dürren, Starkregen und das Risiko für Hitzewellen erhöht. Juliane Nagilla berichtet.
5: Die Wahrscheinlichkeit für einen besonders starken El Niño liegt derzeit bei rund 30%, sagt Helge Gössling vom Alfred-Wegener-Institut. Wie stark ein El Niño-Ereignis ausfällt, entscheiden die Winde. Diese sind im Frühjahr noch sehr störanfällig, vergleichbar mit unserem wechselhaften Frühlingswetter. Im Sommer werden diese Windsysteme stabiler und die Prognosen verlässlicher. Klar ist, die zweite Zutat, die es für einen starken El Niño braucht, ist bereits vorhanden. Viel Wärme im tropischen Pazifik.
6: Und es ist eben auch so viel Wärme, dass es das Potenzial hat, ein wirklich starker oder sehr starker El Niño zu werden. Die Möglichkeit ist auf jeden Fall da.
5: Spürbar werden die Wettermuster eines El Niño vor allem in Regionen nahe des tropischen Pazifiks. In Europa wirkt El Niño nur indirekt. Etwa wenn dadurch Ernten vernichtet und diese Ernteausfälle dann weltweit spürbar werden.
2: Und jetzt zum Wetter und zu Thomas Vostal.
7: Eine Kaltfront bringt heute von Westen her einen Wetterumschwung. Nach und nach breiten sich heute kräftige Regenschauer und besonders am Nachmittag auch Gewitter auf den Großteil von Österreich aus und es kühlt deutlich ab mit Höchstwerten nur noch um die 20 Grad. Zeitweise sonnig und mit 25 bis knapp 30 Grad noch einmal sehr warm ist es heute im Süden und im Osten, aber spätestens am Abend tauchen auch hier dann Regenschauer und Gewitter auf und mit ihnen die kühle Luft. Am Mittwoch nur noch 14 bis 22 Grad und zeitweise Regen.

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1: Mit Daniela Fizek am Mikrofon. Herzlich willkommen zur Ö1 Nachtmusik. In der Ö1 Nachtmusik hören Sie Konzertmitschnitte und Rundfunkproduktionen exklusiv zur Verfügung gestellt von der EBU, der European Broadcasting Union, und kuratiert von der BBC. Details zum Musikprogramm finden Sie auch auf der Ö1 Webseite. Wir starten in die Nacht mit einem Werk von Karl Philipp Emanuel Bach, Der Herr lebet, Kantate, Ortkennverzeichnis 251.

Kantate, der Herr lebet, Wortkennverzeichnis 251 von Karl Philipp Emanuel Bach. Barbara Schlick, Sopran. Hilke Helling, Alt. Wilfried Jochens, Tenor. Gotthold Schwarz, Bass. Das Ensemble, das kleine Konzert. Die Rheinische Kantorei. Und Hermann Max, Leitung. Und damit kommen wir zu Kammermusik. Es folgt das Trio für Klarinette oder Bratsche, Cello und Klavier in A-Moll, Opus 114 von Johannes Brahms. Wir hören es in der Version für Klarinette mit dem Klarinettisten Hans-Christian Brein.